0: Heide und Bad Oldesloe wegen Fahrbahnerneuerung bis etwa 5 Uhr gesperrt. Die A4 Erfurt Richtung Kirchheimer Dreieck ist zwischen Friedewald und Bad Hersfeld wegen eines defekten LKWs gesperrt. Die A10 westlicher Berliner Ring Richtung Dreieckwerda ist zwischen Potsdam Nord und Leest bis etwa 6 Uhr gesperrt. Die A25 Geesthacht Richtung Hamburg ist zwischen Bergedorf und Dreieck Hamburg Südost wegen einer Baustelle bis ca. 5 Uhr gesperrt. Die A39 Braunschweig Richtung Wolfsburg ist zwischen Kreuz Wolfsburg, Königslutte und Flechtorf nach einem Unfall gesperrt. Die A61 Koblenz Richtung Ludwigshafen ist zwischen Pfalzfeld und Laudert nach einem Unfall gesperrt. Die A71 Erfurt Richtung Schweinfurt ist zwischen Oberhof und Suhl-Zellermelis wegen Wartungsarbeiten im Tunnel Hochwald bis ca. 6 Uhr gesperrt. Und die A111 Dreieck Oranienburg-Charlottenburg ist zwischen Schulzendorfer Straße und am Festplatz in beiden Richtungen wegen Wartungsarbeiten bis etwa 5 Uhr noch gesperrt. Allen unterwegs eine gute und sichere Fahrt.
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0: Ein Hit jagt den nächsten, auch in dieser Stunde, live aus dem Dresdner Funkhaus mit Heiko Asch im Studio. Ich grüße Sie.

0: Große Stimme, große Karriere, Whitney Houston. Gerade gehört hier in der ARD-Hitnacht und das kam ja auch nicht von ungefähr, ihre Musikalität, denn ihre Mutter Sissy war ja auch schon eine bekannte und erfolgreiche Sängerin, sang zum Beispiel in der Begleitband von Elvis Presley und war auch bei Jimi Hendrix engagiert. Und so kam Whitney natürlich auch sehr früh mit der Musik in Berührung und schon mit 14 Jahren nahm sie ihre erste Platte auf. Und jetzt habe ich Milo, ein belgischer Musiker, der schreibt und produziert seine Songs auch alle selbst. Vor 10 Jahren brachte er sein erstes Album in die Charts und 8 Alben sind bereits auf den Markt gekommen. Und längst gibt er seine Konzerte auch über seine belgischen Landesgrenzen hinaus. Österreich, in der Schweiz und natürlich in Deutschland. Seine nächsten Konzerte in Deutschland gibt er am 11. Juli in Eschach, am 16.07. in Dingolfing und am 17. Juli in Weimar. Und bei uns ist er jetzt dabei, Milo.
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0: Kurz vor 2:30 hier der aktuelle Verkehrsservice in der ARD-Hitnacht. Die A1 Hamburg Richtung Lübeck ist zwischen Kreuzberg der Heide und Bad Oldesloe wegen Fahrbahnerneuerung noch bis ca. 5 Uhr gesperrt. Die A4 Erfurt Richtung Kirchheimer Dreieck ist zwischen Friedewald und Bad Hersfeld wegen eines defekten LKWs bis ca. 6 Uhr noch gesperrt. Die A9 Berlin Richtung Halle-Leipzig ist zwischen Kleinmarzins und Köselitz wegen eines defekten Schwertransports gesperrt. Zwischen Kleinmarzins und Köselitz ein defekter Schwertransport, deshalb Vollsperrung. Die A10 westlicher Berliner Ring Richtung Dreieckwerder ist zwischen Potsdam-Nord und Leest bis ca. 6 Uhr gesperrt. Die A25 Geestacht Richtung Hamburg ist zwischen Bergedorf und Dreieck Hamburg Südost wegen einer Baustelle bis ca. 5 Uhr gesperrt. Die A39 Braunschweig Richtung Wolfsburg ist zwischen Kreuz Wolfsburg-Königslutter und Flechtorf nach einem Unfall gesperrt. Die A40 Duisburg-Essen ist zwischen Mülheim-Winkhausen und Mülheim-Heißen in beiden Richtungen bis nächsten Montag gesperrt. Die A71 Erfurt Richtung Schweinfurt ist zwischen Oberhof und Suhl-Zellermelis wegen Wartungsarbeiten im Tunnel Hochwald noch bis ca. 6 Uhr gesperrt. Und die A111 Dreieck Oranienburg-Charlottenburg ist zwischen Schulzendorfer Straße und Dammfestplatz in beiden Richtungen wegen Wartungsarbeiten noch bis ca. 5 Uhr gesperrt. Allen unterwegs eine gute Fahrt, kommen Sie entspannt an Ihr Ziel. Jetzt mit DJ Bobo.
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0: Samantha Fox hier in der ARD-Hitnacht. Und wir sind ja mittendrin in der Fußball-Weltmeisterschaft, zum ersten Mal in 3 Ländern ausgetragen, in Kanada, Mexiko und den USA. 48 Länder sind insgesamt mit dabei. Nur eben mit der Zeitverschiebung, das ist eine echte Herausforderung für uns. Und da passen doch jetzt ein paar Erinnerungen an 2014. Erinnern Sie sich? Lange her. Da wird es doch Zeit, die Trophäe wieder mal mit nach Hause zu nehmen. Träumen können wir ja schon mal davon. Erinnern Sie sich aber noch an den Fußballsong damals, 2014, von Andreas Burani, sein bisher größter Hit? Und da stimmt ja wirklich alles. Zum richtigen Zeitpunkt, am richtigen Ort.
1: Das war so ein Abend, da war ich mit Freunden unterwegs. Wir haben gefeiert, haben gut gegessen, viel gelacht und haben aufeinander angestoßen, weil wir einfach den Moment genossen haben. Das ist ganz oft vorgekommen und ich erinnere mich da immer gern dran.
0: Und es wurde auch die meistverkaufte

0: Have you ever seen the rain? Sissi, ja, hier in der ARD-Hit-Nacht. Ja, Regen haben wir genug gesehen an den vergangenen Tagen und Wochen. Nun wird es Zeit, dass der Sommer mal richtig Gas gibt und das wird er ja auch. Am Wochenende sollen ja schon wieder über 30 Grad werden und heiß wird wahrscheinlich auch das nächste WM-Spiel. In wenigen Minuten beginnt ja das WM-Spiel Argentinien gegen Algerien.
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1: Um 3 Uhr mit Wolfgang Berger. Die Staats- und Regierungschefs der 7 wichtigsten Industriestaaten setzen ihr Treffen im französischen Evian heute fort. Hauptthema ist die Lage der Weltwirtschaft. Aus Evian, Georg Schwarte.
2: Auf dem Themenzettel am Morgen eine nachhaltige Wachstumsagenda für die Welt in Zeiten von Krieg und Krisen. Heute Mittag dann dreht sich hier alles um das Thema künstliche Intelligenz. Darüber werden Kanzler Merz, US-Präsident Trump und die übrigen Gipfelteilnehmer am Nachmittag auch mit den Gründern und Vorstandschefs von KI-Unternehmen wie OpenAI, Meta oder auch Google DeepMind diskutieren, bevor der G7-Gipfel vom Gastgeber Frankreich zu Ende geht. Im kommenden Jahr übernehmen dann die Amerikaner den Vorsitz der 7 wirtschaftsstarken Nationen der Welt.
1: Außerdem wollen die G7-Staaten noch mehr Druck auf Russland machen. Das steht in einer gemeinsamen Erklärung, die in der Nacht veröffentlicht wurde. Darin kündigen die Staats- und Regierungschefs schärfere Sanktionen an, auch im Öl- und Gassektor. Die Ukraine soll bei der Luftverteidigung stärker unterstützt werden. Ziel ist, der G7-Erklärung zufolge, eine neue Dynamik in die Verhandlungen mit Russland zu bringen. Nach dem Abkommen mit dem Iran gäbe es dafür jetzt so wörtlich ein Momentum. Die Bundeswehr soll für 16 Milliarden Euro neue Drohnen bekommen. Das hat Verteidigungsminister Pistorius angekündigt. Investiert wird demnach in Abwehr- und Aufklärungssysteme, aber auch in Angriffstechnologie. Alle Teilstreitkräfte sollen entsprechend geschult werden. Bei einem Truppenbesuch in Niedersachsen sagte Pistorius wörtlich: Wir werden künftig jeden Soldaten und jede Soldatin an Drohnen ausbilden. Wie wichtig das sei, habe der Krieg gegen die Ukraine gezeigt. Bei der Fußball-WM hat Norwegen mit 4:1 gegen den Irak gewonnen. Auch Mitfavorit Frankreich ist mit einem Sieg gestartet. Beim 3:1 gegen den Senegal war Stürmer Kylian Mbappé der entscheidende Mann. Aus dem ARD-WM-Team Silke Heine.
3: Es ist ein Auftakt nach Maß für die Equipe Tricolore, die sich zu Beginn der Partie schwer tat. Dank einer Leistungssteigerung in der zweiten Spielhälfte gelang aber der erhoffte Auftaktsieg. Kylian Mbappé erzielte beim 3:1-Erfolg 2 Tore und stieg damit zu Frankreichs Rekordtorschützen auf. In der Nacht greift dann auch der Weltmeister ins Geschehen ein. Argentinien startet gegen Algerien in das Turnier. Für Argentiniens Superstar Lionel Messi ist es der Start in seine 6. WM.
1: Und das waren die Nachrichten. Hier noch das Wetter in Deutschland. Tagsüber ist es gebietsweise freundlich, auch dichtere Wolken, Schauer und selten Gewitter. Höchstwerte 18 Grad auf den Ostseeinseln bis 32 Grad am Kaiserstuhl. Am Donnerstag dann heiter im Nordosten und den Bergen Schauer oder Gewitter 20 bis 36 Grad. Am Freitag anfangs freundlich, später gibt es Schauer und teils starke Gewitter bei 24 bis 38 Grad. Es ist 3.03 Uhr.
4: Und hier der Verkehrsservice in der ARD-Hitnacht. Die A1 Hamburg Richtung Lübeck ist zwischen Kreuzberg der Heide und Bad Oldesloe wegen Fahrbahnerneuerung noch bis ca. 5 Uhr gesperrt. Die A4 Erfurt Richtung Kirchheimer Dreieck ist zwischen Friedewald und Bad Hersfeld wegen eines defekten LKWs bis etwa 6 Uhr gesperrt. Die A9 Berlin Richtung Halle-Leipzig ist zwischen Kleinmarzenz und Köselitz wegen eines defekten Schwertransports gesperrt. Die A10 westlicher Berliner Ring Richtung Dreieckwerder ist zwischen Potsdam Nord und Leest bis etwa 6 Uhr gesperrt. Die A25 Geesthacht Richtung Hamburg ist zwischen Bergedorf und Dreieck Hamburg Südost wegen einer Baustelle bis ca. 5 Uhr gesperrt. Die A39 Braunschweig Richtung Wolfsburg ist zwischen Kreuz Wolfsburg-Königslutter und Flechtdorf nach einem Unfall gesperrt. Die A40 Duisburg-Essen ist zwischen Mülheim-Winkhausen und Mülheim-Heißen in beiden Richtungen noch bis kommenden Montag gesperrt. Die A71 Erfurt Richtung Schweinfurt ist zwischen Oberhof und Suhl-Zellamelis wegen Wartungsarbeiten im Tunnel Hochwald bis ca. 6 Uhr gesperrt. Und die A111 Dreieck Oranienburg-Charlottenburg ist zwischen Schulzendorfer Straße und am Festplatz in beiden Richtungen wegen Wartungsarbeiten bis ca. 5 Uhr gesperrt. Allen unterwegs eine gute und sichere Fahrt.
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4: Die Ersten wurden sicher auch schon aus ihrem Schlaf gerissen. Da sollte es uns doch gelingen, ihnen auch gleich den passenden Schwung für den Tag zu bringen. Gleich mit einem Hit aus den 80ern mit Rick Astley. Ich bin Heiko Rasch hier aus dem Dresdner MDR-Studio. Allen früh aufstehen, schönen guten Morgen.

Sarah Connor, hier in der ARD Hitnachts, am vergangenen Samstag 46 geworden. Noch bis Ende August ist sie mit ihrer wilden Nächte Open Air Tour unterwegs. Und er glänzte ja auch viele Jahre eher mit Negativschlagzeilen, was sein Privatleben betrifft. Die Rede ist von Boy George, mit Culture Club erfolgreich geworden, aber auch solistisch. Nur schade, dass ihm eben die Drogen so zugesetzt haben. Seinen 65. Geburtstag feierte er am vergangenen Sonntag. Und hier ist er mit Culture Club.

0: Schöner Song, um einfach mal zur Ruhe zu kommen. Ja, und viele Songs bringen uns ja Jahrzehnte später noch die Erinnerung, schaffen es einfach, die Zeit auch mal anzuhalten. Und so wie viele Musiker hat sich vor allem auch ein Fußballer in den 80er Jahren ein Denkmal gesetzt. Die Rede ist von Diego Maradona. Er zauberte über das halbe Spielfeld. Kein Gegenspieler schien ihn da aufhalten zu können. Und Höhepunkt damals, 1986, die Fußball-Weltmeisterschaft in Mexiko. Vor 40 Jahren, damals stand ja auch Deutschland gegen Argentinien im Endspiel. Tja, und bei der Fußball-Weltmeisterschaft 1986 in Mexiko standen wir ja auch im Endspiel, damals gegen Argentinien. Und es war schon begeisternd, was der Fußballgott Diego Maradona damals auf dem Rasen gezaubert hat. Schon im Viertelfinale zwischen Argentinien und England erzielte er sowohl das berühmte Tor mit der Hand Gottes als auch das WM-Tor des Jahrhunderts. Tja, und gerade steht ja Argentinien gegen Algerien auf dem Rasen. Und Lionel Messi konnte schon nach 5 Minuten die erste große Chance, in Führung zu gehen. Aber da wurde abseits gepfiffen und Lionel Messi ist ja auch in seiner 6. WM dabei und gibt heute sein 200. Länderspiel. Schauen wir mal, wie es ausgeht. Im Moment steht es ja 1:0 für Argentinien.
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Kurz nach 3:30, schönen guten Morgen, hier der aktuelle Verkehrsservice in der ARD-Hitnacht. Die A1 Hamburg Richtung Lübeck ist zwischen Kreuzberg der Heide und Bad Oldesloe wegen Fahrbahnerneuerung noch bis etwa 5 Uhr gesperrt. Die A4 Erfurt Richtung Kirchheimer Dreieck ist zwischen Friedewald und Bad Hersfeld wegen eines defekten LKWs bis ca. 6 Uhr noch gesperrt. Die A9 Berlin Richtung Halle-Leipzig ist zwischen Kleinmarzenz und Köselitz wegen eines defekten Schwertransports gesperrt. Die A10 westlicher Berliner Ring Richtung Dreieck-Werder ist zwischen Potsdam-Nord und Leest bis ca. 6 Uhr noch gesperrt. Die A25 Geestacht Richtung Hamburg ist zwischen Bergedorf und Dreieck Hamburg-Südost wegen einer Baustelle bis ca. 5 Uhr gesperrt. Die A39 Braunschweig Richtung Wolfsburg ist zwischen Kreuz Wolfsburg-Königslutter und Flechtdorf nach einem Unfall gesperrt. Die A71 Erfurt Richtung Schweinfurt ist zwischen Oberhof und Suhl-Zellermelis wegen Wartungsarbeiten im Tunnel Hochwald bis ca. 6 Uhr gesperrt. Und die A111

0: die Dire Straits hier in der ARD Hitnacht. Mark Knopfler und David Knopfler, zwei musikbegeisterte Brüder, haben mit zwei weiteren Musikern in den 70ern schon ihre Band gegründet. Ja, und von wegen chronisch pleite, wie es der Bandname verraten würde. Sie machten eine Weltkarriere. Um die 120 Millionen Platten gingen da über die Ladentische. Und ihre größten Hits feierten sie ja dann auch in den 80er Jahren. Ebenso wie auch Kate Bush. Wobei sie ihren ersten Nummer-1-Hit auch schon 1978 landen konnte. Gleich mit ihrem Debütalbum.
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0: Erinnerung an Nick Carmen hier in der ARD-Hitnacht. Anfang Mai jährte sich ja sein Todestag auch schon zum 5. Mal. Bekannt wurde er zuerst als Fotomodel, wurde für Werbespots engagiert und daraufhin wurde auch Madonna auf ihn aufmerksam und schrieb und produzierte auch seine erste Single. Each Time You Break My Heart. Mit dieser Single konnte er sich damals auch in den Charts platzieren und das war vor 40 Jahren genau. I Promised Myself, schließlich gelang ihm damit 1990 der einzige Nummer 1 Hit. Und den Song, den hat er auch selbst geschrieben und es war sein letzter Song, den er in den Charts überhaupt platzieren konnte. Bis zu den Nachrichten habe ich noch Blondie und zuvor ELO, das Electric Light Orchestra.
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1: Um 4 Uhr mit Wolfgang Berger. Im Bemühen um ein Ende des Ukraine-Krieges wollen die G7-Staaten den Druck auf Russland erhöhen. Beim Gipfel in Evian wurden demnach schärfere Sanktionen bei Öl und Gas und neue Waffenlieferungen an die Ukraine vereinbart. Aus Evian, Katrin Schmid.
2: Das Ganze eben vor dem Hintergrund, das wurde nochmal explizit gesagt in Evian, dass man die Ukraine jetzt wirklich in einer deutlich besseren Position sieht mit ihren militärischen Fähigkeiten und damit, dass sie Gebiete zurückerobert hat. Die Dynamik des Krieges habe sich geändert, heißt es hier von vielen G7-Oberhäuptern. Sprich, man sieht ein Momentum gekommen, will Russland in Verhandlungen drängen. Auch US-Präsident Trump, das ist natürlich entscheidend, will das, hat er gesagt. Und die Europäer, die dürften, so scheint es, in einem solchen Fall eine zumindest stärkere Rolle spielen, als das bisher der Fall war.
1: Deutschland will in den nächsten Jahren rund 16 Milliarden Euro für neue Drohnen ausgeben. Investiert werde vor allem in Abwehr und Aufklärung, sagte Verteidigungsminister Pistorius bei einem Truppenbesuch in Niedersachsen.
3: Wir beschaffen Drohnen, die aufklären, wir beschaffen Drohnen, die wirken, sowie angreifende Drohnen eben abwehren können, also das gesamte Spektrum. Wir werden jeden Soldaten und jede Soldatin an Drohnen ausbilden. Das ist und wird weiter Bestandteil der Ausbildung sein. Drohnen, und das ist eine Lehre aus dem Krieg, den Putin gegen die Ukraine führt und in dem sich die Ukraine so überaus erfolgreich, gerade auch mit Drohnentechnologie, wehrt. Drohnen sind längst Standard im Truppenalltag und das muss auch so sein.
1: Verteidigungsminister Pistorius. Die Innenminister von Bund und Ländern wollen bei ihrer heute Abend in Hamburg beginnenden Frühjahrskonferenz unter anderem über Maßnahmen gegen Sozialbetrug beraten. Einem Bericht der Bild-Zeitung zufolge wollen sie prüfen, ob EU-Bürgern der Anspruch auf Grundsicherung erschwert werden kann. Damit solle verhindert werden, dass insbesondere Südosteuropäer nach nur wenigen Monaten Arbeit in Deutschland bereits Anspruch haben. Bei der Fußball-WM hat Norwegen mit 4:1 gegen den Irak gewonnen. Top-Stürmer Erling Haaland traf doppelt. Auch Mitfavorit Frankreich ist mit einem Sieg ins Turnier gestartet. Beim 3:1 gegen den Senegal war Kapitän Kylian Mbappé mit 2 Toren der entscheidende Mann. Zwischen Titelverteidiger Argentinien und Algerien steht es zur Halbzeit 1:0. Das Tor für den Weltmeister erzielte Superstar Lionel Messi. Er ist jetzt der erste Spieler, der bei 6 Weltmeisterschaften auf dem Platz stand. Das waren die Nachrichten. Das Wetter in Deutschland. Tagsüber gebietsweise freundlich, auch dichtere Wolken, Schauer und selten Gewitter. Höchstwerte 18 Grad auf den Ostseeinseln bis 32 Grad am Kaiserstuhl. Am Donnerstag heiter im Nordosten und den Bergen Schauer oder Gewitter, 20 bis 36 Grad. Am Freitag anfangs freundlich, später Schauer und teils starke Gewitter, 24 bis 38 Grad. Es ist 4:03 Uhr.
4: Und hier der Verkehrsservice in der ARD-Hitnacht. Die A1 Hamburg Richtung Lübeck ist zwischen Kreuzberg der Heide und Bad Oldesloe wegen Fahrbahnerneuerung noch bis etwa 5 Uhr gesperrt. Die A4 Erfurt Richtung Kirchheimer Dreieck ist zwischen Friedewald und Bad Hersfeld wegen eines defekten LKWs bis etwa 6 Uhr gesperrt. Die A9 Berlin Richtung Halle-Leipzig ist zwischen Kleinmarzens und Köselitz wegen eines defekten Schwertransports gesperrt. Die A10 westlicher Berliner Ring Richtung Dreieckwerder ist zwischen Potsdam Nord und Leest bis ca. 6 Uhr noch gesperrt. Die A25 Geesthacht Richtung Hamburg ist zwischen Bergedorf und Dreieck Hamburg Südost wegen einer Baustelle bis ca. 5 Uhr gesperrt. Die A39 Braunschweig Richtung Wolfsburg ist zwischen Kreuz Wolfsburg Königslutter und Flechtorf wegen Reinigungsarbeiten gesperrt. Die A71 Erfurt Richtung Schweinfurt ist zwischen Oberhof und Suhlen-Zellermelis wegen Wartungsarbeiten im Tunnel Hochwald noch bis ca. 6 Uhr gesperrt. Die A111 Dreieck Oranienburg-Charlottenburg ist zwischen Schulzendorfer Straße und am Festplatz in beiden Richtungen wegen Wartungsarbeiten bis ca. 5 Uhr gesperrt. Und die B97 zwischen Burg und Burg Neuendorf ist die Bundesstraße nach einem Unfall in beiden Richtungen gesperrt. Allen unterwegs eine gute und sichere Fahrt.
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4: Für Sie einen guten Start in diesem Mittwoch. Die Müdigkeit sollten wir mit der passenden Musik vertreiben. Mit der ARD-Hitnacht hier aus dem Dresdner MDR-Studio. Ich bin Heiko Rasch. Schönen guten Morgen.

0: Nora Jones in der ARD-Hitnacht. Ihre Musikalität wurde ihr ja sozusagen auch schon in die Wiege gelegt, denn ihr Vater, er war auch ein indischer Musiker und Komponist. Und Nora selbst bekam auch schon mit 6 Jahren Klavierunterricht. Später spielte sie dann auch Saxophon und Trompete. Und ihr erstes Album 2002 übertraf ja auch alle Erwartungen, gleich mal über 28 Millionen Mal verkauft. Ihr Debütalbum. Und 2 Jahre später war sie dann auch mit dieser Single Sunrise erfolgreich. Und wir kommen nach Italien mit Nick. Auch er fing schon im Kindesalter an, Gitarre und Schlagzeug zu spielen. Und er wollte auch schon von Kindesbeinen an die Musik machen, die er von Sting am liebsten hörte. Und das ist der Nick auch gelungen. Laura Non C'è. Auf seinem 4. Studioalbum veröffentlicht. Und der Song, der war für ihn dann auch der internationale Durchbruch.
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0: Tippbagger ist hier in der ARD-Hitnacht schon Ende der 70er Jahre veröffentlicht, dieser Song. Und in die Musikgeschichte ging ja dieser Titel vor allem durch das Video ein. Das war am 1. August 1981 um 0 Uhr, eine Minute, das erste Musikvideo, das auf MTV, der neue Sender damals, ausgestrahlt wurde. Knapp 19 Jahre später wurde auch genau dieses Video als das millionste Video auf MTV wieder gezeigt. Und ihr gehört ja auch ein großes Kapitel der Musikgeschichte. Erinnerung jetzt an Tina Turner, auch schon 3 Jahre nicht mehr unter uns.
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0: Kurz nach halb fünf, schönen guten Morgen. Hier der aktuelle Verkehrsservice in der ARD-Hitnacht. Die A1 Hamburg Richtung Lübeck ist zwischen Kreuzberg der Heide und Bad Oldesloe noch wegen Fahrbahnerneuerung bis etwa 5 Uhr gesperrt. Die A4 Erfurt Richtung Kirchheimer Dreieck ist zwischen Friedewald und Bad Hersfeld wegen eines defekten LKWs bis ca. 6 Uhr noch gesperrt. Die A9 Berlin Richtung Halle-Leipzig ist zwischen Kleinmarzehns und Köselitz wegen eines defekten Schwertransports gesperrt. Und noch einmal, die A9 Berlin Richtung Halle-Leipzig zwischen Kleinmarzehns und Coswig ist die Autobahn gesperrt. Die A10 westlicher Berliner Ring Richtung Dreieckwerder ist zwischen Potsdam-Nord und Leest bis ca. 6 Uhr noch gesperrt. Die A25 Geestach Richtung Hamburg ist zwischen Bergedorf und Dreieck Hamburg Südost wegen einer Baustelle bis ca. 5 Uhr gesperrt. Die A39 Braunschweig Richtung Wolfsburg ist zwischen Kreuz Wolfsburg-Königslutter und Flechtorf wegen Reinigungsarbeiten gesperrt. Die A40 Duisburg-Essen ist zwischen Mülheim-Winkhausen und Mülheim-Heißen in beiden Richtungen bis zum kommenden Montag gesperrt. Die A71 Erfurt Richtung Schweinfurt ist zwischen Oberhof und Suhl-Zellermelis wegen Wartungsarbeiten im Tunnel Hochwald noch bis ca. 6 Uhr gesperrt. Allen unterwegs eine gute und hoffentlich auch entspannte Fahrt.
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0: die ARD-Hitnacht. Auch in San Francisco werden wir gehört. Christine lebt dort schon seit 17 Jahren. Die Liebe hat sie über einen großen Teich geführt, an der Seite ihres Mannes Brian, den sie hier in Deutschland kennengelernt hat. Vielen Dank für Ihre Mail. Sie schreibt, ich nutze die Abendstunden immer, um mit der ARD-Hitnacht noch ein bisschen Heimatgefühl zu bekommen. Ja, Sie liegen ja 9 Stunden zurück. Also ist es bei Ihnen 19.44 Uhr. Genau. Und da habe ich mir die Mail ja auch genau bis zu diesem Zeitpunkt jetzt aufgehoben. Sie bekommen ein wenig Heimatgefühl und wir jetzt ein wenig Urlaubslaune und Fernweh mit dem Klassiker von Scott McKenzie. Da ist ihm doch in den 60er Jahren auch was Bleibendes gelungen mit San Francisco.
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0: Natalie Cool hier in der ARD-Hitnacht. Lionel Messi zeigt ja gerade, was er kann in seinem 200. Länderspiel heute. Er ist ja auch schon bei seiner 6. Weltmeisterschaft dabei. 3:0 steht es im Augenblick gegen Algerien und alle 3 Tore hat Messi ins Tor gezaubert. Tja, die Ersten, die verlassen gleich die ARD-Hitnacht. Ihr regionales Frühprogramm startet mit den 5 Uhr Nachrichten. Kommen Sie gut durch diesen Mittwoch.
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1: Um 5 Uhr mit Wolfgang Berger. Im Bemühen um ein Ende des Ukraine-Krieges wollen die G7-Staaten den Druck auf Russland erhöhen. Beim Gipfel in Evian wurden demnach schärfere Sanktionen bei Öl und Gas und neue Waffenlieferungen an die Ukraine vereinbart. Aus Evian, Katrin Schmid.
2: Das Ganze eben vor dem Hintergrund, das wurde nochmal explizit gesagt in Evian, dass man die Ukraine jetzt wirklich in einer deutlich besseren Position sieht mit ihren militärischen Fähigkeiten und damit, dass sie Gebiete zurückerobert hat. Die Dynamik des Krieges habe sich geändert, heißt es hier von vielen G7-Oberhäuptern. Sprich, man sieht ein Momentum gekommen, will Russland in Verhandlungen drängen. Auch US-Präsident Trump, das ist natürlich entscheidend, will das, hat er gesagt. Und die Europäer, die dürften, so scheint es, in einem solchen Fall eine zumindest stärkere Rolle spielen, als das bisher der Fall war.
1: Das Europaparlament stimmt heute über gelockerte Regeln für den Einsatz von Gentechnik ab. Produkte aus bestimmten gentechnisch veränderten Pflanzen sollen im Supermarkt demnach keine Kennzeichnung mehr tragen müssen. Umweltprüfungen vor der Zulassung sollen wegfallen. Kritiker warnen, dass sich genmanipulierte Pflanzen durch Wind auch auf anderen Äckern verbreiten. Befürworter erhoffen sich dadurch neue Sorten, die besser mit Dürren zurechtkommen oder weniger Dünger brauchen. Im Fall des in Göttingen angeschossenen Polizisten hat sich ein 16-jähriger Tatverdächtiger gestellt. Nach ihm wurde europaweit gefahndet. Aus Göttingen Jan Fragel.
3: Der 16-Jährige kam nicht allein zur Polizei. Ein Rechtsanwalt begleitete den Jugendlichen, der in Göttingen lebt. Polizei und Staatsanwaltschaft halten ihn für dringend tatverdächtig. Er soll am vergangenen Samstag gleich mehrere Schüsse abgegeben haben. Ein Projektil soll den Polizisten getroffen und schwer verletzt haben. Auslöser war ein heftiger Streit zwischen zwei Großfamilien in Göttingen. Beide Familien stammen aus dem Kosovo und sind bereits häufiger polizeilich aufgefallen. Zu Details, auch zum Motiv des Tatverdächtigen, sagen die Ermittler bislang nur wenig.
1: Bei der Fußball-WM hat Norwegen mit 4:1 gegen den Irak gewonnen. Top-Stürmer Erling Haaland traf doppelt. Auch Mitfavorit Frankreich ist mit einem Sieg ins Turnier gestartet. Beim 3:1 gegen den Senegal war Kapitän Kylian Mbappé mit 2 Toren der entscheidende Mann. Das Spiel zwischen Titelverteidiger Argentinien und Algerien endete soeben mit 3:0. Alle 3 Tore für den Weltmeister erzielte Superstar Lionel Messi. Damit ist der Argentinier zusammen mit Miroslav Klose WM-Rekordtorschütze mit jetzt 16 Treffern. Das waren die Nachrichten. Das Wetter in Deutschland. Tagsüber gebietsweise freundlich, auch dichtere Wolken, Schauer und selten Gewitter. Höchstwerte 18 Grad auf den Ostseeinseln bis 32 Grad am Kaiserstuhl. Am Donnerstag heiter im Nordosten und den Bergen Schauer oder Gewitter, 20 bis 36 Grad. Freitag anfangs freundlich, später Schauer und teils starke Gewitter. Es ist 5.03 Uhr.
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4: Da ist schon einiges los heute Morgen. Vorsichtig fahren bitte auf der A28 Oldenburg Richtung Leer. Zwischen Abben-Remels und Filsum steht ein unbeleuchtetes Auto. Und Vorsicht auf der B6 Westschnellweg Nienburg Richtung Hannover. Zwischen Herrenhäuser Straße und Schwanenburgbrücke steht ein kaputtes Auto. A1 Hamburg Richtung Bremen. Die Einfahrt Stuckenbostel ist gesperrt bis heute Abend 19 Uhr wegen Bauarbeiten. Und die A39 Braunschweig Richtung Wolfsburg ist zwischen Kreuz Wolfsburg-Königslutter und Flechdorf wegen Reinigungsarbeiten gesperrt. Das war's. Gute Fahrt heute früh.
0: 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Guten
5: Morgen. Wie schön, dass Sie mit uns gemeinsam in den Mittwoch starten. Mir persönlich ist im Moment noch ein bisschen kalt. Ich finde, es ist irgendwie frisch. Vielleicht bin ich auch einfach zu müde. Aber das wird uns ja Gott sei Dank in den kommenden Tagen nicht mehr begleiten, dieses Problem.
4: Absolut nicht. Und ich würde sagen, wir recken und strecken uns einmal so. Und den Rest übernehmen dann Elvis Presley und Ultravox. Guten Morgen.
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0: Was soll da bitte schief gehen? Wenn Elvis Presley einen wach singt, oder? Und so ein großartiger Song, Suspicious Minds, 11:05, hellwach mit NR1 Niedersachsen. Schönen guten Morgen.
1: Hier kommt der Ergebnisservice aus der Nacht. Bei der Fußballweltmeisterschaft wurde ja auch nachts wieder weitergespielt in den USA. Da gab es jetzt nicht ganz so viele Überraschungen bisher. In den vergangenen Tagen war es ein bisschen anders. Also Frankreich hat mit 3:1 gegen den Senegal gewonnen und Norwegen zum Beispiel mit 4:1 gegen den Irak.
0: Und einer der Favoriten hat auch abgeliefert, Argentinien, 3:0 gegen Algerien. Und Lionel Messi hat wieder richtig abgeliefert, sein 200. Länderspiel.
1: Wahnsinn.
0: Auch nicht mehr der Jüngste, also aus fußballerischer Sicht zumindest.
1: Aber auch was die Tore angeht, hat er doch da jetzt richtig abgeliefert, oder?
0: Genau, er hat jetzt sogar den Rekord von Miroslav Klose eingestellt. Klose bisher der Spitzenreiter mit 16 WM-Toren insgesamt. Und Messi hat jetzt aufgeholt und ebenfalls 16 WM-Tore.
1: Irre.
0: Was für ein Typ. Unglaublich.
1: Gleich um 6 spielen dann noch Österreich und Jordanien gegeneinander. Und natürlich bekommen sie die Ergebnisse dann natürlich auch bei uns bei NDR1 Niedersachsen.
0: Kann's kaum erwarten. 12:05, raus aus dem Bett. Schönen guten Morgen.
1: Moin.

0: Der Song heißt so, wie wahrscheinlich ihr Wecker gerade macht, wenn er auf 5.19 Uhr gestellt ist. Ring, ring. Aber hier bei NDR 1 Niedersachsen. Wobei, heute macht er ja nur noch der Wecker. Aber wir schweifen ab.
1: Krasse Geschichte von der WM. Das blaue Deutschland-Auswärtstrikot, das ist wohl gerade so gefragt nach diesem 7:1 gegen Curaçao, dass dem Hersteller sogar der Buchstabe V ausgegangen ist für die Beflockung.
0: Ach so.
1: Weil eben so viele Menschen ein Trikot mit Undav, mit Havertz und Pavlovic haben wollten.
0: Pavlovic hat ja sogar zwei V.
1: Ja, genau. Also inzwischen gibt es wohl wieder ausreichend Vs. Ist natürlich aber eine Riesenwertschätzung. Mega Kompliment für die Spieler.
0: Aber da kann der Sportartikelhersteller sich ja glücklich schätzen, dass Kevin Volland nicht mehr für die Nationalmannschaft spielt, Rudi Völler Sportdirektor ist und jemand wie Berti Vogt zum Beispiel, auch einer mit V.
1: Das ist aber auch schon sehr lange her.
0: Der ist im Ruhestand, aber stell dir mal vor.

0: Die haben schon Mittagspause jetzt. In Australien.
1: Also es ist bestimmt auch schon sehr heiß. Bei uns wird es heiß in den kommenden Tagen. Wir schauen auf das Wetter für Niedersachsen hier bei NDR 1. Heute schon 25 Grad, also es geht langsam bergauf, aber jetzt im Moment doch noch so ein kleines Jäckchen drüber ziehen. Auf Norderney im Moment 12 Grad. An der Schlacht in Bremen ist es dunstig bei 8, in Lüneburg ebenfalls 8 Grad. 10 haben wir schon in Hannover, hier ist es wolkig. Am Rathaus in Oldenburg ist es ebenfalls wolkig bei 9 Grad. Am Zoo in Osnabrück stark bewölkt bei 12, am Braunschweiger Löwen 10 Grad, hier ist es wolkig und am Eisstadion in Braunlage. Bedeckter Himmel bei im Moment 9 Grad. Wie gesagt, es wird sehr warm, aber es wird auch so ein bisschen durchwachsen. Also es wird so eine bunte Mischung heute aus relativ vielen Wolken. Ab und zu auch mal ein Schauer mit dabei. Das betrifft vor allem den Westen von Niedersachsen, aber zwischendurch eben auch mal Sonne. Immerhin bis zu 3 Stunden heute auf den Inseln, bis zu 6 Sonnenstunden in Uelzen.
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0: Na, einigen von Ihnen scheint die ganz frühe Sonne ja vielleicht schon durch die Frontscheibe. Fahren Sie trotzdem bitte vorsichtig auf der B522, die Flughafenstraße, Berliner Platz Richtung Flughafen. Zwischen Hannover-Langenhagen und Gottshorner Straße liegt ein Reh. Vorsicht auch im Ammerland, A28 Oldenburg Richtung Leer, zwischen Abenriemels und Filsum ein unbeleuchtetes Fahrzeug. Und nochmal Vorsicht, B6 Westschnellweg Nienburg Richtung Hannover, zwischen Herrenhäuser Straße und Warnenburgbrücke steht ein kaputtes Auto. Dann haben wir noch mal eine Meldung für die A1, Hamburg Richtung Bremen, genau wie gestern. Heute noch mal Bauarbeiten in der Einfahrt Stuckenborstel. Die ist deshalb gesperrt bis 19 Uhr heute Abend. Und die A39, Braunschweig Richtung Wolfsburg, ist zwischen Kreuz Wolfsburg, Königslutter und Flechtdorf wegen Reinigungsarbeiten gesperrt. Das war's im Moment. Gute Fahrt heute früh.
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1: Guten Morgen, wie schön, dass wir gemeinsam in den Mittwoch starten.
0: Sind Sie am Gärtnern jetzt gerade? Mein Hochbeet ist ja, das ist das Schöne, ich muss ja gar nichts dafür tun. Das macht das Wetter einfach alles. Es grünt einfach die ganze Petersilie und so. Wie ist bei dir?
1: Die Blumen, die sprießen auch und vor allem aber auch das Unkraut. Also es geht ab im Moment.
0: Ja, ich bin froh, dass überhaupt noch was lebt in deinem Garten. So, es ist aber auch bei unserer Fußballnationalmannschaft so, dass einer der Spieler gerade seinen grünen Daumen bei der Weltmeisterschaft entdeckt. Gartentipps auch für sie, auch für dich. In einer Viertelstunde hier bei uns.
1: Ah, die Fußballer kennen sich halt aus mit Rasen.
0: Natürlich.
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0: Guten Morgen. Sie haben die 6 richtigen im Lotto. So würde ich mir ja wünschen, mal geweckt zu werden. Um 5.41 Uhr, egal an welchem Tag. Aber die 6 richtigen reicht ja noch nicht. Denn heute ist das Jubiläum der Zusatzzahl.
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3: 17. Juni.
4: Der Aufsichtsbeamte hat sich vor dieser Sendung von dem ordnungsgemäßen Zustand des Ziehungsgerätes und der 49 Kugeln überzeugt.
3: Und los geht's. Ah, das ist immer eine spannende Sache, wenn die Lottozahlen gezogen werden. Habe ich heute Glück? Klappt es mit den Millionen? Seit 1955 wird bei uns Lotto gespielt. Bereits ein Jahr später aber wird das Lottospiel entscheidend verändert. Mit der Zusatzzahl. Heute vor 70 Jahren wird sie zum ersten Mal gezogen. Lotto ist in Westdeutschland noch ganz jung, aber schon sehr beliebt. Woche für Woche sitzen die Lotto-Fans über ihren Tippscheinen, träumen von dem einen kleinen Kreuzchen, das das Leben verändern könnte. Allerdings passiert das kaum. In den ersten Monaten sind Lotto-Sechser dünn gesät. Um die Gewinnhäufigkeit in der Klasse 1 zu erhöhen, führen die Lotto-Gesellschaften die Zusatzzahl ein. Sie wird am 17. Juni zum ersten Mal gezogen. Es ist die 24 und bringt dem Gewinner den bis dahin höchsten Lottogewinn. 435.364,50 Mark. Im September 1956 werden durch die neue Zusatzzahl die drei ersten Lotto-Millionengewinne erzielt. Der Rest ist Geschichte.

0: Calling America, das Electric Light Orchestra. 7 Minuten noch, dann ist es 6 am Mittwoch. 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Schönen guten Morgen.
1: Das Kimmich aus unserer DFB-Elf ein fantastischer Fußballer ist, das wussten wir alle. Aber wussten Sie, dass der auch einen grünen Daumen hat? Mir war das ehrlicherweise neu. Und er ist total entzückt, denn im DFB-Quartier, da blüht die Magnolia grandiflora. Das ist der lateinische Name für die immergrüne Magnolie. Und Kimmich ist total begeistert.
2: Die immergrüne Magnolie ist hier sehr auffällig, falls ihr die schon entdeckt habt. Noch nicht? Krasser Baum, kenne ich so nicht aus Deutschland. Müsst ihr mal drauf achten. Die Magnolie ist hier sehr auffällig.
0: Krasser Baum, sagt der Kapitän. Ja, okay, aber er soll sich nicht nur mit der Flora und Fauna in Winston-Salem beschäftigen, sondern als Kapitän natürlich auch für das Zusammenwachsen seiner Mannschaft. Damit die DFB-Elf dann beim Spiel gegen die Elfenbeinküste am vor uns liegenden Wochenende so richtig aufblühen kann.
1: Oh.
0: Wenn mir noch ein bisschen Zeit gibt, fallen mir noch ein paar Wortspiele ein. Aber erstmal Love in Spoonful.

0: Hätte ich doch nur mehr für meine körperliche Ertüchtigung getan, so dass ich jetzt richtig zu Lambada tanzen könnte, aber kann ich leider nicht. Aber ich weiß, was auf den Straßen los ist.
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0: Das heißt, so viel ist das auch nicht. A1 Hamburg Richtung Bremen, Einfahrt Stuckenborstel, gesperrt wegen Bauarbeiten bis um 7 heute Abend. Das war's schon. Gute Fahrt. Es ist 6 Uhr.
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2: Mit Max Altstadt. Schönen guten Morgen. Die Schlagzeilen. Gesuchter 16-Jähriger stellt sich nach Schüssen auf Göttinger Polizisten. Innenministerkonferenz in Hamburg beschäftigt sich mit Asylpolitik. Lionel Messi führt Argentinien zum WM-Auftaktsieg. Das Wetter Sonne und Wolken, örtlich Schauer bis 25 Grad. Nach Schüssen auf einen Polizisten in Göttingen hat sich der tatverdächtige Jugendliche gestellt. Der 16-Jährige war europaweit gesucht worden. Er soll am Rande eines Stadtfestes am Wochenende die Schüsse abgegeben haben. Jan Fragel, wie lief das gestern ab, als er sich bei der Polizei gemeldet hat?
3: Der 16-Jährige kam nicht allein zur Polizei. Ein Rechtsanwalt begleitete den Jugendlichen, der in Göttingen lebt. Polizei und Staatsanwaltschaft halten ihn für dringend tatverdächtig. Er soll am vergangenen Samstag gleich mehrere Schüsse abgegeben haben. Ein Projektil soll den Polizisten getroffen und schwer verletzt haben. Ein Sprecher der Staatsanwaltschaft sagte, der Verletzte befinde sich weiterhin auf der Intensivstation. Sein Zustand sei jedoch stabil. Auslöser war ein heftiger Streit zwischen zwei Großfamilien in Göttingen. Göttingens Polizeipräsidentin Tanja Wulff-Bruhn zeigt sich erleichtert. Schriftlich teilte sie mit, sie sei überzeugt, der hohe Fahndungsdruck, die starke polizeiliche Präsenz und das, Zitat, robuste Vorgehen der Polizei hätten dazu geführt, dass sich der Tatverdächtige gestellt hat.
2: Die G7-Staaten wollen den Druck auf Russland erhöhen. Das steht in einer gemeinsamen Erklärung, die in der Nacht veröffentlicht wurde. Darin kündigen die Staats- und Regierungschefs schärfere Sanktionen an, auch im Öl- und Gassektor. Des Weiteren sei vereinbart worden, die Lieferung von weitreichenden Waffen sowie Flugabwehrsystemen an die Ukraine auszuweiten. Ziel sei, eine neue Dynamik in die Verhandlungen mit Russland zu bringen. In Hamburg beginnt heute die Innenministerkonferenz. Es geht unter anderem um sogenannte Sekundärmigrationszentren. Darin sollen Asylbewerberinnen und Bewerber untergebracht werden, für die eigentlich ein anderes EU-Land zuständig ist. Das ARD-Hauptstadtstudio hat bei den einzelnen Bundesländern nachgefragt. Katharina Seiler, wie steht denn Niedersachsen zu diesen Zentren?
4: Zurückhaltend. Aus dem niedersächsischen Innenministerium heißt es, es sei noch nicht entschieden, ob man ein Sekundärmigrationszentrum einrichten werde. Man sei dazu zwar grundsätzlich bereit, aber es müsse einen tatsächlichen Mehrwert für die Rückführung geben. Bundesinnenminister Dobrindt sieht den Mehrwert darin, dass Asylbewerber dort zentral untergebracht und dann einfacher zurückgeführt werden könnten in die EU-Länder, die eigentlich zuständig sind. Diese geplanten Zentren, in der früheren Diskussion hießen sie Dublin-Zentren, sind allerdings nicht unumstritten. Der Niedersächsische Flüchtlingsrat kritisiert zum Beispiel, dass die geflüchteten Menschen dort isoliert und ausgegrenzt würden, was bei ihnen Verzweiflung, Stress und Depressionen verursachen würde.
2: Volkswagen drosselt die Produktion in seinem Werk in Osnabrück. Der Werksurlaub werde um eine Woche verlängert. Außerdem wird es zusätzliche produktionsfreie Tage geben, sagte eine Sprecherin. In Osnabrück produziert VW das T-Roc Cabrio. Grund für die Drosselung sei die saisonbedingte sinkende Nachfrage. Das Modell soll noch bis zum kommenden Jahr in Osnabrück gebaut werden. Danach ist die Zukunft der Fabrik mit 2300 Mitarbeitern offen. Zur Fußball-Weltmeisterschaft. Titelverteidiger Argentinien hat sich in seinem ersten Gruppenspiel in Kansas City klar mit 3:0 gegen Algerien durchgesetzt. Lionel Messi war der überragende Mann auf dem Platz und erzielte alle 3 Tore für die Südamerikaner. Aus dem ARD-WM-Team Martina Knief.
5: Es war die große Lionel Messi-Show beim Auftakt des Weltmeisters in die WM. In seinem 200. Länderspiel hat er sich auf den Weg gemacht, den nächsten Rekord zu knacken. Nach 17 Minuten traf Lionel Messi zum ersten Mal. Algeriens Torhüter Luka Zidane sah dabei unglücklich aus. Beim zweiten Messi-Treffer, nach einer Stunde, ließ Zidane den Ball abprallen und der Argentinier konnte abstauben. In der 76. Minute war es ein feiner Linksschuss von Lionel Messi, der unhaltbar neben dem Pfosten platziert war. Damit hat Lionel Messi seinen 16. WM-Treffer erzielt und zu Miroslav Klose aufgeschlossen und Argentinien einen perfekten Start in die Weltmeisterschaft beschert.
2: Zuvor hatte Norwegen mit 4:1 gegen den Irak gewonnen. Stürmer Erling Haaland traf dabei doppelt. Und auch Mitfavorit Frankreich ist mit einem Sieg ins Turnier gestartet. Beim 3:1 gegen den Senegal war Kapitän Kylian Mbappé mit 2 Toren der entscheidende Mann. Die Zeit 6:05.
6: Und das ist das Wetter für Niedersachsen. Genießen Sie heute Morgen nochmal diese kühle Luft. Lüften Sie vielleicht nochmal durch. Denn ab morgen wird es heiß. Der Sommer kehrt zurück. Heute aber auch schon im Tagesverlauf deutlich wärmer. 25 Grad die Tagestop-Temperatur. Aktuell liegen wir bei 8 in Lüchow, 11 in Cuxhaven, 12 in Holzminden. Und dazu kriegen wir heute so einen bunten Mix aus recht vielen Wolken und auch hin und wieder mal einen Schauer. Also vor allem in der Westhälfte von Niedersachsen. Zwischendurch kommt aber auch mal die Sonne raus. Immerhin 3 Stunden lang scheint sie heute auf den ostfriesischen Inseln. Bis zu 6 Sonnenstunden sind in Uelzen drin.
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6: Guten Morgen. Wir wünschen Ihnen einen fantastischen Start in diesen Mittwoch.
0: Gleich wird er wahrlich fantastisch werden, das können wir Ihnen versprechen. Ich lege mich schon jetzt fest, ich glaube, es ist die schönste Geschichte der ganzen Woche. Da wird Ihnen definitiv das Herz aufgehen gleich. Eine Geschichte aus Osnabrück erzählen wir Ihnen in etwas mehr als 6 Minuten. Vorher Musik von Milo und hier sind Styx mit Boat on the River.
6: Guten Morgen.

0: Es ist egal, welchen Song der macht. Die machen alle gute Laune. Milo, AO Technology, um 6:12 hier bei NDR 1 Niedersachsen.
1: Es ist ja gerade mal Mittwoch, aber das hier ist schon jetzt die schönste Geschichte der Woche. Nach 8 Jahren ist ein Taufgeschenk beim Täufling angekommen.
0: Nach 8 Jahren? Warum so spät?
1: Nach 8 Jahren. Also folgende Geschichte spielt in Osnabrück. 35-jährige Frau aus Wallenhorst geht zu so einem Büchertauschschrank. Weißt du, wo man sich ein Buch rausnehmen kann, wenn man ein neues wieder reinstellt und so vor einer Kita. Und nimmt das Buch raus mit dem Titel Wünsche für dein Leben. Und geht dann nach Hause und so und mit den eigenen Kindern durchstöbert es dieses Buch und die Frau stellt so tatsächlich fest, irgendwie, das ist ja noch total ungelesen und völlig neu und blättert und liest und macht und tut und so. Mit einmal fällt ein Umschlag aus diesem Buch raus mit einer handgeschriebenen Grußkarte von wegen alles Gute zur Taufe und 300 Euro.
0: Okay.
1: Völlig irre.
0: Und jetzt? Was hat sie gemacht?
1: Und die Frau, ehrliche Finderin, junge Mutter, hat gedacht, Mensch, so ein Taufgeschenk, das kann ich ja noch nicht selbst behalten, ist zur Polizei. Die Polizei in Osnabrück hat alles dran gesetzt, diesen Hans, also es war nur der Vorname des Täuflings zu lesen, Hans ausfindig zu machen. Die haben ins Taufregister geguckt und versucht, das alles nachzuvollziehen.
0: Oh, wow.
1: Und haben Hans, den Täufling von vor 8 Jahren, tatsächlich ausfindig gemacht. Das Taufgeschenk damals von der Großtante irgendwie gemacht, übergeben an Hans und die Familie. Und die Mutter, die das Buch mit dem Umschlag gefunden hat, hat sogar noch ein kleines Dankeschön-Paket bekommen.
0: Aber überleg mal, wenn du da so in so einem Buch 300 Euro findest, dass die dann wirklich zur Polizei gegangen ist und das abgegeben hat. Also ich meine, die hätte es ja auch behalten können.
1: Wäre
0: ja auch nichts passiert.
1: Hat man schon zweimal von auftanken können, ja.
0: Also finde ich wirklich beeindruckend. Ja. Toll, dass es noch so ehrliche Finderinnen und Finder gibt bei uns in Niedersachsen.
1: Ja, aber schön. Man kann auch so ein Buch, was man zur Taufe bekommt, mal lesen. Also das war ja noch völlig ungelesen.
0: Stimmt, was denkt die Großtante jetzt, wenn die das hört? Ihr habt mein Buch nicht gelesen, hör mal.
1: Unmöglich, die jungen Leute.

Lassen Sie sich anstecken von Kylie Minogues guter Laune, I should be so lucky. Dazu eine gute Tasse Bohnenkaffee. Was soll dann noch schiefgehen für so einen Mittwoch? NDR1 Niedersachsen, guten Morgen am 17. Juni. Und hier ist ganz kurz der NDR1 Niedersachsen Verkehrsservice. Vorsichtig fahren bitte auf der A28 Bremen Richtung Oldenburg. Zwischen Hatten und Kreuz Oldenburg Ost steht ein kaputtes Auto. Fahren Sie da bitte ganz besonders aufmerksam. Und kommen Sie heile an jetzt mit Hot Chocolate und Everyone's a Winner.

0: Na, haben Sie gerade mitgesungen? An der Ampel, im Auto oder vielleicht gerade unter der Dusche. Hot Chocolate, Everyone's a Winner um 6.21 Uhr.
1: Gleich auch ein Song zum Mitsingen, aber so richtig laut. 99 Luftballons. Nena, frisch aus der neuen deutschen Welle, gerade nochmal zurück bei uns in Niedersachsen. Gibt's gleich vorher eine weitere Best-of-Folge aus unserem Schlimmerbistro.
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0: Die Monkeys, Daydream Believer. Eigentlich heißt der Song natürlich, wir sind Werder Bremen. Als Fußballfans wissen Sie das. Aber gut, es ist gleich 6:30.
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0: Ganz entspanntes Ranrollen zur Arbeit heute Morgen. Nur eine Meldung für die A1 Hamburg Richtung Bremen. Die Ausfahrt Stuckenborstel ist wegen Bauarbeiten bis heute Abend um 19 Uhr, genauso wie gestern, gesperrt. Ansonsten alles frei und wir wünschen Ihnen eine gute Fahrt.
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2: Mit Max Altstadt. Guten Morgen. Die Innenminister von Bund und Ländern treffen sich heute in Hamburg zu ihrer Frühjahreskonferenz. Themen sind unter anderem die Asylpolitik sowie Maßnahmen gegen Sozialbetrug. Die USA und die anderen G7-Staaten wollen zusätzlichen Druck auf Russland ausüben, um den Krieg in der Ukraine zu beenden. In einer in der Nacht veröffentlichten Erklärung der Staats- und Regierungschefs im französischen Evian heißt es, die Sanktionen würden verschärft, auch im Öl- und Gassektor. Bei der Fußball-Weltmeisterschaft hat Argentiniens Superstar Lionel Messi mit 3 Toren für einen erfolgreichen Auftakt des Weltmeisters gegen Algerien gesorgt. Außerdem spielten Frankreich Senegal 3:1 und Norwegen Irak 4:1. Im Spiel Österreich-Jordanien steht es aktuell 1:0 durch einen Treffer von Romano Schmid von Werder Bremen. Die Zeit, es ist 6:30 Uhr.
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3: Aus dem Studio Osnabrück mit Lena Bartke. Guten Morgen. Sozialen Trägern wie dem Roten Kreuz oder der Heilpädagogischen Hilfe droht, eine wichtige Einnahmequelle wegzubrechen. Das Sammeln von Altkleidern. Hunderte Container könnten abgebaut werden, auch bei uns in der Region, weil damit kein Geld mehr zu verdienen ist. Damit sind nicht nur soziale Projekte gefährdet, sondern auch zahlreiche Arbeitsplätze für Menschen mit Behinderung. Mehr dazu von Josefine Lüttke.
4: Der Hintergrund: Fast Fashion, Billigware. Es gibt immer mehr Altkleider und die Qualität hat sich verschlechtert. Zu verkaufen ist kaum noch etwas. Bisher bekamen die sozialen Träger Geld für den Ausschuss. Doch der Markt ist zusammengebrochen. Die Container und damit auch die Jobs in dem Bereich stehen vor dem Aus. Um ihr Sammelsystem am Leben zu halten, haben sich soziale Organisationen aus der Region zusammengetan. Ihre Hoffnung: Unterstützung von Stadt und Landkreis Osnabrück, unter anderem finanziell. Doch es gibt eine Absage. Man könne in den Markt nicht eingreifen. Keine guten Nachrichten für das Team, das die Container leert.
3: Volkswagen drosselt die Produktion in seinem Werk in Osnabrück. Der Werksurlaub werde um 1 Woche verlängert. Außerdem wird es zusätzliche produktionsfreie Tage geben, sagte eine Sprecherin. In Osnabrück produziert VW das T-Roc Cabrio-Modell. Grund für die Drosselung sei die saisonbedingt sinkende Nachfrage. Der T-Roc soll noch bis zum kommenden Jahr gebaut werden. Danach ist die Zukunft des Werks mit 2300 Mitarbeitern offen. Zum Sport. Torhüter Jonas Krumrey wird 1 Jahr lang die Mannschaft des VfL Osnabrück verstärken. Eigentlich steht der 22-Jährige für Zweitligist Holstein Kiel im Kasten. Dort verlängerte er seinen Vertrag vorzeitig bis 2028. In der kommenden Saison leiht das Team den Torwart allerdings an den Aufsteiger aus Osnabrück aus, um ihm weitere Spielpraxis zu ermöglichen, teilte der Verein mit. Und noch der Blick auf das Wetter. Es beginnt freundlich, später ziehen Wolken und Schauer auf bei 23 bis 24 Grad.
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0: Willkommen am Mittwoch. Schön, dass wir ihn zusammen anfangen.
5: Was ist das denn bitte für eine verrückte WM bisher? Ich meine, Frankreich und Argentinien haben als Favoriten jetzt mal abgeliefert, aber Spanien, Kap Verde, Belgien, Ägypten, Brasilien, Marokko, alles unentschieden. Ja. Was ist denn da los? Und vor allem, was macht das denn bitte mit den ganzen Tippspielen? Schicken Sie uns gerne mal eine Sprachnachricht in der NDR Niedersachsen-App.
0: Ob es wirklich die WM der Überraschungen werden könnte, ja, ob das jetzt so weitergeht, das besprechen wir gleich in Ruhe mit unserer WM-Reporterin in 7 Minuten.
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0: mit den Bellamy Brothers. Ganz entspannt wach werden. Guten Morgen um 20 vor 7.
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2: Winston-Salem, das ist der Ort, den wir jetzt kennengelernt haben, über den dauernd gesprochen wird. Das ist ja das DFB-Quartier und genau dort befindet sich unsere ARD-WM-Reporterin Tabea Kunze. Guten Morgen.
3: Schönen guten Morgen, hallo.
0: Tabea, einer der Favoriten, Argentinien, hat in der vergangenen Nacht gespielt gegen Algerien mit 3:0 gewonnen. Lionel Messi hat da aber vor allem für Schlagzeilen gesorgt, ne?
3: Ja, also wer sich für dieses Spiel um 3 Uhr nachts den Wecker gestellt hat, der hat alles richtig gemacht, denn der hat eine unglaubliche Gala von Lionel Messi erlebt. Das ist wirklich unfassbar. Der wird nächste Woche 39 Jahre alt und er hat gezaubert wie zu seinen besten Zeiten. Er hat alle 3 Tore geschossen,

0: hat Argentinien zu diesem Sieg geführt und dabei noch ein paar Rekorde aufgestellt. Er ist jetzt der erste Spieler, der bei 6 Weltmeisterschaften auf dem Platz stand. Seine erste hat er 2006 in Deutschland gespielt und jetzt eben seine 6. Und dann hat er heute eben sein 16. WM-Tor geschossen, hat damit den Torrekord von Miro Klose eingestellt. Also der Mann ist wirklich ein Phänomen.
1: Wie sieht's denn bei der deutschen Mannschaft aus? Also gestern und vorgestern freier Tag mit den Familien. Was haben die denn zusammen Schönes gemacht?
0: Ich weiß, dass viele am Pool geplanscht haben, tatsächlich hier im Teamquartier ganz entspannt die Zeit genossen haben. Einige sind auch rausgefahren auf den Golfplatz. Da hatte der DFB nämlich eine extra Golf-Coaching-Stunde organisiert. Also ganz ohne Ball geht's dann auch nicht am freien Tag. Viele haben auch Karten gespielt, zum Beispiel Jamal Musiala. Das ist der große UNO-König im deutschen Team. Also es ging halt viel darum, mal ein bisschen nicht an Fußball zu denken. Aber klar, heute geht's jetzt wieder auf den Trainingsplatz. Ich glaube auch, dass es eine knackige Trainingseinheit werden wird, heute um 17 Uhr deutscher Zeit, denn so langsam müssen wir uns ja warm laufen und auch wieder straffen für das Spiel gegen die Elfenbeinküste dann am Samstag.
2: Jetzt hat es in den vergangenen Tagen schon super viele Partien gegeben, die sehr überraschend geendet sind. Stichwort Spanien. Das macht ja ein Tippspiel im Moment nahezu unmöglich. Meinst du, das geht so weiter oder hat jetzt Argentinien mal wieder das Ganze in die Spur geholt?
0: Ich muss ganz kurz sagen, wer dieses Unentschieden der Spanier gegen Kap Verde getippt hat, der ist für mich jetzt schon der Tippkönig oder die Tippkönigin, der sollte auf jeden Fall schon mal einen Sonderpreis bekommen. Andererseits glaube ich ja, wir sehen jetzt auch einige Favoriten, die sich eben dank ihrer Superstars doch durchsetzen. Messi mit 3 Toren, Kylian Mbappé für Frankreich mit 2 Toren, Erling Haaland mit Norwegen doppelt erfolgreich. Also die Superstars laufen sich so langsam warm, das ist mein Gefühl. Aber klar, bei dieser WM gibt's halt einfach auch viel mehr Spiele und deswegen stelle ich mal die Rechnung auf, es wird auch mehr Überraschungen geben, einfach weil die Chancen dafür größer sind.
1: Also es war bisher schon eine WM der Überraschung und das könnte noch so weitergehen, sagt Tabea Kunze aus unserem ARD-WM-Team. Schönen Dank für heute Morgen, liebe Grüße.
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0: Der wunderbare Christopher Cross. Ride Like the Wind um 10 vor 7 hier bei NDR 1 Niedersachsen. Einen wunderbaren Start in den Mittwoch.
1: Achtung, Achtung, Attenzione, es gibt eine neue Betrugsmasche. Wir kennen ja alle den Enkeltrick. Mhm. Manche haben ihn schlimmstenfalls sogar schon erlebt. Jetzt gibt's den Wespentrick. Der Wespentrick. Ann Backer hat das schon erlebt, wohnt in Lingen im Emsland. Sie hatte nun also zwei Wespennester in ihren Gartenstiefeln entdeckt und hat dann gemacht, was man so macht, Schädlingsbekämpfer angerufen. Im Internet gesucht, Schädlingsbekämpfer, und dann hat sie sich da mal gemeldet.
2: Und da haben sie alles sich angeguckt und haben gesagt, das sind Eier, und die haben alles vollgespritzt mit weißen Schaum, die Scheiben, alles. Ja, und dann kam es ans Bezahlen. Und da bin ich fast hinübergefallen, weil es war 3.710 Euro. Und da habe ich gesagt, das habe ich nicht. Ja, haben Sie denn nichts zu Hause? Ich sage, ich habe kein Geld zu Hause. Und dann habe ich halt bezahlt, was ich bezahlen konnte. Und da wollten sie abends nochmal zurückkommen für mehr.
0: Oh Mann, das ist ja echt ein Albtraum.
1: Völlig irre, vor allem 3.700 Euro, das sind 7.000 Mark. Und die Täter sind dann abends nochmal zu Ann Backer gekommen, haben noch mehr Geld gefordert und erst abgehauen, als sie gesagt hat, nee Freunde, ich rufe jetzt die Polizei. Mhm.
0: Wir haben mal ein bisschen recherchiert. Also falls Sie ein Wespennest bei sich entdecken, bevor Sie da selbst beigehen, ist es natürlich auf jeden Fall immer gut, Fachleute anzurufen. Die überprüfen dann, ob so ein Nest entfernt werden muss oder ob man das auch versetzen kann. Denn, das müssen wir auch nochmal bedenken, Wespen stehen ja in Deutschland unter Naturschutz. Mhm. Kostet in der Regel dann aber um die 100 Euro plus Mehrwertsteuer und nicht irgendwie mehrere tausend Euro. Das hat uns ein Schädlingsbekämpfer bestätigt. 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
1: NDR 1 Niedersachsen in 8 Minuten 7.

0: Die Buggles, Video Killed the Radio Star. Folgendermaßen haben wir es unterwegs heute früh.
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0: A1 Hamburg Richtung Bremen. Die Einfahrt Stuckenborstel ist wegen Bauarbeiten bis heute Abend um 7 gesperrt. A1 Osnabrück Richtung Bremen. Zwischen Dreieck Stur und Bremen-Hemmelingen 4 Kilometer stoppender Verkehr vor der Baustelle. A2 Dortmund Richtung Hannover. Zwischen Bad Nenndorf und Wunsdorf-Lute 4 Kilometer stockend. Und A7 Hannover Richtung Hamburg. Zwischen Dreieck Hamburg Südwest und Waltershof 5 Kilometer stockender Verkehr. Das war's. Gute Fahrt.
2: Es ist 7 Uhr.
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2: Mit Max Altstadt. Schönen guten Morgen. Die Schlagzeilen. Gesuchter 16-Jähriger stellt sich nach Schüssen auf Göttinger Polizist. Innenministerkonferenz in Hamburg beschäftigt sich mit Asylpolitik. Lionel Messi führt Argentinien zum WM-Auftaktsieg. Das Wetter: Sonne und Wolken, örtlich Schauer bis 25 Grad. Nach Schüssen auf einen Polizisten in Göttingen hat sich der tatverdächtige Jugendliche gestellt. Der 16-Jährige war europaweit gesucht worden. Er soll am Rande eines Stadtfestes am Wochenende die Schüsse abgegeben haben. Jan Frage, wie lief das denn gestern ab, als er sich bei der Polizei gemeldet hat?
3: Der 16-Jährige kam nicht allein zur Polizei. Ein Rechtsanwalt begleitete den Jugendlichen, der in Göttingen lebt. Polizei und Staatsanwaltschaft halten ihn für dringend tatverdächtig. Er soll am vergangenen Samstag gleich mehrere Schüsse abgegeben haben. Ein Projekt Thiel soll den Polizisten getroffen und schwer verletzt haben. Ein Sprecher der Staatsanwaltschaft sagte, der Verletzte befinde sich weiterhin auf der Intensivstation. Sein Zustand sei jedoch stabil. Auslöser war ein heftiger Streit zwischen zwei Großfamilien in Göttingen. Göttingens Polizeipräsidentin Tanja Wulff-Bruhn zeigt sich erleichtert. Schriftlich teilte sie mit, sie sei überzeugt, der hohe Fahndungsdruck, die starke polizeiliche Präsenz und das, Zitat, robuste Vorgehen der Polizei hätten dazu geführt, dass sich der Tatverdächtige gestellt hat.
2: Die USA und die anderen G7-Staaten wollen zusätzlichen Druck auf Russland ausüben, um den Krieg in der Ukraine zu beenden. In einer in der Nacht veröffentlichten Erklärung der Staats- und Regierungschefs im französischen Evian heißt es, die Sanktionen würden verschärft, auch im Öl- und Gassektor. Außerdem soll die Ukraine neue Waffen- und Luftverteidigungssysteme bekommen, genauso wie zusätzliche Hilfen, um über den nächsten Winter zu kommen. In Hamburg beginnt heute die Innenministerkonferenz. Es geht unter anderem um sogenannte Sekundärmigrationszentren. Darin sollen Asylbewerberinnen und Bewerber untergebracht werden, für die eigentlich ein anderes EU-Land zuständig ist. Das ARD-Hauptstadtstudio hat bei den einzelnen Bundesländern nachgefragt. Katharina Seiler, wie steht denn Niedersachsen zu diesen Zentren?
4: Zurückhaltend. Aus dem niedersächsischen Innenministerium heißt es, es sei noch nicht entschieden, ob man ein Sekundärmigrationszentrum einrichten werde. Man sei dazu zwar grundsätzlich bereit, aber es müsse einen tatsächlichen Mehrwert für die Rückführung geben. Bundesinnenminister Dobrindt sieht den Mehrwert darin, dass Asylbewerber dort zentral untergebracht und dann einfacher zurückgeführt werden könnten in die EU-Länder, die eigentlich zuständig sind. Diese geplanten Zentren, in der früheren Diskussion hießen sie Dublin-Zentren, sind allerdings nicht unumstritten. Der Niedersächsische Flüchtlingsrat kritisiert zum Beispiel, dass die geflüchteten Menschen dort isoliert und ausgegrenzt würden, was bei ihnen Verzweiflung, Stress und Depressionen verursachen würde.
2: In Emden ist der Polizeieinschlag gegen die organisierte Drogenkriminalität gelungen. Sie hat einen Clan zerschlagen, der offenbar mit Drogen und Waffen gehandelt und Falschgeld in Umlauf gebracht hat. Bei einer Hausdurchsuchung haben die Ermittler ein ganzes Waffenarsenal sichergestellt. Messer, Schlagstöcke, eine Machete und eine Armbrust. Drogen und Falschgeld haben die Polizisten allerdings nur wenig gefunden. Gegen 4 verdächtige Männer wird jetzt ermittelt. Der Blick zur Fußball-Weltmeisterschaft. Titelverteidiger Argentinien hat sich in seinem ersten Gruppenspiel in Kansas City klar mit 3:0 gegen Algerien durchgesetzt. Lionel Messi war der überragende Mann auf dem Platz und erzielte alle 3 Tore für die Südamerikaner. Aus dem ARD-WM-Team Martina Knief.
5: Es war die große Lionel-Messi-Show beim Auftakt des Weltmeisters in die WM. In seinem 200. Länderspiel hat er sich auf den Weg gemacht, den nächsten Rekord zu knacken. Nach 17 Minuten traf Lionel Messi zum ersten Mal. Algeriens Torhüter Luka Zidane sah dabei unglücklich aus. Beim zweiten Messi-Treffer, nach einer Stunde, ließ Zidane den Ball abprallen und der Argentinier konnte abstauben. In der 76. Minute war es ein feiner Linksschuss von Lionel Messi, Messi, der unhaltbar neben dem Pfosten platziert war. Damit hat Lionel Messi seinen 16. WM-Treffer erzielt und zu Miroslav Klose aufgeschlossen und Argentinien einen perfekten Start in die Weltmeisterschaft beschert.
2: Zuvor hatte Norwegen mit 4:1 gegen den Irak gewonnen. Stürmer Erling Haaland traf da doppelt. Auch Mitfavorit Frankreich ist mit einem Sieg ins Turnier gestartet. Beim 3:1 gegen den Senegal war Kapitän Kylian Mbappé mit 2 Toren der entscheidende Mann. Und aktuell läuft die Partie Österreich-Jordanien. Zur Halbzeit steht es 1:0 für Österreich durch einen Treffer von Romano Schmid von Werder Bremen. Die Zeit 7:05 Uhr.
6: Und das ist das Wetter für Niedersachsen. Grillgut, Eiswürfel und vielleicht sogar einen Ventilator. All das brauchen wir ab morgen, spätestens am Freitag. Da geht es dann los mit der Hitze. Aber auch heute schon deutlich wärmer als das, was wir zuletzt gewohnt waren. Die Tagestop-Temperatur heute 25 Grad. Im Moment 10 in Verden, 11 in Lüneburg, 12 in Nordheim. Und dazu ja heute so ein bunter Mix aus relativ vielen Wolken. Es wird auch hin und wieder mal einen Schauer geben, vor allem in der Westhälfte von Niedersachsen. Aber zwischendurch ist auch immer wieder die Sonne mit dabei. Immerhin bis zu 3 Stunden lang scheint sie heute auf den Inseln. Bis zu 6 Stunden sind in der Lüneburger Heide drin.
1: 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Guten
6: Morgen. Wie schön, dass wir gemeinsam in den Mittwoch starten. Und herzlichen Dank für Ihre ganzen Nachrichten in der NDR Niedersachsen App.
7: Guten Morgen, Britta. Britta hat uns geschrieben, ich wollte einfach nur mal sagen, dass ihr heute früh sehr geile Mucke spielt. Ja, das schreibt sie über die NDR Niedersachsen-App. Habe vorhin schon im Badezimmer gestanden und beim Deo-Auftragen Lambada getanzt.
6: Oh, wow.
7: Hoffentlich ist da nichts daneben gegangen. Jetzt, das ist der interessante Satz, schreibt Britta, jetzt bin ich bei der guten Tasse Bohnenkaffee. So hatten natürlich wir uns das vorgestellt.
6: Aber ich dachte mal, es ist andersrum, dass man erst den Bohnenkaffee trinkt und dann tanzt. Aber gut.
7: Erst Bohnenkaffee, dann Deo. Ne? Hey, guten Morgen.

Die Dire Straits, Walk of Life. Ist das nicht herrlich, mit so einem Sound in den neuen Tag zu starten? Willkommen am Mittwoch in der 1 Niedersachsen. Ganz kurz der Verkehrsservice, vorsichtig fahren bitte. A1 Osnabrück Richtung Bremen zwischen Wildeshausen West und Rastplatz Wildeshausen liegt ein Holzbalken. Fahren Sie da schön vorsichtig.

0: Diana Ross. Upside Down, 13 nach 7. Guten Morgen, guten Start in den Mittwoch. Mit uns hellwach bei NDR1 Niedersachsen.
1: Sind Sie Teil einer Tippgemeinschaft? Vielleicht ja sogar im Büro oder auch privat mit Freunden. Wir haben das eine Zeit lang ja auch hier bei der Arbeit gehabt und ich war auch immer gerne mit dabei. Allerdings, sagen wir mal so, ich war eher so im unteren Drittel und irgendwann habe ich gedacht, oh nee, das ist doch irgendwann auch einfach nur peinlich. Ich möchte nicht mehr mitmachen und ich bin in diesem Jahr auch ehrlich gesagt ganz froh, weil das ist ja nun also wirklich die hohe Kunst, das irgendwie hinzukriegen.
2: Also es ist ja wirklich, Leute, also Spanien, Kap Verde, der Oberhammer, 0-0, aber auch so Spiele wie Belgien, Ägypten, Brasilien, Marokko, alles unentschieden irgendwie. Das kannst du doch gar nicht tippen, oder? Wie läuft's bei Ihnen?
3: Wenig Fußballerfahrung, dafür doch ein bisschen was richtig. Viel krumm und schief. Also ich sag mal, die grobe Richtung stimmte bisher ganz gut, ne? Auch so jetzt Deutschland so ein 4-1 getippt, die Richtung war gut.
4: Also ich habe 2-1 getippt, meine Mutter hatte zum Beispiel 2-0. Also ganz weit weg.
5: Ja, Spanien, Kap Verde kann man gar nicht tippen, das... Also, weiß ich nicht. Ich glaube, damit hätte man richtig viel Geld verdienen können mit dem Tipp. Ich habe 5-0 getippt. Naja, die eine Null war richtig.
6: Ich meine hier Deutschland 7-1, hätte ich niemals gedacht. Oder auch Spanien 0-0. Ist ja echt verrückt. Also ich tippe jetzt ein 8-1 Deutschland Elfenbeinküste. Vielleicht habe ich da ja Glück.
2: Der eine hat doch 4,7 Millionen gewonnen mit Spanien-Kap Verde-Tipp. Also naja, wie sieht's denn bei Ihnen aus? Tippen Sie in der Familie, bei der Arbeit oder im Freundeskreis? Und wie läuft das bisher?
1: Wir freuen uns über eine Sprachnachricht in der NDR Niedersachsen-App.

0: Fairground Attraction im Badezimmer, am Frühstückstisch oder vielleicht sogar schon im Auto. Perfekt. 7.22 Uhr, hier ist NDR1 Niedersachsen. Guten Morgen.
1: In Wolfsburg können Sie jetzt Teil eines Kunstwerkes werden. Oh. Unter dem Motto 1000 Gesichter, eine Stadt, werden nämlich gerade tatsächlich 1000 Wolfsburgerinnen und Wolfsburger gesucht, die sich fotografieren lassen. Und aus den vielen Gesichtern, aus diesen vielen Fotos entsteht dann ein Mosaik-Kunstwerk am Ende.
0: Das wollten wir mal genau wissen und haben mit dem Oberbürgermeister der Stadt Wolfsburg persönlich telefoniert, Dennis Wallmann. Guten Morgen.
2: Einen wunderschönen guten Morgen.
1: Herr Wallmann, was genau haben Sie vor mit den Porträtaufnahmen?
2: Ja, wir wollen im Rahmen unseres Sommerfestivals Summer in the City 1000 Wolfsburgerinnen und Wolfsburger fotografieren und daraus eine große 5x2 Meter große Mosaikwand erstellen, die eben aus diesen einzelnen Wolfsburgerinnen und Wolfsburgern zusammengesetzt wird. Und das Ganze ergibt dann ein tolles Bild mit unserem neuen Stadtlogo, mit dem Slogan Zusammen sind wir Wolfsburg.
0: Okay, ich warte ja immer noch darauf, dass endlich mal jemand von mir ein Foto machen will. Wann muss ich wo sein, Herr Wallmann?
2: Also übermorgen am Freitag und dann auch am Samstag von 11 bis 19 Uhr findet das Shooting statt, mitten in der Wolfsburger Innenstadt unter unserem Glasdach im Rahmen der Veranstaltungsreihe Summer in the City. Und ja, jeder ist herzlich willkommen.
0: Okay, und was springt denn für mich dabei raus? Ein Foto von Keno Bergholz gibt es nicht zum Nulltarif.
2: Ja, Sie haben noch die Möglichkeit, bei einem Gewinnspiel mitzumachen, automatisch. Das heißt, hinter 25 zufällig ausgewählten Bildfeldern dieser Mosaikwand verbergen sich dann auch Gewinnzahlen und es gibt tolle Gewinne.
1: Okay, Herr Wallmann, jetzt sind Keno und ich ja nun leider nicht aus Wolfsburg, also nicht gebürtig, aber wir sind ja große Wolfsburgs-Fans, also könnten wir vielleicht auch vorbeikommen und mitmachen?
2: Kommen Sie auf jeden Fall gerne vorbei. Also seien Sie sicher, wir lassen uns keinen Personalausweis zeigen. Wir freuen uns, wenn viele Wolfsburgerinnen und Wolfsburger kommen, aber Sie sind herzlich willkommen.
0: Wir sind im Herzen Wolfsburger, Herr Wallmann.
2: Das ist schön.
0: Und damit sozusagen kurz vor der Ehrenbürgerwürde, dann wünschen wir viel Erfolg für die Fotoaktion. Danke für Ihre Zeit heute Morgen bei NDR1 Niedersachsen. Dennis Wallmann. Hello.

In 3 Minuten. 7:30, dann gucken wir ganz ausführlich auf die Lage im Berufsverkehr heute früh. Aber jetzt schon ganz kurz der NDR1 Niedersachsen Verkehrsservice. Vorsichtig fahren bitte auf der A7 Hamburg Richtung Hannover. Zwischen Hamburg-Marmsdorf und Flechstedt ist eine ungesicherte Unfallstelle.

0: Mit Albert Hammond in den Mittwochmorgen.
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0: Vorsichtig fahren bitte auf der A27, Walsrode Richtung Bremen. Zwischen Walsrode Süd und Walsrode West liegt ein Reifen. Probleme auf der A1 Hamburg Richtung Bremen. Die Einfahrt Stuckenborstel ist heute nochmal wegen Bauarbeiten bis 19 Uhr gesperrt. Dann haben wir die A1 Osnabrück Richtung Bremen. Zwischen Dreieck Stur und Hemelingen 4 Kilometer stockend vor der Baustelle. A2 Dortmund Richtung Hannover. Zwischen Bad Nenndorf und Wunsdorf-Lute 6 Kilometer stockender Verkehr vor der Baustelle. A7 Hannover Richtung Hamburg, zwischen Dreieck Hamburg Südwest und Waltershof 5 Kilometer stockend. Und dann sind wir in Bremerhaven unterwegs auf der A27 mit Ihnen aus Bremen kommend. Zwischen Bremerhaven Süd und Gestemünde 2 Kilometer Stau. Sie haben heute in Braunschweig zu tun. Die Zeller Heerstraße ist zwischen der A39A und Wartenbüttel am Bahnübergang bis auf Weiteres gesperrt. Und das war's. Gute Fahrt für Sie jetzt um 7:30.
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2: Mit Max Eitstadt. Guten Morgen. Die Innenminister von Bund und Ländern treffen sich heute in Hamburg zu ihrer Frühjahreskonferenz. Auf der Agenda stehen unter anderem Maßnahmen gegen Sozialbetrug, der Umgang mit gewalttätigen Kindern sowie die Bleibeperspektiven für Flüchtlinge aus Syrien. Die USA und die anderen G7-Staaten wollen zusätzlichen Druck auf Russland ausüben, um den Krieg in der Ukraine zu beenden. In einer in der Nacht veröffentlichten Erklärung der Staats- und Regierungschefs im französischen Evian heißt es, die Sanktionen würden verschärft, auch im Öl- und Gassektor. Bei der Fußball-Weltmeisterschaft hat Argentiniens Superstar Lionel Messi mit 3 Toren für einen erfolgreichen Auftakt des Weltmeisters gegen Algerien gesorgt. Außerdem spielten Frankreich Senegal 3:1 und Norwegen Irak 4:1. Aktuell treffen Österreich und Jordanien aufeinander. Da steht es 1:1. Die Zeit, es ist 7.32 Uhr.
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3: Aus dem Studio Osnabrück mit Lena Bartke. Guten Morgen. Sozialen Trägern wie dem Roten Kreuz oder der Heilpädagogischen Hilfe droht eine wichtige Einnahmequelle wegzubrechen. Das Sammeln von Altkleidern. Hunderte Container könnten abgebaut werden, auch bei uns in der Region, weil damit kein Geld mehr zu verdienen ist. Damit sind nicht nur soziale Projekte gefährdet, sondern auch zahlreiche Arbeitsplätze für Menschen mit Behinderung. Mehr dazu von Josefine Lüttke.
4: Der Hintergrund: Fast Fashion, Billigware. Es gibt immer mehr Altkleider und die Qualität hat sich verschlechtert. Zu verkaufen ist kaum noch etwas. Bisher bekamen die sozialen Träger Geld für den Ausschuss. Doch der Markt ist zusammengebrochen. Die Container und damit auch die Jobs in dem Bereich stehen vor dem Aus. Um ihr Sammelsystem am Leben zu halten, haben sich soziale Organisationen aus der Region zusammengetan. Ihre Hoffnung: Unterstützung von Stadt und Landkreis Osnabrück, unter anderem finanziell. Doch es gibt eine Absage. Man könne in den Markt nicht eingreifen. Keine guten Nachrichten für das Team, das die Container leert.
3: Volkswagen drosselt die Produktion in seinem Werk in Osnabrück. Der Werksurlaub werde um eine Woche verlängert. Außerdem wird es zusätzliche produktionsfreie Tage geben, sagte eine Sprecherin. In Osnabrück produziert VW das T-Roc Cabrio-Modell. Grund für die Drosselung sei die saisonbedingt sinkende Nachfrage. Der T-Roc soll noch bis zum kommenden Jahr gebaut werden. Danach ist die Zukunft des Werks mit 2300 Mitarbeitern offen. In einem Schrank für gebrauchte Bücher hat eine 38-jährige Frau aus Wallenhorst 300 Euro gefunden. Wie die Polizei mitteilt, war das Geld in einem Buch und steckte in einer Glückwunschkarte zur Konfirmation von 2018. Adressiert war die Karte an einen Jungen namens Hans. Mit Unterstützung der Osnabrücker Polizei konnte der damalige Konfirmand gefunden werden. Seine Mutter hatte das Buch einer entfernten Verwandten ungelesen gegeben und die Karte übersehen. Und noch das Wetter. Es beginnt freundlich, später Wolken und Schauer bei 23 bis 24 Grad.
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0: Gehen wir's an, oder? Guten Morgen am Mittwoch.
5: Wir spielen gleich Mut zur Lücke. Das heißt, wir haben 3 Songs, in denen fehlt jeweils ein Wort. Und wenn Stefanie Flecker aus Braunschweig diese Lücken füllen kann, dann gewinnt sie 100 Euro. Testen Sie Ihr Musikwissen doch auch gerne mal. Wir spielen in 7 Minuten.
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0: Guten Morgen, es ist 7.41 Uhr.
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0: Die Chance auf 100 Euro hat jetzt Stefanie Flecker aus Braunschweig. Guten Morgen.
3: Hallo, guten Morgen.
4: Stefanie, da Sie Friseurin sind, ich habe mich mit meiner Friseurin Veronika gerade drüber unterhalten. Wie häufig sollte man Haare waschen?
3: Ui, das kommt halt immer ganz drauf an.
4: Ja, ich jetzt.
3: Also, je nachdem, was man so ins Haar macht auch.
4: Ich habe ja immer viel Haarspray.
3: Ich auch.
4: Dann habe ich nämlich immer so alle 2 Tage gewaschen und da sagt meine Friseurin, deine Kopfhaut sieht aus, du musst wieder jeden Tag waschen.
3: Naja, spätestens wenn es juckt, sollte man waschen gehen.
0: Also, und merke genau, spätestens wenn es nach 5 Wochen anfängt zu jucken, ja, dann solltest du waschen.
4: Und wenn es stinkt, okay, na gut. Stefanie, wir spielen jetzt Mut zur Lücke. Mhm. In den 3 vor Ihnen liegenden Songschnipseln fehlt jeweils ein Wort.

0: Sie sagen einfach, welches es ist. 25 fürs Erste und ab dann wird's Geld verdoppelt.
1: Okay.
2: Dann kommt hier Ihr erster Schnipsel. Was fehlt da?
1: Girls.
0: Richtig.
2: Ersten 25 Euro. Check. Dann kommt hier der zweite.
3: Über den Wolken muss die Freiheit wohl sein.
2: Was fehlt?
1: Grenzenlos.
2: Jawohl.
0: Das ist ein schöner Song, oder?
1: Ja.
2: Und dann kommt hier der letzte Schnipsel. Was fehlt hier?
1: Puh, schwer.
2: Habe ich auch gerade gedacht, das ist ein bisschen schwieriger als die anderen beiden.
1: Ja, ja.
0: When it's raining, singen Fleetwood Mac in ihrem Song Dreams, aber 50 Euro gehen an Sie, Stefanie.
1: Ja, ich freue mich.
2: Dann wünschen wir Ihnen ganz viel Spaß damit und noch einen tollen Arbeitstag.
1: Danke, ebenso.
0: Und Ihre Chance auf Mut zur Lücke vielleicht schon heute Vormittag gegen 22:45. Einfach anmelden bei uns.
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0: 2:1 ist die aktuelle Uhrzeit. Nein, natürlich der aktuelle Spielstand. Österreich gegen Jordanien kurz vor Schluss bei der WM und die aktuelle Uhrzeit bei uns in Niedersachsen, 10:08. NR1 Niedersachsen hier, guten Morgen.
1: Und unabhängig von den ganzen Spielständen gibt es ja auch wirklich immer sehr, sehr nette Randgeschichten von der Fußball-Weltmeisterschaft, so wie diese hier, das blaue Deutschland-Auswärtstrikot. Das ist offenbar gerade so gefragt nach diesem 7:1 gegen Curaçao, dass dem Hersteller sogar der Buchstabe V ausgegangen ist, also ach, für die Beflockung. Weil so viele ein Trikot von Undav, von Havertz oder Pavlovic haben wollten.
0: Pavlovic hat ja sogar 2 V.
1: Ja,
0: die kritisch. Die Buchstaben knapp geworden, lustig.
1: Also inzwischen gibt es wieder ausreichend Vs, aber das ist natürlich einfach ein Riesenkompliment für die Spieler.
0: Kann man ja froh sein, dass Rudi Völler inzwischen Sportdirektor ist und Berti Vogts im Ruhestand.

0: Unterwegs zur Arbeit. Schön, dass Sie uns mitnehmen.
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0: Verschaffen wir uns mal einen Überblick. A1 Osnabrück Richtung Bremen zwischen Dreieck Stur und Bremen-Himmeling. 6 Kilometer stockend vor der Baustelle. A1 Bremen Richtung Hamburg. Einfahrt Stuckenborstel gesperrt bis um 7 heute Abend. Da wird gebaut. Sie werden umgeleitet. Dann sind wir mit Ihnen auf der A2 Dortmund Richtung Hannover zwischen Bad Nenndorf und Wunsdorf-Lute. 6 Kilometer stockender Verkehr. A2 Hannover Richtung Berlin zwischen Allerhingersleben und Eilsleben. 4 Kilometer Stau. Dann geht's nach Hamburg auf der A7 Richtung Flensburg. Zwischen Dreieck Südwest und dem Elbtunnel 8 Kilometer stockender Verkehr. Bremerhaven, A27 aus Bremen kommend, zwischen Bremerhaven Süd und Bremerhaven Geestemünde 3 Kilometer Stau. Nochmal Hamburg, A255, Zweig Veddel stadteinwärts zwischen Kreuz Süd und Veddel 2 Kilometer stockender Verkehr. Sie sind in Cuxhaven unterwegs. Achtung, die Landesstraße zwischen Stotel und Hahnenkoop nach einem Unfall wechselseitig gesperrt. Hamburg, B75, Wilhelmsburg Richtung Veddel, zwischen Görkswerda und Veddel stockender Verkehr. Und das war's. Gute Fahrt.
2: Es ist 8 Uhr.
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2: Mit Lars König. Schönen guten Morgen. Die Schlagzeilen. Verdächtiger Jugendlicher stellt sich nach Schüssen auf Polizisten in Göttingen. Gericht in Hannover verurteilt ehemaligen Narkosearzt zu Gefängnisstrafe. Superstars Messi und Mbappé zaubern bei der Fußball-WM. Das Wetter: Sonne und Wolken, örtlich Schauer bis 25 Grad. Bei einem Stadtfest feiern tausende Menschen. Dann geraten zwei Gruppen in Streit. Plötzlich fallen Schüsse. Ein Polizeibeamter wird schwer verletzt. Der Täter flüchtet. So ist es am vergangenen Samstagabend in Göttingen geschehen. Der Fall hatte bei vielen für Entsetzen gesorgt. Tatverdächtig ist ein Jugendlicher. Er war per europäischem Haftbefehl gesucht worden. Jetzt hat er sich gestellt. Jan Fragel im Studio Göttingen, wie lief das bei der Polizei gestern ab?
3: Der 16-Jährige kam nicht allein zur Polizei. Ein Rechtsanwalt begleitete den Jugendlichen, der in Göttingen lebt. Polizei und Staatsanwaltschaft halten ihn für dringend tatverdächtig. Er soll am vergangenen Samstag gleich mehrere Schüsse abgegeben haben. Ein Projektil soll den Polizisten getroffen und schwer verletzt haben. Ein Sprecher der Staatsanwaltschaft sagte, der Verletzte befinde sich weiterhin auf der Intensivstation. Sein Zustand sei jedoch stabil. Auslöser war ein heftiger Streit zwischen zwei Großfamilien in Göttingen. Beide Familien stammen aus dem Kosovo und sind bereits häufiger polizeilich aufgefallen. Zu Details, auch zum Motiv des Tatverdächtigen, sagen die Ermittler bislang nur wenig. Göttingens Polizeipräsidentin Tanja Wulff-Bruhn zeigt sich erleichtert. Schriftlich teilte sie mit, sie sei überzeugt, der hohe Fahndungsdruck, die starke polizeiliche Präsenz und das, Zitat, robuste Vorgehen der Polizei hätten dazu geführt, dass sich der Tatverdächtige gestellt hat.
2: Seit Jahren wird über die Asylpolitik gestritten. In Hamburg wird sich ab heute zeigen, ob Bund und Länder da jetzt an einem Strang ziehen. Dort startet die Innenministerkonferenz. Ein Thema wird die gemeinsame europäische Asylpolitik sein, die am vergangenen Freitag in Kraft getreten ist. Die Bundesländer, die können regionale Abschiebezentren einrichten. Darin sollen Asylbewerber untergebracht werden, für die eigentlich ein anderes EU-Land zuständig ist und die dorthin zurückgeführt werden sollen. Katharina Seiler in unserem Hauptstadtstudio. Wie steht Niedersachsen dazu?
4: Zurückhaltend. Aus dem niedersächsischen Innenministerium heißt es, es sei noch nicht entschieden, ob man ein Sekundärmigrationszentrum einrichten werde. Man sei dazu zwar grundsätzlich bereit, aber es müsse einen tatsächlichen Mehrwert für die Rückführung geben. So schreibt das Innenministerium auf einer Anfrage des ARD-Hauptstadtstudios. Bundesinnenminister Dobrindt sieht den Mehrwert darin, dass Asylbewerber dort zentral untergebracht und dann einfacher zurückgeführt werden könnten in die EU-Länder, die eigentlich zuständig sind. Diese geplanten Zentren, in der früheren Diskussion hießen sie Dublin-Zentren, sind allerdings nicht unumstritten. Der Niedersächsische Flüchtlingsrat kritisiert zum Beispiel, dass die geflüchteten Menschen dort isoliert und ausgegrenzt würden, was bei ihnen Verzweiflung, Stress und Depression verursachen würde. Im Norden betreibt nur Hamburg so eine zentrale Einrichtung. Für den Bundesinnenminister sind diese Zentren ein wichtiger Teil der verschärften Migrationspolitik, die auch auf der Innenministerkonferenz Thema sein wird.
2: Eigentlich konzentriert sich US-Präsident Trump momentan darauf, einen Ausweg aus dem eigenen Irankrieg zu finden. Aber beim G7-Gipfel im französischen Evian, da ging es nun auch verstärkt um den Ukraine-Konflikt. Die USA und die G7-Staaten, die wollen den Druck auf Moskau noch einmal erhöhen. Die Strafmaßnahmen gegen Russland sollen noch mal verschärft werden. Kreml-Chef Putin soll dazu gebracht werden, dass er über ein Ende des Krieges verhandelt. Aus Evian, Georg Schwarte.
5: So wollen die G7-Staaten die Sanktionen gegen den russischen Öl- und Gassektor ausbauen. Die USA hatten zuletzt im Zuge des Iran-Krieges ihre Sanktionen auf russisches Öl gelockert. Im Beisein des ukrainischen Präsidenten Selenskyj waren sich alle Gipfelteilnehmer einig, dass sich die militärische Lage der Ukraine verbessert, das Land mit einer neuen Position der Stärke auftrete. Erstmals, so hieß es aus Teilnehmerkreisen, habe US-Präsident Trump dabei offen Russland zu direkten Gesprächen mit der Ukraine aufgefordert. Russland sollte ein Abkommen schließen, wird der US-Präsident zitiert.
2: Plötzlich surrt es am Himmel, Drohnen fliegen über Militärstandorten, Kraftwerken oder Atomanlagen. Wer sie steuert, das kann meist nicht ermittelt werden. Auch bei der Abwehr dieser unbemannten Flugobjekte hat Deutschland erst damit begonnen, sich zu wappnen. Dabei soll die Bundeswehr eine größere Rolle spielen. Verteidigungsminister Pistorius, der hat bei einem Truppenbesuch in Schortens im Kreis Friesland nun einen Aktionsplan angekündigt.
6: Drohnen, und das ist eine Lehre aus dem Krieg, den Putin gegen die Ukraine führt und in dem sich die Ukraine so überaus erfolgreich, gerade auch mit Drohnentechnologie, wehrt. Drohnen sind längst Standard im Truppenalltag und das muss auch so sein.
2: Bis 2030 sollen 16 Milliarden Euro investiert werden. Sollen die Regeln für gentechnisch veränderte Pflanzen gelockert werden? Darüber herrscht seit Jahren Streit zwischen Wissenschaft und Naturschutz. Heute nun stimmt das EU-Parlament über gelockerte Regeln für den Einsatz von Gentechnik ab. Mehr dazu in den Meldungen mit Karin Jäger.
7: Das neue Gesetz sieht vor, dass Produkte aus bestimmten gentechnisch veränderten Pflanzen im Supermarkt keine Kennzeichnung mehr tragen müssen. Zudem sollen aufwendige Umweltprüfungen vor der Zulassung wegfallen. Befürworter hoffen, dass dadurch neue Sorten entstehen, die besser mit Dürren klarkommen und mit weniger Dünger auskommen. Kritiker befürchten dagegen, dass sich gentechnisch veränderte Pflanzen in der Wildnis ausbreiten. Und das stelle ein Risiko für das Gleichgewicht von Ökosystemen. Volkswagen drosselt die Produktion in seinem Werk in Osnabrück. Der Werksurlaub werde um eine Woche verlängert, sagte eine Sprecherin. Außerdem gebe es zusätzliche produktionsfreie Tage. In Osnabrück produziert VW das T-Roc Cabrio. Grund für das Drosseln der Produktion sei die saisonbedingte sinkende Nachfrage. Das Modell soll noch bis zum kommenden Jahr in Osnabrück gebaut werden. Danach ist die Zukunft der Fabrik mit 2300 Mitarbeiterinnen und Mitarbeitern offen. Die Polizei und die Verbraucherzentrale in Niedersachsen warnen vor einer neuen Betrugsmasche, und zwar vor falschen Schädlingsbekämpfern. Die Kriminellen sagen zum Beispiel am Telefon, dass es 200 Euro kostet, ein Wespennest zu entfernen. Vor Ort fordern sie dann aber Summen bis 4.000 Euro. Außerdem setzen sie ihre Opfer unter Druck, indem sie das Geld sofort fordern. Vorher würden sie nicht gehen. Die Verbraucherzentrale rät, nur zertifizierte Schädlingsbekämpfer zu kontaktieren.
2: Er soll die Narkose von Patientinnen ausgenutzt haben, um heimlich intime Fotos von ihnen zu machen. Das Landgericht Hannover hat einen ehemaligen Narkosearzt zu 3 Jahren Gefängnis verurteilt. Die Betroffenen waren fast alle minderjährig. Das jüngste Opfer war 8 Jahre alt. Eins der Kinder hatte der Mediziner auch intim angefasst. Mehrere der Opfer leiden unter schweren psychischen Folgen. Christine Heffemeier, wie haben die Richter ihr Urteil begründet?
8: Das Gericht hat abgewogen. Einerseits hat die vorsitzende Richterin betont, wie schwerwiegend die Taten waren. Der 52-Jährige hat zum einen mehr als 1400 kinderpornografische Dateien besessen, auf denen schwerster Missbrauch von Kindern zu sehen ist. Zum anderen habe er als Narkosearzt seine Macht missbraucht. Die Patientinnen waren wehrlos und konnten ihren Willen nicht äußern, so die Richterin weiter. Viele der Betroffenen haben mit schweren psychischen Problemen zu kämpfen, leiden unter Panikattacken, Kontrollverlust Angst oder Albträumen. Zum anderen hat das Gericht anerkannt, dass sich der Angeklagte kooperativ verhalten habe. Er hat weitgehend gestanden, etwa 28.000 Euro an die Betroffenen gezahlt, sich Gesprächen mit ihnen, soweit das gewünscht war, gestellt und freiwillig auf seine Zulassung verzichtet. Die könnte er übrigens theoretisch auch wiederbekommen, denn ein Berufsverbot wurde nicht verhängt. Das sei aber äußerst kompliziert, so die Richterin.
2: Die vergangenen Stunden bei der Fußball-Weltmeisterschaft, die haben es in sich gehabt. Es ist die Nacht der Superstars gewesen. Norwegen hat gegen den Irak mit 4:1 gewonnen. Topstürmer Erling Haaland traf dabei gleich doppelt. Auch Mitfavorit Frankreich ist mit einem Sieg ins Turnier gestartet. Beim 3:1 gegen den Senegal war Kapitän Kylian Mbappé mit 2 Toren der entscheidende Mann. Und Argentiniens Lionel Messi, mittlerweile 38 Jahre alt, hat bei seinem ersten Auftritt bei dem Turnier in den USA für einen Torrekord gesorgt. Aus dem ARD-WM-Team Jan Wochner.
9: Ja, der Arbeitstag von Lionel Messi endete vor einer Getränketonne. Dort saß Messi nämlich nach seiner Auswechslung auf dem Boden, angelehnt an die Tonne, mit einem Lächeln auf dem Gesicht, minutenlang dann damit beschäftigt, seine Stutzen und Socken auszuziehen, während das Spiel noch lief. Davor hat Messi einmal mehr WM-Geschichte geschrieben mit seinen 3 Toren gegen Algerien. Miroslav Klose eingeholt. In der ewigen WM-Torschützenliste steht Messi jetzt wie Klose bei 16 Treffern. Das ist Rekord. 2 davon gegen Algerien gab es unter gütiger Mithilfe des algerischen Torwarts, der beim 1 und auch beim 2-0 jeweils schlecht aussah. Und daneben griff das 3. Tor dann typisch Messi. Klasse Schuss ins linke untere Eck von der Strafe. Messi steht jetzt bei 28 Torbeteiligungen in 27 WM-Spielen. Was für eine irre Bilanz. Auch mit fast 39 Jahren ist er immer noch Weltklasse. Und nicht umsonst haben Argentiniens Fans ihren Messi gefeiert. Beim einen oder anderen stand auf dem Trikot nicht nur Messi, sondern sogar Messias. Messi ist der argentinische Fußballgott.
2: Und wir haben noch ein ganz aktuelles Endergebnis für Sie. Österreich feiert einen Auftaktsieg. Das Team besiegte soeben Jordanien mit 3:1. Und noch der NDR1 Niedersachsen Verkehrsservice. Vorsicht bitte auf der A1 Osnabrück nach Bremen. Zwischen Dreieck Stur und Bremen-Brinkum gibt es eine ungesicherte Unfallstelle. Vorsicht bitte auch auf der A30 Bad Oeynhausen nach Osnabrück. Zwischen Löhne und Kirchlengern, da liegen Gegenstände auf der Fahrbahn. Und die Zeit, es ist 8.11 Uhr. Das war aktuell mit Lars Königke.
10: Und das ist das Wetter für Niedersachsen. Genießen Sie heute Morgen nochmal diese angenehm kühle, frische Luft. Vielleicht auch nochmal das Dachgeschoss ordentlich durchlüften, denn das wird sich ändern. Ab morgen, da wird es heiß, der Sommer kommt zurück. Heute aber auch schon deutlich wärmer. Tagestopptemperatur liegt bei 25 Grad. Aktuell 13 in Aurich und Hitzacker, 15 in Hannmünden. Dazu heute ja so ein bunter Mix aus vielen Wolken und zwischendurch auch mal ein Schauer. Das betrifft insbesondere die Westhälfte von Niedersachsen. Zwischendurch aber auch immer mal ein bisschen Sonne. Immerhin bis zu 3 Stunden lang scheint sie heute auf den ostfriesischen Inseln. Bis zu 6 Stunden sind in der Lüneburger Heide drin.
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10: Guten Morgen. Wie schön, dass wir gemeinsam in diesen Mittwoch starten.
11: Wie schön, dass gleich unter anderem Peter Maffay läuft. Sonne in der Nacht. Ich bin ja sowieso Fan. Weißt du ja,
10: Tatsächlich?
11: Isa.
10: Tatsächlich?
11: Ja, aber...
10: Hast du das schon mal erwähnt?
11: Er funktioniert bei mir auch wie eine Klimaanlage. Gerade letzten Monat ist ja seine Love Places-Tournee gewesen. Ich war in Bad Segeberg dabei beim Maffay-Konzert und es war so kalt und es hat ein bisschen genieselt. Oh, war das kalt nach fast 3 Stunden. Als dann Sonne in der Nacht kam, war ich komplett durchgefroren. Vorletzter Song, aber... Für den Meister nimmt man das ja in Kauf, ne?
10: Innerlich
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11: Klar.
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0: Das ist ja sozusagen Peter Maffay, nur auf Schottisch, in weiblich und 40 Jahre jünger. Amy MacDonald mit ihrer Gitarre, Mr. Rock'n'Roll, NDR 1 Niedersachsen. Guten Morgen am Mittwoch.
1: Die Fußball-Weltmeisterschaft ist ja bisher doch mit einigen Überraschungen dahergekommen. Also Spanien-Cup-Werden 0-0. Was war das denn? Ja. Australien hat die hochgehandelten Türken geschlagen und auch Brasilien ist nicht über ein Unentschieden gegen Marokko hinausgekommen. Das ist schon ein bisschen verrückt und sehr überraschend, was mit der Fußball-WM gerade so los ist.
0: Ja, da braucht man beim Tippen schon den schwarzen Gürtel, möchte ich sagen, um da richtig zu liegen. Wir haben mal Janning Wiegen angerufen. Der hat die Plattform Kicktipp gegründet, wo ja im Moment viele Familientippgruppen oder Bürotippgemeinschaften ihre WM-Tippspiele abhalten. Guten Morgen.
2: Guten Morgen.
1: Haben Sie solche Ergebnisse schon mal erlebt bei einem großen Turnier? Also das ist ja im Moment wirklich schon ein bisschen kurios, oder?
2: Ja, Sie sprechen wahrscheinlich die Nacht der Unentschieden an, wo alle im Prinzip Unentschieden gespielt haben. Startend mit Spanien gegen Kap Verde, was wirklich eine sehr große Überraschung war.
0: Haben Sie denn mal einen Tipp für diejenigen von uns, die gerne tippen? Also wie tippe ich am geschicktesten?
2: Ja, also bei einer WM ist schon in der Regel der Favorit zu bevorzugen. Also die Leistungsdichte ist ja nicht so hoch immer bei einer WM wie in, sag ich mal, in der Bundesliga. Und da würde ich da immer grundsätzlich schon empfehlen, eher auf den Favoriten zu gehen. Aber das klappt natürlich nicht immer, wie man beim Spanien-Spiel gesehen hat.
1: Und wie ist das dann vom Torverhältnis? Das muss man ja nun dazu auch noch tippen.
2: Genau, das Torverhältnis, das Ergebnis gibt immer ein paar Extrapunkte. Da kann man zum Beispiel bei einem Unentschieden ganz klassisch 1-1 tippen, weil das einfach das häufigste Ergebnis ist. Und ansonsten in der Regel natürlich mit einem oder zwei Toren unentschieden. So ein 7-1 wissen wir ja, kommt zwar auch vor ab und zu, aber nicht so oft.
1: Okay, und dieses berühmte 2-1, gefühlt würde ich sagen, das gibt es andauernd, aber ist das statistisch tatsächlich so oder ist das eher schwierig?
2: Ja, also Fußballspiele gehen meistens mit einem Tor unentschieden aus, muss man sagen. Von daher ist 2-1 oder 1-0 auch wirklich ein guter Tipp. Wer dann 4-0 tippt und meint, das sei ein guter Tipp, ich weiß es nicht.
1: So, und wie ist es denn bei Ihnen persönlich mit der WM-Tipp-Runde? Haben Sie 7-1 vorausgesehen?
2: Nein, Sieg habe ich natürlich vorausgesehen, aber das nicht. Und auch das 0-0 von Spanien hatte ich nicht richtig. Ich bin ganz gut gestartet, aber jetzt sieht das auch nicht mehr so gut aus.
1: Das heißt, der wievielte Platz ist es denn jetzt bei Ihnen?
2: Ja, ich bin ja in meiner privaten Runde mit 30 Leuten und da bin ich jetzt so auf Platz 20 abgerutscht. Oh. Da muss ich gucken, dass ich meinen alten Schulfreund Kalle noch überhole. Das ist eigentlich immer mein Ziel.
0: Und Kalle wird zu Recht sagen, was für eine Schmach für den Typen, der Kicktipp gegründet hat. Janning Wiegen, genau. Schönen Dank für Ihre Zeit heute Morgen. Wir in Niedersachsen setzen also weiter auf die Favoriten im Tippspiel. Dankeschön. Ja,

0: gemeinsam auf dem Weg zur Arbeit.
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0: Bringen wir Sie mal kurz auf den Stand von unterwegs. Bitte vorsichtig fahren auf der A30 Bad Oeynhausen Richtung Osnabrück in der Ausfahrt Melle West. Ein kaputtes Auto. Dann die A1 Osnabrück Richtung Bremen zwischen Dreieck Stur und Bremen-Himmelingen. Im Moment 6 Kilometer stockender Verkehr da vor der Baustelle. A1 Bremen Richtung Hamburg. Die Einfahrt Stuckenborstel ist wegen Bauarbeiten bis 19 Uhr heute Abend gesperrt. Eine Umleitung ist eingerichtet. A1 Bremen Richtung Lübeck zwischen Maschener Kreuz und Norderelbbrücke. 9 Kilometer stockender Verkehr. A2 Dortmund Richtung Hannover zwischen Bad Nenndorf und Wunstorf-Lute. 8 Kilometer stockend da vor der Baustelle. Dann Hamburg auf der A7 Richtung Flensburg zwischen Dreieck Südwest und Elbtunnel. 8 Kilometer stockend. Bremerhaven auf der A27 aus Bremen kommend zwischen Bremerhaven Süd und Geestemünde. 2 Kilometer stockender Verkehr. Nochmal Hamburg, A255, Zweig Veddel stadteinwärts zwischen Kreuz Süd und Veddel, 2 Kilometer stockender Verkehr. B75 Wilhelmsburg Richtung Veddel zwischen Georgswerda und Veddel, stockender Verkehr. Und heute zufällig in Hamburg-Othmarschen unterwegs. Achtung, da sind mehrere Ampelanlagen außer Betrieb. Also da bitte aufpassen an den Kreuzungen. Und dann noch die B443 Ludwig-Erhard-Straße Richtung Pattensen. In Höhe Pattensen ist die Überleitung zur B3 Richtung Ilze bis auf Weiteres wegen Bauarbeiten gesperrt. Das war's. Kommen Sie überall gut durch. Jetzt um 8:30.
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2: Mit Max Eitstadt. Guten Morgen. Nachdem in Göttingen ein Polizist angeschossen wurde, hat sich der Tatverdächtige gestellt. Der 16-Jährige kam gemeinsam mit einem Anwalt zur Polizeiwache. Nach ihm war europaweit gefahndet worden. Die Innenminister von Bund und Ländern treffen sich heute in Hamburg zu ihrer Frühjahreskonferenz. Auf der Agenda stehen unter anderem Maßnahmen gegen Sozialbetrug, der Umgang mit gewalttätigen Kindern sowie die Bleibeperspektive für Flüchtlinge aus Syrien. Und bei der Fußball-Weltmeisterschaft hat Argentiniens Superstar Lionel Messi mit 3 Toren für einen erfolgreichen Auftakt des Weltmeisters gegen Algerien gesorgt. Außerdem spielten Frankreich Senegal 3:1, Norwegen Irak 4:1 und Österreich bezwang Jordanien mit 3:1. Die Zeit, es ist gleich 8:32 Uhr.
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3: Aus dem Studio Osnabrück mit Lena Bartke. Guten Morgen. Ob Enkeltrick oder falsche Polizisten, auch in unserer Region werden vor allem ältere Menschen immer wieder getäuscht und betrogen. Eine neue Masche ist jetzt unter anderem in Lingen aufgetaucht. Es geht um falsche Schädlingsbekämpfer. Klaus Halsrup, wie gehen die denn genau vor?
4: Diese falschen Schädlingsbekämpfer versprechen am Telefon, es würde zum Beispiel nicht mehr als 200 Euro kosten, ein Wespennest zu entsorgen. Innerhalb kurzer Zeit sind sie dann am Einsatzort. Zuerst werden gefährliche Pestizide versprüht und dann für viele Kunden der Schock. Sie sollen 3.000, 4.000 Euro für diesen Dienst zahlen. Und zwar sofort, eher würde man nicht gehen. Verängstigt überweisen vor allem ältere Menschen dann die geforderte Summe, ohne jemals eine Rechnung zu sehen. Nicht nur der Verband der Schädlingsbekämpfer warnt vor dieser Masche, auch die Verbraucherzentrale Niedersachsen spricht von einem sprunghaften Anstieg.
3: Sozialen Trägern wie dem Roten Kreuz oder der Heilpädagogischen Hilfe droht, eine wichtige Einnahmequelle wegzubrechen, das Sammeln von Altkleidern. Hunderte Container könnten abgebaut werden, auch bei uns in der Region. Der Grund, es gäbe immer mehr Billigware in schlechter Qualität, die sich kaum noch weiterverkaufen lasse. Damit sind nicht nur soziale Projekte gefährdet, sondern auch zahlreiche Arbeitsplätze für Menschen mit Behinderung. Um ihr Sammelsystem am Leben zu halten, haben sich soziale Organisationen aus der Region zusammengetan. Ihre Hoffnung Unterstützung von Stadt und Landkreis Osnabrück. Doch es gibt eine Absage, man könne in den Markt nicht eingreifen. In einem Schrank für gebrauchte Bücher hat eine Frau aus Wallenhorst 300 Euro gefunden. Wie die Polizei mitteilt, war das Geld in einem Buch und steckte in einer Glückwunschkarte zur Konfirmation von 2018. Adressiert war die Karte an einen Jungen namens Hans. Mit Unterstützung der Osnabrücker Polizei konnte der damalige Konfirmand gefunden werden. Und noch der Blick auf das Wetter. Es beginnt freundlich im Verlauf, ziehen aber Wolken und örtlich Schauer auf bei 23 bis 24 Grad.
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0: Moin zusammen und einen erfolgreichen Mittwoch wünschen wir Ihnen.
5: vor allem Frank Schwenke aus Ilsede. Der hat nämlich gleich die Chance auf 80 Euro bei der Entenjagd, wenn er denn erkennt, ob unsere drei Meldungen eine Ente oder auch echt sind. Spielen Sie gerne mal mit, testen Sie auch Ihr Bauchgefühl. Wir spielen in 7 Minuten.
0: Vorher bringen Mango Jerry uns schon mal in die richtige Stimmung für die bevorstehenden 35 Grad. Die nächsten Tage in the summertime. Und das hier, das ist ja kein Frühstück mehr. Das ist ja eine Tanzveranstaltung. Rick Astley und Together Forever. Guten Morgen zusammen.
5: Moin.

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1: Frank Schwenke aus Ilsede hat jetzt die Chance auf 80 Euro. Guten Morgen.
2: Guten Morgen.
3: Wie sind Sie heute in den Tag gestartet? Was haben Sie noch Schönes vor? Wie geht's Ihnen?
2: Was habe ich heute noch vor? Heute Mittag kommt einmal in der Woche, kommt also unsere 6-jährige Enkeltochter zu uns, verbringt den Nachmittag gemeinsam mit uns, bei uns oder wie auch immer. Und das ist für uns ein Highlight für meine Frau und für mich. Ansonsten, ich bin auch in der Freiwilligen Feuerwehr und in einem Kegelclub. So hat man als Rentner eigentlich auch keine Langeweile. Also sagt ja eigentlich jeder Rentner, dass er keine Zeit hat.
3: Ja. Ja.
1: Wie toll, aber Sie haben sich die Zeit genommen, um mit uns Enten zu jagen. Das freut uns sehr. Wir haben 3 Meldungen. Und wenn Sie uns gleich sagen können, ob die echt oder eine Ente sind, dann gibt es im besten Falle 80 Euro.
2: Gerne, ich versuche es einmal.
3: Hier kommt die erste Meldung, lieber Frank. Donald Trump, der US-Präsident, ist jetzt im Besitz eines Deutschland-Trikots. Zum 80. Geburtstag hat ihm das Bundeskanzler Friedrich Merz geschenkt mit den Worten: Wir spielen im selben Team. Hat er also dem 47. Präsidenten der USA ein Deutschland-Trikot mit der Rückennummer 47 überreicht.
2: Also ich denke einmal, das ist eine Ente.
3: Oh nein.
1: Das ist leider eine echte Meldung. Das tut uns leid.
3: In Evian ja. beim G7-Gipfel, nachträglich zum Geburtstag.
2: Ja, schade. Ich dachte, für solche Späße in Anführungsstrichen hätten die gar kein nichts über. Aber wenn das so ist, muss man so nehmen. Wie gesagt, dabei sein ist alles. Und ich versuche es gerne noch einmal.
1: Ja, das machen Sie unbedingt. Und dann wünschen wir Ihnen erstmal einen ganz tollen Nachmittag mit Ihrer Enkelin. Ich kann als Mutter nur sagen, wenn bei uns die Omi kommt, ist das für die Eltern.

0: Eltern auch immer ein Highlight.
1: Ja. Dankeschön.
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0: Und die nächste Runde spielen wir dann heute Nachmittag gegen 20 vor 4.
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0: Guten Morgen am Mittwoch. In 11 Minuten ist es 9, hellwach bei NDR 1 Niedersachsen. Was ist da bitte los bei der Weltmeisterschaft mit den ganzen Favoriten? Spanien, Belgien, Brasilien, mal alle nur unentschieden gespielt?
1: Unentschieden, ja. Und mit dem 7:1 gegen Curaçao haben wahrscheinlich auch die wenigsten gerechnet. Wie läuft's denn bei Ihnen beim Tippspiel? Florian Kneifel hat sich mal ein bisschen umgehört.
2: Auch schon vertippt dieses Jahr?
3: Um ehrlich zu sein, habe ich noch nicht ein Ergebnis richtig getippt. Also diese WM scheint vielleicht einen überraschenden Sieger zu finden.
2: Wo richtig daneben gelegen?
3: Ja, Spanien, Kap Verden kann man gar nicht tippen. Das weiß ich nicht. Ich glaube, damit hätte man richtig viel Geld verdienen können mit dem Tipp.
2: Was hast du getippt?
3: Ich habe 5:0 getippt.
2: Nicht ganz.
3: Naja, die eine Null war richtig.
4: Also ich habe 2:1 getippt, meine Mutter hatte zum Beispiel 2:0, also ganz weit weg.
2: Nicht so ganz so 7:1.
4: Nee, genau.
2: In welchem Rahmen tippst du? Mit wem machst du das? Mit Freunden oder wie läuft das bei dir?
4: Ja, so in der Gruppe, mit meiner Mutter, meinem Stiefdad, ab und zu mal ein paar Wetten.
2: Und wer liegt vorne?
4: Bis jetzt tatsächlich ich, also bei meiner Mutter ist es eher so ein 0-0 gegen sich selber, aber ja.
2: 0-0 gegen sich selber finde ich sehr schön.
0: Bis dato bin ich sehr zufrieden damit, dass ich mir das NDR 1 Niedersachsen interne Tippspiel eher so von der Seitenlinie angucke. Das macht ihr Mann alle unter euch aus.
1: Schön, der Klugschiss von der Seite. Hätte ich anders getippt. Genau. Also Tönke, das kannst du so nicht tippen.
0: Ich hätte das gewusst, Spanien-Kap werde. Ich hätte,
1: Natürlich. Wie sieht es bei Ihnen aus? Tippen Sie in der Familie, bei der Arbeit oder im Freundeskreis? Und wie läuft es bisher? Schicken Sie gerne Sprachnachricht.
0: An die NDR Niedersachsen-App.

Fenster runterlassen und dann mit Italien-Feeling und diesem Song durch den Kreis Peine oder durch Braunschweig oder durch Wolfsburg cruisen. Zucchero und Paul Young, Senza una Donna. So muss man es machen heute, am Mittwochmorgen. Zumindest wenn es rollt, kann man das ja machen. Da, wo es steht oder stockt, da geht es natürlich nicht. Kann man trotzdem Fenster aufmachen und Musik hören. Wo das der Fall ist, das gucken wir uns gleich in Ruhe an. Um kurz vor 9, jetzt schon mal ganz kurz, der NDR1 Niedersachsen Verkehrsservice für die A2 Dortmund Richtung Hannover. Zwischen Rehren und Launau liegen Metallteile. Und ganz ausführlich der Überblick gleich nach Eruption mit ihrem Song

0: Eruption mit I Can't Stand the Rain am Mittwochmorgen.
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0: Es staut und stockt ganz ordentlich heute Morgen. Hier kommt Ihr Überblick. A1 Osnabrück Richtung Bremen zwischen Dreieck Stur und Hemelingen. 5 Kilometer Stau, da wird ja gebaut. Verzögerung eine Dreiviertelstunde. A1 Bremen Richtung Hamburg. Die Einfahrt Stuckenborstel ist wegen Bauarbeiten bis 19 Uhr heute Abend gesperrt. Da werden Sie aber umgeleitet. A1 Bremen Richtung Lübeck zwischen Maschener Kreuz und Norderelbbrücke. 9 Kilometer stockender Verkehr. Na, dann rasseln Sie da wenigstens nicht in den Blitzer, ne? A2 Berlin Richtung Hannover zwischen Peine und Himmelwald. 5 Kilometer stockender Verkehr in der Baustelle. A2 jetzt Dortmund Richtung Hannover zwischen Bad Nenndorf und Wunstorf-Lute vor der berühmten Baustelle. Im Moment wieder 8 Kilometer stockender Verkehr. A7 Richtung Flensburg zwischen Dreieck Hamburg Südwest und dem Elbtunnel 8 Kilometer stockend. Nochmal Hamburg, B75 Wilhelmsburg Richtung Veddel zwischen Georgswerder und Veddel stockender Verkehr. Und wenn Sie in Hamburg-Othmarschen heute unterwegs sind, Achtung, da sind mehrere Ampelanlagen außer Betrieb, also auf den Kreuzungen bitte aufpassen. Und die B443 noch, Ludwig-Erhard-Straße Richtung Pattensen. In Höhe Pattensen ist die Überleitung zur B3 Richtung Ilze wegen Bauarbeiten gesperrt, bis auf Weiteres. Das war's, wir wünschen Ihnen eine gute Fahrt heute Morgen.
2: Es ist 9 Uhr.
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2: Mit Max Altstadt. Schönen guten Morgen. Die Schlagzeilen. Gesuchter 16-Jähriger stellt sich nach Schüssen auf Göttinger Polizisten. Innenministerkonferenz in Hamburg beschäftigt sich mit Asylpolitik. Österreich startet mit Auftaktsieg in Fußball-WM. Das Wetter. Sonne und Wolken, örtlich Schauer bis 25 Grad. Nach Schüssen auf einen Polizisten in Göttingen hat sich der tatverdächtige Jugendliche gestellt. Der 16-Jährige war europaweit gesucht worden. Er soll am Rande eines Stadtfestes am Wochenende die Schüsse abgegeben haben. Jan Frage, wie lief das gestern ab, als er sich bei der Polizei gemeldet hat?
3: Der 16-Jährige kam nicht allein zur Polizei. Ein Rechtsanwalt begleitete den Jugendlichen, der in Göttingen lebt. Polizei und Staatsanwaltschaft halten ihn für dringend tatverdächtig. Er soll am vergangenen Samstag gleich mehrere Schüsse abgegeben haben. Ein Projektil soll den Polizisten getroffen und schwer verletzt haben. Ein Sprecher der Staatsanwaltschaft sagte, der Verletzte befinde sich weiterhin auf der Intensivstation. Sein Zustand sei jedoch stabil. Auslöser war ein heftiger Streit zwischen 2 Großfamilien in Göttingen. Göttingens Polizeipräsidentin Tanja Wulff-Bruhn zeigt sich erleichtert. Schriftlich teilte sie mit, sie sei überzeugt, der hohe Fahndungsdruck, die starke polizeiliche Präsenz und das, Zitat, robuste Vorgehen der Polizei hätten dazu geführt, dass sich der Tatverdächtige gestellt hat.
2: Ein russisches Kriegsschiff hat im Ärmelkanal Warnschüsse auf eine britische Yacht abgegeben. Damit sollte eine Kollision der beiden Schiffe verhindert werden, teilten das russische und das britische Verteidigungsministerium übereinstimmend mit. Zu dem Vorfall kam es bei dichtem Nebel rund 37 Kilometer südlich der Isle of Wight, außerhalb der britischen Hoheitsgewässer. Verletzt wurde niemand. In Hamburg beginnt heute die Innenministerkonferenz. Es geht unter anderem um sogenannte Sekundärmigrationszentren. Darin sollen Asylbewerberinnen und Bewerber untergebracht werden, für die eigentlich ein anderes EU-Land zuständig ist. Das ARD-Hauptstadtstudio hat mal bei den Bundesländern nachgefragt. Katharina Seiler, wie steht Niedersachsen zu diesen Zentren?
4: Zurückhaltend. Aus dem niedersächsischen Innenministerium heißt es, es sei noch nicht entschieden, ob man ein Sekundärmigrationszentrum einrichten werde. Man sei dazu zwar grundsätzlich bereit, aber es müsse einen tatsächlichen Mehrwert für die Rückführung geben. Bundesinnenminister Dobrindt sieht den Mehrwert darin, dass Asylbewerber dort zentral untergebracht und dann einfacher zurückgeführt werden könnten in die EU-Länder, die eigentlich zuständig sind. Diese geplanten Zentren, in der früheren Diskussion hießen sie Dublin-Zentren, sind allerdings nicht unumstritten. Der Niedersächsische Flüchtlingsrat kritisiert zum Beispiel, dass die geflüchteten Menschen dort isoliert und ausgegrenzt würden, was bei ihnen Verzweiflung, Stress und Depressionen verursachen würde.
2: Wer heute mit dem Zug zwischen Leipzig, Magdeburg und Hannover unterwegs ist, muss mehr Zeit einplanen. Grund sind Reparaturarbeiten an einer Oberleitung, das teilte die Deutsche Bahn mit. Einzelne ICE- und IC-Züge fallen demnach aus oder werden umgeleitet. Es komme zu Verspätungen von rund 30 Minuten. Medienberichten zufolge wurde die Oberleitung durch einen Güterzug beschädigt. Wie lange die Störung dauert, konnte ein Bahnsprecher nicht sagen. Die Feuerwehr in Bremerhaven hat ein brennendes Schiff auf dem Geländer einer Werft gelöscht. Der Brand war gestern im Maschinenraum des 80 Meter langen Binnenschiffs ausgebrochen. Es bildete sich dichter Rauch. Einsatzkräfte mit Atemschutz sind unter Deck gegangen, um das Feuer zu bekämpfen. Anschließend wurden die giftigen Rauchgase mit Hochdrucklüftern aus dem Schiff verdrängt. Brandursache und die Höhe des Schadens sind noch unklar. Der Blick zur Fußball-Weltmeisterschaft. Bei den Partien am Abend und in der Nacht haben sich die Favoriten durchgesetzt. Es gab Siege für Frankreich, Argentinien, Norwegen und Österreich. Jan Wochner mit dem Überblick.
5: Vor allem einer hat diese WM-Nacht dominiert. Argentiniens Lionel Messi hat beim 3:0 über Algerien alle Tore für seine Mannschaft erzielt und damit den Rekord von Miroslav Klose eingestellt. Messi steht jetzt ebenfalls bei 16 Toren. Im zweiten Spiel der Gruppe J hatte Österreich am frühen Morgen beim 3:1 gegen Neuling Jordanien mehr Mühe als erwartet. Auch Vize-Weltmeister Frankreich ist beim 3:1 über den Senegal erfolgreich ins Turnier gestartet. Kylian Mbappé traf dabei doppelt. Die Führung in Gruppe I hat aber Norwegen übernommen nach dem 4:1 gegen den Irak. Maßgeblichen Anteil daran hatte Erling Haaland. Der Stürmer von Manchester City hat ebenfalls zweimal getroffen.
2: Wir haben noch eine Meldung von den Straßen. Vorsicht bitte auf der A2 Dortmund nach Hannover zwischen dem Rastplatz Bad Nenndorf und Wunsdorf-Kohlenfeld. Da befindet sich eine ungesicherte Unfallstelle. Die Zeit, es ist 9.05 Uhr.
6: Und das ist das Wetter für Niedersachsen. Eiswürfel, ein bisschen Grillgut und vielleicht sogar ein Ventilator oder eine Klimaanlage. All das brauchen wir ab morgen, spätestens ab Freitag, denn dann kommt sie, die große Hitze. Der Sommer kommt tatsächlich zurück nach Niedersachsen oder kommt zumindest mal in Fahrt. Und auch heute schon deutlich wärmer als in den vergangenen Tagen. Die Tagestoptemperatur liegt bei 25 Grad. Ganz aktuell sind es 14 in Stade, 16 in Wolfenbüttel und in Bad Pyrmont. Und dazu heute ja ein bunter Mix aus doch recht vielen Wolken. Hin und wieder kann es auch mal einen Schauer geben. Betrifft vor allem die Westhälfte von Niedersachsen. Aber zwischendurch kommt auch mal die Sonne raus. Immerhin also bis zu 3 Stunden auf den ostfriesischen Inseln. Bis zu 6 Sonnenstunden sind in Uelzen drin.
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6: Guten Morgen. Wir freuen uns sehr, dass Sie mit uns gemeinsam in den Mittwoch starten.
0: Wie ist denn gerade so bei der Arbeit?
7: Da brennt der Bär. Ich weiß nicht, wieso der Bär brennt, aber.
8: Da steppt der Bär.
7: Ja, okay.
0: Ja, dann geht's ja.
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0: Mittwoch mit NDR 1 Niedersachsen um 13 Minuten nach 9. Keno hat heute Morgen schon eine wirklich herzergreifende Geschichte erzählt. Und Keno, weil sie so schön war, aus Osnabrück, glaube ich, ne? Erzähl sie doch bitte nochmal.
1: Total zu Herzen gehend. Da ist nach 8 Jahren ein Taufgeschenk endlich beim Täufling angekommen. Wie ist das passiert? Eine 35-jährige Frau aus Wallenhorst ist zu so einem Büchertauschschrank vor einer Kita gegangen. Weißt du, wo man sich ein Buch rausnehmen kann, wenn man eins wieder reinstellt? Irgendwie gibt's ja an vielen Orten bei uns in Niedersachsen. Und dann nimmt sie sich das Buch Wünsche für dein Leben raus. Geht nach Hause, liest das mit ihren Kindern und denkt schon so, ist ja witzig, das ist ja noch überhaupt nicht gelesen. Da war ja noch keiner bei. Und dann blättern die das so durch und mit einmal fällt da ein Umschlag raus. Und in diesem Umschlag befindet sich eine Glückwunschkarte, alles Gute zur Taufe und 300 Euro. 300 Euro. Donnerlittchen. Nun war sie allerdings oder ist sie eine absolut ehrliche Haut und ist mit diesem Taufgeschenk zur Polizei in Osnabrück. Und die haben dann alles in Bewegung gesetzt, haben sogar das Taufregister sich angeguckt, um nach einem gewissen Hans zu forschen. Hans, der Name des Täuflings. Und dann ist es tatsächlich gelungen, ihm diese Karte und die 300 Euro zu überreichen. Damals so ausgedacht von Hänschens Großtante. Und jetzt ist das Taufgeschenk endlich angekommen.
0: Und ich muss immer wieder sagen, also erstens frage ich mich, was denn eigentlich die Großtante gedacht hat, wenn sie diese Geschichte jetzt hört. Hallo, haben die mein Buch nie gelesen? Ist ja auch unverschämt. Und dann aber wirklich, wirklich toll, dass diese Frau gesagt hat, die 300 Euro, die behalte ich nicht einfach, sondern die bringe ich jetzt wirklich zur Polizei. Also ich weiß nicht, ob das jeder gemacht hätte.
1: Ich hätte da schon zweimal von auftanken können.
0: Du hättest es behalten, das Ding, oder?
1: Aber so hat man den kleinen Hans nochmal richtig glücklich gemacht. Herrlich.

0: Hallo. 9.21 Uhr, der Mittwochmorgen geht langsam in einen Vormittag über hellwach. Und hier ist ganz kurz der NDR1 Niedersachsen Verkehrsservice. Vorsichtig fahren bitte, A1 Lübeck Richtung Hamburg. Zwischen Billstedt und Morfleet ist eine ungesicherte Unfallstelle.
1: Hätten Sie das getippt, dass Brasilien, Spanien und Belgien bei der Fußball-Weltmeisterschaft nur unentschieden spielen? Also sind ja zum Teil die Top-Favoriten, vor allem Spanien und Brasilien. Das war doch schon ein bisschen überraschend und wir fragen uns heute Morgen mit Ihnen gemeinsam, was macht denn das mit den Tippspielrunden? Das muss da doch drunter und drüber gehen. Wie ist es bei Ihnen, Thorsten aus dem Emsland? Wie haben Sie so getippt?
2: Mein Tippen war bisher semi-erfolgreich. Ich glaube, ich bin Platz 141 von 200. Das wird wohl nicht zum Gesamtsieg reichen, aber naja, das Deutschlandspiel wenigstens relativ richtig getippt und Hauptsache dabei sein, Spaß haben, mit den Kollegen diskutieren, das macht das Ganze ja eigentlich auf.
0: Jetzt kommt aber tatsächlich eine Nachricht, Isabel Leo schreibt, Moin, hier ist Leo aus Osnabrück. Er hat tatsächlich das 7:1 Deutschland Curaçao richtig getippt.
1: Was?
0: Und als Beweis hat er einen Screenshot geschickt vom Tippspiel. Er ist auf dem 4. Platz. Leo Mega ist sein Kampfname. Und da steht tatsächlich Deutschland Curaçao 7:1. Damit hat er mal eben schlanke 4 Punkte eingesackt. Alle anderen haben nur 2, weil sie Deutschland richtig hatten, aber 7:1.
1: Aber ist
0: Leo.
1: Das jetzt mutig oder einfach Glück gehabt?
0: Ja, bei mir würde man sagen, das Glück ist mit den Doofen, aber ich weiß nicht, wie Leons Fußballkompetenz so aussieht.

0: Mit Nick Kershaw träumen wir uns ein Stückchen näher ran an die Mittagspause. Geht ja auch schon auf 9:30 zu.
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0: Immer noch gut was los im Berufsverkehr. Vorsichtig fahren bitte auf der A7 Hamburg Richtung Hannover. Zwischen Soltau Süd und Dorfmark liegt ein Korb. Und nochmal Vorsicht, A2 Dortmund Richtung Hannover. Zwischen Rastplatz Bad Nenndorf und Wunstorf-Kohlenfeld ist eine ungesicherte Unfallstelle. A1 Lübeck Richtung Hamburg. Zwischen Hamburg-Billstedt und Norderelbbrücke 4 Kilometer stockender Verkehr. A1 Osnabrück Richtung Bremen. Zwischen Dreieckstur und Hemelingen 5 Kilometer Stau. Verzögerung eine halbe Stunde. A1 Bremen Richtung Lübeck zwischen Maschener Kreuz und Norderelbbrücke 9 Kilometer stockender Verkehr. Und dann geht's auf die A2 Berlin Richtung Hannover zwischen Peine und Hemeler Wald 5 Kilometer stockender Verkehr in der Baustelle. A2 Dortmund Richtung Hannover zwischen Bad Nenndorf und Wunstorf-Lute 8 Kilometer stockender Verkehr vor der Baustelle. Und dann ist ja eben da auch noch der Unfall passiert. Also aufpassen bitte. Auf die A7 Hannover Richtung Flensburg zwischen Hamburg-Hausbruch und dem Elbtunnel 5 Kilometer stockender Verkehr und die B443 noch Ludwig-Erhard-Straße Richtung Pattensen. In Höhe Pattensen ist die Überleitung zur B3 Richtung Eelze bis auf Weiteres gesperrt wegen Bauarbeiten. Das war's. Gute Fahrt jetzt um 9.30 Uhr.
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2: Aus dem Studio Osnabrück mit Lena Bartke. Guten Morgen. Ob Enkeltrick oder falsche Polizisten, auch in unserer Region werden vor allem ältere Menschen immer wieder getäuscht und betrogen. Eine neue Masche ist jetzt unter anderem in Lingen aufgetaucht. Es geht um falsche Schädlingsbekämpfer. Klaus Halstrup, wie gehen die denn genau vor?
3: Diese falschen Schädlingsbekämpfer versprechen am Telefon, es würde zum Beispiel nicht mehr als 200 Euro kosten, ein Wespennest zu entsorgen. Innerhalb kurzer Zeit sind sie dann am Einsatzort. Zuerst werden gefährliche Pestizide versprüht und dann für viele Kunden der Schock. Sie sollen 3.000, 4.000 Euro für diesen Dienst zahlen. Und zwar sofort, er würde mal nicht gehen. Verängstigt überweisen vor allem ältere Menschen dann die geforderte Summe, ohne jemals eine Rechnung zu sehen. Nicht nur der Verband der Schädlingsbekämpfer warnt vor dieser Masche, auch die Verbraucherzentrale Niedersachsen spricht von einem sprunghaften Anstieg.
2: Auf der Kriegsgräberstätte Vesuwe werden heute 2 neue Informationstafeln eingeweiht. Sie wurden von Schülerinnen und Schülern des Gymnasiums in Haaren entworfen und hergestellt. Das teilt eine Sprecherin der Gedenkstätte Esther Wegen mit. Die Jugendlichen hätten sich im laufenden Schuljahr intensiv mit der Geschichte der Lager beschäftigt. Die neuen Schilder sollen Besucherinnen und Besuchern nun zusätzliche Informationen zur Geschichte des Lagerstandortes Vesuwe liefern. Die Kriegsgräberstätte gilt darüber hinaus jetzt auch als außerschulischer Lernort. Die Tafeln erinnern an die Geschichte der Emslandlager und die Auswirkungen der NS-Gewaltherrschaft. Zum Basketball. Der 2,18 Meter große Tibor Pleiss spielt auch in der kommenden Saison für den Bundesligisten Rasta Vechta. Damit setzt einer der erfolgreichsten deutschen Basketballer seine Karriere in Vechta fort, teilte der Verein mit. Der 36 Jahre alte Centerspieler hat demnach 2-mal die Euroleague gewonnen und 109-mal für die deutsche Nationalmannschaft gespielt. Und noch das Wetter. Der Tag beginnt freundlich, im Verlauf ziehen Wolken und örtlich Schauer auf bei 23 bis 24 Grad.
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0: Moin zusammen, alles Gute für diesen 17. Juni für Sie.
4: Haben Sie das mitbekommen? Argentinien hat ja bei der Fußball-Weltmeisterschaft gerade ihr Auftaktspiel gewonnen. Und Lionel Messi hat sein 200. Länderspiel gespielt, hat mittlerweile 16 WM-Tore geschossen, ist damit punktgleich mit Miro Klose. Und jetzt könnte man ja denken, dass er total abgehoben ist. Aber nein, er ist einfach so schön bodenständig und freut sich wirklich wie ein kleines Kind. Sehr sympathisch.
5: Heute genieße ich es einfach, diese wunderbare Mannschaft, dass es mir gut geht und ich auf dem Platz stehen kann. Das ist mehr, als ich mir als Kind hätte vorstellen können.
0: Wenn ich groß bin, möchte ich so sein wie Lionel Messi. Nur nicht als Fußballer, das wäre mir zu anstrengend.

0: Felix Deluxe ist an ihrer Seite. Taxi nach Paris.
1: Das wäre ja schon nicht so schlecht, ne? Aber noch lieber, also mit dem Taxi nach Paris, aber noch lieber hätte ich, hallo Keno, du hast die 6 richtigen gewonnen. Wobei das ja nicht reicht. Man braucht ja seit dem 17. Juni 1956 braucht man ja noch eine Nummer mehr auf dem Lottoschein.
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4: 17. Juni.
5: Der Aufsichtsbeamte hat sich vor dieser Sendung von dem ordnungsgemäßen Zustand des Ziehungsgerätes und der 49 Kugeln überzeugt.
4: Und los geht's. Ah, das ist immer eine spannende Sache, wenn die Lottozahlen gezogen werden. Habe ich heute Glück? Klappt es mit den Millionen? Seit 1955 wird bei uns Lotto gespielt. Bereits ein Jahr später aber wird das Lottospiel entscheidend verändert. Mit der Zusatzzahl. Heute vor 70 Jahren wird sie zum ersten Mal gezogen. Lotto ist in Westdeutschland noch ganz jung, aber schon sehr beliebt. Woche für Woche sitzen die Lotto-Fans über ihren Tippscheinen, träumen von dem einen kleinen Kreuzchen, das das Leben verändern könnte. Allerdings passiert das kaum. In den ersten Monaten sind Lotto-Sechser dünn gesät. Um die Gewinnhäufigkeit in der Klasse 1 zu erhöhen, führen die Lottogesellschaften die Zusatzzahl ein. Sie wird am 17. Juni zum ersten Mal gezogen. Es ist die 24 und bringt dem Gewinner den bis dahin höchsten Lottogewinn. 435.364,50 Mark. Im September 1956 werden durch die neue Zusatzzahl die 3 ersten Lotto-Millionengewinne erzielt. Der Rest ist Geschichte.

0: R.E.M. bei NDR1 Niedersachsen in 12 Minuten 10.
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2: Heute mit Angelika Wiesel. Sie ist Pastorin im Mentorat für Lehramtsstudierende in Hannover.
3: Der 17. Juni. Diesen Tag verbinde ich mit einem Schwarz-Weiß-Bild aus meinem Geschichtsbuch. Ein sowjetischer Panzer in den Straßen von Ost-Berlin. Volksaufstand. Zwei junge Männer werfen Steine auf den Stahlkoloss. Ein ungleiches Duell. Stahl gegen Menschen, Gewalt gegen Verzweiflung. Am 17. Juni 1953 gingen rund 1 Million Menschen in der gesamten DDR auf die Straße. Aus einem Protest gegen die Erhöhung der Arbeitsnormen wurde ein landesweiter Ruf nach Freiheit. Nur mit Gewalt gelang es dem Regime, die Menschen zu stoppen. Viele wurden getötet, verletzt, verhaftet oder bis zum Ende der DDR bespitzelt. Heute wird in Gedenkstunden an diese Menschen erinnert. Sie hatten vor 73 Jahren den Mut, für ihre Freiheit auf die Straße zu gehen. Ich kenne dieses Datum nur aus dem Geschichtsbuch. Aber es macht mir klar, dass Freiheit nicht selbstverständlich ist. Menschen haben dafür ihr Leben geopfert. Freie Wahlen und freie Presse sind ein hohes Gut. Jede und jeder ist gefordert, für diese Freiheit einzutreten. Das ist, zum Glück, heute in unserem Land nicht lebensgefährlich. Mut braucht es trotzdem. Für mich ist das sogar Christenpflicht. Paulus hat es einmal auf den Punkt gebracht. Wo der Geist des Herrn ist, da ist Freiheit. Ein Geist der Unterdrückung und des Ausgrenzens passt nicht zum christlichen Glauben.
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0: Was für eine Stimme. Barry White. Let the music play.
1: Ich dachte, du meinst Verena Kortmann, die schon dasteht. Was für eine Stimme.
0: Hi. Und ich habe gedacht, du hast dich angesprochen gefühlt.
1: Offen gestanden, ja, aber ich wollte was Höfliches sagen. So, damit ist eigentlich auch alles gesagt.
2: Schluss mit Höflichkeiten. Jetzt übernehme ich.
1: Genau. Noch Erdbeerreste zwischen den Zähnchen?
2: Du spielst drauf an, weil ich ja gerne erzähle, dass ich mein Lebendgewicht in Erdbeeren esse. Das habe ich letztes Jahr erzählt.
1: Ja.
2: Ein Hörer schrieb gestern und fragte nach, was sind mit Erdbeeren dieses Jahr? Und ich habe gesagt, nee, wirklich noch nicht so viele, weil war noch nicht richtig Erdbeerwetter, oder? Also so richtig?
1: Der Sommer 2026 fand an einem Dienstag im Mai statt. Das ist ja immer wieder.
0: Ja. Aber Leute, jetzt kommt er.
3: Ja.
0: Kalt anziehen.
1: Kommt er.

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1: Die A1 Lübeck Richtung Hamburg zwischen Hamburg-Billstedt und Norderelbbrücke. 4 Kilometer stockender Verkehr. Dann die A1 Osnabrück Richtung Bremen zwischen Groß-Ippenau und Brinkum. 4 Kilometer Stau. Die A1 Osnabrück Richtung Bremen zwischen Dreieck Stur und Hemeling. 5 Kilometer Stau, eine halbe Stunde mehr. Die A1 Bremen Richtung Lübeck zwischen Harburg und Norderelbbrücke, hier 6 Kilometer stockend. A2 Dortmund Richtung Hannover zwischen Bad Nenndorf und Wunstorf-Lothe, 8 Kilometer stockend. Dann die A7 Hannover Richtung Flensburg zwischen Hausbruch und Elbtunnel, 5 Kilometer stockender Verkehr. A31 Meppen Richtung Lingen zwischen Meppen Nord und Twiest, 2 Kilometer vor der Baustelle. Die A31 ist zwischen Twiest und Geeste wegen Bauarbeiten bis ca. 22 Uhr heute gesperrt. Und die B443 in Höhe Pattesen, da ist die Überleitung zur B3 Richtung Ilzebis auf weiteres wegen Bauarbeiten gesperrt. Ich wünsche Ihnen eine gute und sichere Fahrt.
2: Es ist 10 Uhr.
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2: Mit Max Altstadt, schönen guten Tag. Die Schlagzeilen. G7-Gipfel endet mit Themen über Wirtschaftswachstum und KI. Polizei in Niedersachsen warnt vor unseriösen Schädlingsbekämpfern. Gesuchter 16-Jähriger stellt sich nach Schüssen auf Göttinger Polizisten. Das Wetter, Sonne und Wolken, örtlich Schauer bis 25 Grad. Bei ihren Treffen im französischen Evian haben sich die G7-Staaten auf weitere Sanktionen gegen Russland geeinigt. Vor dem heutigen letzten Gipfeltag hieß es außerdem, dass mehr Waffen in die Ukraine geliefert werden sollen. Bundeskanzler Merz zeigte sich zufrieden. Aus Evian, Georg Schwarte.
3: Ein Tag der Hoffnung für die Ukraine, aber auch für den Nahen Osten. So hat der Kanzler den gestrigen zweiten Gipfeltag in Evian zusammengefasst. Heute, am letzten Tag des Treffens, soll zum Abschluss ein Tag für die Weltwirtschaft folgen. Auf dem Themenzettel am Morgen einen nachhaltige Wachstumsagenda für die Welt in Zeiten von Krieg und Krisen. Die geopolitische Lage, laut Kanzler Merz, weiter der Stresstest für die Weltwirtschaft. Mit am Tisch heute sitzen dann auch die geladenen Gastländer Kenia, Südkorea, Indien und Brasilien. Verlässliche Handelsbeziehungen und fairer Wettbewerb. Nur 2 Stichworte, über die die G7 im erweiterten Kreis sprechen wollen. Heute Mittag dann dreht sich hier alles um das Thema künstliche Intelligenz. Darüber werden Kanzler Merz, US-Präsident Trump und die übrigen Gipfelteilnehmer am Nachmittag auch mit den Gründern und Vorstandschefs von KI-Unternehmen wie OpenAI, Meta oder auch Google DeepMind diskutieren, bevor der G7-Gipfel vom Gastgeber Frankreich zu Ende geht. Im kommenden Jahr übernehmen dann die Amerikaner den Vorsitz der 7 wirtschaftsstarken Nationen der Welt.
2: Das EU-Parlament stimmt heute über gelockerte Regeln für den Einsatz von Gentechnik ab. Produkte aus bestimmten gentechnisch veränderten Pflanzen sollen im Supermarkt demnach keine Kennzeichnung mehr tragen müssen. Außerdem sollen aufwendige Umweltprüfungen vor der Zulassung wegfallen. Befürworter hoffen, dass dadurch neue Sorten entstehen, die besser mit Dürren und weniger Dünger auskommen. Kritiker warnen, dass sich genmanipulierte Pflanzen durch Wind auch auf anderen Äckern verbreiten. Kinder und Jugendliche in der EU schätzen die Gefahren von Social Media oft deutlich harmloser ein als ihre Eltern. Das geht aus einer Umfrage hervor, die die EU-Kommission beauftragt hat. Demnach geht fast die Hälfte der befragten 13- bis 18-Jährigen davon aus, dass TikTok, Instagram und Co. einen positiven Effekt haben. Bei den Eltern sagt das nur rund ein Fünftel. Gleichzeitig unterschätzen Eltern, wie viel Zeit ihre Kinder vor dem Bildschirm verbringen. Die Jugendlichen sprachen von rund 4,5 Stunden an Schultagen. Am Wochenende seien es mehr als 6. Die Polizei und die Verbraucherzentrale in Niedersachsen warnen vor einer neuen Betrugsmasche. Es geht um falsche Schädlingsbekämpfer. Die Betrüger fordern nach mangelhafter Arbeit irrsinnige Summen. Klaus Heilstrup, wie gehen Sie vor?
4: Diese falschen Schädlingsbekämpfer versprechen am Telefon, es würde zum Beispiel nicht mehr als 200 Euro kosten, ein Wespennest zu entsorgen. Innerhalb kurzer Zeit sind sie dann am Einsatzort. Zuerst werden gefährliche Pestizide versprüht und dann für viele Kunden der Schock. Sie sollen 3.000, 4.000 Euro für diesen Dienst zahlen. Und zwar sofort, eher würde man nicht gehen. Verängstigt überweisen vor allem ältere Menschen dann die geforderte Summe, ohne jemals eine Rechnung zu sehen. Nicht nur der Verband der Schädlingsbekämpfer warnt vor dieser Masche, auch die Verbraucherzentrale Niedersachsen spricht von einem sprunghaften Anstieg. Ihr Tipp, man soll auf keinen Fall die ersten Unternehmen anrufen, die auf Suchportalen im Internet erscheinen. Das seien zumeist Betrüger, die für einen der ersten Plätze dort viel Geld bezahlen, mehr als es sich ein seriöses Unternehmen leisten könne. Darum rät die Verbraucherzentrale auch, auf den Seiten der Innung oder des Verbandes der Schädlingsbekämpfer nach einer dort zertifizierten Adresse in ihrer Nähe zu suchen.
2: Der Jugendliche, der auf einen Polizisten in Göttingen geschossen haben soll, hat sich gestellt. Der 16-Jährige ist gestern zusammen mit einem Rechtsanwalt auf der Wache erschienen. Das teilte die Staatsanwaltschaft mit. Er steht unter Verdacht, am Samstag am Rande eines Stadtfestes mehrere Schüsse abgegeben zu haben. Dabei wurde ein Polizist getroffen. Auslöser war offenbar ein Streit zwischen zwei Großfamilien in Göttingen. In einem Storchennest in der Region Hannover hat sich ein Drama abgespielt. Ein Gänsegeier hat das Nest auf einem Hof im Sehender Ortsteil Kleinlobke angegriffen. Er hat die Storcheneltern vertrieben und die Jungtiere gefressen. Das ist sehr ungewöhnlich, heißt es vom Naturschutzbund. Normalerweise würden sich Gänsegeier von Aas ernähren. Dieser Geier hatte offenbar sehr großen Hunger. Nach dem Angriff waren die beiden erwachsenen Störche in ihr Nest zurückgekehrt. Eine Meldung von den Straßen, Vorsicht bitte auf der 7, Hamburg nach Hannover in Höhe Schwarmstedt, da liegen Fahrzeugteile. Die Zeit, es ist gleich 10.05 Uhr.
1: Ja, ich danke dir. Da wird jetzt mit jedem Tag wärmere Luft zu uns rübergeschoben. Wir haben es heute heiter bis wolkig, örtlich sind Schauer dabei. Höchstwerte um 21 Grad auf Langeoog und bis 24 in Bad Rothenfelde. Morgen auch noch einzelne Schauer, ansonsten wieder Sonne und Wolken. Und dann sind wir morgen schon bei bis zu 30 Grad unterwegs.
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1: Also das ist wirklich mal ein Liebesbeweis für unsere Nationalmannschaft. Bei den deutschen Auswärtstrikots gibt es einen Engpass. Das V ist ausverkauft, ne? Also für die Beflockung. Was dahinter steckt, warum das V so beliebt ist, wir hören das gegen 20 nach 10. Schönen Mittwoch.
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1: So stehen Ihre Sterne. Widder.
2: Wenn Sie sich angeschlagen fühlen, sollten Sie das ernst nehmen und einen Gang zurückschalten.
1: Stier.
2: Genießen Sie die kleinen, erfreulichen Impulse des Tages, auch wenn es Ihnen eigentlich um mehr geht.
1: Zwilling.
2: Sie wundern sich selbst, woher all die Motivation kommt, über die Sie momentan verfügen.
1: Krebs.
2: Sie kommen gerade so mit sich alleine zurecht. Die Probleme anderer würden Sie nur überfordern.
1: Löwe.
2: Setzen Sie sich nicht unter Druck, weder mit übertriebenen Ansprüchen noch mit Ihrer Selbstkritik.
1: Jungfrau.
2: Auch wenn Sie verschiedene Bereiche in Frage stellen, große Kurskorrekturen stehen noch nicht an.
1: Waage.
2: Wenn Sie sich heute mal ein wenig Luxus gönnen, wird Ihnen das auf jeden Fall gut tun.
1: Skorpion.
2: Abgewiesen zu werden schmerzt. Dennoch sollten Sie die Sache nicht ernster nehmen als nötig.
1: Schütze.
2: Auch wenn Ihre Gefühle Sie noch ganz durcheinander bringen, jetzt gilt es abzuwarten.
1: Steinbock.
2: Das tägliche Einerlei raubt Ihnen Kräfte. Nehmen Sie sich für den Abend etwas Spannendes vor.
1: Wassermann.
2: Wenn Sie alles im Alleingang machen, werden Sie am Ende das Gefühl haben, dass Ihnen etwas fehlt.
1: Fische.
2: Sie könnten die ganze Welt umarmen? Ihr Partner erwartet sicher etwas anderes.

0: zusammen. Sie hören NDR 1 Niedersachsen am Mittwochvormittag. Freuen Sie sich eigentlich auch schon so auf nächsten Samstag, auf das nächste WM-Spiel von Deutschland? Ja? Also bei uns sind die Trikots schon alle wieder in der Wäsche gewesen, die sind schon wieder bereit. Und haben Sie das mitbekommen, das blaue Deutschland-Auswärtstrikot, das ist ja dermaßen gefragt gerade. Ich finde es auch wirklich richtig, richtig schön. Und jetzt gibt es sogar ein Trikot-Engpass. Die ganze Geschichte, die hören wir jetzt von Martin Roschitz aus unserem ARD-WM-Team.
1: Der Trikotverkauf läuft für die Ausrüster auf Hochtouren. Besonders gefragt sind erst recht nach dem 7:1 die deutschen Trikots. Überraschend stark verkauft sich dabei das blaue Auswärts-Jersey. So stark, dass dem Ausrüster zwischenzeitlich sogar der Buchstabe V ausgegangen ist. Der Grund? Viele Fans wollten Trikots von UNDAF, Havertz oder Pavlovic bestellen. Also UNDAF, Havertz, Pavlovic. Ja, viele Vs. Der Engpass soll inzwischen behoben sein. Neue V-Bestände sind unterwegs. Für die Spieler ist das natürlich ein Riesenkompliment. Ihre Namen gehen buchstäblich weg wie warme Semmeln. Und gut für den Ausrüster, dass Kevin Volland nicht mehr für die Nationalmannschaft spielt und Rudi Völler schon lange nicht mehr. Der ist ja jetzt Sportdirektor.
0: Dann hätten wir ein noch größeres V-Problem. Ja, und das Ganze ist natürlich einfach nur eine große Liebeserklärung an unsere Jungs und hoffentlich Rückenwind für unser nächstes Spiel dann.

0: Einen wunderschönen Mittwochvormittag wünsche ich Ihnen.
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0: Vorsicht bitte auf der B4 Lüneburg Richtung Uelzen zwischen Deutsch-Evern und Lüneburg-Hecklingen Stadtmitte. Da steht ein defekter LKW. Dann A1 Osnabrück Richtung Bremen zwischen Groß-Ippenau und Hemeling. 6 Kilometer Stau nach einem Unfall. Dann die A1 Bremen Richtung Lübeck zwischen Harburg und Norderelbbrücke 6 Kilometer stockend. Die A2 jetzt, Dortmund Richtung Hannover zwischen Bad Nenndorf und Wunstorf-Lute. Hier 5 Kilometer stockender Verkehr. A27 Bremen-Bremerhaven zwischen Bremer Kreuz und Bremen-Fahr. 4 Kilometer Stau vor der Baustelle. Und noch die A31 Meppen-Lingen ist zwischen Twiest und Geeste wegen Bauarbeiten noch bis heute Abend voraussichtlich 22 Uhr gesperrt. Gute Fahrt wünsche ich Ihnen.
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0: Ja, guten Tag allerseits. 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Und das wollen wir von Ihnen wissen. 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

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Schönen Mittwochvormittag wünsche ich Ihnen. 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
2: Ja, und unser Hit-Quiz funktioniert ja so, dass wir Ihnen drei Songs anspielen. Es fehlt immer ein Wort. Das müssten Sie erraten. Dann gibt es 25 Euro für eins, 50 für zwei und bei drei richtigen Antworten 100 Euro. Und ich freue mich, ich habe am Telefon jetzt Peter Rieckhoff aus Wolfenbüttel. Schönen guten Tag.
3: Schönen guten Tag, Frau Kortmann.
2: Freuen Sie sich auf den Hochsommer, der da auf uns zukommt?
3: Nicht ganz. Wir sind eher die Liebhaber gemäßigter Temperaturen.
2: Ja. Ich kann das verstehen. Also so alles, was über 30 geht, braucht doch keiner, oder?
3: Nee, nicht wirklich.
2: Ja. 25 ist auch okay.
3: Ja, genau. Das ist genau richtig.
2: So, und Sie sind jetzt gerade zu Hause gemütlich und genießen noch die kühleren Temperaturen. Und da funktioniert das Hirn ja auch besser. Das wissen wir alle.
3: Ja, kann durchaus sein, ja.
2: Herr Rieckhoff, das wollen wir jetzt mal testen. Ihre drei Songs liegen hier. Es fehlt immer ein Wort und Sie bekommen nach jeder Lücke 5 Sekunden Zeit, okay?
3: Wunderbar.
2: So, dann geht das los.
4: Got the future.
3: Musik.
2: Sogar gesungen, das gibt einen Extrapunkt. Jawohl. So, dann kommt hier schon Ihr zweiter Song.
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3: Berührt.
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3: und es hat Zoom gemacht. Genau.
2: Und Nacht hatten Sie auch schon mitgesungen. Ja. Ganz genau. So, und Sie haben sogar noch weiter gesungen. So, und jetzt kommt schon der letzte für Sie, der hier.
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2: Herr Rieckhoff, es ist ja wirklich eine Freude, Ihnen zuzuhören.
3: Das ist doch nett. Danke.
2: Also auch Philadelphia hat geklappt. Sind Sie Sänger? Das klingt ja so professionell, was Sie da machen.
3: Ein bisschen. Ich singe in der kleinen Kantorei in Wolfenbüttel als Bass.
2: Ja, aber das habe ich doch sofort rausgehört, Mensch, Herr Rieckhoff.
3: Ja, das mache ich schon seit 25 Jahren.
2: Ja, noch. Das hat sich bezahlt gemacht. Sie kriegen 100 Euro und die schicken wir gern nach Wolfenbüttel.
3: Wunderbar.
2: Ja.
3: Bleibt dann in der Leitung, ne?
2: Ja, Sie bleiben einfach in der Leitung. Hat sehr viel Spaß mit Ihnen gemacht, ne?
3: Dankeschön, Dankeschön.
2: Tschüss.
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1: Vorsicht bitte auf der A1 Osnabrück Richtung Bremen. Zwischen Bramsche und Neunkirchenförden, da liegen Fahrzeugteile. Dann A1 Osnabrück Bremen zwischen Dreieck Stur und Hemeling. 4 Kilometer Stau vor der Baustelle. Die A1 Bremen Richtung Lübeck zwischen Harburg und Norderelbbrücke. 6 Kilometer stockender Verkehr. Die A2 Dortmund Richtung Hannover zwischen Bad Nenndorf und Wunstorf-Lothe. 5 Kilometer stockender Verkehr vor der Baustelle. A31 Meppen Richtung Lingen zwischen Meppen Nord und Twiest. Hier 2 Kilometer Stau vor der Baustelle. Und wir haben noch die A31 Meppen Lingen. Die ist zwischen Twiest und Geeste wegen Bauarbeiten bis ca. 22 Uhr noch gesperrt. Umleitung ist ausgeschildert. Nehmen Sie die U21, 23 und die U58. Ich wünsche Ihnen eine gute Fahrt mit uns.
2: Und jetzt ist es 11 Uhr.
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2: Mit Max Eitstadt. Guten Tag. Die Schlagzeilen. G7-Gipfel endet mit Themen über Wirtschaftswachstum und KI. Osterode kämpft gegen wachsende Wildschweinpopulation. NATO trainiert in Niedersachsen zivil-militärische Zusammenarbeit. Das Wetter, Sonne und Wolken, örtlich Schauer bis 25 Grad. Bei ihrem Treffen im französischen Evian haben sich die G7-Staaten auf weitere Sanktionen gegen Russland geeinigt. Vor dem heutigen letzten Gipfeltag hieß es außerdem, dass mehr Waffen in die Ukraine geliefert werden sollen. Bundeskanzler Merz zeigte sich zufrieden. Aus Evian, Georg Schwarte.
3: Ein Tag der Hoffnung für die Ukraine, aber auch für den Nahen Osten. So hat der Kanzler den gestrigen zweiten Gipfeltag in Evian zusammengefasst. Heute, am letzten Tag des Treffens, soll zum Abschluss ein Tag für die Weltwirtschaft folgen. Auf dem Themenzettel am Morgen eine nachhaltige Wachstumsagenda für die Welt in Zeiten von Krieg und Krisen. Die geopolitische Lage, laut Kanzler Merz, weiter der Stresstest für die Weltwirtschaft. Mit am Tisch heute sitzen dann auch die geladenen Gastländer Kenia, Südkorea, Indien und Brasilien. Verlässliche Handelsbeziehungen und fairer Wettbewerb. Nur 2 Stichworte, über die die G7 im erweiterten Kreis sprechen wollen. Heute Mittag dann dreht sich hier alles um das Thema künstliche Intelligenz. Darüber werden Kanzler Merz, US-Präsident Trump und die übrigen Gipfelteilnehmer am Nachmittag auch mit den Gründern und Vorstandschefs von KI-Unternehmen wie OpenAI, Meta oder auch Google DeepMind diskutieren, bevor der G7-Gipfel vom Gastgeber Frankreich zu Ende geht. Im kommenden Jahr übernehmen dann die Amerikaner den Vorsitz der 7 wirtschaftsstarken Nationen der Welt.
2: Deutschland und Polen wollen militärisch stärker zusammenarbeiten. Verteidigungsminister Pistorius reist heute nach Warschau, um ein Verteidigungsabkommen zu unterzeichnen. Das betont laut Bundesregierung, dass beide Länder sich zur NATO bekennen und sich im Ernstfall gegenseitig verteidigen wollen. Außerdem wollen Polen und Deutschland in der Rüstungsindustrie enger zusammenarbeiten und es soll gemeinsame Übungen geben. Die schwerkranke norwegische Kronprinzessin Mette-Marit hat eine neue Lunge. Sie hat das Organ durch eine Transplantation erhalten, teilte der Palast in Oslo mit. Die Operation sei nach bisherigem Stand erfolgreich verlaufen, erklärten auch die Mediziner. Mette-Marit muss demnach aber noch mehrere Wochen in dem Universitätskrankenhaus bleiben. Seit 2018 ist öffentlich bekannt, dass die 52-Jährige an einer Lungenfibrose leidet. Im vergangenen Dezember hieß es, dass sie auf eine Lungentransplantation vorbereitet werde. Schon seit Jahren versucht Osterode im Harz, die Wildschweinplage in der Stadt in den Griff zu kriegen. Obwohl zuletzt mehr gejagt wurde, kommen die Tiere immer häufiger in die Gärten. Doretta Farnbacher, was kann man denn jetzt noch dagegen tun?
4: Ja, wirklich helfen kann vor allem eines: die Orte für Wildschweine dauerhaft unattraktiv machen. Die Tiere haben schließlich gelernt, dass sie in den Gärten leicht an Futter kommen. Komposthaufen sind für sie quasi ein gedeckter Tisch. Solange diese Futterquellen bestehen, kommen die Tiere immer wieder, trotz verstärkter Jagd. Die Stadt Osterode setzt deshalb vor allem auf Aufklärung. Sie verteilt Flyer mit konkreten Tipps, etwa Fallobst aufsammeln, Mülltonnen verschließen und Kompost sichern. Außerdem hat die Stadt eine Hotline eingerichtet, über die Bürgerinnen und Bürger Sichtungen oder Schäden melden können. Mit diesen Infos können die Jägerschaft und die Landesforsten dann gezielter jagen. Klar ist aber auch, eine schnelle Lösung gibt es nicht. Die Wildschweinpopulation wächst weiter, unter anderem weil die Winter milder werden und mehr Tiere die kalte Jahreszeit überleben. Die Stadt hofft deshalb, dass das Zusammenspiel aus Jagd, Prävention und der Mithilfe der Bürger die Situation zumindest entschärfen kann.
2: Rund um Nienburg sind zurzeit sehr viele Soldatinnen und Soldaten, Feuerwehrleute oder auch Polizisten im Einsatz. Grund ist eine große internationale Militärübung. Die Bundeswehr übt noch eine Woche lang, wie sie im Krisenfall mit Rettungskräften zusammenarbeiten kann. Es geht unter anderem darum, zum Beispiel Munition, Kraftstoff oder Verpflegung an die NATO-Grenzen zu transportieren. Auch in Verden, Walsrode, Eistrup und Hannover sind Übungseinheiten geplant. In Emden ist der Polizeianschlag gegen die organisierte Drogenkriminalität gelungen. Sie hat einen Clan zerschlagen, der offenbar mit Drogen und Waffen gehandelt und Falschgeld in Umlauf gebracht hat. Bei einer Hausdurchsuchung haben die Ermittler ein ganzes Waffenarsenal sichergestellt. Messer, Schlagstöcke, eine Machete und eine Armbrust. Drogen und Falschgeld haben die Polizisten allerdings nur wenig gefunden. Gegen 4 verdächtige Männer wird jetzt ermittelt. Ein kurzer Blick auf die Straßen. Vorsicht bitte auf der A1 Osnabrück nach Bremen zwischen Bramsche und Neunkirchen. Da steht ein defekter LKW und es sind Personen auf der Fahrbahn. Die Zeit, es ist gleich 11.05 Uhr.
1: Ich danke dir. Ja, was das Wetter angeht, bisher war das alles nur eine Übung. Jetzt wird es langsam ernst. Wir haben es heiter bis wolkig, örtlich Schauer dabei. Höchstwerte um 21 Grad heute auf Spiekeroog bis 24 in Osnabrück. Morgen dann auch noch einzelne Schauer, ansonsten wieder Sonne und Wolken. Und morgen dann schon bis 30 Grad, bevor wir dann am Freitag deutlich drüber schießen.
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1: Guten Tag an diesem Mittwoch. Machen Sie eigentlich auch bei so einem WM-Tippspiel mit? Also mein Mann und mein Sohn tippen ganz fleißig und sind völlig von der Rolle. Wer soll denn diese Spiele, also diese Ergebnisse gerade richtig tippen? Was ist mit Spanien los? Ja? Warum unser Kollege Florian Kneifel jetzt auf Weltmeister Kap Verden tippt? Die Argumente, ja, es gibt welche. Die hören wir uns an, so gegen 10 nach 11 hier.
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0: Sie hören NDR 1 Niedersachsen an diesem Mittwochvormittag. Und das ist ja schon verrückt, gerade bei der WM, oder? Wir legen so ein ordentliches 7:1 hin, aber die Spanier kommen nicht über 0:0 gegen Kap Verde hinaus. Auch die Niederländer und Brasilianer straucheln. Also wer diese Spiele richtig getippt haben will, das möchte ich wirklich mal wissen. Und Kollege Florian Kneifel auch.
1: Was ist denn das gerade? Was sind das bitte für Ergebnisse bei der WM? Wer die richtig getippt hat, ja, der hat doch gar keine Ahnung von Fußball. 7:1 gegen Curaçao? Ja, wenn du zwei Orakelkraken und die WM-Tippziege zusammen addierst, hätte man vielleicht drauf kommen können, aber so doch nicht. Und mit den Spaniern, ja, da rede ich gar nicht mehr. Die haben mir die komplette Bürotipprunde versaut. 0:0 gegen die Kapverden? Na klar, was denn sonst? Die Spanier haben wahrscheinlich eine größere Zeugwarttruppe als die Kapverden aktive Fußballer. Aber bitte, verstehen Sie mich nicht falsch. Ich feiere das auch. Wie toll ist es, die glücklichen Fans der Kapverden zu sehen und ihren 40-jährigen Superkeeper-Opa. 40 ist übrigens das beste Torwartalter, schreibt ein gewisser Manuel N. Ja, egal. Jetzt heißt es umdenken beim Tippen. Mein Tipp fürs WM-Finale: Die Kapverden setzen sich gegen Curaçao mit 51:50 im Elfmeterschießen durch. Und den entscheidenden Elfer verwandelt der Mannschaftsbusfahrer. Ja, glauben Sie nicht? Ja, warten wir es ab.

0: Wir haben Mitte der Woche, die Hälfte ist grob geschafft. Auch bei den Temperaturen kommen wir ja gerade jeden Tag der Hitze ein kleines Stückchen näher und immer an ihrer Seite. Also egal, ob wir frieren oder schwitzen, das sind in dieser Woche diese beiden hier.
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2: Das blaue Deutschland-Auswärtstrikot, das ist offenbar gerade so gefragt nach diesem 7:1 gegen Curaçao, dass dem Hersteller sogar der Buchstabe V ausgegangen ist, also für die Beflockung, weil so viele ein Trikot von Undav, Havertz oder Pavlovic haben wollen.
3: Ja, kann man ja froh sein, dass Rudi Völler inzwischen Sportdirektor ist und Berti Vogts im Ruhestand. Britta hat uns geschrieben, ich wollte einfach nur mal sagen, dass ihr heute früh sehr geile Mucke spielt. Ja, das schreibt sie über die NDR Niedersachsen-App. Habe vorhin schon im Badezimmer gestanden und beim Deo-Auftragen Lambada getanzt.
2: Stefanie Flecker aus Braunschweig, guten Morgen.
4: Hallo.
3: Da Sie Friseurin sind, ich habe mich mit meiner Friseurin Veronika gerade drüber unterhalten, wie häufig sollte man Haare waschen?
4: Das kommt halt immer ganz drauf an. Spätestens wenn es juckt, sollte man waschen.
2: Keno, merke das.
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0: Einen schönen Mittwochvormittag wünsche ich Ihnen. Jetzt gleich 11.30 Uhr und wir schauen auf unser Wetter einmal. Also, es wird ja deutlich wärmer in dieser Woche. Wir sind deutlich über 30 Grad am Ende der Woche. Und auch heute merken wir schon, da tut sich was. Aktuell haben wir in Oldenburg 19 Grad und Sonnenschein. Osnabrück leicht zugezogen bei 20 Grad. Hannover, Sonne kämpft sich immer wieder durch bei 20 Grad. Ein paar Wolken mehr in Braunschweig, auch 20 Grad. Und das Gleiche auch in Göttingen bei 20 Grad.
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0: Die A1 Osnabrück Richtung Bremen zwischen Dreieck Stuhr und Hemeling 4 Kilometer Stau vor der Baustelle. A1 Bremen Richtung Lübeck zwischen Harburg und Norderelbbrücke 6 Kilometer stockend. A2 Dortmund-Hannover zwischen Bad Nenndorf und Wunstorf-Lute 3 Kilometer stockender Verkehr. Die A31 ist zwischen Twiest und Geeste wegen Bauarbeiten bis ca. 22 Uhr noch gesperrt. Dann die A352 ist zwischen Flughafenstraße und Engelbostel nach einem Unfall jetzt gesperrt. Und wir haben die Elbfähre Glückstadt-Wischhafen. 1,5 Stunden Wartezeit ab Wischhafen sowie 1 Stunde Wartezeit ab Glückstadt aktuell. Gute Fahrt.
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0: Was machen eigentlich unsere Nationalspieler an den Tagen, wenn keine Spiele sind? Also logisch, ne, die trainieren natürlich viel, aber sonst so? Das lassen wir uns von den Kollegen vor Ort mal erzählen. Gleich so gegen 20 vor 12 hier. Schönen Mittwoch.

0: Nazi erlebt. Das ist wirklich unfassbar. Der wird nächste Woche 39 Jahre alt und er hat gezaubert wie zu seinen besten Zeiten. Er hat alle drei Tore geschossen, hat Argentinien zu diesem Sieg geführt und dabei noch ein paar Rekorde aufgestellt. Er ist jetzt der erste Spieler, der bei 6 Weltmeisterschaften auf dem Platz stand. Seine erste hat er 2006 in Deutschland gespielt und jetzt eben seine 6. Und dann hat er heute eben sein 16. WM-Tor geschossen, hat damit den Torrekord von Miro Klose eingestellt.
1: Wahnsinn.
0: Also der Mann ist wirklich ein Phänomen.
1: Jetzt unsere Jungs, die deutsche Mannschaft, die hatte ja gestern frei, die Familien durften kommen. Wie war denn so die Stimmung?
0: Viele haben auch Karten gespielt, zum Beispiel Jamal Musiala, das ist der große UNO-König im deutschen Team. Also es ging halt viel darum, mal ein bisschen nicht an Fußball zu denken, aber klar, heute geht's jetzt wieder auf den Trainingsplatz. Ich glaube auch, dass es eine knackige Trainingseinheit werden wird, heute um 17 Uhr deutscher Zeit, denn so langsam müssen wir uns ja warm laufen und auch wieder straffen für das Spiel gegen die Elfenbeinküste dann am Samstag.
1: Ja, dann straffen wir uns doch mal. Tabea Kunze ist ganz nah dran an unseren Jungs im Quartier der Deutschen in Winston-Salem. Hier für uns bei NDR 1 Niedersachsen.

0: einen schönen Mittwoch. Ja, noch Vormittag, bald Mittag mit uns. 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Jetzt kommen wir mal zu unserer Platzschnackerin Clivia Appeldorn. Die erzählt uns heute, wie ihr Singen trotz früher Kränkung in der Kindheit bis heute Freude bereitet. Hör mal beten to.
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1: Vorsicht bitte auf der A7 Hamburg-Hannover zwischen Gahlsdorf und Egelsdorf liegt Dämmwolle auf der Fahrbahn. Dann die A1 Osnabrück Richtung Bremen zwischen Dreieck Stur und Bremen-Hemeling. Hier 4 Kilometer Stau vor der Baustelle. Die A1 Bremen-Lübeck zwischen Harburg und Norderelbbrücke 6 Kilometer stockender Verkehr. A2 Dortmund Richtung Hannover zwischen Bad Nenndorf und Wunstorf-Lothe 3 Kilometer stockend. Die A31 Meppen Richtung Lingen zwischen Meppen-Nord und Tweest hier 1 Kilometer Stau vor der Baustelle. Die A31 Meppen-Lingen zwischen Tweest und Geeste wegen Bauarbeiten noch bis ca. 22 Uhr gesperrt. Dann die A352 ist zwischen Flughafenstraße und Engelbostel nach dem Unfall noch gesperrt. Und wir haben die Elbfähre Glückstadt-Wischhafen. 1,5 Stunden Wartezeit ab Wischhafen sowie 1 Stunde Wartezeit ab Glückstadt. Gute Fahrt wünsche ich Ihnen.
2: Es ist 12 Uhr.
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2: Mit Lars König. Schönen guten Tag. Die Schlagzeilen. Papenburger Meierwerft profitiert von Milliardenauftrag für Nordseeplattformen. Volkswagen drosselt Produktion im Werk Osnabrück. Kronprinzessin Mette Marit hat neue Lunge. Das Wetter Wolken, Sonne und örtlich Schauer bis 24 Grad. Sie sind so hoch wie ein 16-stöckiges Gebäude und mehrere tausend Tonnen schwer. Offshore-Konverterplattformen. Diese werden für Windparks auf hoher See benötigt. Sie wandeln den erzeugten Wechselstrom in Gleichstrom um. Somit kann er ohne Verluste zu den Stationen an Land transportiert werden. Bisher wurden diese Konverter meist im Ausland gefertigt. Das ändert sich nun. Der Betreiber 50 Hertz hat einen Großauftrag an die Rostocker Neptunwerft vergeben, die zur Papenburger Meierwerft gehört. Katharina Seiler hat die Pressekonferenz in Berlin dazu verfolgt. Wie sieht der Auftrag genau aus?
3: Es handelt sich um eine 2-Gigawatt-Plattform, die in der Nordsee stehen wird und dort gleich auf dem Meer den Strom für die Netze an Land umwandeln soll. Und das ist technisch hochkomplex und wurde bisher nur von ausländischen Unternehmensverbünden umgesetzt. Und darum ist es etwas Besonderes, dass der Netzbetreiber 50 Hertz diesen Auftrag nun erstmals an eine deutsche Werft vergibt. Eben an die Rostocker Neptunwerft, die zur niedersächsischen Meierwerft gehört. Bei dem Auftrag geht es um ein Investitionsvolumen von 2,5 Milliarden Euro. Und ein Auftrag für eine weitere Plattform könnte auch schon bald folgen. Insgesamt rechnet man für die Neptunwerft und für seine Zulieferer mit rund 1000 zusätzlichen Arbeitsplätzen.
2: Und inwiefern profitiert die Papenburger Meierwerft von dem Auftrag?
3: Ja, durch den Auftrag werden zwar keine zusätzlichen Arbeitsplätze in Papenburg geschaffen. Er trägt aber dazu bei, dass der Mutterkonzern Meierwerft langfristig wieder schwarze Zahlen schreiben wird, sagt Meierwerft-Geschäftsführer Ralf Schmitz.
4: Das ist sehr wichtig, dieser Auftrag, weil wir somit eben auch die Werft in Rostock stabilisieren und langfristig auslasten, unser Joint Venture langfristig auslasten. Und darum war das ein wesentlicher Bestandteil.
3: Und da Niedersachsen Anteilseigner der Meierwerft ist, freut sich auch Ministerpräsident Lies über den Auftrag. Denn damit eröffne sich die Meierwerft ein zusätzliches Geschäftsfeld und könne sich wirtschaftlich stabilisieren, sagt Lies.
2: Zertrümmerte Tische, beschädigte Waschbecken oder eine geflutete Turnhalle. Immer wieder hören wir davon, dass Räume in niedersächsischen Schulen verwüstet werden. Wolfsburg ergreift jetzt an mehreren Schulen rigorose Maßnahmen, um für einen störungsfreien Schulalltag zu sorgen. Sicherheitsdienste, die sollen dort für Ordnung sorgen. Alicia Kraft, wie sieht das genau aus?
5: Also es werden jetzt keine Taschen- oder Personenkontrollen durchgeführt, sondern das Personal hat eben ein offenes Auge auf dem Schulgelände und im Gebäude. Am Albert-Schweitzer-Gymnasium in Wolfsburg sind beispielsweise seit 2 Jahren immer dann Leute eingeteilt, wenn Abschlussprüfungen geschrieben werden. Das bestätigt der Schulleiter. Denn Anfang 2024 wurden dort häufiger Fehlalarme ausgelöst, mit teuren Einsätzen danach. Und das zusätzliche Personal jetzt, das hat sich schon bewährt. In der Prüfung Zeit habe es seitdem nämlich keine Fehlalarme mehr gegeben. Die Stadt Wolfsburg setzt auch an anderen Schulen Sicherheitspersonal ein. Auch der niedersächsische Schulleiter Schulleitungsverband weiß, dass es landesweit immer wieder zu Vandalismus und Fehlalarm an Schulen kommt. Ob so ein Sicherheitsdienst dauerhaft sinnvoll ist, lässt er offen. Das Kultusministerium verweist an die Schulträger. Eine Sprecherin sagte grundsätzlich, Gewalt sei in keiner Weise zu tolerieren. Ob aber Sicherheitsteams an Schulen patrouillieren müssten, stehe auf einem anderen Blatt. Sie betonte, die Schulen in Niedersachsen seien sicher.
2: Die Beschäftigten im Volkswagenwerk in Osnabrück sorgen sich um ihre Arbeitsplätze, denn weiter steht nicht fest, ob in dem Werk auch über 2027 hinaus noch Fahrzeuge gebaut werden und wenn ja, welche. Jetzt hat sich auch Niedersachsens Ministerpräsident Lies zu Wort gemeldet. Die Zukunftsfrage für den Standort Osnabrück dürfe nicht länger aufgeschoben werden, sagt Lies. Die Beschäftigten bräuchten Klarheit und Perspektiven. Annette Deutzgens aus unserer Wirtschaftsredaktion. Warum macht Lies jetzt Druck?
6: Weil es jetzt einen konkreten Anlass gibt. Das Unternehmen hat gerade bekannt gegeben, dass die Bänder in Osnabrück in nächster Zeit immer mal wieder stillstehen werden. Der Werksurlaub verlängert sich dadurch für die Beschäftigten um eine Woche und es gibt zusätzliche Tage, an denen nichts produziert wird. VW sagt, das liege daran, dass Cabrios vor allem im ersten Halbjahr bestellt würden. Ab Sommer gäbe es immer eine Delle bei der Nachfrage und das trifft Osnabrück, weil da ja das T-Roc Cabrio gebaut wird. Im vergangenen Jahr, da wurden in Osnabrück auch noch Porsche-Modelle produziert, mittlerweile aber nicht mehr. Und deshalb muss man sagen, für die rund 2000 Beschäftigten gibt es nicht mehr genug Arbeit. Betriebsrat und IG Metall sagen, die Situation spitze sich zu. VW hat ja versprochen, eine Lösung für das Werk zu suchen, eine, die auch über 2027 hinausgeht. Und da erhöhen Land- und Arbeitnehmerseite jetzt den Druck, dass auch tatsächlich was passiert.
2: Judenfeindliche Vorfälle sind in Deutschland auf einem ungebrochen hohen Niveau. Das zeigt der bundesweite Jahresbericht der Antisemitismus-Meldestelle RIAS. Mehr dazu in den Meldungen mit Karin Jäger.
7: Mehr als 8.700 antisemitische Vorfälle hat die Meldestelle im vergangenen Jahr verzeichnet. Das waren in etwa so viele wie 2024, aber mehr als dreimal so viele wie im Jahr vor dem Terrorangriff der Hamas auf Israel im Oktober 2023. Darüber hinaus kommt der Report zu der Einschätzung, dass der Judenhass vor allem im rechtsextremen Milieu weiter wächst. Der Präsident des Zentralrats der Juden in Deutschland, Schuster, sagte, das seien keine statistischen Ausreißer, das sei die bedrückende Realität in Deutschland. In Bremen hat die Feuerwehr 5 Menschen aus einem brennenden Haus gerettet. Das Feuer war in der Nacht in einer Wohnung im 2. Obergeschoss ausgebrochen. Rettungskräfte brachten 2 Bewohner aus dem Gebäude. 3 weitere waren auf das Dach geflüchtet. Sie konnten mit einer Leiter gerettet werden. Um das Feuer letztlich zu löschen, mussten die Kräfte Teile des Dachs einreißen. In einem Storchennest in der Region Hannover hat sich ein Drama abgespielt. Ein Gänsegeier hat das Nest auf einem Hof im Seender Ortsteil Klein-Lobke angegriffen. Er hat die Storcheneltern vertrieben und die Jungtiere gefressen. Das sei sehr ungewöhnlich, heißt es vom Naturschutzbund. Normalerweise würden sich Gänsegeier von Aas ernähren. Nach dem Angriff waren die beiden erwachsenen Störche in ihr Nest zurückgekehrt.
2: Der Einfallsreichtum von Betrügern, der ist schon ziemlich groß und immer wieder stellen sich die Opfer die Frage, wie konnte gerade mir das passieren? Nun greift eine ganz neue Masche bei uns in Niedersachsen um sich. Falsche Schädlingsbekämpfer, die fordern, nachdem sie mangelhafte Arbeit abgeliefert haben, horrende Geldsummen. Dabei geht es nicht nur um Betrug, denn die Täter üben auch massiven Druck aus. Klaus Halstrup, wie gehen Sie denn vor?
8: Diese falschen Schädlingsbekämpfer versprechen am Telefon, es würde zum Beispiel nicht mehr als 200 Euro kosten, ein Wespennest zu entsorgen. Innerhalb kurzer Zeit sind sie dann am Einsatzort. Zuerst werden gefährliche Pestizide versprüht und dann für viele Kunden der Schock. Sie sollen 3.000, 4.000 Euro für diesen Dienst zahlen. Und zwar sofort, er würde mal nicht gehen. Verängstigt überweisen vor allem ältere Menschen dann die geforderte Summe, ohne jemals eine Rechnung zu sehen. Nicht nur der Verband der Schädlingsbekämpfer warnt vor dieser Masche, auch die Verbraucherzentrale Niedersachsen spricht von einem sprunghaften Anstieg. Ihr Tipp, man soll auf keinen Fall die ersten Unternehmen anrufen, die auf Suchportalen im Internet erscheinen. Das seien zumeist Betrüger, die für einen der ersten Plätze dort viel Geld bezahlen, mehr als es sich ein seriöses Unternehmen leisten könne. Darum rät die Verbraucherzentrale auch, auf den Seiten der Innung oder des Verbandes der Schädlingsbekämpfer nach einer dort zertifizierten Adresse in ihrer Nähe zu suchen.
2: Wildschweine, die den Vorgarten zertrampeln oder plötzlich auf dem Spielplatz auftauchen. Menschen, die besorgt sind und abends ungern das Haus verlassen. Im Harz sind die Wildschweine schon länger ein Dauerthema, besonders in den Orten Lerbach, Freiheit und Riefensbeek. Die Jagd war zuletzt deutlich intensiviert worden. Allein im vergangenen Jagdjahr wurden rund um Osterode etwa 600 Wildschweine geschossen. Doch das allein reicht offenbar nicht aus. Doretta Farnbacher, wie kann man oder was kann man denn noch tun?
9: Ja, wirklich helfen kann vor allem eines, die Orte für Wildschweine dauerhaft unattraktiv machen. Die Tiere haben schließlich gelernt, dass sie in den Gärten leicht an Futter kommen. Komposthaufen sind für sie quasi ein gedeckter Tisch. Solange diese Futterquellen bestehen, kommen die Tiere immer wieder, trotz verstärkter Jagd. Die Stadt Osterode setzt deshalb vor allem auf Aufklärung. Sie verteilt Flyer mit konkreten Tipps, etwa Fallobst aufsammeln, Mülltonnen verschließen und Kompost sichern. Außerdem hat die Stadt eine Hotline eingerichtet, über die Bürgerinnen und Bürger Sichtungen oder Schäden melden können. Mit diesen Infos können die Jägerschaft und die Landesforsten dann gezielter jagen. Klar ist aber auch, eine schnelle Lösung gibt es nicht. Die Wildschweinpopulation wächst weiter, unter anderem weil die Winter milder werden und mehr Tiere die kalte Jahreszeit überleben. Die Stadt hofft deshalb, dass das Zusammenspiel aus Jagd, Prävention und der Mithilfe der Bürger die Situation zumindest entschärfen kann.
2: Der schwerkranken norwegischen Kronprinzessin Mette Marit war es zuletzt immer schlechter gegangen. Sie litt an einer Lungenfibrose, einer schweren chronischen Lungenkrankheit. Die kann in manchen Fällen medizinisch behandelt werden, oft hilft aber nur eine Transplantation. Jetzt teilte das norwegische Königshaus mit, die Kronprinzessin hat eine neue Lunge erhalten. Jana Sinram in Stockholm, warum ging das jetzt so schnell mit der Transplantation?
5: Ja, die Nachricht hat auch in Norwegen alle überrascht. Der Hof hat die OP nicht vorher angekündigt und die Geheimhaltung hat offenbar funktioniert. Es war aber klar, der Gesundheitszustand der Kronprinzessin ist sehr ernst. Das haben ihre Ärzte schon gesagt, als sie sie vor knapp 2 Wochen auf die Warteliste gesetzt haben. Bei der Warteliste geht es nicht darum, wer am längsten draufsteht, sondern danach, wer besonders dringend ein neues Organ braucht. Und dann muss natürlich eine Lunge gefunden werden, die zu dem jeweiligen Patienten oder der Patientin passt. Außer der Kronprinzessin standen in Norwegen zuletzt 8 weitere Menschen auf dieser Liste.
2: 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Vorsicht bitte auf der A2 Berlin nach Hannover zwischen Hemeler Wald und Lehrte Ost. Da steht ein defektes Fahrzeug und ein Reifen liegt auf der Fahrbahn. Und noch die Zeit, es ist 12.11 Uhr. Das war aktuell mit Lars Königke.
1: Ja, danke schön, Lars. Wir laufen uns jetzt so langsam warm für den Hochsommer in dieser Woche. Heiter bis wolkig, örtlich Schauer heute, dazu Höchstwerte um 21 Grad auf Langeoog bis 24 in Bad Rothenfelde. Morgen dann auch noch einzelne Schauer, ansonsten wieder Sonne und Wolken und morgen dann schon bis 30 Grad.
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1: Zusammen. Wir sind ja mittendrin in unseren Best-of-Wochen von unserer Lieblingscomedy Frühstück bei Stefanie. Und heute sorgt Anissen von Udo für das Highlight schlechthin. So gegen 20 nach 12 hören wir das.
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0: eine schöne Mittagspause jetzt mit einem Abstecher im Schlemmerbistro.
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0: Einen schönen Mittwochmittag wünsche ich Ihnen.
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0: Die A1 Osnabrück Richtung Bremen. Zwischen Dreieckstur und Hemeling 4 Kilometer Stau vor der Baustelle. A1 Bremen-Lübeck zwischen Harburg und Norderelbbrücke 5 Kilometer stockend. Das gleiche auf der A2 Dortmund-Hannover zwischen Bad Nenndorf und Wunstorf-Lothe auch hier 5 Kilometer stockender Verkehr. A31 Meppen-Lingen ist zwischen Twiest und Geeste wegen Bauarbeiten noch bis heute Abend 22 Uhr gesperrt. Die A352 ist zwischen Flughafenstraße und Engelbostel wegen Bergungsarbeiten noch gesperrt. Und die Elbfähre Glückstadt-Wischhafen, 1,5 Stunden Wartezeit ab Wischhafen sowie 1 Stunde ab Glückstadt. Gute Fahrt für Sie.
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0: Einen schönen Mittag wünsche ich Ihnen am Mittwoch. Ja, der Enkeltrick, das war gestern. Ab sofort gibt's den Wespentrick. Und was es damit auf sich hat, worauf wir achten sollten, ja, falls ein Wespennest bei uns weggemacht werden müsste. Gleich gegen 20 vor 1 gucken wir dahin. Schönen Mittwoch.

0: Sie hören NDR1 Niedersachsen an diesem Mittwoch. Und oh je, es gibt eine neue Betrügermasche. Jetzt kommt der Wespentrick. Das hat Ann Backer aus Lingen so erlebt. Sie hatte zwei Wespennester in ihren Gartenstiefeln entdeckt. Ja, und hat dann einen Schädlingsbekämpfer, den sie im Internet gefunden hatte, angerufen.
1: Und da haben sie alles sich angeguckt und haben gesagt, das sind Eier. Und die haben alles vollgespritzt mit weißem Schaum. Die Scheiben, alles. Ja, und dann kam es ans Bezahlen. Und da bin ich fast hinübergefallen, weil es war 3.710 Euro. Und da habe ich gesagt, das habe ich nicht. Ja, haben Sie denn nichts zu Hause? Ich sage, ich habe kein Geld zu Hause. Und dann habe ich halt bezahlt, was ich bezahlen konnte. Und da wollten sie abends nochmal zurückkommen für mehr.
0: Über 3.000 Euro ist natürlich unfassbar viel und viel zu viel. Also falls Sie mal ein Wespennest bei sich entdecken, das kostet in der Regel so um 100 Euro plus Mehrwertsteuer beim Fachmann und nicht mehrere tausend Euro. Diese ganze Geschichte um den Wespentrick und worauf Sie achten müssen, wenn Sie Hilfe aus dem Internet anfordern, sehen Sie heute Abend auch bei Hallo Niedersachsen, 19:30 Uhr bei uns im NDR Fernsehen.

0: ist NDR 1 Niedersachsen an ihrem Mittwochmittag. Ich bin Verena Kortmann und werde jetzt gleich den Staffelstab übergeben an Kaya Lass. Aber vorher kümmern wir uns einmal noch um diesen Musikwunsch des Tages.
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0: Also hier gibt es ja jeden Mittag einen liegen gebliebenen Wunsch vom WWW, vom Wilden Wunsch Wochenende. Und da gehen wir einfach jede Mittagspause in die wilde Verlängerung. Heute gibt es den Wunsch von Gudrun Bödecker aus Bisberg. Sie erinnert sich gerne an ihr erstes Springsteen-Konzert, für das sie wirklich 800 Kilometer nach München gefahren war. War ein Riesenerlebnis bei der Anreise auf dem Münchner Ring. Hatten alle die Fenster runter im Auto, haben lautstark schon Bruce Springsteen gehört. Und für diese Erinnerung gibt es jetzt den passenden Song. Bruce Springsteen und Tougher Than the Rest.

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1: Und da schauen wir zunächst mal auf die A7 Hamburg Richtung Hannover zwischen Bad Fallingbostel und Dreieck Walsrode. Da liegen gerade Gegenstände auf der Fahrbahn. Außerdem A1 Osnabrück Richtung Bremen zwischen Dreieck Stur und Bremen-Hemelingen 4 Kilometer Stau vor der Baustelle. Weiter geht's mit der A1 Bremen nach Lübeck zwischen Harburg und Norderelbbrücke. Da haben wir aktuell 5 Kilometer Stau und auf der A2 Dortmund Richtung Hannover zwischen Bad Nenndorf und Wunstorf-Lute 5 Kilometer stockender Verkehr. Und gucken wir noch mal an die Elbfähre. Glückstadt Wischhafen, 1,5 Stunden Wartezeit ab Wischhafen, 1 Stunde ab Glückstadt.
2: Es ist 13 Uhr.
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2: Mit Oliver Kleinert. Guten Tag, die Schlagzeilen. Meyer-Werft-Tochter bekommt Milliardenauftrag für Nordseeplattformen. Norwegische Kronprinzessin Mette-Marit hat neue Lunge erhalten. NATO trainiert in Niedersachsen zivil-militärische Zusammenarbeit. Und das Wetter, Sonne und Wolken, örtlich Schauer bis 24 Grad. Für 2,5 Milliarden Euro sollen in der Nordsee 2 große Stromumwandlerplattformen errichtet werden. Diesen Auftrag hat das Energieunternehmen 50 Hertz an die Rostocker Neptunwerft vergeben, eine Tochter der niedersächsischen Papenburger Meyer-Werft. Katharina Seiler, was ist da genau geplant?
3: Es handelt sich um eine 2-Gigawatt-Plattform, die in der Nordsee stehen wird und dort gleich auf dem Meer den Strom für die Netze an Land umwandeln soll. Und das ist technisch hochkomplex und wurde bisher nur von ausländischen Unternehmensverbünden umgesetzt. Und darum ist es etwas Besonderes, dass der Netzbetreiber 50 Hertz diesen Auftrag nun erstmals an eine deutsche Werft vergibt. Durch den Auftrag werden zwar keine zusätzlichen Arbeitsplätze in Papenburg geschaffen. Er trägt aber dazu bei, dass der Mutterkonzern Meyer-Werft langfristig wieder schwarze Zahlen schreiben wird, sagt Meyer-Werft-Geschäftsführer Ralf Schmitz.
4: Das ist sehr wichtig, dieser Auftrag, weil wir somit eben auch die Werft in Rostock stabilisieren und langfristig auslasten, unser Joint Venture langfristig auslasten. Und darum war das ein wesentlicher Bestandteil.
3: Und da Niedersachsen Anteilseigner der Meyer-Werft ist, freut sich auch Ministerpräsident Lies über den Auftrag. Denn damit eröffne sich die Meyer-Werft ein zusätzliches Geschäftsfeld und könne sich wirtschaftlich stabilisieren, sagt Lies.
2: Die norwegische Kronprinzessin Mette-Marit hat eine neue Lunge. Das Königshaus teilte mit, die 52-Jährige habe sich erfolgreich einer Transplantation unterzogen. Jana Simram berichtet.
5: Die Nachricht vom Hof kam überraschend schnell, denn Mette-Marit stand erst seit knapp 2 Wochen auf der Warteliste für die Organtransplantation. In seiner Mitteilung zitiert der Hof den zuständigen Abteilungsleiter des Rikshospitals in Oslo. Die Operation sei bisher erfolgreich verlaufen. Die Kronprinzessin werde nun wie alle frisch transplantierten Patienten für mehrere Wochen im Krankenhaus bleiben müssen. Die norwegische Kronprinzessin litt seit längerem an einer Lungenfibrose, bei der das Gewebe in dem Organ zunehmend vernarbt. In den vergangenen Monaten hatte sich ihr Gesundheitszustand deutlich verschlechtert. Das norwegische Königshaus steht auch wegen mehrerer Skandale unter Druck. Anfang der Woche war Mette-Marits ältester Sohn Marius Borg-Høiby von einem Osloer Gericht zu 4 Jahren Haft verurteilt worden, wegen 2 Vergewaltigungen und weiterer Vergehen. Die Kronprinzessin selbst steht wegen ihrer früheren Kontakte zum US-Sexualstraftäter Jeffrey Epstein in der Kritik.
2: Kinder und Jugendliche in der Europäischen Union schätzen die Gefahren von Social Media oft deutlich harmloser ein als ihre Eltern. Das geht aus einer Umfrage hervor, die die EU-Kommission beauftragt hat. Demnach geht fast die Hälfte der befragten 13- bis 18-Jährigen davon aus, dass TikTok, Instagram und Co. einen positiven Effekt haben. Bei den Eltern sagte das nur jeder Fünfte. Rund um Nienburg sind derzeit viele Soldatinnen und Soldaten, Feuerwehrleute und auch Polizisten im Einsatz. Grund ist ein großes internationales Militärmanöver. Die Bundeswehr übt noch eine Woche lang, wie sie im Krisenfall mit Rettungskräften zusammenarbeiten kann. Es geht unter anderem darum, zum Beispiel Munition, Kraftstoff oder Verpflegung an die NATO-Grenzen zu transportieren. Auch in Verden, Walsrode, Eistrup und Hannover sind Manövereinheiten geplant. Die Stadt Wolfsburg setzt zusätzliches Sicherheitspersonal ein, um Schulen besser vor Vandalismus zu schützen. So soll am Schulzentrum Westhagen das Personal ein offenes Auge auf dem Schulgelände haben. Taschen- oder Personenkontrollen sind nicht vorgesehen. Ziel ist es unter anderem zu verhindern, dass Schülerinnen und Schüler Fehlalarme auslösen. Vor allem während Prüfungszeiten war das in den vergangenen Jahren immer wieder ein Problem. Und die Zeit, es ist 13.04 Uhr.
1: Olli, schönen Dank. Und damit richten wir den Blick auf unser Niedersachsen-Wetter. Das wird allmählich wärmer. Aktuell in Uelzen 22 Grad. Hannover meldet 22. In Wilhelmshaven haben wir 21 Grad. Bis 24 Grad sind durchaus noch drin. Ja, und zu den milderen Temperaturen, aber nicht unbedingt überall trocken. Also klar, wir haben einen Sonne-Wolken-Mix überwiegend, aber besonders an der Nordsee. Also über Ostfriesland macht sich so ein großes Regenband breit. Also das zieht so gegen 14 Uhr rein und erschreckt sich dann über die komplette Küste, also am Nachmittag. Und dahinter wird es dann aber wieder trocken. Dann wird es ab morgen interessant, also zumindest interessant sommerlich, denn dann klettern die Temperaturen tatsächlich schon auf bis 30 Grad. Regengewitter nicht ausgeschlossen, das gilt dann auch für den Freitag, da sogar bis 34 Grad. Und ja, weil es für Sonnenkinder so schön ist, gucken wir uns auch den Sonnabend noch an. Der bleibt nach jetzigem Stand auch heiter bis wolkig bei Temperaturen bis 34 Grad.
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1: Jawohl, Mahlzeit zusammen. Ich habe was Schönes für alle, die aus Wolfsburg kommen. Vielleicht sind sie ja aus Wolfsburg, haben vielleicht noch ein unglaublich charismatisches Gesicht und haben Lust, die Stadt mit ihrem Antlitz zu zieren. Dann empfehle ich mindestens 10 Minuten noch dran zu bleiben, denn die Stadt Wolfsburg sucht sie. Für wann und wo, das machen wir gleich.

0: NDR1 Niedersachsen, schönen guten Tag. 12:01 ist es und wir werfen unseren Blick jetzt mal nach Wolfsburg, denn da werden Sie gesucht. Also zumindest, wenn Sie sich gerne fotografieren lassen, denn in Wolfsburg können Sie jetzt Teil eines Kunstwerkes werden. Unter dem Motto 1000 Gesichter, eine Stadt werden eben 1000 Wolfsburgerinnen und Wolfsburger gesucht, die eben Lust haben, sich fotografieren zu lassen. Und aus diesen vielen Gesichtern entsteht dann so ein richtig schönes Mosaik-Kunstwerk. Wollten wir natürlich auch ein bisschen genauer wissen und haben mit dem Oberbürgermeister der Stadt Wolfsburg, Dennis Weilmann von der CDU, gesprochen. Und der hat uns erzählt, was denn ganz genau der Plan ist.
1: Ja, wir wollen im Rahmen unseres Sommerfestivals Summer in the City 1000 Wolfsburgerinnen und Wolfsburger fotografieren und daraus eine 5x2 Meter große Mosaikwand erstellen, die eben aus diesen einzelnen Wolfsburgerinnen und Wolfsburgern zusammengesetzt wird. Und das Ganze ergibt dann ein tolles Bild mit unserem neuen Stadtlogo, mit dem Slogan Zusammen sind wir Wolfsburg.
0: Habe ich denn auch was davon, also außer auf dem Mosaik zu sein? Also ich komme nicht aus Wolfsburg, ich darf da eh nicht mit drauf, aber wenn man sich fotografieren lässt, was hat man davon?
1: Na, Sie haben noch die Möglichkeit, bei einem Gewinnspiel mitzumachen, automatisch. Das heißt, hinter 25 zufällig ausgewählten Bildfeldern dieser Mosaikwand verbergen sich dann auch Gewinnzahlen und es gibt tolle Gewinne.
0: Sehr schön. Danke an Oberbürgermeister Dennis Weilmann von der CDU. Ab morgen geht's los, da können Sie sich in der Wolfsburger Innenstadt fotografieren lassen und eben Teil der neuen Wolfsburg-Kampagne werden.

0: NDR1 Niedersachsen, 21 nach 1. Und was für eine Vorrunde bei der Fußballweltmeisterschaft. Also gut, letzte Nacht, da hat Argentinien gut abgeliefert mit dem 3:0 gegen Algerien. Das hat man erwarten können. Aber ansonsten Spanien, Kap Verde, 0:0. Auch Frankreich, ne, hat man viel stärker eingeschätzt. Das kann natürlich ganz schön blöd laufen im Tippspiel. Also da glaube ich, da sind wir da ein bisschen besser dran mit dem Bauchgefühl? Oder wie ist es gelaufen bisher bei Ihnen beim Tippen, im Spielen?
1: Wenig Fußballerfahrung, dafür doch ein bisschen was richtig. Viel krumm und schief. Also ich sag mal, die grobe Richtung stimmte bisher ganz gut. Ne? Auch so jetzt Deutschland so ein 4-1 getippt. Die Richtung war gut.
2: Also ich habe 2-1 getippt. Meine Mutter hatte zum Beispiel 2-0. Also ganz weit weg.
3: Ja, Spanien, Kap Verde kann man gar nicht tippen. Das, also weiß ich nicht. Ich glaube, damit hätte man richtig viel Geld verdienen können mit dem Tipp. Ich habe 5:0 getippt. Naja, die eine Null war richtig.
4: Ich meine hier Deutschland 7-1, hätte ich niemals gedacht. Und auch Spanien 0-0, ist ja echt verrückt. Also ich tippe jetzt ein 8-1 Deutschland Elfenbeinküste, vielleicht habe ich da ja Glück.
0: Naja, das habe ich wiederum gedacht. Ne? Also 8:0 bei Spanien gegen Kap Verde. Und jetzt bin ich auch irgendwie ganz weit hinten gelandet und habe gedacht, Mensch, änderst du noch was im Kicktipp? Wir haben nämlich auch einen hier bei NDR1 Niedersachsen. Aber nee, jetzt lasse ist tatsächlich so. Die nächsten Tipps, die können dann ja für heute abgegeben werden. Ich habe gerade noch mal geguckt, wer heute spielt. England, Kroatien, 22 Uhr und Portugal gegen DR Kongo um 19 Uhr. Ich drücke ganz doll die Daumen für Ihr Tippspiel.

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1: Moin auf die Straßen. A1 Osnabrück nach Bremen zwischen Dreieck Stur und Bremen-Hemelingen. 4 Kilometer Stau gerade vor der Baustelle. A1 Bremen nach Lübeck zwischen Harburg und Norderelbbrücke. 5 Kilometer stockender Verkehr. A2 Dortmund Richtung Hannover zwischen Bad Nenndorf und Wunstorf-Lute. 5 Kilometer stockender Verkehr auch vor der Baustelle. A2 Hannover nach Berlin zwischen Allerengersleben und Eilsleben. 5 Kilometer Stau. Die A31 Meppen-Lingen, die ist zwischen Twiest und Geest wegen Bauarbeiten bis ca. 23 Uhr gesperrt. Deshalb staut es sich dort auch. Da können Sie am besten mal über die U21, die U23 und 58 fahren. B73 Stade Richtung Hamburg. Zwischen Stade B74 und der A26 Stade Süd. 4 Kilometer stockender Verkehr im Baustellenbereich. Und an der Elbfähre Glückstadt-Wischhafen müssen Sie leider auch länger mal wieder den Motor ausmachen. Da nämlich 2,5 Stunden Wartezeit ab Wischhafen sowie 2 Stunden ab Glückstadt. Dann hätten wir es aber auch. Es ist jetzt ganz genau 13.30 Uhr.
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2: Aus dem Studio Osnabrück mit Johanne Burkhardt. Hallo. Die Zukunft des VW-Werks in Osnabrück bleibt ungewiss. Eine Sprecherin des Autokonzerns hat jetzt auch noch angekündigt, dass die Produktion gedrosselt und der Werksurlaub um eine Woche verlängert wird. Außerdem wird es zusätzliche produktionsfreie Tage geben. Mehr dazu von Annette Deutzken.
3: VW sagt, das liege daran, dass Cabrios vor allem im ersten Halbjahr bestellt würden. Ab Sommer gäbe es immer eine Delle bei der Nachfrage. Und das trifft Osnabrück, weil da ja das T-Roc Cabrio gebaut wird. Im vergangenen Jahr, da wurden in Osnabrück auch noch Porsche-Modelle produziert, mittlerweile aber nicht mehr. Und deshalb muss man sagen, für die rund 2000 Beschäftigten gibt es nicht mehr genug Arbeit. Betriebsrat und IG Metall sagen, die Situation spitze sich zu. VW hat ja versprochen, eine Lösung für das Werk zu suchen, eine, die auch über 2027 hinausgeht. Und da erhöhen Land- und Arbeitnehmerseite jetzt den Druck, dass auch tatsächlich was passiert.
2: In Holdorf im Kreis Vechta ist ein 16-Jähriger mit einem mutmaßlich frisierten E-Scooter vor der Polizei geflohen. Die Beamten wollten den Jugendlichen gestern Abend auf dem Scooter kontrollieren. Er habe jedoch beschleunigt und sei mit Tempo 60 nach Hause gefahren, wo er kurz darauf gestellt wurde, so die Polizei. Sie ermittelt nun unter anderem wegen Fahrens ohne Führerschein. An 2 Fußgängerampeln in der Osnabrücker Innenstadt könnte es bald gleichgeschlechtliche Ampelpärchen geben. Damit will die Stadt queeres Leben im Alltag sichtbarer machen. Ein entsprechender Vorschlag von SPD, Grünen und Volt wird heute Abend im Ausschuss für Personal und Chancengleichheit beraten. Zusätzlich soll ein Regenbogenstreifen entstehen. Und der Blick auf das Wetter, überwiegend bewölkt heute, teils auch mit Schauern bei bis zu 23 Grad in Ringe und 24 Grad in Georgsmarienhütte. Wir in Niedersachsen aus dem Studio Osnabrück hören Sie wieder in einer Stunde.
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1: Viele von uns machen es in der Woche mehrmals. Lotto spielen. Und ich muss gestehen, ich gehöre dazu. Ich habe aber auch noch keine 6 richtige gehabt. Vor 70 Jahren, da ist etwas eingeführt worden, was vielen Menschen noch einmal mehr Hoffnung gemacht hat, nämlich die Zusatzzahl im Lotto. Warum man plötzlich überhaupt noch mal eine zusätzliche Gewinnchance hatte und was damals noch so los war, das klären wir gleich in unserer Zeitmaschine. Da drehen wir die Uhr zurück ins Jahr 1956, also genau 70 Jahre zurück. Und vorher steigen wir aber auch schon in den fliegenden DeLorean samt Flux-Kompensator mit Emmett Brown und Marty McFly. Im Übrigen, ich will es nur noch mal erwähnt haben, gerade ja auch noch auf der Musicalbühne in Hamburg. Hier also Musik aus dem Kultfilm der 80er. Huey Lewis and the News, The Power of Love hier bei NDR 1 Welle Nord. NDR 1 Niedersachsen, Entschuldigung.

Na, da habe ich mich gerade nicht nur in der Zeit geirrt, sondern auch beim Sender. Aber bleibt ja in der Familie. Ne? Ich bin nur manchmal eben auch in Kiel unterwegs. Deshalb bin ich da gerade durch den Tüdel gekommen. Wir sind aber natürlich bei NDR 1 Niedersachsen. Und jetzt Musik aus den 70ern. Genauer genommen aus dem Jahre 76. Save Your Kisses for Me. Ist ja damals der Siegertitel gewesen des ESC. Gewonnen hat Großbritannien. Hier sind Brotherhood of Man.

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2: 17. Juni.
3: Der Aufsichtsbeamte hat sich vor dieser Sendung von dem ordnungsgemäßen Zustand des Ziehungsgerätes und der 49 Kugeln überzeugt.
2: Und los geht's. Ah, das ist immer eine spannende Sache, wenn die Lottozahlen gezogen werden. Habe ich heute Glück? Klappt es mit den Millionen? Seit 1955 wird bei uns Lotto gespielt. Bereits ein Jahr später aber wird das Lottospiel entscheidend verändert. Mit der Zusatzzahl. Heute vor 70 Jahren wird sie zum ersten Mal gezogen. Lotto ist in Westdeutschland noch ganz jung, aber schon sehr beliebt. Woche für Woche sitzen die Lotto-Fans über ihren Tippscheinen, träumen von dem einen kleinen Kreuzchen, das das Leben verändern könnte. Allerdings passiert das kaum. In den ersten Monaten sind Lotto-Sechser dünn gesät.

0: NDR1 Niedersachsen, moin. Vielleicht haben Sie es gerade schon in den Nachrichten gehört. Mette Marit, Kronprinzessin von Norwegen, hat eine neue Lunge bekommen. Sie stand ja auf der Warteliste. Jetzt ging das aber alles dann doch recht fix. Jana Sinram ist Korrespondentin im ARD-Studio Stockholm. Warum ging das denn jetzt so schnell?
1: Ja, die Nachricht hat auch in Norwegen alle überrascht. Der Hof hat die OP nicht vorher angekündigt und die Geheimhaltung hat offenbar funktioniert. Es war aber klar, der Gesundheitszustand der Kronprinzessin ist sehr ernst. Das haben ihre Ärzte schon gesagt, als sie sie vor knapp 2 Wochen auf die Warteliste gesetzt haben. Mette Marit litt an einer Lungenfibrose. Das ist eine Krankheit, bei der das Gewebe in der Lunge zunehmend vernarbt und das Atmen immer schwerer wird. Bei der Warteliste geht es nicht darum, wer am längsten draufsteht, sondern danach, wer besonders dringend ein neues Organ braucht. Und dann muss natürlich eine Lunge gefunden werden, die zu dem jeweiligen Patienten oder der Patientin passt. Außer der Kronprinzessin standen in Norwegen zuletzt 8 weitere Menschen auf dieser Liste.
0: Da kann man ihr natürlich nur beste Genesung wünschen. Das sind ja keine einfachen Wochen für sie. Also gerade, weil ja auch ihr Sohn erst verurteilt wurde. Wie reagiert denn die Bevölkerung in Norwegen auf diese Nachricht? Also wie reagieren die Menschen?
1: Es gibt erstmal viele Genesungswünsche für die Kronprinzessin. Ministerpräsident Jonas Gahr Støre hat sich zum Beispiel geäußert. Er hat gesagt, er freut sich zu hören, dass Mette Marit die Transplantation überstanden hat und ist in Gedanken bei ihr und ihrer Familie. Die norwegische Organspendestiftung hat sich ebenfalls schon geäußert. Sie hat erklärt, es sei ungewöhnlich, dass es so schnell geht, wenn jemand auf der Warteliste steht. Aber es sei fantastisch, dass die passende Lunge für Mette Marit gefunden wurde. Nach der Nachricht, dass sie auf der Liste steht, gab es viel Mitgefühl mit ihr und es hatten sich ganz viele Menschen in Norwegen neu als Organspender registriert.
0: Also Mette Marit, Norwegens Kronprinzessin, hat überraschend eine Lunge transplantiert bekommen, wird sich dafür auch mehrere Wochen erholen und dafür im Krankenhaus bleiben müssen.

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1: Vorsicht einmal bitte auf der B4, Uhlenring, Lüneburg, Gifhorn zwischen Uelzen und Bad Bodenteich. Da haben wir eine Unfallstelle, die ist noch nicht abgesichert. 4 Kilometer Stau vor der Baustelle auf der A1 Osnabrück nach Bremen zwischen Dreieck Stur und Bremen-Hemelingen. 5 Kilometer stockter Verkehr auf der A1 Bremen nach Lübeck zwischen Harburg und Norderelbbrücke. Auch nochmal 5 Kilometer Stau A2 Hannover nach Berlin zwischen Allerengersleben und Alsleben. 5 Kilometer stockender Verkehr vor der Baustelle A2 Dortmund Richtung Hannover zwischen Bad Nenndorf und Wunstorf-Lute. Und dann hätten wir es aber auch. Kommen Sie gut und sicher an Ihr Ziel.
2: Es ist 14 Uhr.
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2: Mit Oliver Kleinert. Guten Tag, die Schlagzeilen. Europaparlament schwächt Regeln für Gentechnik ab. Meyer-Werft-Tochter bekommt Milliardenauftrag für Nordseeplattformen. Stadt Wolfsburg setzt Sicherheitsdienst an Schulen ein. Und das Wetter: Sonne und Wolken, örtlich Schauer bis 24 Grad. Die EU lockert die Regeln für den Einsatz von Gentechnik. Das Europaparlament stimmte dafür, dass künftig nicht mehr alle gentechnisch veränderten Lebensmittel im Supermarkt als solche gekennzeichnet werden müssen. Zudem sollen in bestimmten Fällen aufwendige Umweltprüfungen wegfallen. Thomas Speckhofen, was heißt das konkret?
3: Konkret heißt das, dass in Zukunft nicht mehr alle gentechnisch veränderten Lebensmittel als solche gekennzeichnet werden müssen. Dabei geht es um Lebensmittel, die nach neuen gentechnischen Verfahren entwickelt werden. In diesen Verfahren werden dann nicht, wie das bei der herkömmlichen Gentechnik der Fall ist, pflanzenfremde Stoffe eingeführt, sondern pflanzeneigene. Also im Grunde wird die Zucht etwas stärker vorangetrieben, als das bei einer natürlichen Entwicklung der Fall gewesen wäre. Das gilt im Prinzip als Fortschritt, weil das zu widerstandsfähigeren Pflanzen führen dürfte, die eben aus eigenem Genmaterial bestehen, widerstandsfähiger zum Beispiel gegen Hitze, gegen Dürre. Das sehen auch die Kritiker so. Sie hatten aber gefordert, dass dieser Eingriff, der gentechnische Eingriff, auch beim Endprodukt im Supermarktregal sichtbar sein muss. Das wird nun auf das Saatgut beschränkt sein und mit ihren Änderungsanträgen konnten sich die Kritiker heute im Parlament nicht durchsetzen.
2: Bundeskanzler Merz hat den zu Ende gehenden G7-Gipfel als Erfolg gewertet. Alle Partner in diesem Bündnis würden den Druck auf Russland erhöhen, damit der Krieg in der Ukraine beendet werden könne. Merz sagte, er erwarte nicht nur neue Sanktionen der EU gegen Moskau, sondern auch von Seiten der USA. Es sei erstmals seit dem Amtsantritt von US-Präsident Trump gelungen, wieder eine gemeinsame Stellungnahme der wichtigsten westlichen Industriestaaten zu verabschieden. In der Nordsee sollen 2 große Stromumwandlerplattformen für Offshore-Windparks gebaut werden. Das Energieunternehmen 50 Hertz hat den Großauftrag an die Rostocker Neptunwerft vergeben, die zur Papenburger Meyerwerft gehört. Diese Konverter wandeln den erzeugten Wechselstrom aus den Windanlagen auf See in Gleichstrom um. 50 Hertz investiert 2,5 Milliarden Euro. Außerdem sollen 1000 neue Arbeitsplätze entstehen. An mehreren Wolfsburger Schulen sollen Sicherheitsdienste für Ordnung sorgen. Nach Angaben der Stadt sollen sie Störungen verhindern und einen reibungslosen Schulbetrieb gewährleisten. Lischer Kraft, wie sieht das genau aus?
4: Also es werden jetzt keine Taschen- oder Personenkontrollen durchgeführt, sondern das Personal hat eben ein offenes Auge auf dem Schulgelände und im Gebäude. Am Albert-Schweitzer-Gymnasium in Wolfsburg sind beispielsweise seit 2 Jahren immer dann Leute eingeteilt, wenn Abschlussprüfungen geschrieben werden. Das bestätigt der Schulleiter. Denn Anfang 2024 wurden dort häufiger Fehlalarme ausgelöst mit teuren Einsätzen danach. Und das zusätzliche Personal jetzt, das hat sich schon bewährt. In der Prüfungszeit habe es seitdem nämlich keine Fehlalarme mehr gegeben. Die Stadt Wolfsburg setzt auch an anderen Schulen Sicherheitspersonal ein. Auch der niedersächsische Schulleitungsverband weiß, dass es landesweit immer wieder zu Vandalismus und Fehlalarm an Schulen kommt. Ob so ein Sicherheitsdienst dauerhaft sinnvoll ist, lässt er offen. Das Kultusministerium verweist an die Schulträger. Eine Sprecherin sagte grundsätzlich, Gewalt sei in keiner Weise zu tolerieren. Ob aber Sicherheitsteams an Schulen patrouillieren müssten, stehe auf einem anderen Blatt. Sie betonte, die Schulen in Niedersachsen seien sicher.
2: Die Verbraucherzentrale in Niedersachsen warnt vor einer neuen Betrugsmasche. Unseriöse Schädlingsbekämpfer fordern von Kunden bei Terminen vor Ort viel zu hohe Summen und üben massiven Druck aus. Wichtig sei, unbedingt im Vorfeld auf einen Kostenvoranschlag und einen Werkvertrag zu pochen. Das sei für ein seriöses Unternehmen kein Problem, so die Verbraucherzentrale. Auf keinen Fall sollten die ersten Angebote einer Internetrecherche kontaktiert werden. Zu groß sei die Gefahr, dadurch auf Betrüger zu treffen. NDR 1 Niedersachsen, der Verkehrsservice, Vorsicht bitte auf der B4 Uhlenring Lüneburg-Gifhorn zwischen Uelzen und Bad Bodenteich. Da befindet sich eine ungesicherte Unfallstelle. Die Zeit, es ist 14.05 Uhr.
1: Dankeschön, Olli. Und unser Niedersachsenwetter, das wird so langsam aber sicher sommerlich. Also ich glaube, den Ventilator kann man schon mal wieder vorholen. Heute ja, bis 24 Grad immerhin. Dazu aber auch noch nicht komplett regenfrei. Also insbesondere an der Nordsee, da kann das immer noch mal gut schütten und auch krachen. Also Gewitter überall nicht ausgeschlossen. Morgen dann aber schon bis 30 Grad im südlichen Emsland und Osnabrück und im Leinebergland oft trocken. Ansonsten aber auch immer mal wieder Schauer, Freitag bis 34 Grad, auch Sonnenschein, aber eben auch Gewitter nicht ausgeschlossen. Und Sonntag gucken wir uns gern auch noch mal an, weil dann schon Wochenende ist. Da auch immer mal wieder Gewitter, aber schwül warm bei bis 34 Grad.
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1: Und es geht mit Schwung in den Nachmittag. Gleich nämlich ein Song, den wir hoffentlich noch ganz häufig hören werden bei der Fußball-Weltmeisterschaft, weil das ja unser Torjubelsong ist. Also fällt oder es mal dann zu hören, wenn eben ein Tor fällt für Deutschland. Peter Schilling natürlich, Major Tom direkt nach Boney M. und Marbaker.
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0: hören wir hoffentlich noch häufiger. Peter Schilling, Major Tom, das ist ja unser Song zum Deutschland-Tour. Also immer, wenn die Deutschen ein Tor schießen, dann ertönt Major Tom. Und wir bleiben bei der Fußball-Weltmeisterschaft. Ab heute bereitet sich das deutsche Team nämlich auf das Spiel gegen die Elfenbeinküste am Sonnabend vor. Die Stimmung, die ist richtig gut. Ich meine, zumal gestern alle komplette frei hatten. Dann ist man natürlich auch super gut gestartet gegen Curaçao mit dem 7:1. Ja, und als gestern die Jungs frei hatten, waren einige auf dem Golfplatz, haben ein Coaching mitgemacht, sei es um ihr Handicap zu verbessern oder überhaupt mal einen Ball zu treffen. Ob dabei auch über den Engpass bei den DFB-Trikots gesprochen wurde, die ganze Geschichte, die hören wir jetzt von Martin Roschitz aus unserem ARD-WM-Team.
1: Der Trikotverkauf läuft für die Ausrüster auf Hochtouren. Besonders gefragt sind erst recht nach dem 7:1 die deutschen Trikots. Überraschend stark verkauft sich dabei das blaue Auswärts-Jersey. So stark, dass dem Ausrüster zwischenzeitlich sogar der Buchstabe V ausgegangen ist. Der Grund: viele Fans wollten Trikots von UNDAF, Havertz oder Pavlovic bestellen, also UNDAF, Havertz, Pavlovic. Ja, viele Vs. Der Engpass soll inzwischen behoben sein. Neue V-Bestände sind unterwegs. Für die Spieler ist das natürlich ein Riesenkompliment. Ihre Namen gehen buchstäblich weg wie warme Semmeln. Und gut für den Ausrüster, dass Kevin Volland nicht mehr für die Nationalmannschaft spielt und Rudi Völler schon lange nicht mehr. Der ist ja jetzt Sportdirektor.
0: Ich finde die Trikots eigentlich auch ganz gut. Aber wie gesagt, jetzt muss die deutsche Elf nur noch ein bisschen weiterkommen, damit man das Trikot eben auch noch voller Stolz weitertragen kann. Wir drücken auf jeden Fall die Daumen, also ich jedenfalls, für die Elfenbeinküste am Sonnabend.

0: 21 nach 2, Zeit für unseren plattdeutschen Gruß aus der Kirche.
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0: Und der kommt auch heute wieder von Pastor Heino Dirks aus Völln in Ostfriesland.
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1: Ein Holz liegt auf der A1 Bremen Richtung Osnabrück zwischen Kloppenburg und Vechta. Da einmal bitte äußerste Vorsicht. Dann nochmal Holz, also eine Menge Holz heute auf der Fahrbahn. Zumindest auch nochmal auf der A7 Hamburg Richtung Hannover zwischen Dreieck Hannover Nord und Großburg-Wedel. Da gibt's doch gar nicht. Nochmal Holzteile auf der A31 allerdings. Meppen Richtung Leer zwischen Meppen Nord und Wesumwee. Auch da mehrere Holzteile auf der Fahrbahn. Und dann aber noch Stau oder Stocken der Verkehr. 4 Kilometer Stau vor der Baustelle. A1 Osnabrück nach Bremen zwischen Brinkum und Bremen-Hemeling. A2 Dortmund Richtung Hannover zwischen Bad Nenndorf und Wunstorf-Lute. 5 Kilometer stockender Verkehr vor der Baustelle. A2 Hannover Richtung Berlin zwischen Allerengersleben und Alsleben. 5 Kilometer Stau. Die A31 Meppen-Lingen zwischen Twiest und Geeste wegen Bauarbeiten bis ca. 22 Uhr gesperrt. Deshalb auch Stau. Da können Sie am besten mal über die U21, 23 und 58 fahren. A38 Göttingen Richtung Halle. Der Heidkopftunnel ist nach einem Unfall gesperrt. Da können Sie über die U85 fahren. B4 Uhlenring zwischen Uelzen und Bad Bodenteich nach einem Unfall in beiden Richtungen gesperrt. Und an der Elbfähre Glückstadt-Wischhafen 2,5 Stunden Wartezeit ab Wischhafen sowie 2 Stunden auch nochmal ab Glückstadt. Das wäre es dann. Aber kommen Sie gut und sicher an Ihr Ziel. Viel Geduld. Und jetzt ist es 14.30 Uhr.
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2: Aus dem Studio Osnabrück mit Johanne Burkhardt. Hallo. Der VW-Standort in Osnabrück bleibt ein Sorgenkind und die Zukunft des Standorts ist noch immer unsicher. Doch jetzt macht Niedersachsens Wirtschaftsminister Lies Druck. Mehr dazu gleich in unserem Regionalmagazin um 15 Uhr. Außerdem, in der Nordsee startet heute ein Milliardenprojekt. Dort sollen 2 große Stromkonverterplattformen entstehen. Den Auftrag bekommen hat eine Tochter der Papenburger Meierwerft. Auch dazu gleich mehr. Und auf der WTD 91 in Meppen werden moderne Laserwaffen getestet, die Drohnen aus der Luft abschießen sollen. Und diese Tests haben wir uns einmal angesehen. Das Wetter. Überwiegend bewölkt ist es heute, teils auch mit Schauern bei bis zu 24 Grad. In der Nacht ziehen die Schauer wieder ab, bei Tiefstwerten bis 15 Grad.
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1: Und wir gucken uns gleich doch mal die Tippspiele an bei der Fußball-Weltmeisterschaft. Ist ein bisschen schwierig, ne? Also alle Experten schlagen wahrscheinlich die Hände über den Kopf zusammen. Denn wer hätte denn ein 0:0 zum Beispiel erwartet bei Spanien gegen Kap Verde? Also die Vorrunde zumindest für viele Überraschungen gut. Wie man sich doch noch gut durchtippen könnte, das erfahren wir gleich von Kneifel. Da hat den ein oder anderen Tipp für das Tippspiel für uns. Vorweg gibt's aber noch unter anderem Supertramp oder auch Elton John und Sad Songs.
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1: Das blaue Deutschland-Auswärtstrikot, das ist offenbar gerade so gefragt nach diesem 7:1 gegen Curaçao, dass dem Hersteller sogar der Buchstabe V ausgegangen ist, also für die Beflockung, weil so viele ein Trikot von Undav, Havertz oder Pavlovic haben wollen.
2: Ja, kann man ja froh sein, dass Rudi Völler inzwischen Sportdirektor ist und Berti Vogts im Ruhestand. Britta hat uns geschrieben, ich wollte einfach nur mal sagen, dass ihr heute früh sehr geile Mucke spielt. Ja, das schreibt sie über die NDR Niedersachsen-App. Habe vorhin schon im Badezimmer gestanden und beim Deo-Auftragen Lambada getanzt.
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3: Das kommt halt immer ganz drauf an. Spätestens wenn es juckt, sollte man waschen.
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0: Felicita, was so viel heißt wie Glück. Albano und Romino Power hier bei NDR 1 Niedersachsen. Ja, die Italiener ja leider in diesem Jahr nicht mit dabei. Aber für uns in Deutschland läuft das gut. Also für die deutsche Elf bei der Fußball-Weltmeisterschaft zumindest das Auftaktspiel. Also ein 7:1, das ist schon ganz gut gewesen. Das hätte auch keiner gedacht. Die Spanier hingegen, die sind ja nicht mal über ein 0:0 gekommen gegen Kap Verden. Und auch die Niederländer und Brasilianer, die straucheln. Also wer die Spiele richtig getippt hat, das du gehörst schon einiges zu. Bei unserem Florian Kneifel ist das auch recht ungewöhnlich.
1: Was ist denn das gerade? Was sind das bitte für Ergebnisse bei der WM? Wer die richtig getippt hat, ja, der hat doch gar keine Ahnung von Fußball. 7:1 gegen Curaçao? Ja, wenn du zwei Orakelkraken und die WM-Tippziege zusammen addierst, hätte man vielleicht drauf kommen können, aber so doch nicht. Und mit den Spaniern, ja, da rede ich gar nicht mehr. Die haben mir die komplette Bürotipprunde versaut. 0:0 gegen die Kapverden? Na klar, was denn sonst? Die Spanier haben wahrscheinlich eine größere Zeugwarttruppe als die Kapverden aktive Fußballer. Aber bitte, verstehen Sie mich nicht falsch. Ich feiere das auch. Wie toll ist es, die glücklichen Fans der Kapverden zu sehen und ihren 40-jährigen Superkeeper-Opa. 40 ist übrigens das beste Torwartalter, schreibt ein gewisser Manuel N. Ja. Egal, jetzt heißt es umdenken beim Tippen. Mein Tipp fürs WM-Finale: Die Kapverden setzen sich gegen Curaçao mit 51:50 im Elfmeter.

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1: Wir haben Stau oder stockenden Verkehr auf folgenden Strecken. A1 Osnabrück nach Bremen, zwischen Brinkum und Bremen-Hemelingen, 4 Kilometer Stau vor der Baustelle. A2 Dortmund nach Hannover, zwischen Bad Nenndorf und Wunstorf-Lute, 4 Kilometer stockender Verkehr vor der Baustelle. A2 Hannover nach Berlin, zwischen Allerengersleben und Eilsleben, 5 Kilometer Stau. Die A31 Meppenlingen ist zwischen Zwiest und Geeste wegen Bauarbeiten bis ca. 22 Uhr gesperrt. Deshalb haben wir da Stau. Da am besten über die U21, 23 und 58 fahren. Die B4 Uhlenring zwischen Uelzen und Bad Bodenteich nach einem Unfall in beiden Richtungen gesperrt und an der Elbfähre Glückstadt-Wischhafen auf beiden Seiten bis zu 2 Stunden Wartezeit.
2: Es ist 15 Uhr.
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2: Mit Oliver Kleinert. Guten Tag. Die EU lockert die Regeln für den Einsatz von Gentechnik. Das Europaparlament stimmte dafür, dass Produkte aus bestimmten gentechnisch veränderten Pflanzen im Supermarkt künftig nicht mehr gekennzeichnet werden müssen. Zudem sollen in bestimmten Fällen aufwendige Umweltprüfungen wegfallen. Kanzler Merz zieht eine positive Bilanz des G7-Gipfels in Evian. Die gemeinsame Erklärung der G7-Staaten zum Iran und der Ukraine sei ein hartes Stück Arbeit gewesen, das sich gelohnt habe. Denn, so der Kanzler, es ist die erste gemeinsame Gipfelerklärung seit dem Amtsantritt von US-Präsident Trump. In Deutschland haben die Verbraucherinnen und Verbraucher erstmals häufiger bargeldlos bezahlt als mit Geldscheinen und Münzen. Das geht aus einer Studie der Bundesbank hervor. Demnach liefen im vergangenen Jahr 55% der Einkäufe ohne Bargeld. Und jetzt weiter mit Nachrichten aus Ihrer Region.
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3: Aus dem Studio Osnabrück heute mit Johanne Burkhardt. Hallo. Er ist und bleibt ein Sorgenkind der VW-Standort in Osnabrück. Denn es steht noch immer nicht fest, ob in dem Werk auch nach 2027 noch Fahrzeuge gebaut werden und wenn ja, welche. Jetzt hat sich auch Niedersachsens Ministerpräsident Lies in der Sache zu Wort gemeldet und der sagt, die Zukunftsfrage für den Standort Osnabrück dürfe nicht länger aufgeschoben werden. Die Beschäftigten bräuchten Klarheit und Perspektiven. Annette Deutzkens aus unserer Wirtschaftsredaktion, warum macht Lies jetzt Druck?
4: Weil es jetzt einen konkreten Anlass gibt. Das Unternehmen hat gerade bekannt gegeben, dass die Bänder in Osnabrück in nächster Zeit immer mal wieder stillstehen werden. Der Werksurlaub verlängert sich dadurch für die Beschäftigten um eine Woche und es gibt zusätzliche Tage, an denen nichts produziert wird. VW sagt, das liege daran, dass Cabrios vor allem im ersten Halbjahr bestellt würden. Ab Sommer gäbe es immer eine Delle bei der Nachfrage und das trifft Osnabrück, weil da ja das T-Roc Cabrio gebaut wird. Im vergangenen Jahr, da wurden in Osnabrück auch noch Porsche-Modelle produziert, mittlerweile aber nicht mehr. Und deshalb muss man sagen, für die rund 2000 Beschäftigten gibt es nicht mehr genug Arbeit. Betriebsrat und IG Metall sagen, die Situation spitze sich zu. VW hat ja versprochen, eine Lösung für das Werk zu suchen, eine, die auch über 2027 hinausgeht. Und da erhöhen Land- und Arbeitnehmerseite jetzt den Druck, dass auch tatsächlich was passiert.
3: Danke, Annette, für den Überblick. Es ist ein Milliardenprojekt, das da in der Nordsee entstehen soll. Zwei große Konverterplattformen, die sehen ein wenig aus wie Bohrinseln, haben aber nichts mit Öl, sondern mit Strom zu tun. Eine Konverterplattform hilft nämlich dabei, Wechselstrom, der in Windparks auf dem Meer entsteht, in Gleichstrom umzuwandeln. Der kann besser über große Entfernungen an Land transportiert werden. Diese Hightech-Anlagen kosten aber und den Auftrag hat das Energieunternehmen 50 Hertz jetzt an die Rostocker Neptun-Werft vergeben, einer Tochter der Papenburger Meyer-Werft. Katharina Seiler, was ist denn da jetzt genau geplant?
5: Bei dem Auftrag geht es um ein Investitionsvolumen von 2,5 Milliarden Euro. Und ein Auftrag für eine weitere Plattform könnte auch schon bald folgen. Insgesamt rechnet man für die Neptun-Werft und für seine Zulieferer mit rund 1000 zusätzlichen Arbeitsplätzen. Durch den Auftrag werden zwar keine zusätzlichen Arbeitsplätze in Papenburg geschaffen. Er trägt aber dazu bei, dass der Mutterkonzern Meyer-Werft langfristig wieder schwarze Zahlen schreiben wird, sagt Meyer-Werft-Geschäftsführer Ralf Schmitz.
6: Das ist sehr wichtig, dieser Auftrag, weil wir somit eben auch die Werft in Rostock stabilisieren und langfristig auslasten, unser Joint Venture langfristig auslasten. Und darum war das ein wesentlicher Bestandteil.
5: Und da Niedersachsen Anteilseigner der Meyer-Werft ist, freut sich auch Ministerpräsident Lies über den Auftrag. Denn damit eröffne sich die Meyer-Werft ein zusätzliches Geschäftsfeld und könne sich wirtschaftlich stabilisieren, sagt Lies.
3: Danke für die Infos, Katharina Seiler. Es klingt ein bisschen wie aus Star Wars. Drohnen, die mit Laserstrahlen vom Himmel geholt werden. Natürlich sind das nicht irgendwelche Disco-Lichter, sondern hochmoderne Laserwaffen, die da auf dem größten militärischen Erprobungsgelände für Waffen und Munition in ganz Westeuropa getestet werden. Die WTD 91 nördlich von Meppen. Dorthin hatte die Bundeswehr jetzt ein paar Journalisten eingeladen und Jupp Wösten war für uns dabei.
7: Die Schießbahn vor uns ist etwa 2 Kilometer lang, links und rechts davon Nadelwald. Der Bereich, in dem wir stehen, ist innerhalb des großen Schießplatzes extra eingezäunt, aus Sicherheitsgründen. Zu sehen sind Laserwaffen unterschiedlicher Größe. Sie sehen wenig martialisch aus, kein Mündungsrohr wie bei einem Panzer. Es kommen einem eher moderne Blitzeanlagen in den Sinn. Armin Sternberg ist hier bei der Wehrtechnischen Dienststelle in Meppen der Versuchsleiter für Laserwaffen und erklärt uns, was wir gleich zu sehen bekommen.
8: Was Sie hier sehen, ist eine Drohne, auf der wir 3 Medaillen drauf adaptiert haben. 2 auf der linken Seite, 1 an der Spitze. Und unser Ziel ist jetzt zu zeigen, wie präzise eine Laserwaffe wirken kann, indem wir auf mehreren hundert Metern Entfernung ganz präzise Löcher in die einzelnen Medaillen schießen.
7: Den Beschuss können wir auf Bildschirmen in einem Leitstand verfolgen. Nervosität ist hier nicht zu spüren. Unzählige Male wurden solche Tests schon durchgeführt. Mittlerweile ist die Drohne mit den Zielmedaillen einige hundert Meter weit geflogen. 3 Laserschüsse werden abgefeuert. Zu hören ist nichts. Aber die Treffer eindeutig. Das verfolgen wir live auf den Bildschirmen und bekommen den Beweis, als die Drohne unbeschädigt zurückkehrt.
8: Gut, was wir hier sehen, tatsächlich, dass der Laser, so wie wir es erwartet haben, sehr präzise kleine Löcher in diese einzelnen Medaillen hineinschießt. Und somit zeigen wir eigentlich, die Lasertechnologie ist soweit, wir können den nächsten Schritt gehen aus Sicht der Technologie.
7: Auch Direktor Frank Doske ist optimistisch, dass die Bundeswehr schon bald mit Laserwaffen ausgerüstet werden kann.
3: Ein Beitrag war das von Job Wösten. Es ist das Argument gegen erneuerbare Energien. Was, wenn die Sonne mal nicht scheint und der Wind nicht weht? Wie man diese sogenannten Dunkelflauten überbrücken könnte, dazu macht sich auch die Bundesstiftung Umwelt, kurz DBU, Gedanken. Die sitzt in Osnabrück und fördert viele Projekte im Bereich erneuerbare Energien. Und ein paar davon wurden heute in der Jahrespressekonferenz vorgestellt. Maike Baas, du warst dabei. Welches Projekt ist denn besonders spannend?
9: Eins, das der Leiter des Bereichs Umwelttechnik heute vorgestellt hat. Felix Gruber hat es selbst auch sein Lieblingsprojekt genannt. Und zwar pendelt zwischen Norddeich und der Insel Norderney eine Solarfähre. Betrieben wird sie mit dem Strom aus einer Photovoltaikanlage und die ist wiederum auf dem Dach über den Parkplätzen angebracht, auf dem die Inselgäste parken. So weit, so wenig innovativ erstmal, aber damit die Fähre auch fahren kann, wenn die Sonne nicht scheint, hat sich die Hochschule Osnabrück eine ausgeklügelte Idee für die Reederei überlegt. Dafür werden die E-Autos von Inselgästen genutzt, die in Norddeich parken. Deren Batterien setzt das Projekt als Zwischenspeicher ein und aus ihnen zieht die Fähre dann ihren Strom. Solche kleinen dezentralen Lösungen hält die Umweltstiftung für einen Schlüssel, damit die Energiewende gelingt. Das Fährenprojekt hat die DBU mit 165.000 Euro gefördert.
3: Das klingt total cool, aber apropos Geld, die Stiftung hat ja heute auch ihre Bilanz vorgestellt. Wie ist die denn ausgefallen?
9: Durchweg positiv. Das Stiftungskapital hat zum ersten Mal eine magische Grenze geknackt, die von 3 Milliarden Euro. Allein dadurch, dass die DBU dieses Geld anlegt, erwirtschaftet sie genug, um dreierlei zu schaffen. Das hat heute der Finanzchef Michael Dittrich erklärt. Erstens erhält die DBU so den Wert ihres Stiftungskapitals. Das heißt, das Geld im Topf wird auch inflationsbereinigt, nie weniger. Zweitens finanziert sie so ihre eigenen Verwaltungskosten. Und drittens bleibt noch genug Überschuss, der in Umwelt- und Klimaschutzprojekte fließen kann. Im vergangenen Jahr hat die DBU nach eigenen Angaben 57,6 Millionen Euro an Fördermitteln ausgezahlt. Ein Beitrag, damit in Deutschland die Energiewende nicht stockt.
3: Danke für die Infos, Maike Baas. Bleibt noch der Blick auf das Wetter. Das ist überwiegend bewölkt heute, teils auch mit Schauern bei bis zu 24 Grad. In der Nacht ziehen die Schauer dann wieder ab. Es bleibt leicht bewölkt bei Tiefstwerten bis 15 Grad. Morgen kommt dann wieder die Sonne durch und es wird richtig warm mit Temperaturen bis 28 Grad in Melle und 30 Grad in Spelle. Und das war es damit für heute mit Wir in Niedersachsen aus dem Studio Osnabrück. Ich bin Johanne Burkhardt und sage Tschüss und danke fürs Zuhören.
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10: Und natürlich in dieser Stunde auch wieder mit unserer Entenjagd. Sind es schon zwei, drei Enten, vielleicht aber auch nur eine oder gar keine. Also sind die Geschichten wahr oder vielleicht auch nur ausgedacht von uns? Das können Sie wieder lösen. Also in knapp 40 Minuten gerne schon mal bewerben für die nächste oder übernächste Entenjagd. Heute zumindest geht es um 60 Euro. Also 60 Euro sind im Pott. 90 könnten es werden. Und bewerben tun Sie sich für die Entenjagd wie für alle anderen Gewinnspiele auch. 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
1: Ja, in vielen Gärten bei uns in Niedersachsen herrscht gerade wieder Schneckenalarm, denn die Nacktschnecken, die fressen sich wieder kreuz und quer durch die Beete. Frische Salate, junge Erdbeerpflanzen, Studentenblumen, Dahlien, Funkien oder auch Zucchini und viele Pflanzen mehr stehen ja auf dem Speiseplan. 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

0: Es ist 15.30 Uhr.
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0: Auf der A2 Berlin nach Hannover in Höhe Peine, da ist ein LKW liegen geblieben. Vorsicht auf der B51 Diepholz Osnabrück zwischen B214 Diepholz West und Kraftlage. Da sind gerade Personen auf der Fahrbahn. Stau oder stockender Verkehr auf folgenden Strecken: A1 Hamburg Richtung Osnabrück zwischen Bremer Kreuz und Hemelingen, 7 Kilometer stockender Verkehr. A1 Osnabrück nach Bremen zwischen Brinkum und Bremen-Hemelingen, 4 Kilometer Stau vor der Baustelle. A2 Dortmund nach Hannover zwischen Bad Nenndorf und Wunstorf-Lute, 5 Kilometer Stau vor der Baustelle. 5 Kilometer Stau, A2 Hannover nach Berlin zwischen Allerengersleben und Eilsleben. Dann habe ich noch die A7 auf dem Schirm, Kassel Richtung Hannover zwischen Hildesheim und Dreieck Hannover Süd, 5 Kilometer stockt da der Verkehr im Baustellenbereich. Die A31 Meppen-Lingen, die ist zwischen Twiest und Geste gesperrt, da wird auch gebaut bis ca. 22 Uhr, deshalb eben auch Stau. Da können Sie am besten über die U21, 23 und 58 fahren. A37 Hannover Messe Richtung Burgdorf zwischen Kreuz Buchholz und Beinhorn, 4 Kilometer stockender Verkehr auch im Baustellenbereich. Die B4 Uhlenring ist zwischen Uelzen und Bad Bodenteich gesperrt nach einem Unfall in beiden Richtungen. Und an der Elbfähre Glückstadt Wischhafen 2,5 Stunden Wartezeit ab Wischhafen, ja, sowie 2 Stunden dann auch noch mal ab Glückstadt. Halten Sie durch und haben Sie eine gute und sichere Fahrt.
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0: Ja, und mit Ringo Team aus Lehrte. Denn Ringo darf mit mir gleich um bestenfalls 90 Euro spielen in der Entenjagd. Es werden 3 Geschichten erzählt, kuriose, und die sind entweder wahr oder auch nur ausgedacht. Also Enten. Und Ringo, ja, darf das Rätsel hier lösen. Haben Sie Lust auch mitzuspielen, um Geld zu spielen? Dann gerne bewerben für die nächste Runde, wie immer auch über ndr.de/ndr1 Niedersachsen. Die Entenjagd gleich in 10 Minuten.

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1: Ich darf mit Ringo-Team aus Lehrte spielen. Ringo, ich grüße Sie. Moin.
2: Ja, ich Sie auch. Dankeschön.
1: Ich gehe mal davon aus, Ringo, aufgrund der Beatles. Ich weiß, das wurden Sie noch nie gesagt.
2: Da haben Sie wirklich recht, hat meine Mama ausgesucht.
1: Bitte?
2: Hat meine Mama ausgesucht, den Namen.
1: Ja, aber aufgrund von Ringo Starr, oder?
2: Ja, von Ringo Starr.
1: Ja, ist doch super. So ein schöner Name. Ja. Kann man machen.
2: Ich bin zwar kein Star, aber ich bin der Ringo.
1: Sie werden aber vielleicht gleich hier zum Entenstar. Zum Entenjagdstar. Es geht immerhin um, ich muss mal eben gucken, was hier im Jackpot drin ist. Was habe ich erzählt? Unser Morgenteam hinterlässt ja immer die Summe. Und es sind 60 Euro im Pott, haben Isabel und Keno geschrieben. Also um 90 Euro spielen wir, denn pro vorgelesener Geschichte gibt es einen 10-Euro-Schein obendrauf. So. Ja. Dann wollen wir mal loslegen. Welche Geschichte ist ausgedacht und welche stimmt? Wenn die erste richtige oder wenn die erste Geschichte richtig eingeschätzt wurde, gibt es ja immerhin Entchen, unser Trostpflaster.
2: Genau, unsere kleinen Trosten. Wäre mir auch egal.
1: Ach komm, wir kriegen das schon hin. Hier ist die erste Geschichte, Ringo.
2: Ja.
3: Bei der Fußball-WM 1966 in England wurde der WM-Pokal gestohlen. Eine Woche lang suchte die Polizei erfolglos und am Ende fand ihn nicht Scotland Yard, sondern ein Hund namens Pickles, und zwar bei einem Spaziergang unter einer Hecke. Der Hund wurde daraufhin zum Nationalhelden, erhielt Auszeichnungen und durfte sogar bei den WM-Feierlichkeiten mit dabei sein. England gewann anschließend sogar die Weltmeisterschaft.
1: Na, Remo, ist das richtig oder ist das nur ausgedacht?
2: Ich sage mal, nicht.
1: Also das ist eine Ente, sagen Sie.
2: Eine Ente.
1: Also stimmt nicht.
2: No.
1: Das ist aber richtig. Nee, also jetzt habe ich ja schon falsch wieder den Knopf gedrückt. Das ist leider falsch, das wollte ich sagen. Oh,
2: ja, ich war schon mal beim ersten Mal rausgefallen. Oh, alles gut.
1: Schon mal, ja gut, aller guten Dinge sind drei, wissen wir doch, ne?
2: Kein Problem.
1: Einfach wieder probieren, Ringo, und beim nächsten Mal klappt es. Ganz liebe Grüße nach Lehrte.
2: Ja, natürlich, danke.
1: Tschüss.
0: Die Enten, ja.

0: NDR 1 Niedersachsen am Mittwochnachmittag, 15.46 Uhr. Kai Erlass, also ich verabschiede mich gleich dafür, Julia Vogt gleich bei uns im Studio mit den Funkbildern.
1: Du müsstest es ein bisschen höher machen hier, sorry.
0: Das Mikrofon, oh Gott, also das ist eigentlich ein Bild für die Götter, wenn man uns beide nebeneinander
1: steht. Ja, das ist so wie Patt und Patterchen.
0: Also ich bin 1,59, du hast ein Gardemaß.
1: Ich bin fast 30 Zentimeter.
0: Ja, so fühle ich mich auch. So viel zum Thema Mikrofon etwas höher machen. Ja. Aber alles gleich perfekt eingestellt für die Funkbilder. Und ja, da wird es bunt thematisch, ne?
1: Naja, bunt. Ich sag mal so, wir haben ein paar gute Nachrichten. Mhm. Der 16-Jährige, der am Wochenende auf den Polizisten in Göttingen geschossen haben soll, der hat sich bei der Polizei gestellt. Kanzler Merz hat eine positive Bilanz des G7-Gipfels gezogen und US-Präsident Trump ist nicht vorzeitig abgereist.
0: Ja,
1: das ist ja auch schon mal was Gutes.
0: Ja.
1: Und Mette Marit, die norwegische Kronprinzessin, hat eine neue Lunge. Ich glaube, das hast du auch schon verkündet.
0: Habe ich auch schon in der Sendung gehabt. Genau, wird sich jetzt auch ein bisschen schonen müssen, die nächsten

0: Wochen hoffen wir mal, dass da alles gut angenommen wird.
1: So wie bei Roland Kaiser, ne?
0: Absolut. Also dem ist ja auch dadurch im wahrsten Sinne des Wortes neues Leben eingehaucht worden. Also der
1: singt immer noch mit der neuen Lunge. Fantastico.
0: Ja, absolut. Ja. Richtig toll. Wäre ihr natürlich genauso zu wünschen. Mit dem Singen weiß ich nicht, aber dass sie es eben, ja, das ist so gut angenommen.
1: Warten wir es ab, ne?
0: Warten wir es ab. Die Funkbilder auf jeden Fall gleich mit Julia Vogt ab 16 Uhr hier bei NDR 1 Niedersachsen.

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1: Um kurz vor vier bitte Vorsicht in Wolfsburg und im Kreis Gifhorn auf der Kreisstraße zwischen Weihhausen und Gifhorn hat es einen Unfall gegeben. Die Unfallstelle ist noch ungesichert. Die Staus oder stockender Verkehr. A1 Hamburg-Osnabrück, 7 Kilometer stockt es zwischen Bremer Kreuz und Hemelingen. A1 Osnabrück-Bremen zwischen Brinkum und Hemelingen, 4 Kilometer Stau vor der Baustelle. A2 Dortmund-Hannover zwischen Bad Nenndorf und Wunstorf-Lute, 5 Kilometer Stau vor der Baustelle. A2 Hannover-Berlin zwischen Allerengersleben und Alsleben, 5 Kilometer Stau. Die A31 Meppen-Lingen ist zwischen Twiest und Geest wegen Bauarbeiten noch bis ca. 22 Uhr gesperrt. Da staut es sich. Sie können ausweichen über die U21, 23 und 58. A37 Hannover-Messe nach Burgdorf zwischen Kreuz Buchholz und Beinhorn, 4 Kilometer stockender Verkehr in der Baustelle. Die B4 Uhlenring ist zwischen Uelzen und Bad Bodenteich nach einem Unfall gesperrt. Die B441 Hannover-Wunstorfer Straße stadtauswärts ist zwischen der B6, dem Westschnellweg und zur Schwanenburg nach einem Unfall gesperrt. Und auch heute Wartezeiten an der Elbfähre Glückstadt-Wischhafen, und zwar 2,5 Stunden ab Wischhafen und 2 Stunden ab Glückstadt. Wo es geht, eine gute Fahrt. Und jetzt ist es 16 Uhr.
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1: Hallo, einen schönen guten Tag für Sie. Nach den Schüssen auf einen Polizisten in Göttingen hat sich ein 16-jähriger Tatverdächtiger bei der Polizei gestellt. Er soll beim Streit zweier Großfamilien am Wochenende mehrere Schüsse aus einer scharfen Waffe abgegeben haben. Ein Polizeibeamter wurde getroffen und schwer verletzt. Außerdem geht heute im französischen Evian der Gipfel der 7 großen Wirtschaftsnationen zu Ende. Thema waren auch die beiden Kriege gegen den Iran und gegen die Ukraine. Bei beiden deuten sich vorsichtige diplomatische Lösungen an. Bundeskanzler Friedrich Merz sagte in seiner Abschlusserklärung:
2: Demokratie ist schwierig und Diplomatie braucht Hartnäckigkeit, aber wir sind aus dieser Runde der demokratischen Staaten heraus in diesen 2 Tagen erfolgreich gewesen. Keine Frage, es bleibt ein weiter schwieriger Weg zum Frieden, aber wir sind einen Schritt weitergekommen im Iran und auch in der Ukraine.
1: Und die Verbraucherzentrale warnt vor einer neuen Betrugsmasche. Angebliche Schädlingsbekämpfer tun wenig, kassieren aber ganz groß ab. Wir haben uns mit einem Opfer aus dem Emsland unterhalten. Alles, was das Land bewegt an diesem Mittwoch, und Sie sind live dabei.

0: Unterwegs bitte Vorsicht auf der A27 Bremen-Bremerhaven. Ein Unfall zwischen Lesumbrücke und Bremen-Nord.
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0: Europaweit war nach ihm gefahndet worden. Jetzt hat sich ein 16-Jähriger bei der Polizei gestellt. Er wird verdächtigt, vergangenes Wochenende bei einem Streit zwischen zwei Großfamilien in Göttingen mit einer scharfen Waffe geschossen zu haben. Ein Polizist wurde getroffen und liegt schwer verletzt im Krankenhaus. Jan Fragel im Studio. Göttingen, ist der Jugendliche jetzt in Haft?
2: Ja, der ist gestern Abend, am frühen Abend, zur Polizei gegangen hier in Göttingen. Gemeinsam mit einem Rechtsanwalt und das berichtete mir die Pressesprecherin hier der Staatsanwaltschaft in Braunschweig. Dann wurde der Jugendliche dem Haftrichter vorgeführt vor dem Amtsgericht und anschließend ging es direkt in Untersuchungshaft und dort sitzt er noch immer. Die Staatsanwaltschaft ermittelt gegen ihn wegen des Verdachts des versuchten Totschlags zusammen mit gefährlicher Körperverletzung. Ja, und dieses ganze Verfahren wird nicht hier in Göttingen von der Staatsanwaltschaft geführt, sondern in Braunschweig, weil dort die Zentralstelle für die Bekämpfung krimineller Clanstrukturen angesiedelt ist und die könnte hier eine Rolle spielen.
0: Hat er denn zugegeben, geschossen zu haben?
2: Dazu äußert sich die Staatsanwaltschaft Braunschweig nicht, auch nicht zum möglichen Motiv oder ob der Jugendliche direkt auf den Polizisten gezielt hat, haben könnte oder ob jemand anders im Fokus stand. Das hat unter anderem zwei Gründe, sagte mir die Sprecherin der Staatsanwaltschaft Isabel Olms. Einmal, nämlich weil der Tatverdächtige noch ein Jugendlicher ist. Da gelten besondere Regeln, Schutzregeln, Persönlichkeitsrechte. Und zum anderen, weil Aussagen, die in der Öffentlichkeit dann sind, andere Zeugen beeinflussen könnten. Das wollen sie auf jeden Fall vermeiden, denn sie wollen, so sagt die Staatsanwaltschaft, so sauber und erfolgreich ermitteln, wie es nur geht.
0: Ja, was haben denn Polizei und Staatsanwaltschaft darüber hinaus noch ermittelt?
2: Da gibt es tatsächlich eine aktuelle Entwicklung. Gestern entdeckten Polizisten in der Nähe des Tatortes in Göttingen an der Wiener Landstraße eine Schusswaffe. Die wurde sichergestellt. Ob damit tatsächlich die Schüsse abgegeben wurden am späten Samstagabend, das muss noch untersucht werden.
0: Was passiert jetzt als nächstes in diesem Fall?
2: Auch da hält sich die Staatsanwaltschaft doch eher zurück. Die Arbeit der Polizei, heißt es, soll nicht gefährdet werden. Auf jeden Fall werden weitere Zeugen befragt und sicher werden auch die 40 Handys weiter ausgewertet, die nämlich gefunden, sichergestellt wurden, als Häuser der Großfamilien durchsucht wurden.
0: Ein 16-Jähriger hat sich bei der Polizei gestellt. Informationen waren das live aus dem Studio Göttingen von Jan Fragel.

0: Der Tag in den Funkbildern hier bei NDR 1 Niedersachsen. 3 Tage lang haben die Staats- und Regierungschefs der G7-Staaten im französischen Evian über die Weltlage beraten und es ist gut gelaufen. Zum Vergleich, vergangenes Jahr beim G7-Gipfel in Kanada war US-Präsident Trump noch vorzeitig abgereist. Diesmal ist er geblieben, auch wenn er heute früh eine Stunde verspätet zum ersten Arbeitstreffen erschien.
1: Alle saßen schon brav, nur einer fehlte, er eben, Trump.
2: So as we are waiting, when I give you the floor, so press a button on your right,
1: sagt Präsident Macron und erklärt, um die Zeit zu vertreiben, die Mikrofontechnik im Saal. Dann endlich auftritt Trump, kommt rein, stellt sich vor den Tisch und ja, er sagt es wirklich, ich bin der Boss.
3: Hello. I'm the boss. How are you?
1: Der Kanzler schaut kichernd in die Runde, der Rest lacht leicht verstört. Die Italienerin Meloni guckt etwas grimmig. Beginn der ersten Arbeitssitzung, Thema Stärkung der Weltwirtschaft in Krisen- und Kriegszeiten. 3 Gipfelerklärungen hatten sie da schon verabschiedet, zur Ukraine, dem Iran und dem Indo-Pazifik. Am Mittag dann ein sichtlich entspannter Bundeskanzler, der schon 4 Stunden vor Ende seine vorläufige Gipfelbilanz zieht.
4: Das war ein hartes Stück Arbeit, aber es hat sich gelohnt, denn es ist das erste Mal überhaupt seit dem Amtsantritt von Präsident Trump, dass wir bei einem G7-Gipfel eine gemeinsame Erklärung abgeben und eine gemeinsame Sprache finden zu den großen außen- und sicherheitspolitischen Fragen unserer Zeit.
1: Der neue Geist der Einigkeit. Er weht hier übers Gipfelgelände. Größter Nutznießer, die Ukraine. Für sie und den ukrainischen Präsidenten war der Gipfel ein voller Erfolg.
4: Die Unterstützung der Ukraine ist aus diesem Kreis heraus so stark wie selten zuvor. Alle G7-Partner werden ihren militärischen und ihren finanziellen Beitrag für die Ukraine verstärken. Und ebenso deutlich ist die Botschaft an Russland. Alle G7-Partner werden den Druck auf Moskau erhöhen.
1: Und dann ist da wieder das Fenster der Diplomatie. Merz hatte es schon zu Beginn ein Stück weit offen gesehen. Heute am letzten Gipfeltag weiter. Noch mehr Optimismus.
4: Es bringt uns vielleicht Friedensverhandlungen einen entscheidenden Schritt weiter.
1: Und dann eben der Iran. Ein großer Erfolg sei dieses Abkommen. Alle gratulieren, auch der Kanzler, aber er definiert stellvertretend für die anderen das Ziel.
4: Wir sind uns über das Ziel völlig einig. Die Straße von Hormuz muss ohne jede Einschränkung offen sein, ohne Wenn und Aber. Und Iran muss sein Nuklearprogramm dauerhaft und nachweisbar beenden. Der Frieden muss halten.
1: Übrigens auch im Libanon. Erneut das Angebot des Kanzlers, falls die Voraussetzungen stimmen, ein Mandat des Bundestages für einen Marineeinsatz in der Straße von Hormuz zu erwirken. Es folgt der Dank an Macron, verbunden mit einem sehr globalen Lob für diese Tage in Evian.
0: Aus Evian war das Georg Schwarte und in einer Stunde sind wir mit unserer Korrespondentin vor Ort verabredet. Vielleicht hat bis dahin auch US-Präsident Trump seine Abschlusserklärung abgehalten.

0: Unterwegs bitte Vorsicht auf der A27 Bremerhaven-Bremen. Eine ungesicherte Unfallstelle in der Einfahrt Bremen-Horn-Lehe. 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So, jetzt muss ich mal ganz schnell meine nächste Moderation suchen. Da ist sie. Es tut verdammt weh, übers Ohr gehauen zu werden. Man schämt sich und man denkt, wie konnte mir das bloß passieren? Der Einfallsreichtum der Betrüger, der ist aber auch wirklich schier unerschöpflich. Die neueste Masche, sie geben sich als Schädlingsbekämpfer aus und fordern nach mangelhafter Arbeit Irrsinnssummen. Auch eine Frau aus dem Emsland musste das leider leidvoll erfahren.
1: Anbacker aus Lingen bemerkte vor 3 Wochen 2 Wespennester in ihren Stiefeln auf der Terrasse. Sie rief bei einem Schädlingsbekämpfer an, den sie im Internet gefunden hatte.
2: Und die Männer, die kamen von da, haben hier meine Stiefel gesehen. Da waren die Wespen drin. Und da haben sie alles sich angeguckt und haben gesagt, das sind Eier. Und die haben alles vollgespritzt mit weißen Schaum. Die Scheiben, alles.
1: Die Männer machten von vornherein einen unprofessionellen Eindruck auf Anbacker. Nach der Behandlung dann der Schock.
2: Und dann kam es ans Bezahlen. Und da bin ich fast hinübergefallen, weil es war 3.710 Euro. Und da habe ich gesagt, das habe ich nicht. Ja, haben Sie denn nichts zu Hause? Ich sage, ich habe kein Geld zu Hause. Und dann habe ich halt wohl das bezahlt, was ich bezahlen konnte.
1: Die Männer drohten nicht eher zu gehen, bis sie das Geld gezahlt hätte. Unter dem psychischen Druck überwies sie 2.500 Euro. Auch der Verband der Schädlingsbekämpfer leidet unter den schwarzen Schafen. Im Osnabrücker Raum sind sich die seriösen Firmen einig. Mehr als 100, vielleicht 150 Euro. Mehr darf so ein Einsatz nicht kosten, inklusive Nachbehandlung. Die Rechnung, die Anbacker mit falschem Firmenlogo bekommen hat, sei an Frechheit kaum zu überbieten, so Martin Klaus aus dem Bundesvorstand des Verbandes.
3: Wespenschaum, Wespenspray, Spezialspray, das wird hier alles nochmal einzeln aufgelistet und jeweils mit Menge 1. Also ein Wespenspray, ein Wespenschaum, ein Spezialspray. Hier sieht man schon, hier war jemand besonders unkreativ beim Erstellen einer Rechnung, der hat offensichtlich gar keine Ahnung.
1: Hinzu komme, dass die Täter mit hochgiftigen und gefährlichen Pestiziden hantierten und auch dort offenbar ohne Ahnung handelten. Der Tipp des Verbandes, auf keinen Fall sollten die ersten Angebote einer Internetrecherche angerufen werden. Zu groß sei die Gefahr, dass man dort auf Betrüger treffe, die sich die oberen Ränge teuer erkauften. Davor warnt auch die Verbraucherzentrale Niedersachsen und rät, alles vertraglich zu regeln, so der Rechtsexperte Markus Hagge.
4: Im Werkvertragsrecht ist es so, wenn nichts anderes vereinbart wurde, müssen Sie als Verbraucherin erstmal gar nichts zahlen, bis das Werk vollständig erbracht wurde und Sie sagen, ja, es passt. Das nennt man dann die sogenannte Abnahme.
1: Bei Anbacker aus Lingen jedenfalls sitzt der Stachel tief.
2: Als alles vorbei war, die Angst, dass man doch denkt, oh, die kommen vielleicht wohl wieder.
1: Beim nächsten Wespennest wird sie auf der Verbands- oder Innungsseite der Schädlingsbekämpfer nach einem seriösen Unternehmen suchen.
0: Klaus Hallström hat berichtet.

0: 16.30 Uhr ist es, 16:30.
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0: Bitte Vorsicht auf der A27 Bremerhaven-Bremen. Ein Unfall in der Einfahrt Bremen-Horn-Lehe. Die Staus A1 Hamburg-Osnabrück 7 Kilometer zwischen Bremerkreuz und Hemelingen. A1 Osnabrück-Bremen zwischen Brinkum und Hemelingen 5 Kilometer vor der Baustelle. A2 Dortmund-Hannover zwischen Bad Nenndorf und Wunstorf-Lute 5 Kilometer vor der Baustelle. A2 Hannover-Berlin 5 Kilometer Stau hier zwischen Allerengersleben und Eilsleben. A27 Bremen-Bremerhaven, die Ausfahrt Bremen-Nord ist bis auf Weiteres gesperrt. Die A31 Meppen-Lingen ist zwischen Triest und Geeste wegen Bauarbeiten noch bis ca. 22 Uhr gesperrt. Da staut es sich. Sie können ausweichen über die U21, 23 und 58. A37 Hannover-Messe nach Burgdorf zwischen Kreuz Buchholz und Beinhorn 4 Kilometer stockend in der Baustelle. Bitte Vorsicht, auf der A2 Berlin-Hannover kommt gerade rein. Ein defektes Fahrzeug steht zwischen Peine und dem Rastplatz Röhrsee Nord. Und an der Elbfähre Glückstadt-Wischhafen warten Sie 2,5 Stunden ab Wischhafen und 2 Stunden ab Glückstadt.
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0: Seit knapp 2 Wochen steht Norwegens Kronprinzessin Mette Marit erst auf der Warteliste für eine Transplantation. Nun hat sie schon eine neue Lunge bekommen. Gleich mehr dazu.

0: Mittwochnachmittag, hier ist NDR 1 Niedersachsen mit den Funkbildern der Tag. Ist schon das zweite Mal, dass wir diese Woche über das norwegische Königshaus berichten. Anfang der Woche ist Marius Borg Høiby, der älteste Sohn von Kronprinzessin Mette-Marit, wegen Vergewaltigung zu 4 Jahren Haft verurteilt worden. Und nun gibt es neue, gute Nachrichten von der Kronprinzessin selbst. Die leidet ja schon länger unter einer schweren Lungenfibrose, ist vor knapp 2 Wochen auf die Transplantationsliste gesetzt worden. Und nun ging es sehr schnell und Mette-Marit hat eine neue Lunge bekommen. Jana Simram ist unsere Korrespondentin. Warum ging das jetzt so plötzlich mit der Transplantation?
1: Ja, die Nachricht hat auch in Norwegen alle überrascht. Der Hof hat die OP nicht vorher angekündigt und die Geheimhaltung hat offenbar funktioniert. Es war aber klar, der Gesundheitszustand der Kronprinzessin ist sehr ernst. Das haben ihre Ärzte schon gesagt, als sie sie vor knapp 2 Wochen auf die Warteliste gesetzt haben. Bei der Warteliste geht es nicht darum, wer am längsten draufsteht, sondern danach, wer besonders dringend ein neues Organ braucht. Und dann muss natürlich eine Lunge gefunden werden, die zu dem jeweiligen Patienten oder der Patientin passt. Außer der Kronprinzessin standen in Norwegen zuletzt 8 weitere Menschen auf dieser Liste.
0: Die OP ist also überstanden. Wie geht's für Mette-Marit jetzt weiter?
1: Das Königshaus zitiert in seiner Mitteilung den zuständigen Abteilungsleiter des Rikshospitals in Oslo, wo sie behandelt wird. Er sagt, dass die Transplantation bisher erfolgreich verlaufen ist und dass Mette-Marit jetzt mehrere Wochen im Krankenhaus bleiben muss. Das ist völlig normal nach so einer schweren OP. Es geht darum, Medikamente anzupassen und mögliche Komplikationen zu behandeln. Bis Mette-Marit aus dem Krankenhaus entlassen wird, will sich der Hof nicht mehr zu ihrem Gesundheitszustand äußern. Ihr Mann, Kronprinz Håkon, will sein Programm in nächster Zeit anpassen, heißt es. Er hat zuletzt schon viele Termine abgesagt, um bei seiner kranken Frau sein zu können.
0: Wie reagieren die Norweger?
1: Es gibt erstmal viele Genesungswünsche für die Kronprinzessin. Ministerpräsident Jonas Gahr Støre hat sich zum Beispiel geäußert. Er hat gesagt, er freut sich zu hören, dass Mette-Marit die Transplantation überstanden hat und ist in Gedanken bei ihr und ihrer Familie. Die norwegische Organspendestiftung hat sich ebenfalls schon geäußert. Sie hat erklärt, es sei ungewöhnlich, dass es so schnell geht, wenn jemand auf der Warteliste steht. Aber es sei fantastisch, dass die passende Lunge für Mette-Marit gefunden wurde. Nach der Nachricht, dass sie auf der Liste steht, gab es viel Mitgefühl mit ihr und es hatten sich ganz viele Menschen in Norwegen neu als Organspender registriert.
0: Mette-Marit erholt sich nach einer Lungentransplantation, Jana Simram hat berichtet. Und unterwegs fahren Sie bitte vorsichtig auf der Heinrich-Nordhoff-Straße Wolfsburg nach Peine. Da steht ein defektes Fahrzeug zwischen Fallersleben und der A39 Wolfsburg-West. Alle.

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1: In Eschershausen im Weserbergland gibt Streit um die Grünpflege in der Stadt. Die Firma der Ehefrau des stellvertretenden Stadtdirektors erledigt zahlreiche Grünpflegearbeiten und ist wohl teurer als ein Mitbewerber. Inzwischen ermittelt die Staatsanwaltschaft Hannover wegen Vorteilsnahme im Amt bzw. Bestechlichkeit. Willem Purk, wie ist das Ganze ins Rollen gekommen?
2: Ausgelöst hat den Streit die Frage, wer den Rasen im Jahnstadion mähen darf. Der Sportverein MTSV bekommt nämlich von der Stadt jährlich 7.500 Euro und hat dafür einen Roboter gemietet. Weil das Gras aber im Frühjahr zu lang ist, wurde der erste Schnitt von der Stadt selbst gemacht, beziehungsweise ihrem Vertragsunternehmen, und das ist die Firma der Frau des stellvertretenden Stadtdirektors Fischer. Jetzt kommt das Konkurrenzunternehmen in Eschershausen ins Spiel. Die Grünpflegefirma Defensor hat in diesem Frühjahr dem Sportverein angeboten, den Rasen für jährlich 5.000 Euro zu mähen. Das fand der MTSV natürlich gut. Was dann passiert ist, da gibt es zwei unterschiedliche Versionen. Niklas Gutacker vom MTSV behauptet, der Bürgermeister und der stellvertretende Stadtdirektor Andreas Fischer hätten ihn gedrängt, den Vertrag mit Defensor zu lösen, weil ausschließlich die Firma der Ehefrau mähen dürfe. Andreas Fischer sieht die Sache ganz anders. Ihnen sei es darum gegangen, Schaden von der Stadt abzuwenden. Sie hätten festgestellt, dass zwei Firmen mit dem Rasenmähen im Stadion beauftragt worden seien. Das gehe so nicht. Um Kosten zu vermeiden, hätte die Stadt den Vertrag mit der Firma Fischer wieder aufgelöst.
1: Wie ist es dann zu der Strafanzeige gekommen und den staatsanwaltlichen Ermittlungen?
2: Auch hier spielt das Konkurrenzunternehmen Defensor eine Rolle. Der Geschäftsführer kritisiert, dass er mehrfach bei der großen Ausschreibung für die Grünpflege der Stadt nicht gefragt worden sei. Er wundert sich, dass der Auftrag immer wieder an die Ehefrau gehe und habe deshalb Fischer angezeigt. Andreas Fischer dazu, er habe keinen Zugriff auf das Auftragssystem der Stadt, er buche keine Rechnung und habe auch nichts beauftragt. Er weise die Vorwürfe zurück.
1: Geht's nur um die Rasenpflege im Stadion oder steckt da noch mehr hinter?
2: Das ist Gegenstand der weiteren Untersuchungen der Kommunalaufsicht des Landkreises Holzminden. Die wird dabei unterstützt vom Bürgermeister der Samtgemeinde Eschershausen-Stadt-Oldendorf, Robert Kumlehn. Der ist nämlich auch Stadtdirektor von Eschershausen. Kumlehn durchforstet die Vorgänge der vergangenen Jahre. Ihm sei sauer aufgestoßen, sagt er, dass immer wieder Unternehmen die zu große Nähe der Stadt zu einer speziellen Firma kritisierten.

0: Einige hätten es deshalb bereits abgelehnt, der Stadt bei Aufträgen Angebote zu unterbreiten. Allein der Anschein einer Bevorzugung sei schädlich, sagt Kumlehn. Solche Dinge könne er als Samtgemeindebürgermeister nicht ignorieren und müsse tätig werden.
1: Verdacht auf Vetternwirtschaft in Eschershausen, Willem Purk hat berichtet. Und unterwegs jetzt bitte Vorsicht auf der A2 Berlin-Hannover. Es sind Personen auf der Fahrbahn zwischen Kreuz Braunschweig-Nord und Braunschweig-Hafen.

0: 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An diesem Wochenende findet wieder das Hurricane Festival in Schesel statt. Ab morgen ist also mit den üblichen Anreisestaus zu rechnen. Abends dann die ersten Konzerte, zum Beispiel mit der Band Juli. Mittlerweile sind viele in Schesel stolz darauf, dass das Festival den Ort bekannt gemacht hat. Das war nicht immer so. Zum Start 1997 gab es sogar Proteste. Viele Schesler hatten damals Angst, dass das Festival im Chaos versinken könnte. Das war nämlich 20 Jahre zuvor passiert beim First Rider Festival in Schesel. Peter Becker hat Menschen getroffen, die sich daran noch erinnern können.
1: Es sollten Tage voller Love and Peace an der Wümme werden. Das First Rider Festival in Schesel Anfang September 1977. Getränkehändler Günther Meyer, damals 31, hatte auf ein Zusatzgeschäft gehofft. 30.000 Musikfans wurden erwartet. Da wollte der Schesler mit 4 Verkaufsständen dabei sein.
2: Da stand rechts und links also ein Container, vorne die Theke. Und daraus hat man verkauft. Eine Seite war Bier drin, andere Seite war alkoholfrei drin.
1: Doch statt des erhofften Gewinns erleidet Günther Meyer am Ende einen Verlust von mehreren 10.000 D-Mark. Was war passiert? Der Veranstalter, ein junger Mann aus Lüdenscheid im Sauerland, hatte sich offenbar übernommen und Bands auf die Plakate schreiben lassen, bevor die Verträge wasserdicht waren. Künstler wie Rory Gallagher und Quicksilver Messenger Service reisten gar nicht erst an. Als der Schwindel aufflog, zündeten wütende Fans kurzerhand die Bühne an. Als die am nächsten Morgen nur noch ein rauchender Trümmerhaufen war, richtete sich die Gewalt der meist angereisten Festivalbesucher auch gegen Getränkehändler Günther Meyer und dessen Team.
2: Wir hatten auch noch kleine Verkaufsanhänger da stehen. Die hatte man uns auch schon angesteckt. Da wurden die Schläuche von der Feuerwehr durchgeschnitten. Und dann haben die uns geplündert. Und wir sind um unser Leben gelaufen. Kamen auf uns zu, so eine ganze Horde. Und dann habe ich meine Mitarbeiter, das waren glaube ich so 20, 25 Stück, hinten auf einer offenen Ladefläche vom Eichenring bis in Schesel reingefahren, um die Leute zu retten.
1: Die Festivalgeschichte von Schesel hätte nach dem First Rider Festival zu Ende sein können. Doch 1997 wagt sich mit Volkert Koopmans erneut jemand daran, ein Festival am Eichenring zu starten. Im Gegensatz zu seinem Vorgänger verfügt der Ostfriese über Vorerfahrung als Konzertveranstalter. Doch Koopmans muss zunächst bei der Gemeinde Schesel Klinken putzen.
3: Natürlich waren die skeptisch. Überhaupt keine Frage. Wir haben mehrere Präsentationen gemacht. Aber letztlich hat es dann hingehauen mit viel Überzeugungsarbeit.
4: Mehr ist Gefahr, mehr ist Gefahr, mehr.
1: Spätestens nach dem ersten Hurricane Festival mit Bands wie In Excess und Rammstein waren die Schesler dann überzeugt, sagt Getränkehändler Günther Meyer.
2: Der erste Versuch ist gut gelaufen und dann kam der nächste und dann wurde das immer größer und immer besser organisiert. Und mittlerweile ist das ja hier, das läuft ja wie ein Uhrwerk ab.
1: Und so werden am Wochenende bereits im 30. Jahr wieder knapp 80.000 Menschen in Schesel feiern.
0: Und denen wünschen wir natürlich ganz viel Spaß.

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1: Um kurz vor fünf mit diesen Staus. A1 Hamburg-Osnabrück, 7 Kilometer stockt es zwischen Bremer Kreuz und Hemelingen. A2 Dortmund-Hannover, 5 Kilometer Stau vor der Baustelle zwischen Bad Nenndorf und Brunsdorf-Lute. A2 Hannover-Berlin, 5 Kilometer zwischen Allerengersleben und Alsleben. A27 Bremerhaven-Bremen, die Einfahrt Bremen-Horn-Lehe ist nach einem Motorradunfall bis auf weiteres gesperrt. A27 Bremerhaven-Bremen, also die andere Seite, die Ausfahrt Bremen-Nord, ist gesperrt. Die A31 Meppen-Lingen ist zwischen Twiest und Geeste wegen Bauarbeiten bis etwa 22 Uhr gesperrt. Sie können ausweichen über die U21, 23 und 58. A37 Hannover-Messe nach Burgdorf zwischen Kreuz Buchholz und Beinhorn, 4 Kilometer stockend in der Baustelle. In Oldenburg, die Nettelbeckstraße ist zwischen Ende der Straße und Scharnhorststraße gesperrt. Da ist die Feuerwehr im Einsatz. Und an der Elbfähre Glückstadt-Wischhafen müssen Sie warten. 1,5 Stunden ab Wischhafen, 2 Stunden ab Glückstadt. Es ist 17 Uhr.
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1: Ich grüße Sie, hallo. Mein Kollege Oliver Kleinert bringt uns kurz auf den neuesten Nachrichtenstand.
2: Guten Tag. Die EU lockert die Regeln für den Einsatz von Gentechnik. Das Europaparlament stimmte dafür, dass Produkte aus bestimmten gentechnisch veränderten Pflanzen im Supermarkt künftig nicht mehr gekennzeichnet werden müssen. Zudem sollen in bestimmten Fällen aufwendige Umweltprüfungen wegfallen. Kanzler Merz hat eine positive Bilanz des G7-Gipfels in Evian gezogen. Er hob hervor, dass es erstmals seit dem zweiten Amtsantritt von US-Präsident Trump wieder eine gemeinsame Gipfelerklärung gibt. Gerade mit Blick auf die Kriege im Iran und in der Ukraine sei das schwierig gewesen, habe sich aber gelohnt, so Merz. Für 2,5 Milliarden Euro sollen in der Nordsee 2 große Stromumwandlerplattformen errichtet werden. Den Auftrag hat das Energieunternehmen 50 Hertz an die Rostocker Neptunwerft vergeben, eine Tochter der Papenburger Meierwerft. Diese Konverter wandeln den erzeugten Wechselstrom aus den Windanlagen in Gleichstrom um.
1: Danke, Olli. Und über genau das Thema sprechen wir gleich noch ein bisschen ausführlicher mit unserer Hauptstadtkorrespondentin hier in den Funkbildern.

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1: Windparks auf See produzieren Strom. Damit der aber in das Stromnetz an Land eingespeist werden kann, braucht es noch Konverterplattformen. Die sehen so ähnlich aus wie eine Ölbohrinsel, etwa 90 Meter lang, 50 Meter breit und 60 Meter hoch. Bislang wurden die Konverter meist im Ausland gefertigt, doch nun hat der Betreiber 50 Hertz einen Großauftrag an die Rostocker Neptunwerft vergeben und die gehört zur Papenburger Meierwerft. Also da kommt Niedersachsen mit ins Spiel. Katharina Seiler hat die Pressekonferenz in Berlin heute verfolgt. Katharina, was für ein Volumen hat dieser Auftrag?
2: Ja, der Bau dieser 2-Gigawatt-Plattform kostet rund 2,5 Milliarden Euro. Und da auch schon ein weiterer Auftrag für eine zweite Plattform kurz vor dem Abschluss steht, geht es insgesamt um fast 5 Milliarden Euro. Das ist zum einen natürlich eine Menge Geld. Zum anderen ist dieser Auftrag aber auch wichtig, weil damit zum ersten Mal ein deutscher Standort bei dem Bau dieser Konverterplattform zum Zuge kommt. Und der Geschäftsführer der Meierwerft Schmitz rechnet damit, dass es bald auch noch mehr Aufträge für Konverterplattformen geben könnte.
1: Bislang ist die Meierwerft ja als Schiffbauer bekannt. Ist das jetzt neu, dass solche Aufträge reinkommen für diese Konverter?
2: Dieser Auftrag ist jetzt neu, aber es ist nicht neu, dass die Meierwerft an diesen Aufträgen interessiert ist. Das war ein erklärtes Ziel der niedersächsischen Landesregierung, die ja seit knapp 2 Jahren Anteilseigner der Meierwerft ist. Die Werft sollte sich breiter aufstellen und eben nicht nur Kreuzfahrtschiffe bauen. Und in den Bau der Konverterplattform einzusteigen ist durchaus vielversprechend, denn in den nächsten Jahren werden Hunderte für die Offshore-Windparks in der Nordsee gebraucht, denn die Nordsee soll ja zum Energiekraftwerk Europas ausgebaut werden.
1: Das heißt, das hilft der Werft auch wirtschaftlich ordentlich weiter, oder?
2: Der Auftrag hilft Meier, weil damit eine Tochtergesellschaft der Werft, nämlich die Neptunwerft in Rostock, für viele Jahre ausgelastet sein wird. Und das ist natürlich dann auch für die Muttergesellschaft in Papenburg wirtschaftlich gut. Auch wenn durch den Auftrag in Papenburg keine zusätzlichen Arbeitsplätze geschaffen werden, trage das aber dazu bei, dass die Meierwerft langfristig wieder schwarze Zahlen schreiben wird, sagt der Meierwerft-Geschäftsführer Ralf Schmidt. Schmitz. Und da Niedersachsen ja Anteilseigner der Meierwerft ist, freut sich auch Ministerpräsident Lies über den Auftrag. Er sagt, er helfe, dass sich die Werft wirtschaftlich wieder stabilisieren könne.
1: Danke. Katharina Seiler in Berlin, unsere Windkraftexpertin inzwischen. Und unterwegs, bitte Vorsicht, auf der A31 Leer Emden, da läuft eine Entenfamilie zwischen Emden-Mitte und Pefsum.

0: 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Im französischen Evian geht heute das Gipfeltreffen der 7 führenden Wirtschaftsnationen zu Ende. Die Staats- und Regierungschefs der G7 haben über die Lage der Weltwirtschaft und die Kriege gegen den Iran und die Ukraine gesprochen. Angela Ulrich ist in Evian. Kanzler Merz hat eine positive Bilanz heute gezogen. Was hat er denn hervorgehoben?
1: Ja, der Kanzler hat gesagt, dass wir uns hier so unterhaken konnten, alle G7, inklusive den USA, inklusive Donald Trump, das hat einen neuen Geist der Einigkeit ausgemacht, sei zwar ein Stück harte Arbeit gewesen, überhaupt Trump bei Laune zu halten, aber er sei ungewöhnlich offen gewesen, habe zugehört. Man hat ihn ja auch zu mehr Unterstützung für die Ukraine bewegen können. Und ich glaube nicht, dass das Fußballtrikot, was Merz Trump geschenkt hat, mit einer 47 drauf, deutsches Trikot für 47. Präsident, ich glaube nicht, dass das den Ausschlag gegeben hat, weil ein Fußballer, dafür ist ja Trump nicht wirklich bekannt.
0: Na, eher Golfer, ne? Ja, die Ukraine soll weiter in ihrem Kampf unterstützt werden. Sie haben angesprochen. Wie denn?
1: Durch mehr Geld, mehr Waffen für die Ukraine und auch dadurch, dass man die Daumenschrauben Richtung Russland wieder verstärkt anzieht. Es ist an Russland, den Krieg zu beenden. Das hat Friedrich Merz hier in seinem Abschlussinterview mehrfach gesagt. Und dazu wird es eben verstärkte Sanktionen geben gegen die Ölindustrie. Die USA wollen da auch wieder mehr mitmachen. Die hatten ja, um die Preise bei sich zu senken, das alles ein bisschen gelockert. Also da versucht man auch Verhandlungen mit Russland aufzunehmen. Ob da die Europäer mit am Tisch sitzen sollen, ist zwar noch nicht so richtig klar. Aber Volodymyr Zelensky, der Ukraine-Präsident, kann hier wirklich relativ zufrieden nach Hause gehen, was er übrigens schon gemacht hat. Er war ja gestern vor allem hier.
0: US-Präsident Trump ist noch da, hat sich heute Morgen selbst als Boss dieses Treffens bezeichnet, ist auch sehr stolz auf das Iran-Abkommen. Wie ist da so die neueste Entwicklung?
1: Ja, der Boss ist hier, der jetzt ja in 2 Tagen nicht er selber, aber sein Land dieses Iran-Abkommen in der Schweiz auch unterzeichnen will. Aber wenn da auch positive Dinge drinstehen, wenn sie kämen, Ende Krieg, Seeblockade der Häfen beenden, Straße von Hormus öffnen, hat Trump doch heute trotzdem schon wieder gesagt, also wenn das nicht funktioniert mit dem Iran, dann werfen wir ihnen schon wieder Bomben auf den Kopf, dass das mal klar ist. Hat also wieder gedroht, was ja ein bisschen das alte Muster wäre, dass man sich wieder gegenseitig bedroht. Also da habe ich doch noch einige Fragezeichen, ob dieser Fortschritt in Sachen Iran dann wirklich von Dauer und von Wirkung sein wird am Ende.
0: Live aus Evian, Angela Ulrich, Dankeschön.

0: Einiges passiert auf unseren Straßen. Bitte Vorsicht auf der A2 Berlin-Hannover. Ein defektes Fahrzeug zwischen Königslutter und Kreuz Wolfsburg-Königslutter. Vorsicht auch auf der A27 Bremen-Bremerhaven. Da liegen Gegenstände zwischen Bremen-Hornlehe und Überseestadt. Und Vorsicht auf der A39 Lüneburg-Hamburg. Ein defekter LKW in der Ausfahrt Handorf.
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0: Ab morgen rollt die Hitzewelle auf uns zu, da werden die Freibäder sicher voll, aber viele Kinder können heute nicht mehr sicher schwimmen. Erste Freibäder verschärfen deshalb die Regeln. Ein Schwimmbad im nordrhein-westfälischen Verl lässt Jugendliche unter 16 zum Beispiel nur noch mit Bronzeabzeichen rein. Gut oder übertrieben? Ein Pro und Contra mit Atina Abednia und Pascal Klug.
2: Für mich ist der Vorschlag ganz klar ein Beitrag zur Sicherheit. Jahr für Jahr kommt es in deutschen Schwimmbädern zu Badeunfällen. Laut DLRG haben im vergangenen Jahr wieder 15 Menschen ihr Leben verloren. Trotz Aufsicht durch Bademeister. Oft, weil viele einfach ihre eigenen Fähigkeiten überschätzen oder weil einfach grundlegende Schwimmtechniken fehlen. Jetzt könnte man zwar sagen, reicht da nicht das Seepferdchen als Mindestmaß aus? Ich sage ganz klar nein. Denn selbst die DLRG und der Deutsche Schwimmverband sagen, dass auch Seepferdchen-Absolventen weiterhin im Wasser intensiv beaufsichtigt werden müssen. Ein Mindeststandard wie das Bronzeabzeichen würde da schon sicherstellen, dass jeder, der ins Wasser hüpft, zumindest grundlegende Schwimmfähigkeiten besitzt. Also sicher schwimmen, tauchen und auch sich selbst retten kann. Und das entlastet auch das Personal. Bademeister müssten nicht ständig panisch gucken, wer schwimmen kann und wer nicht. Gleichzeitig setzt es aber auch ein klares Signal. Schwimmen ist nicht selbstverständlich, sondern eine lebenswichtige Fähigkeit. Und wer die nicht hat, sollte sie lernen. Besser gestern als heute. Gerade in so einem Land wie Deutschland mit so vielen Gewässern. Am Ende geht es mir nicht um Ausgrenzung, sondern um, pass mal lieber auf, dass hier am Ende auch wirklich wieder alle auftauchen. Das ist Verantwortung.
3: Ich bin die Letzte, die etwas gegen Schwimmabzeichen hat. Ich hatte das Glück, schon mit 3 Jahren im Schwimmverein zu sein und später Leistungsschwimmerin zu werden. Aber eine Bronzepflicht im Freibad, die geht für mich am eigentlichen Problem vorbei. Denn Kinder haben ja nicht plötzlich beschlossen, schwimmen lernen brauche ich nicht. Seit Jahren fehlen Schwimmkurse. Die Wartelisten sind lang, Kurse oft teuer und nicht überall funktioniert der Schwimmunterricht in den Schulen. Ganz zu schweigen vom Personalmangel. Das Glück, das ich hatte, ist heute längst nicht mehr selbstverständlich. Und dann sollen Kinder ohne Bronze vom Freibad ausgeschlossen werden, als könnten alle Eltern einfach nachmittags mitkommen. Viele müssen arbeiten. Außerdem, wer nicht ins Freibad darf, bleibt ja nicht automatisch zu Hause und wartet auf den nächsten Schwimmkurs. Im Zweifel trifft man sich dann am See oder am Fluss. Und dort gibt es oft keine Bademeister. Keine Aufsicht. Also deutlich mehr Gefahr. Kinder sollten sicher schwimmen können. Aber bevor wir neue Hürden aufbauen, sollten wir erst dafür sorgen, dass jedes Kind überhaupt die Chance bekommt, schwimmen zu lernen.

0: 17.30 Uhr, es ist halb sechs.
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0: Bitte fahren Sie vorsichtig auf der A1 Bremen-Hamburg. Ein defektes Fahrzeug behindert den Verkehr zwischen Posthausen und Stuckenborstel. Bitte Vorsicht auch auf beiden Seiten der A30 Osnabrück-Bad Oeynhausen zwischen Melle-Ost und Riemsloh sind Personen. Und Vorsicht auf der A2 Berlin-Hannover. Ein defektes Fahrzeug steht zwischen Königslutter und dem Kreuz Wolfsburg-Königslutter. Die Staus A1 Hamburg-Osnabrück zwischen Opposen und Arsten 6 Kilometer stockend. A1 Osnabrück-Bremen zwischen Dreieck Stur und Arsten 4 Kilometer Stau. A2 Dortmund-Hannover zwischen Bad Nenndorf und Wunstorf-Lute 5 Kilometer Stau vor der Baustelle. A2 Hannover-Berlin zwischen Allerengersleben und Alsleben 5 Kilometer Stau. A27 Bremerhaven-Bremen, die Einfahrt Bremen-Horn-Lehe ist nach einem Motorradunfall bis auf Weiteres gesperrt. A27 Bremen-Bremerhaven, die Ausfahrt Bremen-Nord ist dort bis auf Weiteres gesperrt. Die A31 Meppen-Lingen ist zwischen Twiest und Geeste wegen Bauarbeiten noch bis etwa 22 Uhr gesperrt. Sie können ausweichen über die U21, 23 und 58. Oldenburg, die Nettelbeckstraße ist zwischen Ende der Straße und Scharnhorststraße gesperrt. Die Feuerwehr ist im Einsatz. Bitte fahren Sie vorsichtig auf der A27 Bremerhaven-Bremen. Ein Holzbalken liegt zwischen Industriehäfen und Überseestadt. Da ist ja richtig was los heute auf der A27. Und an der Elbfähre Glückstadt-Wischhafen warten Sie 1,5 Stunden ab Wischhafen und 2 Stunden ab Glückstadt.
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0: Klingt ein bisschen wie bei Star Wars, wenn Drohnen mit Laserstrahlen vom Himmel geholt werden. Tatsächlich macht man das wohl so. Wir durften auf einem Erprobungsgelände im Emsland zuschauen und berichten gleich.

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1: Drohnen können schöne Bilder aus der Luft liefern, aber militärisch genutzt auch viel Unheil anrichten. Wie holt man sie vom Himmel? Mit Laserstrahlen. Natürlich nicht diese harmlosen Discolichter, sondern hochmoderne Laserwaffen. Getestet werden sie auf dem größten militärischen Erprobungsgelände für Waffen und Munition in ganz Westeuropa. Und das liegt nördlich von Meppen im Emsland. Dorthin hat die Bundeswehr eingeladen und mein Kollege Job Wösten war dabei.
2: Die Schießbahn vor uns ist etwa 2 Kilometer lang, links und rechts davon Nadelwald. Der Bereich, in dem wir stehen, ist innerhalb des großen Schießplatzes extra eingezäunt, aus Sicherheitsgründen. Zu sehen sind Laserwaffen unterschiedlicher Größe. Sie sehen wenig martialisch aus, kein Mündungsrohr wie bei einem Panzer. Es kommen einem eher moderne Blitzeanlagen in den Sinn. Armin Sternberg ist hier bei der Wehrtechnischen Dienststelle in Meppen der Versuchsleiter für Laserwaffen und erklärt uns, was wir gleich zu sehen bekommen.
3: Was Sie hier sehen, ist eine Drohne, auf der wir 3 Medaillen drauf adaptiert haben. 2 auf der linken Seite, 1 an der Spitze. Und unser Ziel ist jetzt zu zeigen, wie präzise eine Laserwaffe wirken kann, indem wir auf mehreren 100 Metern Entfernung ganz präzise Löcher in die einzelnen Medaillen schießen.
2: Den Beschuss können wir auf Bildschirmen in einem Leitstand verfolgen. Nervosität ist hier nicht zu spüren. Unzählige Male wurden solche Tests schon durchgeführt. Dabei sei es ein großer Vorteil, dass die Technologie hauptsächlich von deutschen Herstellern kommt, sagt Frank Doske, der Direktor der WTD.
4: Das ist ein großer Vorteil, weil wir uns natürlich auch bezüglich der Nachhaltigkeit bei der Beschaffung nicht die Gedanken machen müssen. Wir versuchen sogar ganz bewusst, insbesondere auch auf nationale Partner da zu setzen und brauchen uns auch alles andere als zu verstecken im internationalen Vergleich. Da sind wir also tatsächlich mit weltweit führend.
2: Mittlerweile ist die Drohne mit den Zielmedaillen einige 100 Meter weit geflogen. 3 Laserschüsse werden abgefeuert. Zu hören ist nichts, aber die Treffer eindeutig. Das verfolgen wir live auf den Bildschirmen und bekommen den Beweis, als die Drohne unbeschädigt zurückkehrt.
3: Gut, was wir jetzt sehen, tatsächlich, dass der Laser, so wie wir es erwartet haben, sehr präzise kleine Löcher in diese einzelnen Medaillen hineinschießt. Und somit zeigen wir eigentlich, die Lasertechnologie ist soweit, wir können den nächsten Schritt gehen aus Sicht der Technologie.
2: Auch Direktor Frank Doske ist optimistisch, dass die Bundeswehr schon bald mit Laserwaffen ausgerüstet werden kann.
4: Also wir gehen davon aus, dass wenn die Beschaffungsverträge jetzt dementsprechend zeitnah geschlossen werden, 2028 dementsprechend die ersten Systeme eingeführt werden können.
2: Dabei seien Laser aber als zusätzliches System zu sehen und das vornehmlich als Abwehr und nicht als Angriffswaffe. Gegen Panzer könnten sie noch nichts ausrichten. Star Wars bleibt also vorerst nur Science Fiction.

0: Aktueller Verkehrsservice hier bei NDR 1 Niedersachsen. Bitte Vorsicht auf der A7 Hamburg-Hannover. Mehrere Metallteile liegen im Kreuz Hannover-Ost in der Überleitung zur A2 nach Braunschweig. Und Vorsicht auch bitte auf der B217 Springer-Hannover. Personen auf der Fahrbahn zwischen Ronnenberg und der Hauptstraße in Hannover. Es gibt Menschen, die schaffen es ganz wunderbar, Dingen aus dem Weg zu gehen und unangenehme Aufgaben geschickt auf andere abzuwälzen. Vielleicht fällt Ihnen da auch spontan jemand aus Ihrem Kollegenkreis ein. Wie geht man damit am besten um? Darüber spricht heute unser Lebenshilfeteam Melanie Tiltges und Dr. Michael Hase.
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3: Hallo, Herr Dr. Hase.
4: Hallo, Frau Tiltges.
3: Viele kennen ja, was Karl aus Diepholz beschreibt. Mein Kollege sitzt immer wieder Teamaufgaben aus. Ich bin schon zweimal in die Bresche gesprungen. Jetzt will Karl ihn nicht anschwärzen, sich aber auch nicht einspannen lassen. Was raten Sie, fragt er.
4: Ach, die lieben Kollegen. Da gibt's ja welche, die verstehen das Akronym Team so toll. Einer, der alles macht. Mensch, ja, aber wir haben doch einen tollen Ratschlag. RWD, unser altes Motto, reden wir drüber. Ja, also den Kollegen direkt ansprechen, sagen, dass das nervt, auch Hilfe anbieten. Vielleicht hat er ja ein Problem und da kann ich ihm was helfen, damit dann sein Beitrag kommt. Aber natürlich auch Grenzen setzen und sagen, du, ich bin auf deinen Beitrag angewiesen, sonst komme ich nicht weiter. Und da muss ich das auch der Teamleiterin mal sagen. Aber immer offen sein und vor allem das Ganze nicht als Vorwurf formulieren, sondern ich wünsche mir von dir, dass das von dir jetzt kommt, was ich dringend brauche. Und wie gesagt, offen sein.
3: Wie lerne ich denn generell Aufgaben besser zu delegieren und mich nicht für alles verantwortlich zu fühlen?
4: Also ich glaube, ich muss mir immer wieder klar machen, wer bin ich denn? Welches kleine Rädchen in dem Getriebe? Wo stehe ich? Was sind meine Aufgaben, Verantwortung und auch Grenzen? Ich glaube, wenn man sich selber überschätzt, dann gerät man so in die Gefahr hinein, alles machen zu wollen. Und wenn man dennoch diesen ungeheuren Druck verspürt, anderen was abnehmen zu müssen, dann muss man mal in die eigene Geschichte gucken, mal fragen, wo kommt denn das Ganze her? Das kann durchaus auch mal ein Anlass für Psychotherapie sein.
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0: Eine Wand, die zurückspritzt, wenn sie angepinkelt wird. Gibt's nicht? Gibt's doch. Am Amtsgericht in Hannover, seit gestern ist die Fassade des ehrwürdigen Gebäudes mit einem Speziallack versehen. Urin soll auf ihm derart abprallen, dass Wildpinkler sich selbst treffen. Allerdings ist diese Maßnahme gegen die Wildpinkler nicht so ganz unumstritten, berichtet Gino Eckbass.
1: Die Stimmung direkt hinter dem Amtsgericht ist schwer zu lesen. Eine Gruppe Männer wird plötzlich laut, schreit sich an, es kommt zu Rangeleien. Im nächsten Moment ist alles wieder ruhig, als wäre nie etwas gewesen. Mehrere Grüppchen stehen auf dem schmalen Platz zwischen Amtsgericht und Bahngleise. Einige sitzen oder liegen am Rand, wirken nicht ansprechbar. An den Wänden beißender Uringeruch. Der Fernroder Platz ist der Ort, wo sich in Hannover die offene Drogenszene trifft. Denn mit dem Konsumraum Stellwerk haben sie dort eine Einrichtung, wo ihnen geholfen wird. Genau an diesem Platz befindet sich das Amtsgericht mit der Speziallackfassade. Den Menschen in der Gegend sind die Probleme auf dem Platz bekannt. Ob der Speziallack hilft?
2: Also ich arbeite hier bei der Staatsanwaltschaft und wir haben ja jetzt auch schon die Staatsanwaltschaft eingezäunt, um halt Verschmutzungen und so weiter auch abhalten zu können. Und ich kann mir nicht so richtig vorstellen, wie das funktioniert und ob es dann die Leute auch wirklich abhält, dagegen zu pinkeln. Aber grundsätzlich erstmal eine gute Idee.
3: Das ist sogenannte feindliche Architektur. Und in diesem Sinne finde ich es nicht gut, weil ich bin der Meinung, man müsste Hilfesysteme schaffen, die das einfach reduzieren, sowas.
4: Wir kommen vom Sozialgericht und da ist das Problem auch mit dem Urin im Eingang vom Parkhaus. Und es ist schon belastend. Also ich verstehe, dass die beim Amtsgericht irgendwie versuchen, was dagegen zu tun. Aber ob diese Farbe jetzt die Lösung ist, ich weiß es nicht.
1: Amtsgerichtspräsidentin Christiane Hölscher ist zwar für die Farbaktion mitverantwortlich, spricht aber von einem kleinen Baustein. Das eigentliche Problem seien in dem Bereich zu wenig Toiletten. Womit?
5: Die Suchtkranken mit ihren Bedürfnissen im wahrsten Sinne des Wortes alleine gelassen werden. Irgendwo müssen sie einen Raum haben, um auch das zu erledigen, was alle erledigen müssen. Und das kann nicht die Wand unseres Gebäudes sein, das kann nicht die Straße vor unserem Gebäude sein.
1: Kritik kommt von den Diakonischen Werken Hannover. Geschäftsführer Friedhelm Friedkamp spricht von einer unwürdigen Aktion für die Menschen dort.
6: Diese Menschen, die hier sind, sind in der Regel nicht ganz freiwillig hier. Das ist ein Raum, den sie sich wählen, weil er ihnen Sicherheiten gibt. Und dann muss man natürlich auch irgendwie für Strukturen sorgen, dass das in der Form nicht unbedingt passiert, was hier die ganze Zeit passiert. Also das Einfachste und Naheliegendste ist, öffentliche Toiletten in einer ordentlichen Zahl zur Verfügung zu stellen.
1: Mehr Toiletten. Von der Stadt heißt es auf Anfrage, sie prüfe derzeit, in dem Areal entsprechende Anlagen einzurichten. Bis es soweit ist, heißt die Lösung aber erstmal Speziallack.
0: Na, ich bin gespannt, ob das den gewünschten Erfolg hat und was man da so in den nächsten Tagen und Wochen hören wird. So, das waren sie schon wieder, die Funkbilder vom Mittwoch. Morgen ab Donnerstag wird's ja richtig heiß. Das wird uns bestimmt beschäftigen in den nächsten Tagen. Danke für Ihr Interesse heute. Und jetzt noch einen schönen Abend hier bei NDR 1 Niedersachsen. Gleich ab 6 die blaue Stunde mit ganz viel schöner Musik.

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1: Um kurz vor sechs mit diesen Staus oder stockendem Verkehr. A1 Bremen-Osnabrück. 4 Kilometer zwischen Opposen und Arsten. A1 Osnabrück-Bremen zwischen Brinkum und Arsten auch 4 Kilometer Stau. A2 Dortmund-Hannover zwischen Bad Nenndorf und Wunstorf-Lute. 5 Kilometer Stau vor der Baustelle. A2 Hannover-Berlin zwischen Allerengersleben und Alsleben. 5 Kilometer Stau. Die A31 Meppen-Lingen ist zwischen Twiest und Geeste wegen Bauarbeiten noch bis 22 Uhr heute Abend gesperrt. Da staut es sich. Sie können ausweichen über die U21, 23 und 58. Oldenburg, die Nettelbeckstraße ist zwischen Ende der Straße und Scharnhorststraße gesperrt. Da ist die Feuerwehr im Einsatz. In der Region Hannover ist die Landesstraße zwischen Linderte und Holtensen auf beiden Seiten gesperrt. Da ist der Bahnübergang gestört. Und an der Elbfähre Glückstadt-Wischhafen warten Sie jetzt noch 1,5 Stunden ab Wischhafen und 2 Stunden ab Glückstadt. Wo es geht, eine gute Fahrt. Jetzt die Nachrichten mit Oliver Kleinert.
2: Es ist 18 Uhr.
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2: Mit Oliver Kleinert, guten Abend, die Schlagzeilen. Bundeskanzler Merz wertet G7-Gipfel als Erfolg. Meyer-Werft-Tochter bekommt Milliardenauftrag für Nordsee-Plattformen. VW drosselt Produktion im Werk in Osnabrück. Und das Wetter wechselnd bewölkt, vereinzelt Schauer, Tiefstwerte bis 14 Grad. Bundeskanzler Merz hat eine positive Bilanz des G7-Gipfels im französischen Evian gezogen. Er sprach vom Beginn einer neuen Einigkeit unter den Mitgliedstaaten. Im ARD-Interview hob Merz hervor, dass die Zusammenarbeit mit US-Präsident Trump konstruktiv gewesen sei. Aus Evian Georg Schwarte.
3: Das Friedensabkommen mit dem Iran, das am Freitag in der Schweiz unterzeichnet werden soll, lobte der Kanzler ausdrücklich. Die Straße von Hormus werde nach allem, was man wisse, im Verlauf der nächsten Tage wieder ohne Gebühren vollständig geöffnet. Das sei auch für die Energiepreise in Europa wichtig und eine gute Nachricht. Mit Blick auf die brisante Lage im Libanon warnte der deutsche Bundeskanzler Israel vor einer erneuten Eskalation im Kampf gegen die Hisbollah. Israel dürfe dort nicht zum Konflikttreiber werden. Das wiedererlangte Interesse des US-Präsidenten am Ukraine-Krieg begründete Merz auch mit dem Druck der übrigen G7-Staaten. Sie hätten Trump hier in Evian nachdrücklich erklärt, dass nur aus einer Position der militärischen Stärke der Ukraine Russland die Einsicht erlangen werde, dass es diesen Konflikt nicht gewinnen könne. Hier sei man ein großes Stück vorangekommen. Die Botschaft auch an Moskau sei klar, so der Kanzler im ARD-Interview. Russland werde den Krieg nicht gewinnen und sollte deshalb an den Verhandlungstisch kommen.
2: In der EU müssen künftig nicht mehr alle gentechnisch veränderten Lebensmittel als solche gekennzeichnet werden. Das Europaparlament hat neue Regeln verabschiedet, wonach Produkte davon ausgenommen sind, bei denen begrenzte oder gezielte Eingriffe vorgenommen wurden. Für Pflanzen mit deutlich stärkeren Veränderungen gelten weiter strengere Vorgaben. Befürworter der Regeln erhoffen sich dadurch neue Sorten, die besser mit Dürren zurechtkommen oder weniger Dünger brauchen. Kritiker dagegen warnen, dass sich genmanipulierte Pflanzen durch Wind auch auf anderen Äckern verbreiten. Für 2,5 Milliarden Euro sollen in der Nordsee 2 große Stromumwandlerplattformen errichtet werden. Diesen Auftrag hat das Energieunternehmen 50 Hertz an die Rostocker Neptunwerft vergeben, eine Tochter der Papenburger Meyer-Werft. Katharina Seiler, was ist da genau geplant?
4: Es handelt sich um eine 2-Gigawatt-Plattform, die in der Nordsee stehen wird und dort gleich auf dem Meer den Strom für die Netze an Land umwandeln soll. Und das ist technisch hochkomplex und wurde bisher nur von ausländischen Unternehmensverbünden umgesetzt. Und darum ist es etwas Besonderes, dass der Netzbetreiber 50 Hertz diesen Auftrag nun erstmals an eine deutsche Werft vergibt. Durch den Auftrag werden zwar keine zusätzlichen Arbeitsplätze in Papenburg geschaffen. Er trägt aber dazu bei, dass der Mutterkonzern Meyer-Werft langfristig wieder schwarze Zahlen schreiben wird, sagt Meyer-Werft-Geschäftsführer Ralf Schmitz.
5: Das ist sehr wichtig, dieser Auftrag, weil wir somit eben auch die Werft in Rostock stabilisieren und langfristig auslasten, unser Joint Venture langfristig auslasten. Und darum war das ein wesentlicher Bestandteil.
4: Und da Niedersachsen Anteilseigner der Meyer-Werft ist, freut sich auch Ministerpräsident Lies über den Auftrag. Denn damit eröffne sich die Meyer-Werft ein zusätzliches Geschäftsfeld und könne sich wirtschaftlich stabilisieren, sagt Lies.
2: Die Milka-Tafel beschäftigt weiter deutsche Gerichte. Seit einiger Zeit enthalten die Tafeln nur noch 90 statt 100 Gramm Schokolade. Für Verbraucher ist das laut dem Landgericht Bremen aber nicht deutlich erkennbar. Die Richter gaben daher Mitte Mai einer Klage der Verbraucherzentrale Hamburg statt und entschieden, dass die neue Milka-Tafel mit 90 Gramm Inhalt gegen das Wettbewerbsrecht verstößt. Der Hersteller Mondelez hat nun gegen das Urteil Berufung eingelegt. Daher muss sich jetzt das hanseatische Oberlandesgericht in Bremen mit dem Fall befassen. Volkswagen drosselt die Produktion in seinem Werk in Osnabrück. Der Werksurlaub werde um eine Woche verlängert. Außerdem wird es zusätzliche produktionsfreie Tage geben. Das sagte eine VW-Sprecherin. In Osnabrück produziert VW das T-Roc Cabrio. Grund für die Drosselung sei die saisonbedingte sinkende Nachfrage. Das Modell soll noch bis zum kommenden Jahr in Osnabrück gebaut werden. Danach ist die Zukunft der Fabrik mit 2300 Mitarbeitern offen. Am Stellwerk in Weetzen in der Region Hannover gibt es derzeit einen Stromausfall. Das bestätigte eine Sprecherin des S-Bahn-Betreibers Transdev. Demnach können aktuell Züge der S1 und S5 sowie weitere regionale Linien nicht fahren. Wann die Störung behoben sein wird, ist noch unklar. Das Wetter für Niedersachsen am Abend und in der Nacht wechselnd bewölkt, vereinzelt Schauer, Tiefstwerte bis 14 Grad. Morgen heiter bis wolkig, vereinzelt Schauer bis 30 Grad. Die Zeit, es ist 18.05 Uhr.
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1: A1 Bremen-Osnabrück zwischen Uphusen-Arsten 4 Kilometer stockend. A1 Osnabrück-Bremen zwischen Brinkum und Hemelingen 4 Kilometer Stau. Die A31 Meppen-Lingen ist zwischen Twiest und Geeste wegen Bauarbeiten bis etwa 22 Uhr gesperrt durch Stau. Der Verkehr wird umgeleitet und zwar über die U21, U23 und U58. Und an der Elbfähre Glückstadt-Wischhafen 1,5 Stunden Wartezeit ab Wischhafen sowie 2 Stunden ab Glückstadt. Da, wo es geht und wo Sie unterwegs sind, gute und vor allem sichere Fahrt.
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1: Vorsicht bitte auf der A30 Bad Oeynhausen Richtung Osnabrück in der Ausfahrt Kirchlengern. Da steht ein defekter LKW. Die A1 Osnabrück-Bremen ist zwischen Bremen-Arsen und Himmelingen wegen einer Fahrbahnerneuerung bis morgen früh 5 Uhr gesperrt. Die A31 Meppen-Lingen ist zwischen Twiest und Geeste wegen Bauarbeiten bis ca. 22 Uhr gesperrt, dadurch Stau. Der Verkehr wird umgeleitet über die U21, 23 und 58. A39 Hamburg-Lüneburg, die Ausfahrt Winsen-West ist wegen einer Ölspur auf der Fahrbahn gesperrt. Die B4 Lüneburg-Gifhorn ist zwischen Uelzen und Bad Bodenteich nach einem Unfall beidseitig gesperrt. Und an der Elbfähre Glückstadt-Wischhafen 2 Stunden Wartezeit ab Glückstadt. Es ist 19 Uhr.
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1: Mit Oliver Kleinert. Guten Abend. Die Schlagzeilen. Bundeskanzler Merz wertet G7-Gipfel als Erfolg. Verbraucherzentrale Niedersachsen warnt vor neuer Betrugsmasche. Fußball-Zweitligist VfL Wolfsburg verpflichtet Hertha-Kapitän Fabian Rehse. Und das Wetter wechselnd bewölkt, vereinzelt Schauer, Tiefstwerte bis 14 Grad. Bundeskanzler Merz hat eine positive Bilanz des G7-Gipfels im französischen Evian gezogen. Er sprach vom Beginn einer neuen Einigkeit unter den Mitgliedstaaten. Im ARD-Interview hob Merz hervor, dass die Zusammenarbeit mit US-Präsident Trump konstruktiv gewesen sei. Aus Evian, Georg Schwarte.
2: Das Friedensabkommen mit dem Iran, das am Freitag in der Schweiz unterzeichnet werden soll, lobte der Kanzler ausdrücklich. Die Straße von Hormus werde nach allem, was man wisse, im Verlauf der nächsten Tage wieder ohne Gebühren vollständig geöffnet. Das sei auch für die Energiepreise in Europa wichtig und eine gute Nachricht. Mit Blick auf die brisante Lage im Libanon warnte der deutsche Bundeskanzler Israel vor einer erneuten Eskalation im Kampf gegen die Hisbollah. Israel dürfe dort nicht zum Konflikttreiber werden. Das wiedererlangte Interesse des US-Präsidenten am Ukraine-Krieg begründete Merz auch mit dem Druck der übrigen G7-Staaten. Sie hätten Trump hier in Evian nachdrücklich erklärt, dass nur aus einer Position der militärischen Stärke der Ukraine Russland die Einsicht erlangen werde, dass es diesen Konflikt nicht gewinnen könne. Hier sei man ein großes Stück vorangekommen. Die Botschaft auch an Moskau sei klar, so der Kanzler im ARD-Interview. Russland werde den Krieg nicht gewinnen und sollte deshalb an den Verhandlungstisch kommen.
1: In der EU müssen künftig nicht mehr alle gentechnisch veränderten Lebensmittel als solche gekennzeichnet werden. Das Europaparlament hat neue Regeln verabschiedet, wonach Produkte davon ausgenommen sind, bei denen begrenzte oder gezielte Eingriffe vorgenommen wurden. Für Pflanzen mit deutlich stärkeren Veränderungen gelten weiter strengere Vorgaben. Die Verbraucherzentrale Niedersachsen warnt vor einer neuen Betrugsmasche. Falsche Schädlingsbekämpfer fordern von Kunden hohe Summen und üben massiven Druck aus. Klaus Halstrup, wie gehen die Kriminellen denn vor?
3: Diese falschen Schädlingsbekämpfer versprechen am Telefon, es würde zum Beispiel nicht mehr als 200 Euro kosten, ein Wespennest zu entsorgen. Innerhalb kurzer Zeit sind sie dann am Einsatzort. Zuerst werden gefährliche Pestizide versprüht und dann für viele Kunden der Schock. Sie sollen 3.000, 4.000 Euro für diesen Dienst zahlen. Und zwar sofort, er würde mal nicht gehen. Verängstigt überweisen vor allem ältere Menschen dann die geforderte Summe, ohne jemals eine Rechnung zu sehen. Nicht nur der Verband der Schädlingsbekämpfer warnt vor dieser Masche, auch die Verbraucherzentrale Niedersachsen spricht von einem sprunghaften Anstieg. Ihr Tipp, man soll auf keinen Fall die ersten Unternehmen anrufen, die auf Suchportalen im Internet erscheinen. Das seien zumeist Betrüger, die für einen der ersten Plätze dort viel Geld bezahlen, mehr als es sich ein seriöses Unternehmen leisten könne. Darum rät die Verbraucherzentrale auch, auf den Seiten der Innung oder des Verbandes der Schädlingsbekämpfer nach einer dort zertifizierten Adresse in ihrer Nähe zu suchen.
1: Die Bremerhavener Lloyd-Werft wird Werftpartner für eine Superjacht. Wie das Unternehmen mitteilte, plant es den Bau einer 155 Meter langen Yacht mit 30 Luxussuiten. Die Superjacht soll in Zusammenarbeit mit der Mercedes-Benz-Sparte, dem Maybach Ocean Club, entstehen. Der Vorvertrag sei bereits unterzeichnet worden, hieß es aus Bremerhaven. Die Lloyd-Werft plant, die Luxusjacht im Jahr 2030 auszuliefern. Fußball-Bundesligist RB Leipzig hat seinen Cheftrainer Ole Werner entlassen. Das teilte der Verein am Abend mit. Als Nachfolger wird Martin Demichelis gehandelt. Dies bestätigte RB jedoch nicht. Und noch eine Personalie. Der VfL Wolfsburg rüstet sich nach dem Abstieg weiter für die Zweitligasaison. Die Wolfsburger haben Fabian Reese, den bisherigen Kapitän von Hertha BSC, verpflichtet. Das hat der Verein nach langen Spekulationen am Abend bestätigt. Wolfsburg soll bis zu 8 Millionen Euro Ablöse für Reese bezahlen. 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Spiel 77, 90, 94, 173. 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Alle Angaben sind ohne Gewähr. 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Vorsicht bitte auf der A7 Kassel-Hannover zwischen Bornum und Bokenem. Da steht ein defektes Fahrzeug. Das Wetter für Niedersachsen am Abend und in der Nacht wechselnd bewölkt, vereinzelt Schauer, Tiefstwerte bis 14 Grad. Morgen heiter bis wolkig, vereinzelt Schauer bis 30 Grad. Die Zeit, es ist 19.05 Uhr.
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4: Ich war neulich im Garten von einer Freundin unterwegs und die Tochter hat Bohnen gepflanzt, aber da war wirklich nichts mehr über, außer so ein paar kleine grüne Stumpen. Sah echt traurig aus, aber sie hat nicht gesehen, was da unterwegs war.
5: Also wenn ich das so höre, Martina, dann denke ich mal, der Verursacher war so zwischen 10 und 15 Zentimeter lang, ja, rotbraun oder vielleicht auch schwarz und hat auch eine Schleimspur hinterlassen und hat auch scharfe Zähne und einen riesen Appetit.
4: Okay, ich weiß, ist die Raupe nimmer satt.
5: Die Raupe nimmer satt. Ja, die hätte es sein können, aber nein, ich tippe mal ganz stark auf die Nacktschnecken. Es geht nämlich tatsächlich...
4: Düdüm.
5: Ja, es geht tatsächlich wieder los. Sie kommen in großen Massen und Mengen auf uns zu, kriechen durch die Gärten. Ich habe bei mir im Garten auch schon eine entdeckt. Die hat mich kurz mal angelächelt und ich habe sie dann so ein bisschen...
4: Und sie gemampft.
5: Ja, winken kann sie ja nicht, aber sie hat sich ganz wohl gefühlt. Ich habe sie dann aufgenommen und ein bisschen weiter weggebracht. Also, aber es ist tatsächlich ganz viel, was wir jetzt machen sollten gegen Nacktschnecken.
4: Die Zeit ist reif.
5: So ist es. Und darum geht's in dieser Folge auch genau darum. Was hilft gegen Nacktschnecken im Garten?
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4: Und für alle, die uns vielleicht das erste Mal jetzt hören, ich bin Martina Witt, ich bin Podcast-Redakteurin beim NDR in Niedersachsen, eigentlich so ein bisschen mehr hinter den Kulissen unterwegs, aber ich gärtner total gerne und deshalb mache ich mit Ralf diesen Garten-Podcast. Ich habe es in diesem Jahr nicht geschafft, Zucchini oder Gurken zu pflanzen, weil ich einfach viel zu viel Tomaten hatte. Ich hatte die ja selber ausgesät aus selbst rausgepulten Samen und ich glaube, ich habe jetzt 10 Tomaten oder so gepflanzt, weil ich nicht mehr wusste, wohin damit. Keiner wollte mehr welche. Auf jeden Fall, immerhin, die waren schon so groß, als ich sie jetzt rausgepflanzt habe, dass die Nacktschnecken sich daran die Zähne ausbeißen. Oder sie mögen vielleicht auch Tomaten gar nicht so gerne.
5: Mein Name ist Ralf Walter und ich arbeite hier als Redakteur beim NDR in Niedersachsen. Ich kümmere mich um die Gesundheits- und Service-Sendungen und natürlich auch um diesen Garten-Podcast. Ja, und jedes Gartenthema, das bei uns im Programm so anfällt, das bearbeite ich auch mit sehr viel Lust. Und ich habe im Garten tatsächlich auch einiges stehen, ganz frisch Erdbeeren gepflanzt. Die waren schon ein bisschen weiter. Eine Kollegin hatte sich welche bestellt und die packt immer gleich so XXL-Formate dann ins Auto. Und da waren ein paar über, die habe ich gekriegt. Ist ja so, im Garten wird gerne mal was verteilt. Also Erdbeeren habe ich, ein paar Tomaten ganz frisch und Heidelbeeren und auch Lauch. Und Martina, du sagst immer Lauch, wenn er ganz jung ist und so ein bisschen aus der Erde rauskommt, sieht aus wie so ein Grashalm. Ist tatsächlich so. Ich habe noch ein bisschen Geduld, also muss ich auch haben, bis da so ein richtiges Lauchgewächs dann im Garten stehen wird.
4: Nicht, dass du es vergisst und du reißt ihn raus.
5: Nein, ich weiß ja, wo er steht.
4: Gut. Okay, dann kommen wir mal zu unserem Thema Schnecken. Wir haben ja schon gesagt, es geht um Nacktschnecken, aber lass mal gucken, was da sonst noch so an Schnecken durch den Garten kreucht und fleucht.
5: Ja, also es gibt natürlich auch die Schnecken, die so ein Gehäuse hinten drauf haben auf dem Rücken und das sind dann die Gehäuseschnecken. Das ist eben die andere Kategorie und von denen sollten wir eigentlich eher die Finger schön von lassen, denn die fressen gerne so abgestorbenes Pflanzenmaterial, was so auf dem Boden liegt, Vielleicht knabbern sie auch mal am Salatblatt, aber die haben nicht so einen riesen Appetit da drauf. Also die sind eher so eine Art Gesundheitspolizei im Garten. Die sollten wir in Ruhe lassen, diese Gehäuseschnecken. Ganz anders sieht es natürlich aus mit den Nacktschnecken. Die wollen wir ja nicht haben. Die fressen ja alles oder fast alles weg. Und da sind es ja vor allen Dingen drei, die wir unterscheiden sollten. Einmal ist das die Ackerschnecke. Die ist knapp so einen Zentimeter groß. Frisst aber trotzdem unglaubliche Mengen, ist grau-braun. Und dann haben wir eben die spanische Wegschnecke und die rote Wegschnecke. Die sind dann so zwischen 10 und 15 Zentimeter lang. Wenn wir die sehen, dann gehen die Alarmsirenen an bei uns.
4: Ich habe im Urlaub eine Nacktschnecke entdeckt, die hatte ein Muster. Mhm. Ich glaube, es war eine Tiger-Nacktschnecke? Heißen die so?
5: Nee, die heißen Tiger-Schnegel.
4: Ah, ja genau, aber die sind gut, ne?
5: Die sind gut, also da sollte ich wirklich auch dann die Finger von lassen. Ich muss mir also die Nacktschnecke schon mal vorher genau ansehen, bevor ich da irgendwas unternehme. Dieser Tiger-Schnegel ist auch ungefähr so groß wie die normale Nacktschnecke, hat aber eben ein auffälliges Muster. Obwohl ich finde, das ist eher ein Leopardenmuster und kein...
4: Stimmt. Ne?
5: Also weiß nicht, warum der jetzt Tiger-Schnegel heißt, ist eben aber auch eine Raubschnecke. Und großer Vorteil beim Tigerschnegel ist, der frisst auch die Eier der Nacktschnecken. Also so eine richtige ganze Nacktschnecke schafft er nicht, aber die Eier, die verputzt er schon. Und wenn wir schon über den Tigerschnegel sprechen, dann möchte ich auch gleich ganz kurz mal Schneckenkorn hier an dieser Stelle ganz kurz nur erwähnen. Wer also sagt, das Schneckenkorn ist das Mittel meiner Wahl gegen Nacktschnecken, ja, der erledigt dann auch diesen Tigerschnegel, wenn der im Garten unterwegs sein sollte. Also dann muss ich mir das dreimal vielleicht überlegen, ob ich mit dem Schneckenkorn darum hantiere. Und weil dieser Tigerschnegel so wertvoll ist, kann man den sogar kaufen. Also du könntest jetzt in bestimmte Geschäfte gehen oder vielleicht kann man den auch übers Internet bestellen, wahrscheinlich sogar. Und dann kann man sich 1, 2, 3, 4, 5 Tigerschnegel holen und dann in den Garten setzen und hoffen, dass dieser Schnegel dann die Eier erledigt.
4: Das ist ja auch verrückt. Du hast gerade gesagt, du hattest schon eine gesehen, eine Nacktschnecke in deinem Garten. Das klingt jetzt ja noch vergleichsweise wenig.
5: Ja.
4: Warum ist das bei dir noch so gut?
5: Ja, ich hoffe auch, dass das so bleibt. Also vielleicht liegt es ja daran, wenn wir uns Gedanken um Nacktschnecken machen, dann sollten wir das nicht erst so wie jetzt im Juni, also im Sommer machen, sondern schon im Herbst oder Spätherbst, Winter des Vorjahres, weil diese Nacktschnecken ja Eier legen. Und zwar pro Schnecke können das bis zu 400 Eier sein. Wenn ich also 20 Nacktschnecken im Garten habe und die legen jeweils
4: Kann ich nicht rechnen, aber viel.
5: Das ist eine richtig große Menge. Also sollte ich dann schon mal loslegen und im Vorhinein versuchen, diese Eigelege aufzuspüren in meinem Garten. Und das habe ich gemacht im vergangenen Herbst. Ich habe also geguckt unter losen Gehwegplatten, 2, 3 habe ich da, ne? Da waren auch welche drunter. Unter Pflanzkübeln, die bei mir im Beet standen, waren auch Eier drunter. Die habe ich, also sieht man dann so milchig weiß, ist das so ein Haufen, ne? Die legen da gleich so nicht ein Ei ab, sondern gleich so mehrere. Die habe ich dann rausgekramt und einfach da im Freien liegen gelassen. Und es dauerte auch nicht lange, dann waren die Vögel da und haben die weggepickt. Also so eine kleine
4: Snack.
5: Ja, Proteinbombe für die Vögel. Also, ne,
4: tut ist man, ja voll im Trend.
5: Genau, man tut dann an den Vögeln auch noch was Gutes. Und was noch dazu kommt, ich habe meine Beete durchgehackt. Weil wenn man im Jahr was pflanzt oder auch mal mit der Pflanzkelle rumgräbt, dann bildet man dadurch auch Hohlräume. Und auch diese Hohlräume werden von den Nacktschnecken gerne genutzt, um dort Eier abzulegen. Und wenn ich diese Hohlräume eben durch das Hacken zerstöre, dann haben die Schnecken da keine Möglichkeit, überhaupt erstmal ranzukommen. Und wir sollen auch noch ein bisschen weiter denken, also beginnendes Frühjahr, alle, die im Garten gemulcht haben, ist ja wichtig und auch richtig, also so mit Holzstückchen, ne, Beete abzudecken, hält die Feuchtigkeit gut und alles Mögliche und hilft und naja, aber diese Mulchflächen sind auch super tolle Verstecke für Schneckeneier. Also wenn ich da auf Nummer sicher gehen will, da müsste ich praktisch meine gesamte Mulchfläche erstmal abräumen. Ist schon ein großer Aufwand. Und dann wieder neu auslegen mit Nadelholzmulch. Also Nadelholz mögen Schnecken nicht. Also dann kann ich auch schon ziemlich sicher sein, dass die da wohl keine Eier ablegen werden. Also man muss mit der richtigen Überlegung rangehen und nicht erst dann, wenn ich sie sehe, loslegen, sondern schon im Vorfeld das Unheil so ein bisschen abwehren. Also lange Atmen ist notwendig.
4: Ja, ich hoffe, das Thema bereitet euch jetzt ab jetzt nicht schlaflose Nächte, sodass ihr auf die Frage, wie es euch dann geht, antworten müsstet. hundemüde und ich bin jetzt nervös, weil ich habe das im Winter nicht gemacht. Keine Sorge, wir kommen auch dazu, was ihr jetzt alles noch machen könnt. Aber nochmal zurück auf die Frage, wie geht's? 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So, zurück zum Thema Nacktschnecken. Ich merke ja schon, es braucht eine ausgeklügelte Strategie dagegen. Aber was machen wir denn jetzt? Im Juni, im Sommer, wenn wir die Nacktschnecken im Garten haben?
5: Also wenn ich da, wie es bei mir der Fall war, über die Wiese gehe und gucke in meine Beete und da sehe ich diese Nacktschnecken, dann kann ich die natürlich aufnehmen, absammeln und dann vielleicht in einen Eimer rein und also nicht über den Zaun zum Nachbarn werfen.
4: Es sei denn, man mag den Nachbarn nicht.
5: Nein, das ist keine gute Idee. Also Nachbarschaftsstreit könnte da entstehen und vielleicht sogar eine Gerichtsverhandlung. All solche Sachen will man ja nicht. Es geht ja nichts über ein gutes nachbarschaftliches Verhältnis. Wenn ich mal weg bin, gießt der Nachbar und so weiter und so fort.
4: Mir fallen so viele schöne Dinge ein, was man mit Nacktschnecken tun könnte. Aber ich halte mich zurück.
5: Gut, also mein Tipp wäre dann einmal da rein und irgendwo wegbringen, große Wiese, vielleicht ein paar hundert Meter entfernt oder Waldrand oder in den Wald. Ja, es gibt auch immer Stimmen, die sagen, das soll man auch nicht machen, aber irgendwohin müssen sie ja. Ne? Ich will sie ja nicht umbringen. Also das wäre für mich gar keine Möglichkeit, die ich da ergreife. Also mit dem Spaten einfach durchhacken oder Salz draufstreuen, ganz schrecklich. Dann sammle ich die lieber ein und mache einen kleinen Spaziergang, pfeife dabei so ein bisschen und bringe die Schnecken da weg.
4: Damit sie die Orientierung verlieren, pfeifst du, damit sie nicht zurückkommen.
5: Ich gehe dann im Zickzack.
4: Im Kreis, immer schön im Kreis und einmal so ein bisschen wirbeln.
5: Ja.
4: Und dann schnell rauf auf die Pferdekoppel damit.
5: Genau. Und weil ich ja nicht weiß, ob da noch irgendwo welche sind, könnte ich natürlich auch abends Bretter auslegen, Holzbretter oder auch feuchte Pappe und hoffen, dass sie sich dann in der Nacht drunter verkriechen und am nächsten Morgen nehme ich das Brett ab und oder weg und habe dann auch vielleicht 2-3 Schnecken, die ich ebenfalls wieder wegbringe. Also wenn ich das so alle paar Tage mache, dann verringere ich den Bestand auf diese Art und Weise schon mal. Und was ich natürlich auch nicht machen sollte, ich sollte nicht abends den Rasensprenger anstellen oder die Beete bewässern, weil dann verwandle ich meinen Garten in so eine Art Autobahn für Schnecken, denn die brauchen ja einen feuchten Untergrund, um sich gut fortbewegen zu können. Also dann immer nur am Morgen, am besten dann zum Taupunkt, nicht wahr? Zum Taupunkt. Das ist aber verdammt früh, also da stehe ich nicht auf. Du machst das wahrscheinlich, Martina, aber für mich wäre das keine Option, so um 3:30, 4 oder sowas.
4: Ja, es hängt ja immer davon ab, wann die Luft maximal mit Wasser gesättigt ist, damit das Regen oder das Wasser, was ich dann vergieße, nicht sofort verdunftet, nicht sofort verdunstet. Das war der Hintergrund. Habe ich damals bei Claudia, unserer Gartenexpertin, gelernt. Genau. Alles klar. Das heißt aber, Nacktschnecken sind vor allem nachts unterwegs. Und wenn ich dann alles schön feucht im Garten habe, dann können die da schön drüber schlittern.
5: Genau. Also nicht abends wässern, sondern eben morgens. Das wäre für mich dann schon mal ein weiterer Punkt, den ich beachten würde.
4: Okay, das ist jetzt so ein bisschen die akute Gefahrenabwehr. Aber was kann ich denn so ein bisschen strategisch machen in den kommenden Wochen? Es geht ja auch immer wieder so um Bierfallen. Hm. Was ist das denn? Und was bringt das?
5: Also es gibt ja auch Menschen, die mal so
4: in eine Bierfalle fallen, ja, auf jeden Fall.
5: Also aber bei den Schnecken ist es eben so, da wird eine Schale genommen und die wird in den Boden so ein bisschen eingelassen, dass der Schalenrand mit dem Gartenboden so abschließt und dann fülle ich da Bier rein. Und da Schnecken sehr gut riechen können, sie können nicht gut gucken, aber riechen können sie sehr gut, schnuppern die dann sozusagen oder wittern sie dieses Bier und machen sich dann auf den Weg zu dieser Bierfalle und schwupps liegen sie drin im Bier, nehmen nochmal einen großen Hieb und ertrinken dann.
4: Ist auch nicht, das ist aber auch nicht schön.
5: Nee, auch nicht schön. Und für mich wären Bierfallen auch keine Option, weil ja, damit locke ich ja noch Schnecken an, die vielleicht sonst an meinem Garten vorbeigeschlüttert werden, ne? Weil die merken dann, oh, das duftet aber toll, biegen links oder rechts ab und dann habe ich da noch mehr, die auf dem Weg zur Bierfalle vielleicht auch nochmal am Salatfeuer knabbern. Also Bierfallen aus meiner Sicht lassen wir lieber sein. Also dann würde ich abends gerne lieber selbst so
4: das
5: ein Schlückchen.
4: Alkoholfrei.
5: Genau.
4: Bier trinken. Ja, das verstehe ich gut. Aber wenn die so gut riechen können, gibt es dann vielleicht auch irgendwas, was die eben nicht mögen? Also kann ich eine Geruchsspur rund um meinen Garten ziehen, damit sie einfach beim Nachbar direkt bleiben.
5: Dazu gibt es auch Hinweise und Tipps. Inwieweit die richtig gut funktionieren, muss jeder vielleicht selber mal ausprobieren. Da gibt es auch unterschiedliche Einschätzungen. Also ich könnte Kaffeesatz ausbringen, getrockneten Kaffeesatz, denn Schnecken sollen nicht so sehr hassen wie den Duft von Kaffee. Kann ich nicht verstehen.
4: Kann ich auch nicht verstehen.
5: Ne, aber
4: damit ist klar, ich bin keine Schnecke.
5: Oh ja. Ich auch nicht. Also da so vielleicht einen Zentimeter hoch, so einen Kreis um eine Pflanze bilden mit diesem Kaffeesatz, da sollen die Schnecken dann nicht durch oder drüber schlittern. Man könnte auch Asche nehmen oder Sägemehl, Sägespäne oder auch Kalk könnte man nehmen. Aber selbst wenn das für die Sekunde funktioniert, was machen wir denn, wenn es geregnet hat? Ne? Also dann ist ja alles aufgeweicht, weggewischt vielleicht. Dann müsste ich schon wieder loslegen und alles damit um Frieden so also einhegen. Und wenn ich mal im Urlaub bin, ja, wer macht's denn dann? Also ich glaube nicht, dass irgendein Nachbar Lust hat, da Kaffeesatz zu sammeln zu Hause und dann meinen halben Garten damit zu umrunden sozusagen. Also weiß ich nicht, ob das so der Weisheit letzter Schluss wäre.
4: Okay, wir probieren es noch mit einem Tipp. Wie sieht's denn mit speziellen Elektrozäunen aus?
5: Also die gibt es. Zum Beispiel sind das so Kunststoffbänder, da sind dann so Leiterbahnen, zwei Stück drauf, ja, befestigt, drauf gedruckt, wie auch immer. Und das kann ich auch so ausrollen. Dann ist eine Batterie dran, die eben ab und zu einen Stromimpuls gibt. Und wenn eine Schnecke über dieses Kunststoffband mit den Leiterbahnen drüber schlittert, die Schnecke hat ja diesen feuchten Schleim, dann löst das so einen Impuls aus, den die Schnecke gar nicht mag. Die dreht dann um. Ja, funktioniert wahrscheinlich, wenn ich ein Hochbeet habe, da kann ich das ja schön befestigen. Ich könnte es auch am Kübel befestigen, aber wenn ich jetzt um jeden Kübel, den ich habe, so einen Elektrozaun gegen Schnecken befestigen will, dann kostet das zum Beispiel Geld und ich muss dann auch ab und zu die Batterie auswechseln. Es gibt auch Modelle, die arbeiten mit Akku und mit Solarbetrieb. Also wer da eher so drauf abfährt, könnte sich sowas überlegen. Ist aufwendig und was ich halt nicht schaffe, ich kann ja den Zaun zwar auf den Rasen legen rund um mein Beet, aber der ist ja nicht fest mit dem Boden verbunden. Also dann rutscht die Schnecke vielleicht runter oder sowas. Also auch nicht so.
4: Also bisher hatten wir nur so Sachen, die man mal ausprobieren kann, aber der Weisheit letzter Schluss noch irgendwie nicht sind. Wie ist es mit Kupferband?
5: Also es gibt auch ein Buch, 99 Tipps gegen Schnecken. Und da denke ich immer, wenn es den ultimativen gäbe, bräuchte ich ja die anderen 98 nicht. Ne?
4: Also man muss es schon ein bisschen ausprobieren.
5: Vielleicht funktioniert es ja bei mir. Oder ich habe halt nur Hochbeete, ne? Dann kann ich das mit diesem Elektrozaun machen. Ne?
4: Oder der Schneckendruck ist nicht so hoch. Ja. Es sind ein paar da, aber nicht so viele. Dann lassen die sich vielleicht auch noch mal abhalten, ein bisschen besser. Sowas, ne?
5: Genau.
4: Kupferband steht auch noch auf der Liste.
5: Ja, Kupferband gibt's auch. So aufgerollt kann ich eben genauso wie so einen Elektrozaun befestigen. Auch wieder am Hochbeet oder an den Kübeln. Wie funktioniert dieses Kupferband? Das ist so eine chemische Reaktion. Wir wollen ja jetzt nicht zu weit ins Eingemachte gehen dabei. Also da werden dann Ionen freigesetzt und wenn die Schnecke mit ihrem Schleim drüber kriecht, dann gibt es auch wieder einen Impuls, den die Schnecke nicht mag. Sie dreht um oder fällt herunter. Aber für mich wieder der Nachteil, Kupferband nur am Topf oder am Hochbeet. Also rund ums flache Beet Kupferband auslegen, um ein Gartenbeet, ja, kommt die Schnecke auch drunter durch vielleicht.
4: Okay, dann habe ich noch sowas wie Schneckenpaste gefunden im Internet. Was hat es damit auf sich?
5: Ja, damit kann man eben auch mit einem breiten Pinsel schön fett auftragen, am Kübelrand oben, das ist eine Paste, da ist es eben auch eher der Geruch, den die Schnecke nicht mag. Und da lässt sie dann auch abdreht um, aber auch da wieder Hochbeet oder eben Kübel, da funktioniert es. Es gibt auch so Schneckengel, das kann ich eben um eine Beetfläche kippen, aber da ist wieder der Nachteil, wenn es regnet, ja, ist das Schneckengel auch irgendwie dann irgendwann mal am Ende und wenn ich gerade im Urlaub bin, tja, dann hat die Schnecke dann trotzdem freie Fahrt. Also auch nicht vielleicht so ein Mittel, das optimal hilft. Wenn ich alles kombiniere, dann hätte ich vielleicht einen großen Erfolg. Aber wer will das denn schon machen? Nicht? Ich kann natürlich auch gucken, dass ich auf Pflanzen setze, ne, die Schnecken nicht mögen. Das sind ja bestimmte Kräuter, die durch ihre ätherischen Öle, also so einen Duft verströmen, da mögen die Schnecken da nicht gerne ran oder durchkriechen. Da könnte ich eine Barriere um meine zu schützenden Pflanzen eben bilden. Das könnte ich machen, ja.
4: Also jetzt hast du gerade schon gesagt, man kann halt Pflanzen setzen gegen Schnecken. die sie dann nicht so gerne mögen. Ich bin noch so ein bisschen ratlos und ich glaube, dass es vielleicht auch vielen Menschen da draußen gerade so geht, dass es wahnsinnig viele Tipps gibt, hatten wir ja gerade schon gesagt, aber so richtig überzeugend sind sie dann alle nicht, weil es für und wieder gibt, ne, eine Bierfalle, da fallen sie rein oder ertrinken, wir locken noch mehr Schnecken von nebenan an irgendwelche Bänder, die man auslegen kann, da können sie drunter durch und es ist natürlich nur ein begrenzter Raum. Kaffeesatz mögen sie nicht, ja, aber was ist mit Regen und wie viel Kaffeesatz will ich verteilen und wie viel Kaffee soll ich dafür trinken? Also bei mir kein Problem. Kommt zu mir, ich habe Kaffeesatz. Wer Kaffeesatz braucht, meldet sich bei mir. Mhm. Ralf, was ist dein ultimativer Tipp? Was würdest du machen? Was machst du gegen Schnecken? Also, was am wirksamsten ist.
5: Wenn ich jetzt habe ich ja bei mir im Garten noch nicht, aber bald vielleicht so ein richtig tolles Gemüsebeet hätte, dann würde ich da einen Schneckenzaun drumherum ziehen. Schneckenzaun, was ist das? Das ist so ein Meter lange Elemente oder auch einen halben Meter gibt es die in der Größe aus Metall oder aus Kunststoff, so 20, 30 Zentimeter hoch. Und die obere Kante, die ist nach außen umgeknickt. Also wie so ein Hemdkragen kann man sich das vorstellen. Ne?
4: Und hatten wir auch schon ein paar Mal in Folgen erwähnt,
5: ja.
4: So ein bisschen am Rande.
5: Das muss ich dann halt so ein bisschen einarbeiten in den Boden und ringsherum ums Beet. Es gibt dann auch noch spezielle Eckelemente. Es muss also schön dicht sein. Und wenn die Schnecke dann von außen hochkriecht, dann kommt sie halt um diesen Knick nicht rum. Das schafft sie nicht, auch wenn sie noch so sportlich ist. Auch wenn sie
4: eine Kletterschnecke, ja genau.
5: Wär, wie du. Ne? Also da, um so einen Knick kommst du auch nicht rum, oder?
4: Doch.
5: Ja, okay.
4: Wenn ich ganz viel Kraft habe schon.
5: Okay, aber die Schnecken, die schaffen das nicht. Also der Knick ist das große Hindernis, sie fallen dann runter und irgendwann geben sie auf und gehen woanders hin. Kostet ein bisschen was, so ein Schneckenzaun, aber der hält ja auch lange, weil er eben aus Kunststoff ist oder aus Metall. Ich muss halt nur sehen, dass da in der Nähe nichts rüberwächst über diesen Schneckenzaun. Also irgendeine Staude.
4: Umleitung.
5: Genau, Umleitung oder Brücke für die Schnecke. Dann schafft sie es natürlich auch da rein. Und was ich auch gucken muss vorher, dass ich eben innerhalb dieses Bereiches dann möglichst alle Schnecken raus habe und auch keine Eier mehr dort sich versteckt haben. Dann kann ich sicher sein, dass da keine Schnecke reinkommt. Also so ein Beet mit einem Schneckenzaun sichern. Wenn ich Einzelpflanzen habe, die ich schneckensicher machen will, dann kann ich eben auch einen Schneckenkragen kaufen, so heißen die. Hatten wir bei uns in den Beeten auch schon mal, um bestimmte Kohlarten hatten wir das gemacht. So, wenn ich die Jungpflanzen da reingesetzt habe, kommt halt von oben drüber dieser Schneckenkragen, kreisrund, auch mit dem oberen Teil nach außen weggebogen, wird so ein bisschen eingearbeitet ins Beet und da kommt dann keine Schnecke rein. Also das wäre, glaube ich, wirklich das Hilfsmittel, was den größten Erfolg bringt.
4: Genau, also für die Tochter meiner Freundin wäre das ein bisschen die Lösung gewesen, vielleicht für die kleinen Bohnenpflänzchen da so einen Schneckenkragen drum zu machen. Dann, ich glaube, es waren zwei oder drei Pflanzen. Das wäre ja genauso das Ausmaß gewesen, was man da hätte schützen können mit so einem Kragen. Also für die nächste Pflanzung gibt's einen kleinen Schneckenkragen von mir dazu.
5: Ja, super Idee.
4: Also wir hatten ja schon den Tigerschnegel angesprochen. Es gibt ja Nützlinge im Garten, die auch, ich sag mal, gut gegen Schnecken sind. Außer Tigerschnegel, was sollte sich da vielleicht in unserem Garten noch rumtreiben?
5: Also, wir haben ja bestimmt alle schon etwas von den indischen Laufenten gehört. Und für die ist auch die spanische Wegschnecke ja nicht gerade ein Leckerbissen, aber die verschmäht sie nicht. Also nur, ich muss natürlich auch immer dran denken, so eine Laufente braucht dann einen Garten, der umzäunt ist. Sonst läuft die Ente sonst wohin und ich bleib auf den Schnecken sitzen. Also muss ich einen großen Zaun drumherum haben. Und ich muss auch eine Badestelle für diese Laufenten haben, denn die sollen ja auch artgerecht gehalten werden. Ne? Also das sind auch schon wieder Voraussetzungen, die nicht jeder in seinem Garten hat. Aber wenn ich zumindest einen Zaun habe, dann kann ich mir vielleicht mal irgendwo ein paar Laufenten ausborgen. Und die gehen dann mal quer durch den Garten und putzen alle Schnecken und vielleicht auch Schneckeneier weg. Aber da muss ich dann auch aufpassen, wenn da Schnecke weg ist und die Laufente hat immer noch Hunger, dann knabbert die auch mein Gemüse an. Also dann muss schnell die Laufente auch wieder raus aus dem Garten. Also muss man sich überlegen. Was ich aber auf alle Fälle machen kann, das haben wir ja auch schon häufiger erwähnt, den Garten nicht penibel überall aufräumen. Lasst mal irgendeine Ecke so ein bisschen, ne, so links liegen. Da kommt Gehölzschnitt rein, Tonscherben, um alles, was man so hat und nicht mehr braucht, wird da abgelegt und dann siedeln sich da auch Nützlinge an. Und wenn ich Glück habe, ist dann auch eine Erdkröte dabei. Und Erdkröten mögen auch Schnecken und eben vor allen Dingen auch die Schneckeneier. Also das wäre noch ein Punkt. Und den ja bereits angesprochenen Tigerschnegel, den kann ich mir bestellen und dann auch bei mir im Garten vielleicht als Haustier so ein bisschen rumlaufen lassen.
4: Ist doch schön, ist auch ein Haustier, was nicht so viel Arbeit macht.
5: Nö, frisst so vor sich hin und ja, tut mir nichts. Bellt nicht, miaut nicht, kratzt nicht.
4: Macht nicht ins Haus.
5: Genau, muss auch nicht zum Tierarzt, nichts.
4: Gute Idee, könnte man auch sehr gut drüber nachdenken. Okay, dann fassen wir doch mal zusammen. Unser Top-Tipp gegen Schnecken sind Schneckenzaun und Schneckenkragen, haben wir ja gerade schon ausführlich behandelt. Ansonsten gibt es dann so viele kleinere Dinge, die jeder mal für sich ausprobieren kann und im besten Fall kosten sie auch eben nicht so viel. Also Kalk ausbringen oder Kaffeesatz um die Pflanzen streuen, solche Sachen wie Kupferband oder Schneckenpaste funktionieren ganz gut, wenn man es räumlich abgetrennt zum Beispiel um einen Kübel wickelt oder streicht oder eben auf ein Hochbeet. Da kann man das auf jeden Fall ausprobieren. Punkt. Und ein wichtiger Tipp von Ralf war ja auch nicht abends den Garten sprengen, sondern morgens, damit abends das nicht alles in sich in so eine Autobahn verwandelt. Und ganz viel hängt sicherlich eben auch davon ab, wie viel Druck da ist. Wie viele Schnecken sind in meinem Garten unterwegs? Haben die genug zu fressen schon mit dem, was sie dann quasi so Ablenkungspflanzen irgendwie kriegen? Oder sind sie irgendwann so hungrig, dass sie dann doch irgendwelche Barrieren überwinden? Das hatten wir, glaube ich, auch schon in vergangenen Folgen irgendwann, weil das einfach, da war der Sommer so unglaublich feucht und nass, dass es so viele Schnecken gab, dass die irgendwann kreuz und quer durch die Gegend gerannt sind, ne? Und alle Hindernisse irgendwie überwunden haben, weil sie einfach so hungrig waren. Vielleicht wird es ja dieses Jahr anders.
5: Und es gibt, habe ich ja, als ich mich hier vorbereitet habe, auch gesehen, habe im Internet auch jetzt immer wieder das Angebot, dass man Nematoden einsetzen soll gegen Nacktschnecken oder Schnecken. Nematoden hatten wir ja auch schon mal in einer Folge. Da ging es eben um den Dickmaulrüssler, genau. Und der hat auch Larven im Boden. Und da kann man eben mit dem Gießwasser so, ja, mikroskopisch kleine Nematoden in den Boden dann sozusagen einsickern lassen. Und diese Nematoden machen sich dann auf dem Weg zu den Larven und töten die. Und genauso funktioniert das auch bei den Schnecken. Die müssen aber noch im Boden so ein bisschen drin sein. Also wenn ich da so Nematodenwasser auskippe, das sind dann gleich Millionen Nematoden in so einer Gießkanne. Also da wird nicht gekleckert, da wird geklotzt. Und den Boden muss ich da noch 2 Wochen ungefähr immer schön feucht halten, damit die Nematoden sich da auch bewegen können. Dann darf der Boden nicht zu kühl und nicht zu warm sein. Ich muss dieses Wasser vorsichtig ausbringen, weil diese Nematoden, ich sage mal, sehr zerbrechlich sind. Also
4: das klingt auch schon wieder für so ein, klingt wieder nach so einem Liebhabertipp.
5: Genau, ne? Ich habe eine neue Idee, was ich unternehmen kann, weil mich die Schnecken so nerven. Also dann kann ich auch mal zu den Nematoden natürlich greifen.
4: Okay, aber wir halten nochmal fest, Schneckenzaun, Schneckenkragen.
5: Genau.
4: Mittel der Wahl, alles andere gerne mal ausprobieren und Schneckenkorn, Obacht.
5: Ja, und eben auch schon im Jahr davor oder jetzt im Herbst, Winter dann die Eier beseitigen.
4: Das war es jetzt ganz kurz zusammengefasst.
5: Ja.
4: Ja, wir hoffen, dass euch diese Tipps gegen die Nacktschnecken doch auch weiterhelfen und in diesem Sommer dann euer Gemüse und die Zierpflanzen, soweit es geht, verschont bleiben. Vielleicht habt ihr auch noch einen Tipp für uns und für alle, dann schreibt doch gerne an die Adresse garten@ndr.de.
6: Und das könnt ihr jetzt auch noch machen.
5: Ja, jetzt ist genau die Zeit, in der gerne mal ein Pilz zuschlägt, und zwar bei der Clematis. Das ist dann der Welkepilz, so heißt der. Und wie sieht das aus? Also ich komme morgens aus meiner Terrassentür raus, gehe in den Garten und sehe meine Clematis und schlage die Hände vor die Augen und denke mir, was ist denn hier passiert? Da hängt ja alles schlapp runter. Ich habe doch aber gegossen die letzten Tage. Also sie sieht aus, als hätte sie kein Wasser bekommen. Aber das liegt eben daran, dass der Welkepilz zugeschlagen hat. Der hat die Leiterbahn verstopft innerhalb der Pflanze, also in dem Stängel sozusagen, in dem Trieb. Und das führt dazu, dass kein Wasser und keine Nährstoffe transportiert werden können. Aber ich sollte dann ja ruhig Blut bewahren, mir meine scharfe Gartenschere holen und die Clematis ganz einfach bis ins gesunde Holz zurückschneiden. Dann ein wenig düngen und ein wenig Zeit wirklich einplanen, denn die Clematis braucht einen Moment, um wieder neu auszutreiben. Und das macht sie in der Regel auch, vor allen Dingen dann, wenn ich sie beim Einpflanzen so 10 cm tiefer gesetzt habe, als sie im Topf war. Das bewirkt nämlich, dass sie schlafende Augen bildet und die kommen dann eben jetzt zum Zuge, diese schlafenden Augen. Auch da eben wieder, ne, mit Überlegungen handeln. Also beim Einpflanzen tiefer, als sie im Topf war, dann habe ich schlafende Augen, die mir dann sozusagen die Pflanze retten, wenn der Welkepilz doch mal zugeschlagen haben sollte.
4: Ich finde, es gibt so schöne Begriffe beim Gärtnern. Ja? Schlafende Augen, gespannte Luft.
5: Erdschluss.
4: Erdschluss. Aber schlafende Augen ist das Schönste. Und vorhin hat man noch was anderes. Das habe ich aber schon wieder vergessen. Aber schlafende Augen ist einfach das Schönste.
5: Ja. Und was bedeutet das jetzt für dich? Es ist noch zu früh, glaube ich, für schlafende Augen.
4: Ja, es ist noch zu früh für schlafende Augen. Wir gehen jetzt Schnecken suchen.
5: Das machen wir. Ich habe einen Eimer dabei und dann schauen wir mal, wie voll der wird.
4: Und dann bringen wir sie auf die nächste Wiese, nachdem wir vorher 10 Kilometer einfach durch die Gegend gegangen sind mit den Schnecken. Haben sie auch mal was anderes gesehen?
5: Ja, und wir auch. Gucken wir mal in ein paar Vorgärten, wie es da aussieht. Und ne, haben vielleicht mal wieder ein neues Thema demnächst.
4: Machen einen kleinen Ausflug.
5: So ist es.
4: Ihr Lieben, macht's gut. Bis zum nächsten Mal. Tschüss.
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4: Ja, und viel Spaß habt ihr jetzt auch weiter mit Gartenthemen hier bei NDR 1 Niedersachsen. Gleich gibt es nämlich noch eine Folge von unserem NDR Garten-Podcast im grünen Bereich. Gleich nach ein bisschen Musik.

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1: Der erste richtig, richtig, richtig schöne Gartenmonat Mai ist schon um. Und jetzt befinden wir uns schon im Juni.
2: Das stimmt.
1: So aber schnell geht das.
2: Ich sag mal, wir haben den Wonne-Monat Mai überstanden, aber wir haben die Wonne immer noch im Herzen, sozusagen.
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1: So, und wir wollen ja nicht nur den schönen Monat genießen, wir wollen auch ein bisschen uns näher mit einer Pflanze beschäftigen, die ja so die meist angebaute Nutzpflanze in deutschen Hobbygärten ist, nämlich die Tomate. Tomaten werden ja eingeteilt in Kategorien, also erstmal wie sie wachsen, ne? Mhm. Das ist, glaube ich, die erste Kategorie, die man nehmen könnte.
2: Richtig, die wachsen ja in der Regel so strauchartig oder an Stäben gezogen, dementsprechend als Strauch- oder Stabtomaten. Und interessant ist auch, dass die Größe dementsprechend variieren kann, ne? Wir haben ja ganz kleine, die hatte ich auch schon mal, die werden oftmals als sogenannte Balkon-Tomaten vermarktet. Und es gibt welche, die habe ich im letzten Jahr auch zu Hause gehabt, viele andere vielleicht auch. Ich dachte erst, es wäre ein Gehölz. Über 2 Meter groß, irre. Strauchtomaten wachsen in der Regel buschig, benötigen keinen Stab zur Befestigung. Und da werden auch, da kommen wir noch drauf zu sprechen, die Seitentriebe nicht unbedingt ausgegeizt. Die Früchte sind da in der Regel kleiner als die der Stabtomaten.
1: Was noch mit Wildtomaten? Von denen habe ich noch gelesen.
2: Ja, die gibt es auch noch. Das sind manchmal ganz kleine Früchte, die so johannisbeerartig aussehen. Wunderschön sind, nicht unbedingt zum Verzehr, doch sie schmecken auch. Aber die kann man hervorragend zum Dekorieren verwenden. Und wenn man einen schönen gemischten, schönen bunten Salat hat und da die knallroten, wilden kleinen Früchte drin hat, dann ist es einfach so ein besonderer Aromakick, der auch optisch eine ganz besondere Herausforderung bietet im Rahmen jeder Gartenparty.
1: Sehr schön zusammengefasst. Dann kommen wir zur nächsten Kategorie, und zwar die Fruchtform.
2: Mhm.
1: Da gibt's, glaube ich, das kennt man ja aus dem Supermarkt, die Cherry-Tomaten, die isst mein Sohn immer, weil die sind ja so ein bisschen süß und als Snack geeignet. Mhm. Dann gibt's noch die Fleischtomaten, das sind die großen, die man so für Soßen und sowas benutzt, wenn man zum Beispiel eine Bolo macht oder auch was anderes. Mhm. Oder auch die Eiertomaten, die sind halt so ein bisschen fester. Tomate-Mozzarella kann man damit zum Beispiel auch machen. Da gibt's ja dann die italienischen, diese richtig eierförmigen, die wirklich lecker sind für Tomate-Mozzarella.
2: Mhm.
1: Das wäre jetzt die Form, das kann selbst ich als Laie unterscheiden. Und dann gibt es ja immer noch die Frage, alte versus moderne Sorten, wenn ich sie jetzt plane, vielleicht, jetzt ist ein bisschen spät, aber vielleicht fürs kommende Jahr mir anzuschaffen. Mhm. Worauf sollte ich da achten? Was ist der Vorteil der verschiedenen Sorten?
2: Mhm. Also es ist oftmals so, dass wir, und das möchte ich jetzt mal voranstellen, man denkt immer, alte Sorten, die ja oft mehr Geschmack bieten, Aromenvielfalt, sind weniger krankheitsanfällig. Das kann man nicht pauschalisieren. Mhm. Also alt heißt nicht gleich immer gut. Das ist wie bei alten Obstsorten. Man sagt immer, ach damals, ach weißt du noch, da hatten wir so einen uralten Holsteiner. War das nicht ein schöner Apfel? Aber wir sind ja jetzt bei Tomaten. Aber er war nicht unbedingt gleich robust oder schön, wie wir uns das vorstellen. Das ist immer, glaube ich, so ein bisschen der verklärte Blick.
1: Erinnerungsoptimismus, sagt man dazu.
2: Super, das ist dann auch so. Und dann gibt's eben die neuen Sorten, die sogenannten oftmals F1-Hybriden, die ertragreicher sind, resistenter sind, also sagen wir mal lieber widerstandsfähiger sind. Und die sind ja auch ganz klasse. Allerdings muss man dazu sagen, dass wir auch oftmals Sorten bekommen, die veredelt wurden.
1: Das heißt also zusammengemixt.
2: Richtig, dann hat man also eine widerstandsfähige Wurzel und auf diese Wurzel, die man bei Gehölzen als Unterlage bezeichnen würde, da hat man dann eben eine nicht so robuste Sorte drauf veredelt. Insofern hat man den Vorteil, dass man also ein Geschmackserlebnis oben hat und unten einen robusten Fuß, der weniger anfällig ist für Fadenwürmer zum Beispiel und bodenbürtige Pilze. Und das ist dann auch etwas ganz Besonderes, was man bekommen kann. Also das ist so eine Sonderform, die auch in regenreichen Zeiten dafür sorgt, dass wir bessere Erträge haben. Das ist so eine sozusagen Sonderform, die veredelte Tomate.
1: Aber sie ist nicht samenfest und das weiß ich mittlerweile ja auch schon, das haben wir ja schon besprochen. Mhm. Samenfest heißt im Prinzip, dass ihr da nicht diese kleinen Samen da rausnehmen könnt und neue züchten könnt. Das funktioniert nicht, das funktioniert nur mit den alten Sorten, weil die sind dann keine Hybriden.
2: Genau, und das würde man so klassisch als sogenannte Auslesezüchtung bezeichnen. Da kann man dann die Tomatensamen der Pflanzen mit den besten Eigenschaften nehmen und vermehrt sie weiter. Das funktioniert aber wie gesagt nur eben bei den Sorten, die du beschrieben hast. Das funktioniert bei den sogenannten F1-Sorten nicht aufgrund des sogenannten Heterosis-Effekts. Da ist es nämlich so, dass man die nicht weiter vermehren kann. Darauf muss man achten. Und Biosaatgut, was wir häufig bekommen in vielen Gärtnereien und was wir auch kaufen können, das ist so, dass es für den Nachbau geeignet ist.
1: So, und wenn ich diese Samen haben will, dann nehme ich die einfach wahrscheinlich aus der Tomate raus, trockne die auf einem Taschentuch und kann die dann im kommenden Jahr in Anzuchterde einbringen.
2: Nicht ganz so einfach.
1: Wäre ja natürlich zu leicht gewesen.
2: Dazu braucht man nämlich später so eine ausgereifte Frucht einer natürlich samenfesten Tomatensorte. Die kann man dann halbieren und das Fruchtfleisch löst man dann heraus und spült die Samen im Sieb gründlich mit Wasser ab. Und dann werden die Samen in eine Schüssel gegeben mit lauwarmem Wasser, erstmal an einen warmen Ort gestellt. Und da bleiben die dann so 10-11 Stunden. Dann werden sie mit dem Handmixer durchgerührt. Dann lässt man sie nochmal 10 Stunden ruhen. Einfach deshalb, weil die keimhemmenden Schichten dann ausreichend entfernt wurden. Dann werden die Samen in einem Sieb durchgespült und auf dem Küchenpapier, ich nehme da immer Kaffeefilterpapier für, ausgebreitet. Man lässt sie trocknen und dann kommen sie in altes Marmeladenglas, werden dann dunkel und nach Möglichkeit irgendwo so weggestellt, dass man sie wiederfindet. Und ich habe festgestellt, dass sie auch über einen langen Zeitraum sogar noch keimen. Ich habe alte Sorten wiederentdeckt, alte Samen, die ich so aufbewahrt habe. Die waren noch nach 4-5 Jahren so, dass sie gekeimt haben.
1: Das ist super interessant. Ja. Und wie ihr sie dann pflanzt und pflegt, das besprechen wir gleich. Ja. Ich fange mal an mit dem Standort, weil das wissen wir, es ist ja eine Sonnenfrucht. Das heißt also, wir sollen ihr möglichst viel Sonne geben. Mhm. Ich habe mal so gelesen, 6 bis 8 Stunden. Es sollte unbedingt trocken sein, weil sonst hat man das wie ich mit dem schönen braunen Blättern und es ist halt einfach keine Sonnenpflanze. Dann sollten sie natürlich möglichst windstill stehen, weil sonst knickt so ein Halm auch ab. Ich habe deshalb immer so diese kleinen, ich sag mal Pflanzstäbe, würde ich jetzt romantisch beschreiben, aber ganz im Ernst, das sind Raketenstümpfe, die ich bei mir im Garten gefunden habe. Und ich dachte, die kann ich dafür benutzen, weil warum sowas wegschmeißen, das sollte eigentlich passen.
2: Das wäre jetzt... Sag mir, ein bisschen Wind ist gar nicht schlecht.

0: abgehakt. Ich muss sagen, ich habe es mir einfach gemacht und habe einfach Tomatenerde fürs Hochbeet und auch für die Pflanzkästen aus dem Baumarkt geholt. Mhm. Aber wenn ich das selber anmischen wollen würde, was für Erde müsste es sein?
1: Ich würde das so machen, dass ich richtig guten Mutterboden nehme, so mit 3 Liter Kompost vermengt, plus eine Handvoll Hornspäne. Das ist eigentlich ideal. Und wenn man die Pflanzen dann in das Gefäß hineinbringt, in einen großen Kübel zum Beispiel, der immer angemessen sein muss, vom Volumen her, das entspricht etwa Minimum 45, würde ich sagen, Zentimeter Topfdurchmesser mit einer Tiefe von 60 Zentimetern. Wenn man so verfahren hat und die Pflanze wächst und die Fruchtansatzphase bedingt, wenn man dann noch zusätzlich ein bisschen kaliumreichen, kaliumbetonten Dünger gibt, dann wachsen die richtig gut. Dann kann eigentlich gar nichts mehr passieren. Wenn man dann noch mal ein bisschen auf den Standort eingeht, es ist auch gut, wenn die einen gewissen Abstand haben. Also große Sorten ruhig mal so auf einen Abstand pflanzen von 60 mal 100 Zentimeter.
0: Das ist ja auch viel zu eng gepflanzt.
1: Das sind ja auch kleine Sorten, die können auch ein bisschen dichter sein, das macht gar nichts. Dann ist es okay. Busch- und Cherry-Tomaten, da reicht es, wenn die 50 Zentimeter auseinander stehen. Bei den großen Sorten sind 60 mal 100 optimal.
0: Kübelgröße hast du schon beschrieben. Dann gibt es immer noch die Frage, ob Gewächshaus oder Freiland. Ich habe leider kein Gewächshaus, deshalb sind sie bei mir automatisch Freiland. Aber ich habe bei meinen Recherchen auch gelesen, dass sie angeblich dadurch natürlicher oder aromatischer schmecken. Aber was wäre der Vorteil vom Gewächshaus?
1: Dass man natürlich von oben keine Niederschläge habt, die unerwünscht sind. Das bedeutet auch schon weniger Potenzial für irgendwie die Ausbreitung von pilzlichen Erregern, Pilzkrankheiten. Ansonsten würde ich sagen, es gibt ja genug Alternativen. Man kann sich so ein Folienhäuschen basteln oder kaufen. Und es gibt auch die klassischen Tomatenhauben, so Hütchen, die man drüber zieht. Wenn sie noch klein sind, geht das recht gut. Also da gibt es vielfältige Möglichkeiten. Wichtig ist nur, dass nicht zu viel oder nach Möglichkeit gar kein Wasser über die Blätter kommt. Das bedeutet immer Pilzgefahr. Und ansonsten kann man auch mit robusten Sorten, auch mit neuen Züchtungen, aber auch mit altbewährten dafür sorgen, dass man im Freiland für gute Erträge sorgt.
0: Ja, und ideal ist es dann wie bei mir, weil wir stehen hier gerade unterm Dachvorstand. Das heißt also, da sind Sie absolut regensicher, weil Sie stehen in einer Ecke, wo kein Regen hinkommt, wo aber viel Wärme ist, weil dahinter eine warme Wand ist und wo nachmittags mindestens 4-5 Stunden Sonne garantiert sind. Und, kleiner Tipp, was siehst du da rechts? Da steht noch eine Gurke zwischen, aber wo ich extra gelesen habe, man soll ein bisschen Basilikum dazwischen machen für besseres Mikroklima und um Schädlinge abzuwehren.
1: Das stimmt. Hilft auch immer ganz gut, muss man wirklich sagen. Und die passenden Pflanzpartner auszuwählen, macht auch wirklich Sinn. Nicht nur deshalb, weil sie schädliche Organismen fernhalten. Manchmal ist das in der Tat so. Beim Basilikum zum Beispiel ist es so, dass die, wenn man ein bisschen Glück hat, dann bei der passenden Unterpflanzung weniger Mehltau bekommen und auch weiße Fliegen. Passende Partner wären zum Beispiel auch Oregano und Petersilie. Kapuzinerkresse sieht auch schick aus, kann man auch nehmen. Und mein Tipp ist auch wirklich für die Unterpflanzung großer Sorten im Gewächshaus oder im Freiland, Neuseeländer Spinat. Echt, ist super gut, nicht zu dominant, versteht sich super mit der Tomate. Und von daher würde ich sagen, probiert das einfach mal aus. Und wenn man dann da so die Aromen wahrnimmt und drauf guckt, das Auge ist ja auch immer mit bei jeder Gartenparty, dann ist es Vollendung. Macht das einfach mal.
0: Das sagt er mit einem Lächeln, Globalisierung at its best. Wir atmen kurz durch und dann kommen wir zur Pflege und dazu, dass Tomaten ja auch Hunger haben. So, Pflege. Thomas hat es zwischendurch schon immer reinträufeln lassen. Von daher kann ich das schon mal sagen. Gießen auf jeden Fall unten an der Pflanze, niemals über die Blätter. Gibt es noch eine Uhrzeit, wann wir gießen?
1: Auf jeden Fall sollte man nicht zu spät sein nach der Tagesschau. Also feucht sollten Pflanzen nie in den Abend reingehen oder am frühen Morgen, aber nie in der prallen Mittagssonne. Das sagt einem schon der gesunde Menschenverstand. Das ist eigentlich optimal.
0: Und gieße ich die täglich immer so ein bisschen? Also was würdest du da sagen?
1: Wichtig ist, dass man die Daumenprobe macht. Es sollte tiefgründig gewässert werden und das hält dann beim großen Kübel zum Beispiel auch mehrere Tage. Es hängt natürlich auch von der Strahlung ab. Wenn die Sonne einfach richtig gut scheint, ohne die Pflanze allerdings zu verbrennen. Manchmal kann es auch gut sein, sie dann ein bisschen zu beschatten, fließt drüber zu ziehen, dann verdunstet sie natürlich auch mehr. Also von daher Daumenprobe machen, nicht zu viel gießen. Drainage ist natürlich im Kübel besonders wichtig, dass es nach unten überflüssiges Wasser dann versickern kann, bzw.

0: quasi abfließen kann. In der Regel kommt sie dann manchmal auch ein paar Tage über die Runden, wenn sie tiefgründig gewässert wurde, und übersteht dann auch längere Trockenperioden. Niemals immer viel pitchern und niemals über die Blätter. Das sieht man dann aber auch ganz gut.
1: Du hast es auch schon angesprochen, Tomaten sind Pflanzen, die durchaus Hunger haben, weil die kommt nicht nur von Wasser, Luft und Liebe. Wie dünge ich sie und wann dünge ich sie?
0: Über die Grunddüngung haben wir sozusagen schon gesprochen, die ja beim Pflanzen mitgegeben wird.
1: Die Hornspäne.
0: Richtig, ja. Entweder ins Pflanzloch oder eben auch dann in den Kübel. Einen Tipp hätte ich nochmal, wenn man zum Beispiel Freilandtomatenanbau hat, dann kann man natürlich auch abgelagerten Pferdemist im Herbst einbringen, der dann nährstoffmäßig und mit organischer Masse im Folgejahr zur Verfügung steht. Wichtig ist generell die Ausgewogenheit der Nährstoffe beim Düngen der Tomaten. Und wenn wir beispielsweise nicht kaliumbetont düngen, haben wir gerne die sogenannte Blütenendfäule. Ich will jetzt nicht schon auf die Krankheiten zu sprechen kommen. Das ist auch keine Krankheit, sondern ein Mangel. Und darum kann man das ausgleichen, wenn man rechtzeitig speziellen Tomatendünger aus dem Fachhandel verwendet und damit dann nochmal spätestens zur Blütephase oder ganz, ganz spät auf Flüssigdüngen geht, zur Fruchtangangsphase, wenn man dann nochmal diese Spezialdünger einsetzt, dann hat man gut ausgereifte, schöne Früchte, ist überhaupt kein Problem. Ich bin ja immer noch ein Fan, die haben wir schon öfter angesprochen, von sogenannten Depotdüngern, die man auch für Tomaten gut verwenden kann, die abhängig von Temperatur und Feuchtigkeit die Nährstoffe abgeben, die die Pflanze gerade brauchen, gibt's auch im Fachhandel zu kaufen und das ist eine feine Sache. Aber wenn man die gute Startdüngung mitgegeben hat, dann kommt die Pflanze eigentlich auch mit ein bisschen zusätzlichem Kaliumdünger dann ganz gut klar. Ein Tipp habe ich noch, es gibt sogenannte Vinasse Dünger, die aus der Zuckerrübenverarbeitung stammen, die man auch als sogenannte Öko- oder Biodünger kaufen kann. Auch die enthalten als sogenannte Tomaten, in Anführungsstrichen steht drauf, Volldünger einen hohen Kaliumgehalt und sorgen dafür, dass die Pflanzen sich zum Fruchtansatz optimal entwickeln und die Ernte gut stattfinden wird.
1: Solltet ihr darüber hinaus noch Fragen zum Thema Tomaten oder auch anderen haben, dann könnt ihr uns jederzeit eine Mail schreiben an
0: garten@ndr.de.
1: Und da kann dann Thomas eure Tomatenfragen beantworten. Gibt es noch eine, die wir nicht beantwortet haben?
0: Ich denke immer, dass man sich noch damit beschäftigen sollte, wo bekomme ich denn schöne Tomatensorten überhaupt? Und da kann ich nur sagen, einfach mal schauen. Wir haben nämlich Tauschbörsen, die momentan noch stattfinden. Tomatentage in vielen Betrieben. Und ich bin immer wieder echt begeistert. Es gibt einen Verein zur Erhaltung der Nutzpflanzenvielfalt. Und da gibt es eben auch ganz viele Tomatensorten. Und da muss man einfach die Chance nutzen, nochmal zugreifen. Man hat nachher viel zu viel, ich weiß das. Aber es ist doch schön, jedes Jahr mal neue Sorten auszuprobieren. Das ist einfach traumhaft.
1: Finde ich auch.
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1: Vorsicht bitte auf der A27, Walsrode, Bremen zwischen Langwedel und Achim-Ost. Da liegt ein Reifen. A1 Osnabrück, Münster im Kreuz Lotte, Osnabrück ist die Überleitung zur A30 Richtung Osnabrück wegen Bauarbeiten bis morgen Abend gesperrt. Die A1 Osnabrück-Bremen ist zwischen Bremen-Arsten und Hemelingen wegen einer Fahrbahnerneuerung bis morgen früh gesperrt. A7 Kassel-Hannover zwischen Rüden und Bokenheim 3 Kilometer Stau nach einem Unfall. Die A31 Meppen-Lingen ist zwischen Twiest und Geeste wegen Bauarbeiten bis ca. 22 Uhr gesperrt und durch Stau. Der Verkehr wird umgeleitet über die U21, 23 und 58. Die A39 Hamburg-Lüneburg, die Ausfahrt Winsen-West ist wegen einer Ölspur auf der Fahrbahn gesperrt. Die B4 Lüneburg-Gifhorn ist zwischen Uelzen und Bad Bodenteich nach einem Unfall beidseitig gesperrt. Und an der Elbfähre Glückstadt-Wischhafen, da beträgt die Wartezeit ab Glückstadt bis zu 1,5 Stunden. Es ist 20 Uhr.
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1: Mit Oliver Kleinert. Guten Abend, die Schlagzeilen. Agrarministerin Staudte kritisiert gelockerte Gentechnikregeln. Verurteilter Mörder flieht bei Freigang in Peine. Volkswagen drosselt Produktion im Werk Osnabrück. Und das Wetter wechselnd bewölkt, vereinzelt Schauer, Tiefstwerte bis 14 Grad. Die EU lockert die Regeln für den Einsatz von Gentechnik. Das Europaparlament stimmte dafür, dass künftig nicht mehr alle gentechnisch veränderten Lebensmittel im Supermarkt als solche gekennzeichnet werden müssen. Henriette Luise Krömer, wie wurde der Beschluss des EU-Parlaments in Niedersachsen aufgenommen?
2: Aus dem Landwirtschaftsministerium kommt deutliche Kritik. Ministerin Staudte kritisiert, dass Verbraucherinnen und Verbraucher nun nicht mehr erkennen können, ob das jeweilige Produkt gentechnikfrei sei oder nicht. Denn das müsse nur noch beim Saatgut kenntlich gemacht werden. Außerdem befürchtet sie, dass es schwieriger wird, dass gentechnikfreie und gentechniknutzende Landwirtschaft gut nebeneinander bestehen können. Auch der Naturschutzbund Niedersachsen spricht von einem falschen Signal für Natur, Landwirtschaft und Verbrauchende. Der Beschluss des EU-Parlaments schwäche sowohl Vorsorge als auch Transparenz, so der NABU. Es sei wichtig, dass weiterhin eine unabhängige Risikoprüfung erfolge. Dies gelte auch für eine klare Kennzeichnung und eine Rückverfolgbarkeit vom Saatgut bis zum Lebensmittel. Das Landvolk findet es zwar gut, dass die EU den Weg frei macht für neue Techniken wie die Genschere. Allerdings sei die Patentfrage nach wie vor offen. Die Landwirtschaft sei der Gefahr ausgesetzt, dass der Saatgutmarkt noch stärker von multinationalen Konzernen beherrscht werden könnte.
1: Nach dem G7-Gipfel im französischen Evian hat Gastgeber Macron eine positive Bilanz gezogen. Das Treffen habe in einem sehr schwierigen Kontext stattgefunden, sagte Frankreichs Präsident mit Blick auf Krisen und Konflikte in der Welt. Auch Bundeskanzler Merz wertete das Treffen als Erfolg. Insbesondere beim Krieg der USA gegen Iran habe man Fortschritte gemacht. Es gebe Anlass zur Zuversicht, dass die Straße von Hormuz wieder für den Schiffsverkehr vollständig und gebührenfrei geöffnet werde, sagte Merz im Interview mit der ARD. Die Polizei in Niedersachsen sucht derzeit nach einem entflohenen Straftäter. Der 42-Jährige verschwand gestern Nachmittag während eines begleiteten Freigangs in Peine. Laut dem Landeskriminalamt gelang ihm die Flucht mit einem Motorrad. Der Mann wurde wegen Mordes zu lebenslanger Haft verurteilt. Die Polizei warnt davor, den Gesuchten selbst anzusprechen. Wer ihn sieht, sollte Abstand halten und umgehend den Notruf wählen. Ein Foto des entflohenen Straftäters finden Sie in der NDR Niedersachsen-App. Die Zukunft des VW-Werks in Osnabrück bleibt ungewiss. Jetzt hat eine Konzernsprecherin angekündigt, dass die Produktion gedrosselt und der Werksurlaub um eine Woche verlängert wird. Außerdem sind zusätzliche produktionsfreie Tage geplant. Annette Deutzkens, was sind die Gründe dafür?
3: VW sagt, das liege daran, dass Cabrios vor allem im ersten Halbjahr bestellt würden. Ab Sommer gäbe es immer eine Delle bei der Nachfrage. Und das trifft Osnabrück, weil da ja das T-Roc Cabrio gebaut wird. Im vergangenen Jahr, da wurden in Osnabrück auch noch Porsche-Modelle produziert, mittlerweile aber nicht mehr. Und deshalb muss man sagen, für die rund 2000 Beschäftigten gibt es nicht mehr genug Arbeit. Betriebsrat und IG Metall sagen, die Situation spitze sich zu. VW hat ja versprochen, eine Lösung für das Werk zu suchen, eine, die auch über 2027 hinausgeht. Und da erhöhen Land- und Arbeitnehmerseite jetzt den Druck, dass auch tatsächlich was passiert.
1: Fußball-Bundesligist RB Leipzig hat seinen Cheftrainer Ole Werner entlassen, das teilte der Verein am Abend mit. Als Nachfolger wird Martin Demichelis gehandelt, dies bestätigte RB jedoch nicht. Der langjährige Bayern-Spieler Demichelis ist momentan Coach bei RCD Mallorca. Und noch eine Personalie. Der VfL Wolfsburg rüstet sich nach dem Abstieg weiter für die neue Zweitligasaison. Die Wolfsburger haben Fabian Rehse, den bisherigen Kapitän von Hertha BSC, verpflichtet. Das hat der Verein heute Abend mitgeteilt. Wolfsburg soll bis zu 8 Millionen Euro Ablöse für Rehse bezahlen. 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Das Wetter für Niedersachsen am Abend und in der Nacht wechselnd bewölkt, vereinzelt Schauer, Tiefstwerte bis 14 Grad. Morgen heiter bis wolkig, vereinzelt Schauer bis 30 Grad. Die Zeit, es ist 20.05 Uhr.
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1: Seit Kindertagen bete ich zum lieben Gott. Ein Freund, dem ich davon erzählte, wunderte sich. Er würde Gott nie so nennen, sagte er. Wie lieb ist der liebe Gott wirklich? Zugegeben, mir kommt die Formulierung leicht über die Lippen. Ich bin halbwegs gesund, habe Arbeit und ein Zuhause. Aber wie hört das jemand, bei dem es ganz anders ist? Zum Beispiel einer, der schwer krank ist oder einsam. Wo ist da der liebe Gott? Ich habe darauf keine Antwort. Ich weiß nicht, warum Gott manchen Menschen so viel Leid zumutet. Aber ich glaube, dass Gott niemanden mit diesem Schmerz allein lassen will. Er möchte, dass wir füreinander da sind. Wir können etwas für Menschen in schwierigen Situationen tun. Ja, wir können die verlängerten Arme Gottes sein. Und in diesem Sinne glaube ich, dass Gott auch lieb ist. Bleiben Sie behütet, Sven Christio, Theologe und Redakteur bei der Evangelischen Zeitung.
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1: Um 21 Uhr mit Kevin Bieler. Die G7-Staats- und Regierungschefs haben sich zufrieden mit ihrem Gipfeltreffen in den französischen Alpen geäußert. Frankreichs Präsident Macron sprach von einer beispiellosen Einigkeit. US-Präsident Trump erläuterte nach dem G7-Gipfel das Rahmenabkommen zwischen den USA und Iran für ein Ende des Iran-Kriegs. Inzwischen gibt es Spekulationen, wonach das Papier schon morgen in der Schweiz unterzeichnet werden könnte, von den Präsidenten der USA und des Iran persönlich. Aus Evian, Samuel Jakesch.
2: Die für den Welthandel wichtige Transportroute über die Straße von Hormus solle umgehend geöffnet werden, um den Transport von Rohöl und Waren durch die Meerenge wieder aufleben zu lassen, so Trump. Der Iran habe zugestimmt, Atomwaffen in Zukunft weder herzustellen noch zu beschaffen. Im Gegenzug würden die USA beschlagnahmte iranische Vermögenswerte freigeben und einen Investitionsfonds in Höhe von bis zu 300 Milliarden US-Dollar aufsetzen.
1: Deutschland und Polen haben in Warschau ein neues Verteidigungsabkommen unterzeichnet. Beide Länder wollen damit den gegenseitigen Beistand bekräftigen und die Zusammenarbeit im Militärbereich ausbauen. Aus Warschau, Panina Milling.
3: Polen und Deutschland wollen damit weiter die gemeinsame Verantwortung für die Sicherheit Europas übernehmen. Dafür sieht das Dokument laut den Verteidigungsministern beider Länder Kooperation in vielen Militärbereichen vor. Cybersicherheit, Weltraum, Forschung, Sicherheit der Ostsee, Schutz der kritischen Infrastruktur. Auch die Logistik soll einfacher werden, sodass man ohne viel Bürokratie Truppen verlegen kann. Man wolle sich außerdem gemeinsam dafür einsetzen, die NATO-Pipelines bis ins Baltikum zu erweitern. In einem Verteidigungsfall sollen so die Truppen sicher mit Treibstoff versorgt werden.
1: In Schleswig-Holstein rollt demnächst vermutlich ein Atommülltransport ins Zwischenlager Burgdorf. Im Hafen Brunsbüttel sind 7 Kastoren auf spezielle Lkw umgeladen worden. Die Laster sollen im Laufe des Abends losfahren. Die Route zum ehemaligen AKW Burgdorf, einige Kilometer elbaufwärts, ist geheim. Die Atommülltransporter werden dort zwischengelagert. Sie kommen aus der Aufbereitungsanlage Sellafield in Großbritannien. Die Proteste gegen den Kastortransport sind bislang klein ausgefallen. Bei der Fußball-WM hat Portugal einen Auftaktsieg verpasst. Das Team um Superstar Ronaldo spielte gegen die Demokratische Republik Kongo 1:1. Und in der Fußball-Bundesliga hat RB Leipzig Trainer Ole Werner entlassen. Der Nachfolger steht noch nicht fest. Nach Medienberichten könnte es aber der langjährige Bayern-Spieler Martin De Michelis werden. Er ist momentan Coach bei RCD Mallorca. Das waren die Nachrichten. Das Wetter in Norddeutschland, heute Nacht überwiegend trocken bei Tiefstwerten von 17 bis 14 Grad. Morgen gebietsweise Wolken, einzelne Schauer und Gewitter, in Niedersachsen teilweise heiter. Höchstwerte 20 Grad auf den nordfriesischen Inseln bis 30 Grad in Hannover. Am Freitag freundlich, teils Schauer und Gewitter bei Temperaturen zwischen 23 und 34 Grad. Die Zeit ist 21.03 Uhr.
4: Das ist der Verkehrsservice für den ARD-Abend. Und da beginnen wir mit der A1, Saarbrücken Richtung Lübeck, zwischen dem Kreuz Bargteheide und Bad Oldesloe, wegen Bauarbeiten bis 5 Uhr morgen früh gesperrt. A9 Richtung Süden, zwischen Kleinmarzehns und Köselitz, Stau und stockender Verkehr. A25 Geesthacht Richtung Hamburg, zwischen Hamburg-Bergedorf und dem Dreieck Hamburg-Südost, bis um 5 gesperrt. Auf der A111 Berlin-Charlottenburg Richtung Dreieck Oranienburg ist der Tunnel Flughafen Tegel bis 5 Uhr auch wegen Wartungsarbeiten gesperrt. Ich wünsche Ihnen eine gute Fahrt durch den Abend.
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4: Mit Markus Poschlott. Ich grüße aus Magdeburg hier vom MDR. Gerade das Spiel noch geguckt. Portugal-Kongo. 1:1 ist es ausgegangen. Und die Fans einer Mannschaft kommen aus dem Jubel nicht mehr raus. Dreimal dürfen sie raten, welche das ist.

Der ARD-Abend hier aus Magdeburg vom MDR. Herzliche Grüße ins ganze Land. 9:10 ist es. Sagen Sie, haben Sie mal Lust wieder? Wollen wir wieder eine kleine Runde spielen? Dann schmeiße ich mal wieder meinen Fernseher hier an. Ah, und frage: Was ist denn das? Woher? Woher kennen Sie das noch? Eine berühmte Melodie, die man auch sofort im Ohr hat, aber die Frage ist, woher stammt das? Irgendwo aus dem Fernsehen, aber was war das nochmal? Telefonnummer zum Mitmachen, 0800 80 80 110. Anruf ist natürlich kostenfrei. Gibt auch nichts zu gewinnen, außer einen feuchtwarmen Händedruck, wie immer. 0800 80 80 110. Woher war diese Melodie von eben? Sagen Sie es mir.

der ARD Abend. Und auch heute, jetzt wo das Spiel durch ist, das erste hier, Portugal-Kongo, schmeißen wir mal wieder unseren Fernseher an und fragen Sie, was ist das? Woher kennen Sie diese Melodie? Achtung!

0: Telefonnummer zum Mitmachen ist die 0800 80 80 110. Wer ist denn da am Telefon? Hier ist Markus. Hallihallo.
1: Guten Abend, hier ist Michael Malbrang aus Hamburg.
0: Michael, ich grüße Sie aus Hamburg. Hallo. Was haben wir denn für eine Idee, was es sein könnte?
1: Also ich könnte mir vorstellen, dass es mit die Sendung von Hans-Joachim Kuhlenkamp war. Einer wird gewinnen in den 2000er Jahren.
0: EWG.
1: EWG, genau.
0: EWG. Was war nochmal das Konzept dieser Show eigentlich?
1: Das Konzept dieser Show, 6 Mitglieder oder 8 Mitglieder aus verschiedenen Ländern. Und dann im Halbfinale sozusagen 2 Länder jedenfalls gegeneinander. Und dann das Finale mit 2 Kandidaten.
0: Okay. Also Kuhlenkamp, einer wird gewinnen. War es das?
1: Das nee. War's.
0: Leider nicht.
1: Nicht, oha.
0: Es ist was das anderes, richtig. Aber trotzdem, das hilft ja schon mal wieder, was auszuschließen von der Liste.
1: Alles klar, super.
0: Ich sag mal, wir sind auf jeden Fall im Showbereich. So verkehrt ist das nicht.
1: Dann bin ich ja beruhigt.
0: Ich grüße nach Hamburg.
1: Dankeschön, ebenso zurück.
0: Bis dann, tschüss.
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ARD Abend, 21:23. Kirsten schreibt per Mail, ich tippe auf Rudis Tagesshow. Achso, sieh mal das hier. Wir suchen ja immer noch, woher das hier ist, woher wir das alle kennen.

0: Telefon, hier ist der ARD-Amt, hier ist Markus, hallihallo.
1: Ja, hallo, hier ist der Detlef. Ich war gerade in der Küche und hörte das Radio an und ich tippe auf die Melodie von Wetten, dass damals mit Frank Elstner.
0: Die Melodie von Wetten, dass. Sagen Sie mal, woher rufen Sie an, Detlef?
1: Aus Kreis-Heinsberg in Hückelhofen.
0: So. Und früher haben Sie dort auch immer besonders gerne Wetten, dass geguckt?
1: Ja, mehr in der Jugendzeit, jetzt nicht mehr so.
0: Ja, nee. Ja, jetzt kommt es ja erst wieder im Dezember. Ja, aber Wetten, dass hatte ja immer eine einheitliche Melodie. Ich glaube, die war irgendwie immer gleich. Sie wurde mal ein bisschen aufgepeppt, aber ja. Es ist nicht diese Melodie.
1: Nee.
0: Ja, also wir sind ja im Showbereich drin, das ist schon richtig, aber eben Wetten, ja. Das fällt raus.
1: Okay.
0: Macht nichts. Ach, alles gut. Detlef, danke für den Anruf. Schönen Abend. Tschüss.
1: Ja, nichts zu danken. Ciao.
0: 0800 80 80 110, unsere kostenfreie Nummer. Und ich gebe Ihnen mal noch einen Tipp. Achtung, genau zuhören.
2: Guten Abend.
0: Das war noch ein Tipp. Wer hat da guten Abend gesagt? Sag mal so, die Sendung lief auch gerne mal im ZDF.

0: Es ist 21.28 Uhr. Achtung, es gibt einen Falschfahrer auf der A61 Koblenz-Mönchengladbach. Zwischen Bergheim und Jackerath ist der Falschfahrer unterwegs. Fahren Sie bitte äußerst rechts und überholen Sie nicht. Achtung, Falschfahrer auf der A61 Koblenz-Mönchengladbach. Zwischen Bergheim und Jackerath ein Falschfahrer.
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0: 9:30. Und das ist der Verkehrsservice für den ARD-Abend. Achtung, Falschfahrer auf der A61 Koblenz-Mönchengladbach. Zwischen Bergheim und Jackerath ist ein Falschfahrer unterwegs. Fahren Sie bitte äußerst rechts, überholen Sie nicht. Lassen Sie das Radio unbedingt an, wir melden, sobald die Gefahr vorüber ist. Dann die weiteren Meldungen. Das sind vor allem Baustellensperrungen. Auf der A1 Saarbrücken Richtung Lübeck zwischen dem Kreuz Bargteheide und Bad Oldesloe bis um 5. Die A25 Geesthacht Richtung Hamburg zwischen Hamburg-Bergedorf und dem Dreieck Hamburg-Südost auch bis um 5 gesperrt. Dann die A40 Duisburg-Essen zwischen Mülheim-Winkhausen und Mülheim-Heißen noch bis Montag gesperrt. Die A111 Berlin-Charlottenburg Richtung Dreieck Oranienburg, also Berlin. Der Tunnel Flughafen Tegel bis um 5 gesperrt und jawohl, das war's. Na dann, gute Fahrt.
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0: Mit Markus Poschlott. Ich grüße aus Magdeburg. Gerade haben wir ja hier unsere Melodie aus dem Fernsehen, die wir suchen. Ich gucke mal so ein bisschen, was sie auch per Mail geschrieben haben. ZDF-Hitparade. Nee. Der große Preis. Nein. Dalli Dalli. Nee. Nee, das auch nicht. Das auch nicht.

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1: In Excess im ARD-Abend. Auch von dieser Melodie werden wir heute Nacht träumen. Irgendwie aus dem Fernsehen. Und ich möchte wissen, woher. Melden sich bitte auf der 0800 80 80 110. Guten Abend, was denken Sie denn, was es ist?
2: Hallo, mein Name ist Jan Hirsch. Die Auflösung ist Rudi Carrell am laufenden Band.
1: Nee, leider nicht.
3: Ja, also hier ist Achim und ich tippe auf Hans Rosenthal, Dalli Dalli.
1: Nee, auch nicht.
4: Ich würde gerne noch einen Tipp abgeben.
1: Ja, bitte.
4: Ich würde sagen, es sind die Montagsmaler mit Sigi Harras.
1: Auch nicht richtig. Komm, wir gehen noch einmal ans Telefon. Wir wollen ja hier um 10 auf das nächste Spiel gucken. Wer ist denn da am Telefon? Hier ist Markus. Hallihallo.
5: Ja, hallo. Hier ist der Thorsten Lütz aus Morsbach.
1: Ja, hallo Thorsten.
5: Oberbergischen Kreis.
1: Ja, Grüße nach Morsbach. Was ist das denn für eine Melodie hier?
5: Ja, ich habe geglaubt, dass das der Herr Frankenfeld ist. Das Spiel ohne Grenzen.
1: Das hat noch gefehlt bisher. Wetten, das war es nicht. EWG auch nicht. Aber das ist es leider auch nicht.
5: Ah, schade.
1: Schade.
5: Ja, ich war da 10 Jahre alt.
1: Ja, deswegen. Aber ich sag mal so, wir sind Anfang der 80er Jahre. Es passt vielleicht ganz grob trotzdem.
5: Herr Frankenfeld
1: war es nicht. Ich grüße dich, wünsche einen schönen Abend, danke für den Anruf.
5: Ja, danke schön, dass ich durchgekommen bin, das war richtig lustig.
1: Ja, das hat uns auch gefreut. Bis dahin dann, ne? Tschüss.
5: Einen schönen Abend noch.

0: Sie an?
1: Aus Erkrath bei Düsseldorf.
0: So, und Sie haben eine ganz glasklare Idee, woher unsere Melodie stammt.
1: Ja, das ist die Pyramide mit Dieter Thomas Heck.
0: Die Pyramide mit Dieter Thomas Heck, das ist richtig! Ach, ich dachte schon, es wird heute ein bisschen schwierig. Wir müssen Fußball hier verschieben heute.
1: Nein, natürlich nicht. Die Three Lions spielen ja gleich.
0: Genau, die spielen gleich jetzt um 22 Uhr. Das behalten wir natürlich auch im Blick. Aber jetzt sagen Sie mal, Helga, wie kamen Sie auf die Pyramide?
1: Ich habe die tatsächlich als Kind gesehen. Und es war eine meiner Lieblingssendungen, weil ich das immer ganz toll fand, dieses Begriffe raten. Und besonders im Gedächtnis ist mir Katharina Valente geblieben, die, wovor man sich fürchtet hat, musste sie umschreiben.
0: Ja.
1: Und derjenige, der ihr gegenüber saß, der kam einfach nicht drauf. Und Dieter Thomas Heck hätte, glaube ich, am liebsten irgendwann ins Mikro gebissen. Es war einfach wahnsinnig komisch. Also ich habe die Sendung sehr geliebt. Es war halt intelligente Unterhaltung auch.
0: Ja.
1: Also hat mir gut gefallen.
0: Im Prinzip ein einfaches Spiel. Ne? Der eine beschreibt einen Begriff, der andere muss es raten. Es gab immer so einen Oberbegriff auch noch dazu. Und diese Pyramide lief halt eben ab als Zeit sozusagen.
1: Ja, ganz genau. Und
0: ach,
1: ich fand es als eine tolle Sendung. Und die Melodie, diese Titelmelodie fand ich klasse.
0: Ja, natürlich. Die hat sich eingebrannt.
1: Ja.
0: Ich sage Dankeschön an alle, die mitgemacht haben, die es zum Teil ja auch gewusst haben, aber viele andere Ideen hat man ja auch noch mit dabei. Heute ist halt gar nicht so einfach, aber Helga kriegt jetzt für heute unseren kleinen Pokal des Abends.
1: Oh, danke schön.
0: Ich danke sehr fürs Mitmachen und bis zum nächsten Mal. Liebe Grüße in die Nähe von Dortmund.
1: Düsseldorf.
0: Düsseldorf, Entschuldigung. Tschüss,
1: kein
0: tschüss.
2: Guten Abend. Herzlich willkommen zu einer neuen Folge der Pyramide und für die vielleicht...
0: Als kleines Beweisstück mal noch. So, danke schön. Hier ist der ARD-Abend. Wir gucken nochmal auf die Straßen. Achtung, Entwarnung, kein Falschfahrer mehr. Auf der A61 Koblenz-Mönchengladbach zwischen Bergheim und Jackerath wieder freie Fahrt. Haben Sie eine gute Fahrt durch diesen wunderschönen Abend.

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1: Um 22 Uhr mit Kevin Bieler. Die G7-Staats- und Regierungschefs haben sich zufrieden mit ihrem Gipfeltreffen in den französischen Alpen geäußert. Frankreichs Präsident Macron sprach von einer beispiellosen Einigkeit. US-Präsident Trump erläuterte nach dem G7-Gipfel das Rahmenabkommen zwischen den USA und Iran für ein Ende des Irankriegs. Inzwischen gibt es Spekulationen, wonach das Papier schon morgen in der Schweiz unterzeichnet werden könnte, von den Präsidenten der USA und des Iran persönlich. Aus Evian, Samuel Jakesch.
2: Die für den Welthandel wichtige Transportroute über die Straße von Hormus solle umgehend geöffnet werden, um den Transport von Rohöl und Waren durch die Meerenge wieder aufleben zu lassen, so Trump. Der Iran habe zugestimmt, Atomwaffen in Zukunft weder herzustellen noch zu beschaffen. Im Gegenzug würden die USA beschlagnahmte iranische Vermögenswerte freigeben und einen Investitionsfonds in Höhe von bis zu 300 Milliarden US-Dollar aufsetzen.
1: In Schleswig-Holstein rollt gerade ein Atommülltransport ins Zwischenlager Brockdorf. Vom Hafen Brunsbüttel aus werden 7 Kastoren auf spezielle LKW zum ehemaligen AKW gebracht, nur wenige Kilometer elbaufwärts. Der Atommüll wird dort zwischengelagert. Er kommt aus der Aufbereitungsanlage Sellafield in Großbritannien. Die Proteste gegen den Kastortransport sind bislang klein ausgefallen. In der Nähe von Stuttgart ist ein Kind tot in einem Auto gefunden worden. Laut Polizei wurde das 20 Monate alte Mädchen in Schorndorf im Wagen vergessen. Die Mutter soll ihr Kind erst nach Stunden im Auto aufgefunden haben. Die Todesursache ist noch unklar. In der Region Stuttgart lagen die Temperaturen heute zwischen 25 und 28 Grad. Bei der Fußball-WM hat Portugal einen Auftaktsieg verpasst. Das Team um Superstar Ronaldo spielte im US-amerikanischen Houston gegen die Demokratische Republik Kongo 1:1. Aus dem ARD-WM-Team Desiree Krause.
3: Die Demokratische Republik Kongo holte erstmals in ihrer Historie einen Punkt bei einer Weltmeisterschaft. Noch dazu schoss Johann Wissa kurz vor der Pause das erste WM-Tor der Zentralafrikaner überhaupt. Für Portugal ging die WM hingegen mit einer Enttäuschung los. Cristiano Ronaldo stellte dabei allerdings einen neuen Rekord auf. Mit 41 Jahren und 132 Tagen ist er der älteste Feldspieler, der jemals bei einer Weltmeisterschaft in der Startelf stand.
1: Das waren die Nachrichten. Das Wetter in Deutschland, nachts meist trocken, an den Alpen Schauer und Gewitter, Tiefstwerte 18 bis 11 Grad. Morgen freundlich, Richtung Osten und in den Bergen einige Schauer und Gewitter, Höchstwerte um 20 Grad auf den Nordseeinseln bis 36 Grad am Oberrhein. Am Freitag heiter, später dichte Wolken, Schauer und teils starke Gewitter, 24 bis 38 Grad. Am Samstag zeitweise heiter, vor allem im Osten Schauer und Gefahr von starken Gewittern, 23 bis 38 Grad. Es ist 22.03 Uhr.
4: Das ist der Verkehrsservice für den ARD-Abend. Mit der A1 Fahrt Richtung Lübeck zwischen dem Kreuz Bargte Heide und Bad Oldesloe wegen Bauarbeiten bis morgen früh um 5 gesperrt. Dann die A3 Arnheim Richtung Oberhausen ist in Höhe Hamminkeln nach einem Unfall gesperrt. Die Polizei leitet den Verkehr an der Anschlussstelle ab. 2 Kilometer Stau. A14 Richtung Dresden zwischen Grimma und dem Dreieck Nossen stockender Verkehr durch einen Schwertransport. A25 Geesthacht Richtung Hamburg zwischen Hamburg-Bergedorf und dem Dreieck Hamburg-Südost haben wir die Vollsperrung und zwar bis morgen früh 5 Uhr. Die A40 Duisburg-Essen zwischen Mülheim-Winkhausen und Mülheim-Heißen in beiden Richtungen bis Montag gesperrt. Und wir gucken nach Berlin auf A111 Berlin Richtung, also Berlin-Charlottenburg Richtung Berlin-Dreieck Oranienburg. Der Tunnel Flughafen Tegel ist bis 5 Uhr wegen Wartungsarbeiten gesperrt. Ich wünsche eine gute Fahrt.
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4: Mit Markus Poschlott, ich grüße aus Magdeburg, hier vom MDR. Und wir schauen mal ganz kurz auf die Partie, die gerade angepfiffen wurde. England-Kroatien, 4 Minuten läuft sie, 0:0 steht es noch. Auch das behalten wir natürlich für Sie im Blick. Und Musik, ganz klar. Charles und Eddie kommen gleich mit Would I Lie to You. Und das ist hier der flotte 80er von New Order.

Diese schon wieder schöne Szenen ab beim Fußball in der WM. Seit ein paar Minuten läuft ja England Kroatien und eben gab es einen Elfmeter beim Spiel. Kane schießt, die Krake im Tor hält, aber Fehler. Torwart kam eindeutig zu früh aus dem Tor, also zweite Chance und da versenkt Kane den Ball. Also Spielstand nach 12 Minuten und nach sozusagen zwei Elfmeterschüssen jetzt. England 1, Kroatien 0.

Es ist 22.15 Uhr. Achtung, es gibt einen Falschfahrer auf der A6 Nürnberg-Saarbrücken zwischen St. Ingbert-Mitte und dem Dreieck Saarbrücken. Ein Falschfahrer. Bitte fahren Sie äußerst rechts und überholen Sie nicht. Nochmal Obacht bitte auf der A6. Falschfahrer Nürnberg-Saarbrücken zwischen St. Ingbert-Mitte und dem Dreieck Saarbrücken. Ein Falschfahrer. Fahren Sie bitte äußerst rechts, überholen Sie nicht und lassen Sie das Radio an. Wir melden, sobald die Gefahr vorüber ist.

Im nächsten Jahr feiern sie 45 Jahre Bestehen und gehen damit auch auf Tournee. Das Motto dieser Tour ist eine Gänsehaut nach dem anderen. Wirklich so, kein Versprecher, es heißt wirklich so, eine Gänsehaut nach dem anderen. Los geht's am 8. April 2027 in der Max-Schmeling-Halle in Berlin und bis in den Juni hinein folgen dann rund 30 Auftritte in ganz Deutschland, Österreich und der Schweiz. Meisten Konzerte sind ausverkauft, für Zürich gibt's noch ein paar Restkarten. Und Vorfreude, die gibt's jetzt im ARD-Abend. Mit dem ganz besonderen Gruß Richtung Sylt. Hier sind die Ärzte mit Westerland.

22.22 Uhr, der ARD-Amt sagt weiterhin Vorsicht und Obacht, der Falschfahrer auf der A6 ist weiterhin unterwegs. Nürnberg-Saarbrücken zwischen St. Ingbert-Mitte und dem Dreieck Saarbrücken, der Falschfahrer noch unterwegs. Fahren Sie bitte äußerst rechts und überholen Sie nicht und lassen Sie das Radio an. Wir melden hier, sobald die Gefahr vorüber ist. Gute Fahrt.

Das ist der ARD-Abend. Beim Fußball England, Kroatien steht weiterhin 1:0 für England. Aber auf den Straßen hat sich was getan. Entwarnung auf der A6 Saarbrücken Richtung Nürnberg. Kein Falschfahrer mehr zwischen dem Dreieck Saarbrücken und St. Ingbert Mitte. Wieder freie Fahrt. Wir wünschen Ihnen eine gute Fahrt.

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3: Es ist 10:30 durch. Das ist der Verkehrsservice für den ARD-Abend. Entwarnung nochmal auf der A6 Saarbrücken Richtung Nürnberg. Kein Falschfahrer mehr zwischen dem Dreieck Saarbrücken und St. Ingbert Mitte. Die A1 Fahrt Richtung Lübeck zwischen dem Kreuz Bargter Heide und Bad Oldesloe Bauarbeiten. Vollsperrung bis um 5 morgen früh. Die A3 Arnheim Richtung Oberhausen ist in Höhe Hamminkeln nach einem Unfall gesperrt. Polizei leitet den Verkehr an der Anschlussstelle ab. 2 Kilometer staut es sich. Dann die A25 Geesthacht Richtung Hamburg zwischen Hamburg-Bergedorf und dem Dreieck Hamburg-Südost bis 5 Uhr in der Früh gesperrt. A40 Duisburg-Essen zwischen Mülheim-Winkhausen und Mülheim-Heißen in beiden Richtungen noch bis Montag gesperrt. Und ab nach Berlin die A111 Berlin-Charlottenburg Richtung Dreieck Oranienburg, der Tunnel Flughafen Tegel bis morgen früh um 5 auch gesperrt. Auch hier die Wartungsarbeiten. Na dann, gute Fahrt!
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3: Mit Markus Poschlott. Nabben zusammen.

eine Trennung zu einem großen Hit wird, dann ist es Fleetwood Mac. Go Your Own Way spielen wir jetzt aus dem Jahr 76 und können auch für alle Kroatien-Fans ganz am Rande verkünden, dass ausgeglichen wurde im Spiel. England, Kroatien 1:1.

Das ist Lionel Richie. Das ist der ARD-Abend, der gleich zur ARD-Hitnacht wird. Und dann übernimmt der Kollege Heiko Rasch. Heiko Rasch, stimmt's? Yeah! Wunderbar. Dann wünsche ich dabei viel Spaß. Und Fußball können wir auch noch sagen. Halbzeit bei England-Kroatien steht 2:2. Das ist ein spannendes Spiel. Ich bin Markus Poschlott. Wir hören uns morgen Abend wieder zum ARD-Abend. Pünktlich ab 8. Bis dahin.

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1: Um 23 Uhr mit Kevin Bieler. Ein US-Beamter hat die Einzelheiten der vorläufigen Vereinbarung mit dem Iran bekannt gegeben. Der hochrangige US-Vertreter las den 14-Punkte-Plan vor Journalisten vor. Unterzeichnet ist das Rahmenabkommen noch nicht. Zunächst hieß es, es könne am Freitag in Genf unterzeichnet werden. US-Präsident Trump deutete aber an, es könne auch früher passieren. Aus Washington, Nina Barth.
2: Viele Einzelheiten sollen erst noch geklärt werden. 60 Tage sind dafür erstmal geplant. In dem nun bekannt gegebenen Entwurf steht ganz oben, dass die USA und Iran mit der Unterzeichnung Militäroperationen einschließlich im Libanon beenden. Die Straße von Hormus soll wieder befahrbar sein, für 60 Tage kostenlos. Was das für die Zeit danach bedeutet, ist nicht klar. Im Gegenzug zur Öffnung der Straße von Hormus beginnen die USA damit, ihre Blockade iranischer Häfen aufzuheben.
1: In Schleswig-Holstein ist ein Atommülltransport wie geplant im Zwischenlager Bruckdorf angekommen. Vom Hafen Brunsbüttel aus wurden 7 Kastoren auf speziellen LKW zum ehemaligen AKW gebracht, nur wenige Kilometer elbeaufwärts. Der Atommüll wird dort zwischengelagert. Er kommt aus der Aufbereitungsanlage Sellafield in Großbritannien. Die kleineren Proteste gegen den Kastortransport blieben friedlich. In der Nähe von Stuttgart ist ein Kind tot in einem Auto gefunden worden. Laut Polizei wurde das 20 Monate alte Mädchen in Schorndorf im Wagen vergessen. Die Mutter soll ihr Kind erst nach Stunden im Auto aufgefunden haben. Die Todesursache ist noch unklar. In der Region Stuttgart lagen die Temperaturen heute zwischen 25 und 28 Grad. Bei der Fußball-WM hat Portugal einen Auftaktsieg verpasst. Das Team um Superstar Ronaldo spielte im US-amerikanischen Houston gegen die Demokratische Republik Kongo 1:1. Aus dem ARD-WM-Team Desiree Krause.
3: Die Demokratische Republik Kongo holte erstmals in ihrer Historie einen Punkt bei einer Weltmeisterschaft. Noch dazu schoss Johann Wissa kurz vor der Pause das erste WM-Tor der Zentralafrikaner überhaupt. Für Portugal ging die WM hingegen mit einer Enttäuschung los. Cristiano Ronaldo stellte dabei allerdings einen neuen Rekord auf. Mit 41 Jahren und 132 Tagen ist er der älteste Feldspieler, der jemals bei einer Weltmeisterschaft in der Startelf stand.
1: Das waren die Nachrichten. Das Wetter in Deutschland, nachts meist trocken, an den Alpen Schauer und Gewitter, Tiefstwerte 18 bis 11 Grad. Morgen freundlich, Richtung Osten und in den Bergen einige Schauer und Gewitter. Höchstwerte um 20 Grad auf den Nordseeinseln bis 36 Grad am Oberrhein. Am Freitag heiter, später dichte Wolken, Schauer und teils starke Gewitter, 24 bis 38 Grad. Am Samstag zeitweise heiter, vor allem im Osten Schauer und Gefahr von starken Gewittern, 23 bis 38 Grad. Es ist 23.03 Uhr.
4: Und hier der Verkehrsservice in der ARD-Nacht. A1 Osnabrück Richtung Bremen zwischen Bremen-Brinkum und Hemelingen, zurzeit 3 Kilometer Stau. Die A1 Hamburg Richtung Lübeck ist zwischen dem Kreuz Bargteheide und Bad Oldesloe wegen Bauarbeiten noch bis 5 Uhr etwa gesperrt. Die A3 Arnheim Richtung Oberhausen ist in Höhe Harminkeln nach einem Unfall bis ca. 2 Uhr noch gesperrt. Nutzen Sie hier bitte die Umleitung über die U10. Die A25 Geesthacht Richtung Hamburg ist zwischen Bergedorf und dem Dreieck Hamburg Südost wegen Fahrbahnerneuerung auch bis etwa 5 Uhr gesperrt. Die A40 Duisburg-Essen ist zwischen Mülheim-Winkhausen und Mülheim-Heißen in beiden Richtungen bis zum kommenden Montag gesperrt. Die A71 Erfurt Richtung Suhl ist zwischen Oberhof und Suhl-Zellermelis wegen Wartungsarbeiten im Tunnel noch bis etwa 6 Uhr gesperrt. A81 Stuttgart Richtung Heilbronn zwischen Ludwigsburg Süd und Pleidelsheim zurzeit 2 Kilometer Stau. Und in Berlin die A111 Charlottenburg Richtung Dreieck Oranienburg ist im Tunnel Flughafen Tegel wegen Wartungsarbeiten noch bis etwa 5 Uhr gesperrt. Allen unterwegs eine gute und sichere Fahrt.
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4: Und gern lade ich Sie wieder ein, unser Hit-Marathon, sodass Sie gut durch eine vielleicht auch arbeitsreiche Nacht kommen. Damit ein Gruß an alle, die gerade arbeiten müssen, egal wo wir Sie erreichen. Willkommen, Heiko Rasch im Dresdner Studio. Ich grüße Sie, schönen guten Abend.

Mit Madonna ging es hinein in unsere ARD-Hitnacht. Schön, dass Sie dabei sind und alle, die vielleicht gerade die Fußball-Weltmeisterschaft nicht mitverfolgen können. Gerade läuft ja die Begegnung England gegen Kroatien. Ausgeglichen ging es da in die Halbzeitpause und der Spielstand 2:2. Also, es bleibt doch spannend in der Begegnung England gegen Kroatien.

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1: Damit hat er seine Karriere so richtig an Fahrt gewonnen. Tim Bensko gerade gehört, hier in der ARD-Hitnacht. Seine erste Single, Nur noch kurz die Welt retten. Und damit war er über Nacht sozusagen gleich in ganz Deutschland bekannt. Zuvor hat er aber auch schon vor Publikum gestanden, als Auktionator nämlich in einem Autohaus.
2: Und ich brauchte einfach einen Nebenjob und habe da erst angefangen, Autos hin und her zu fahren. Das war dann sehr schnell, sehr langweilig. Und dann habe ich gedacht, ja Mensch, ich könnte ja auktionieren, da kann ich auch was lernen. Also ne, vor Menschen sprechen, so ein Autohändler, so ein klassischer Klischee-Autohändler ist jetzt nicht das allerleichteste Publikum. Und wenn man dem dann quasi mit dem klarkommt und dann auch mit meinem Antlitz, ich sehe ja viel jünger aus, als ich bin. Also ne, 2007 war das ja nicht besser. Und die ersten Auktionen haben mich immer angeguckt und gedacht, was ist das denn für einer? Aber das so nach ne, ein paar Mal wussten die, wo der Hase langläuft und dann lief das.
1: Tim Bensko, im Mai war er mit seinem neuen Album schon auf Tour. Ein Dutzend Konzerte quer durch Deutschland. Aber auch im Juli gibt er noch ein paar Konzerte in St. Peter-Ording, in Bad Elster, Ahaus oder auch in Böblingen. Und er steht ja auch für zahlreiche Hits. Bryan Adams, seit den 80er Jahren erfolgreich und seine Konzerte sind ja heute noch gefragt. Ende September kommt er auch wieder nach Deutschland. Am 30. September startet er seine Deutschland-Tour in der Stadthalle Rostock. Dann geht's auch nach Berlin, Köln, München, Nürnberg, Hamburg, Bremen. Ja, da kommen seine Fans wieder so richtig auf ihre Kosten. Und bei uns auch. Hier ist Bryan Adams.
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0: Ace of Base hier in der ARD Hitnacht. Auch so ein erfolgreicher Musikexport aus Schweden. In den 90er Jahren konnten sie auch so richtig abräumen. Schade, dass es dann später zu Unstimmigkeiten in der Band kam. Vor 10 Jahren sagte ihr Sängerin Jenny, dass es wohl keine Wiedervereinigung der Bands geben wird. Aber es bleiben die Erinnerungen. Und im Spiel sind sie auch wieder zurück. England gegen Kroatien bei der Fußball-Weltmeisterschaft. Und kurz nach Anpfiff der zweiten Halbzeit ging England in Führung. Und wie ausgewechselt sind sie jetzt auch mehr auf Druck und streben das 4:2 an. England gegen Kroatien also jetzt 3:2.
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0: Kurz nach 11:30 hier der aktuelle Verkehrsservice in der ARD-Hitnacht. A1 Osnabrück Richtung Bremen. Zwischen Bremen-Brinkum und Hemeling zurzeit 3 Kilometer Stau. Die A1 Hamburg Richtung Lübeck ist zwischen dem Kreuz Bagdeheide und Bad Oldesloe wegen Bauarbeiten noch bis 5 Uhr etwa am Morgen gesperrt. Die A3 Arnheim Richtung Oberhausen ist in Höhe Hamminkeln nach einem Unfall noch bis ca. 2 Uhr gesperrt. Hier ist eine Umleitung für Sie eingerichtet. Nutzen Sie die bitte über die U10. Die A8 Stuttgart Richtung München ist in Höhe Stuttgart-Degerloch wegen Bergungsarbeiten gesperrt. Die A25 Geesthacht Richtung Hamburg ist zwischen Bergedorf und dem Dreieck Hamburg Südost wegen Fahrbahnerneuerung noch bis etwa 5 Uhr gesperrt. Die A40 Duisburg-Essen ist zwischen Mülheim-Winkhausen und Mülheim-Heißen in beiden Richtungen bis zum kommenden Montag gesperrt. Die A71 Erfurt Richtung Suhl ist zwischen Oberhof und Suhl-Zellermelis wegen Wartungsarbeiten im Tunnel noch bis etwa 6 Uhr gesperrt. A81 Stuttgart Richtung Heilbronn zwischen Ludwigsburg-Süd und Pleidelsheim 2 Kilometer stockender Verkehr. Und in Berlin die A111 Charlottenburg Richtung Dreieck Oranienburg ist im Tunnel Flughafen Tegel wegen Wartungsarbeiten auch noch bis etwa 5 Uhr gesperrt. Allen unterwegs eine gute und hoffentlich auch entspannte Fahrt. Jetzt mit UP40.
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0: Eight Wonder. Ja, manchmal reicht eben auch ein Hit, um jahrzehntelang präsent zu bleiben. Der Song gelang der britischen Band 1988 und in dem Jahr haben sie ja auch ihr einziges Album in den Charts platzieren können. Ich sehe, wie sie sich heute auch verwöhnt haben. Das macht mir richtig Appetit. Ja, aus Spanien, da kommen ja so einige kulinarische Köstlichkeiten. Rainer aus Potsdam, willkommen hier in der ARD-Hitnacht. Rainer hat uns geschrieben, er hat gestern am Morgen gehört, dass der Welttapas-Tag ist. Eine Köstlichkeit aus Spanien, die längst schon über die spanischen Landesgrenzen hinaus bekannt geworden ist. Auch bei uns, es gibt ja zahlreiche Tapas-Bars. Und Rainer kam da die Idee, mit Freunden ein spanisches Restaurant zu besuchen und das war heute. Ist gerade nach Hause gekommen und lässt nun gut gesättigt den Tag ausklingen. Ja, ich liebe diese Tapas, schreibt er, die so vielfältig gefüllt werden können. Also Rainer versteht das Leben zu genießen. Schön, dass Sie geschrieben haben, ard-hitnacht@mdr.de. Da kann ja für Sie die Nacht kommen.
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0: Jetzt mit Billy Ocean.

The Cranberries, eine Band aus Irland, Ende der 80er Jahre gegründet. Sehr tragisch dann auch das Ende der Band. 2018 starb ihr Sängerin Dolores ganz überraschend. Sie wurde nur 46 Jahre alt und danach war auch die Bandkarriere zu Ende. Dieser 17. Juni, ja, der geht so langsam in die Zielgerade. Heute vor 32 Jahren, da wurden ja zum ersten Mal überhaupt die Fußball-Weltmeisterschaften in den USA eröffnet. Das waren die 15. Fußball-Weltmeisterschaften und im Eröffnungsspiel spielte Deutschland gegen Bolivien, gewann auch 1:0. Weltmeister wurde allerdings Brasilien.

0: das im Endspiel Italien besiegte. Und Deutschland ist damals im Viertelfinale gegen Bulgarien ausgeschieden. Genau heute, vor 32 Jahren, also die Eröffnung in Chicago der 15. Fußball-Weltmeisterschaft. Und wir sind bei der aktuellen Weltmeisterschaft England gegen Kroatien. Kurz vor der regulären Spielzeitende, also 88. Minute. Und es ist ein Tor gefallen, noch 4:2 jetzt England gegen Kroatien.
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1: Um 0 Uhr mit Wolfgang Berger. Ein US-Beamter hat die Einzelheiten der vorläufigen Vereinbarung mit dem Iran bekannt gegeben. Der hochrangige US-Vertreter las den 14-Punkte-Plan vor Journalisten vor. Unterzeichnet ist das Rahmenabkommen noch nicht. Zunächst hieß es, es könne am Freitag in Genf unterzeichnet werden. US-Präsident Trump deutete aber an, es könne auch früher passieren. Aus Washington Nina Barth.
2: Viele Einzelheiten sollen erst noch geklärt werden. 60 Tage sind dafür erstmal geplant. In dem nun bekannt gegebenen Entwurf steht ganz oben, dass die USA und Iran mit der Unterzeichnung Militäroperationen einschließlich im Libanon beenden. Die Straße von Hormus soll wieder befahrbar sein, für 60 Tage kostenlos. Was das für die Zeit danach bedeutet, ist nicht klar. Im Gegenzug zur Öffnung der Straße von Hormus beginnen die USA damit, ihre Blockade iranischer Häfen aufzuheben.
1: In Schleswig-Holstein ist ein Atommülltransport wie geplant im Zwischenlager Bruckdorf angekommen. Vom Hafen Brunsbüttel aus wurden 7 Kastoren auf speziellen LKW zum ehemaligen AKW gebracht, nur wenige Kilometer Elbe aufwärts. Der Atommüll wird dort zwischengelagert. Er kommt aus der Aufarbeitungsanlage Sellafield in Großbritannien. Die kleineren Proteste gegen den Kastortransport blieben friedlich. In der Nähe von Stuttgart ist ein Kind tot in einem Auto gefunden worden. Laut Polizei wurde das 20 Monate alte Mädchen in Schorndorf im Wagen vergessen. Die Mutter soll ihr Kind erst nach Stunden im Auto aufgefunden haben. Die Todesursache ist noch unklar. In der Region Stuttgart lagen die Temperaturen heute zwischen 25 und 28 Grad. Bei der Fußball-WM in Nordamerika ist England mit einem Sieg gestartet. Das Team vom deutschen Trainer Thomas Tuchel gewann gegen Kroatien mit 4:2. Aus dem ARD-WM-Team Silke Heine.
3: Die Demokratische Republik Kongo hat gleich zum WM-Auftakt einen der Mitfavoriten düpiert. Das Team aus Zentralafrika erkämpfte ein 1:1 gegen Portugal und verdarb Superstar Cristiano Ronaldo den Start in seine 6. WM. Im zweiten Spiel der portugiesischen Gruppe stehen sich in der Nacht in Mexiko-Stadt Usbekistan und Kolumbien gegenüber. Die mexikanische Lehrergewerkschaft nutzt auch dieses zweite Spiel im Aztekenstadion für ihre Protestaktionen. Juan Gabriel Benitez wird am Samstag das zweite Gruppenspiel der DFB-Auswahl in Toronto gegen die Elfenbeinküste leiten. Für den Schiedsrichter aus Paraguay wird es der erste Einsatz bei einer Weltmeisterschaft.
1: Das waren die Nachrichten. Das Wetter in Deutschland. Meist trocken, an den Alpen Schauer und Gewitter, Tiefstwerte 18 bis 11 Grad. Tagsüber freundlich in Richtung Osten und in den Bergen einige Schauer und Gewitter, Höchstwerte um 20 Grad auf den Nordseeinseln bis 36 Grad am Oberrhein. Am Freitag heiter, später dichte Wolken, Schauer und teils starke Gewitter, 24 bis 38 Grad. Am Samstag zeitweise heiter, vor allem im Osten Schauer und Gefahr von starken Gewittern. Es ist 0:03 Uhr.
4: Und hier der Verkehrsservice in der ARD-Hitnacht. Die A1 Hamburg Richtung Lübeck ist zwischen dem Kreuzberg der Heide und Bad Oldesloe wegen Bauarbeiten noch bis etwa 5 Uhr gesperrt. Die A3 Arnheim Richtung Oberhausen ist in Höhe Hamm-Minkeln nach einem Unfall bis ca. 2 Uhr noch gesperrt. Hier ist eine Umleitung eingerichtet, die führt über die U10. Die A8 Stuttgart Richtung München ist in Höhe Stuttgart-Degerloch wegen Bergungsarbeiten nach wie vor gesperrt. Die A25 Geestacht Richtung Hamburg ist zwischen Bergedorf und dem Dreieck Hamburg Südost wegen Fahrbahnerneuerung bis etwa 5 Uhr gesperrt. Die A40 Duisburg-Essen ist zwischen Mülheim-Winkhausen und Mülheim-Heißen in beiden Richtungen bis zum kommenden Montag gesperrt. Die A71 Erfurt Richtung Suhl ist zwischen Oberhof und Suhl-Zellamelis wegen Wartungsarbeiten im Tunnel bis etwa 6 Uhr gesperrt. In Berlin die A111 Charlottenburg Richtung Dreieck Oranienburg ist im Tunnel Flughafen Tegel wegen Wartungsarbeiten noch bis etwa 5 Uhr gesperrt. Und die B32 Sigmaringen Hechingen ist zwischen Neufra und Gauselfingen wegen eines Feuerwehreinsatzes in beiden Richtungen gesperrt. Allen unterwegs eine gute und sichere Fahrt. Kommen Sie gut an Ihr Ziel.
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4: Mit Chris Rier starten wir in den neuen Tag. Heute Donnerstag, 18. Juni, bis in den Morgen hinein begleiten wir Sie gern durch die Nacht hier aus dem Dresdner Studio. Ich bin Heiko Rasch, willkommen und kommen Sie weiter gut durch die Nacht. Musik.

0: Michael Patrick Kenley, Sie haben ihn erkannt. Was für eine geniale Tour hat er schon bisher hingelegt. Seine größte in seiner Solo-Karriere bisher. Und das hat sich ja irgendwie auch angekündigt. Sein aktuelles Album hat er ja zum ersten Mal an der Spitze der Charts platzieren können. Und noch bis zum 22. August ist er auf Achse, quer durch Deutschland. Und er rockt die Bühne ja auch schon seit Jahrzehnten. Rod Stewart. Aber jetzt hat er seine Fans mächtig verärgert. In Kalifornien war es, 20.000 Fans kamen und waren mächtig sauer. Aus gesundheitlichen Gründen wurde das Konzert ganz kurzfristig abgesagt. Alle waren sie schon im Stadion. Nur schade, dass der Rockstar dann einen Tag später seiner Mannschaft im Stadion zujubeln konnte. Beim WM-Spiel Schottland gegen Haiti. Rod Stewarts Team verteidigte allerdings schon die Konzertabsage. Er bekam Behandlung und Medikamente vor dem Auftritt. Naja, ein bitterer Beigeschmack bleibt trotzdem, oder? Noch bis Mitte September ist er auf Tour und hat einen randvollen Tourkalender, wie immer. Rod Stewart.
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0: Amy Grant hier in der ARD-Hitnacht. Bei ihr stand ja christliche Musik am Anfang im Mittelpunkt und sie schaffte es dann, ihre Botschaft mit Popmusik zu vereinen. Und das kam an. Anfang der 90er Jahre gelang ihr der größte Hit, gerade gehört. Und an dieser Stelle grüße ich gleich mal alle, die gerade in ihren Geburtstag hineingefeiert haben. Da haben uns die drei Nachteulen geschrieben, Beatrice, Katharina und Nico aus Wunstorf. Und sie gratulieren ihrer Nachteule Jens heute zum 60. Geburtstag. Na, wenn das kein Anlass ist, mal hineinzufeiern. Wir wünschen natürlich alles Gute, Gesundheit und jede Menge Glück im neuen Lebensjahr. Und damit ist die Gratulation hoffentlich gut angekommen. Und an dieser Stelle, wie gesagt, allen, die heute Grund haben zu feiern, einen richtig tollen Tag. Und vielleicht ist ja jetzt Nena für Sie auch die passende Musik. Sie ist ja auch mittendrin in ihrer diesjährigen Tour und sie verspricht ja wieder genauso erfolgreich zu werden, diese Tour, wie die in den vergangenen 3 Jahren. Freitag und Samstag gibt es in Österreich 2 Konzerte und dann geht es bis Ende Oktober quer durchs Land. Und mehr noch, auch in Dänemark, Niederlande und in der Schweiz gibt sie ihre Konzerte. Und einige sind auch schon wieder ausverkauft. Hier bei uns Nena.
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0: Kurz nach 12:30 hier der aktuelle Verkehrsservice in der ARD-Hitnacht. Die A1 Hamburg Richtung Lübeck ist zwischen dem Kreuz Bagdeheide und Bad Oldisloe wegen Bauarbeiten noch bis etwa 5 Uhr gesperrt. Die A3 Arnheim Richtung Oberhausen ist in Höhe Hamm-Minkeln nach einem Unfall noch bis ca. 2 Uhr gesperrt. Nutzen Sie hier bitte die eingerichtete Umleitung über die U10. Die A8 Stuttgart Richtung München ist in Höhe Stuttgart-Degerloch wegen Bergungsarbeiten gesperrt. Die A14 Halle Richtung Magdeburg zwischen Lübbe-Jün und Kreuz Magdeburg ist ein Schwertransport unterwegs, der nicht überholt werden kann. Die A25 Geesthacht Richtung Hamburg ist zwischen Bergedorf und dem Dreieck Hamburg Südost wegen Fahrbahnerneuerung bis etwa 5 Uhr gesperrt. Die A40 Duisburg-Essen ist zwischen Mülheim-Winkhausen und Mülheim-Heißen in beiden Richtungen bis zum kommenden Montag gesperrt. Die A71 Erfurt Richtung Suhl ist zwischen Oberhof und Suhl-Zellermelis wegen Wartungsarbeiten im Tunnel bis etwa 6 Uhr noch gesperrt. Und in Berlin die A111 Charlottenburg Richtung Dreieck Oranienburg ist im Tunnelflughafen Tegel wegen Wartungsarbeiten noch bis etwa 5 Uhr gesperrt. Allen unterwegs eine gute und hoffentlich auch entspannte Fahrt. Jetzt mit Christopher Cross.
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0: Texas Lightning hier in der ARD-Hitnacht. Also warum dieser Song beim Eurovision Song Contest vor 20 Jahren nicht weiter vorn platziert war, bleibt mir ein Rätsel. Aber wir wissen ja, die Wertungen da haben ihre eigenen Gesetze. Bei uns in Deutschland war er jedenfalls ein Riesenhit. No, no, never. 38 Wochen lang in den Charts und auch die Spitze der Charts erreicht. Und vor allem 20 Jahre später immer noch im Radio zu hören, was will man mehr? Und das kann man ja beim Weiten nicht von jedem Grand Prix-Song sagen, oder? Gleich bei uns Otis Redding. Sitting on the Dock of the Bay, den Song, den hat er 1967 aufgenommen und 3 Tage später kam er bei einem Flugzeugabsturz ums Leben. Da war die ganze Musikbranche geschockt, seine Fans sowieso. Er wurde ja leider auch nur 26 Jahre alt. Und auch das war sehr beeindruckend. Zu seiner Beerdigung kamen über 4.500 Menschen, also genießen wir jeden Tag, den wir haben und auch jede Nacht. Vor Otis Redding hier noch Black.
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1: Um 1 Uhr mit Wolfgang Berger. Der Iran hat die Inhalte des Friedensabkommens mit den USA bestätigt. Demnach sollen die Kämpfe an allen Fronten beendet werden, auch zwischen Israel und der Hisbollah im Südlibanon. Die Straße von Hormus soll wieder für alle Schiffe frei befahrbar sein. Aus Istanbul Benjamin Weber.
2: Die USA sichern außerdem zu, dass Iran sein Öl sofort nach Unterzeichnung wieder ohne Einschränkungen verkaufen kann. Viele der 14 Punkte im Abkommen beinhalten viel Geld für Teheran. Die USA wollen eingefrorene Vermögenswerte freigeben. Außerdem sollen alle Sanktionen aufgehoben werden. Der in iranischen Medien veröffentlichte Plan deckt sich inhaltlich mit einer Version, die Regierungsbeamte in den USA am Abend gegenüber Medien verlesen hatten.
1: In Schleswig-Holstein ist ein Atommülltransport wie geplant im Zwischenlager Brockdorf angekommen. Vom Hafen Brunsbüttel aus wurden 7 Kastoren auf speziellen LKW zum ehemaligen AKW gebracht, nur wenige Kilometer Elbe aufwärts. Der Atommüll wird dort zwischengelagert. Er kommt aus der Aufarbeitungsanlage Sellafield in Großbritannien. Die kleineren Proteste gegen den Kastortransport blieben friedlich. In der Nähe von Stuttgart ist ein Kind tot in einem Auto aufgefunden worden. Laut Polizei wurde das 20 Monate alte Mädchen in Schorndorf im Wagen vergessen. Die Mutter soll ihr Kind erst nach Stunden im Auto aufgefunden haben. Die Todesursache ist noch unklar. In der Region Stuttgart lagen die Temperaturen heute zwischen 25 und 28 Grad. England ist mit einem Sieg in die Fußball-WM gestartet. Das Team um den deutschen Trainer Thomas Tuchel gewann 4:2 gegen Kroatien. Aus dem ARD-WM-Team Silke Heine.
3: England hat die erste Bewährungsprobe bestanden. Beim Sieg gegen die Kroaten konnten sich die Three Lions mal wieder auf Torjäger Harry Kane verlassen. Der Bayern-Stürmer steuerte 2 Tore zum Auftaktsieg bei und zog mit nun 10 WM-Toren mit Englands bisherigen Rekordhalter Gary Lineker gleich. Dagegen erlebten Cristiano Ronaldos Portugiesen eine bittere Enttäuschung. Gegen den Außenseiter Demokratische Republik Kongo kam der Nations League-Sieger nicht über ein 1:1 hinaus. Riesenjubel bei den Kongolesen, die ihren ersten WM-Punkt verbuchen.
1: Aktuell spielt Ghana gegen Panama. Um 4 Uhr trifft Usbekistan auf Kolumbien. Das waren die Nachrichten. Und hier noch das Wetter in Deutschland. Meist trocken, an den Alpen Schauer und Gewitter. Tiefstwerte 18 bis 11 Grad. Tagsüber freundlich, Richtung Osten und in den Bergen einige Schauer und Gewitter. Höchstwerte um 20 Grad auf den Nordseeinseln bis 36 Grad am Oberrhein. Am Freitag ist es dann heiter, später gibt es dichte Wolkenschauer und teils starke Gewitter, 24 bis 38 Grad. Am Samstag zeitweise heiter, vor allem im Osten Schauer und Gefahr von starken Gewittern, dabei 23 bis 38 Grad. Es ist 1:03 Uhr.
4: Und hier der Verkehrsservice in der ARD-Hitnacht. Die A1 Hamburg Richtung Lübeck ist zwischen dem Kreuzberg der Heide und Bad Oldisloe wegen Bauarbeiten noch bis etwa 5 Uhr gesperrt. Die A3 Arnheim Richtung Oberhausen ist in Höhe Hamminkeln nach einem Unfall bis ca. 2 Uhr noch gesperrt. Nutzen Sie hier bitte die eingerichtete Umleitung über die U10. Die A8 Stuttgart Richtung München ist in Höhe Stuttgart-Degerloch wegen Bergungsarbeiten nach wie vor gesperrt. A14 Halle Richtung Magdeburg zwischen Löbejün und Kreuz Magdeburg ist ein Schwertransport unterwegs, der nicht überholt werden kann. Die A25 Geestach Richtung Hamburg ist zwischen Bergedorf und dem Dreieck Hamburg Südost wegen Fahrbahnerneuerung bis etwa 5 Uhr noch gesperrt. Die A40 Duisburg-Essen ist zwischen Mülheim-Winkhausen und Mülheim-Heißen in beiden Richtungen noch bis zum kommenden Montag gesperrt. Die A71 Erfurt Richtung Suhl ist zwischen Oberhof und Suhl-Zellermelis wegen Wartungsarbeiten im Tunnel bis etwa 6 Uhr gesperrt. Und in Berlin die A111 Charlottenburg Richtung Dreieck Oranienburg ist im Tunnel Flughafen Tegel wegen Wartungsarbeiten noch bis etwa 5 Uhr gesperrt. Allen unterwegs, gute Fahrt, kommen Sie gut an Ihr Ziel.
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4: Weil Musik Spaß macht, ziehen wir doch einfach weiter durch die großen Hits der vergangenen Jahrzehnte. Hier mit der ARD-Hitnacht aus Dresden. Ich bin Heiko Rasch. Kommen Sie weiter gut durch die Nacht. Und wir starten mit London Beats. Hey!

David Bowie hier in der ARD-Hitnacht. Auch so ein Ausnahmekünstler und leider auch schon 10 Jahre nicht mehr unter uns. Doch erinnern uns ja so viele Hits an seine annähernd 50 Karrierejahre. 26 Alben hat er damals veröffentlicht und zählt damit auch zu den erfolgreichsten Musikern der Welt. Und Geschäftsmann war er außerdem noch. 1997 war es, als er an der Börse Anleihepapiere ausgab. Die Anleger sollten an den Einnahmen seiner weit über 200 Songs beteiligt werden. Und das machte ihn auf einen Schlag um 55 Millionen Dollar reicher. 7 Jahre später sah das allerdings schon wieder ganz anders aus. Da ging es mit den Anleihewerten in den Keller. Und die meisten Anleger gingen leer aus. Und jetzt ein Sänger aus Kolumbien, Juanes. Ihm gelang 2005 sein größter Hit, Nummer 1 in allen 3 deutschsprachigen Ländern und auch in den Vereinigten Staaten.

0: Kurz nach 13:30 hier der aktuelle Verkehrsservice in der ARD-Hitnacht. Die A1 Hamburg Richtung Lübeck ist zwischen dem Kreuzpark der Heide und Bad Oldesloe wegen Bauarbeiten noch bis etwa 5 Uhr gesperrt. Die A3 Arnheim Richtung Oberhausen ist in Höhe Hamm-Minkeln nach einem Unfall noch bis ca. 2 Uhr gesperrt. Nutzen Sie hier bitte die eingerichtete Umleitung über die U10. Die A8 Stuttgart Richtung München ist in Höhe Stuttgart-Degerloch wegen Bergungsarbeiten nach wie vor gesperrt. A14 Halle Richtung Magdeburg zwischen Löbejün und Kreuz Magdeburg ist ein Schwertransport unterwegs, der nicht überholt werden kann. Die A25 Geestacht Richtung Hamburg ist zwischen Bergedorf und dem Dreieck Hamburg Südost wegen Fahrbahnerneuerung bis etwa 5 Uhr gesperrt. Die A40 Duisburg-Essen ist zwischen Mülheim-Winkhausen und Mülheim-Heißen in beiden Richtungen bis zum kommenden Montag gesperrt. Die A71 Erfurt Richtung Suhl ist zwischen Oberhof und Suhl-Zellermelis wegen Wartungsarbeiten im Tunnel noch bis etwa 6 Uhr gesperrt. Und in Berlin die A111 Charlottenburg Richtung Dreieck Oranienburg ist im Tunnelflughafen Tegel wegen Wartungsarbeiten noch bis etwa 5 Uhr gesperrt. Allen unterwegs eine gute und hoffentlich auch entspannte Fahrt. Jetzt mit Cool and the Gang.
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0: Ed Sheeran hier in der ARD-Hitnacht. Ja, die Kollegen, die stehen Schlange bei ihm. Alle wollen mit ihm zusammenarbeiten. Steht er doch auch seit Jahren schon als Garant für hohe Plattenumsätze. Taylor Swift zum Beispiel, Elton John, Justin Bieber und. Mit all diesen Künstlern hat er schon zusammengearbeitet. Und er ist auch gerade auf Amerika-Tour, auch in Kanada, Chile, Paraguay. In Argentinien, Brasilien, Mexiko gibt er seine Konzerte. Und da sind auch die größten Stadien nicht groß genug. Schön, dass wir die nächtlichen Stunden gemeinsam verbringen, hier mit der ARD-Hitnacht. Ich hoffe, Sie haben auch eine entspannte Nacht. Schauen wir an dieser Stelle mal auf das aktuelle Spiel dieser Fußball-Weltmeisterschaft. Da begegnen sich ja gerade Ghana und Panama. Und nach 38 Minuten steht es hier immer noch torlos 0:0.
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0: Sydney Youngblood hier in der ARD-Hitnacht. In Texas geboren und seine Karriere hat er gemacht in Deutschland. Ja, mit 20 Jahren kam er als Soldat nach Mannheim, war hier auf einem US-Army-Stützpunkt stationiert und in seiner Freizeit gründete er mit anderen Musikbegeisterten eine Band, die regional auch sehr gefragt war. Und da hat ihn dann ein Plattenboss entdeckt und ihm einen Solovertrag angeboten. Und schon mit seinem Debütalbum wurde er dann in ganz Amerika auch bekannt. Und als Soldat hat er das Land damals verlassen und als Musikstar ist er zurückgekommen. Aber längst hat er sich in Deutschland niedergelassen. Gibt hier auch noch Konzerte, am kommenden Samstag zum Beispiel in Ludwigshafen.
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0: Hier Marshall and Tain, hier Dancing in the City.

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1: Um 2 Uhr mit Wolfgang Berger. Schneller als erwartet haben die USA und der Iran ihr Abkommen für ein Kriegsende digital unterzeichnet. Das bestätigten sowohl Vertreter der US-Regierung als auch das iranische Außenministerium. Jan Busche aus der Nachrichtenredaktion mit den wichtigsten Vereinbarungen.
2: Das Abkommen sieht vor, dass der Iran seine Vorräte an hoch angereichertem Uran verdünnen muss. Ziel ist es, dass der Bau von Atomwaffen nicht mehr möglich ist. Im Gegenzug wollen die USA unter anderem Ölsanktionen gegen den Iran aufheben. Das Land könnte damit sein Öl wieder an die USA und westliche Verbündete verkaufen. Und die Straße von Hormuz soll wieder öffnen. Öl- und Gastransporte aus der Region, auch Richtung Europa, wären dann wieder möglich, was die Preise stabilisieren dürfte.
1: In Schleswig-Holstein ist ein Atommülltransport wie geplant im Zwischenlager Brockdorf angekommen. Vom Hafen Brunsbüttel aus wurden 7 Kastoren auf speziellen LKW zum ehemaligen AKW gebracht, nur wenige Kilometer Elbe aufwärts. Der Atommüll wird dort zwischengelagert. Er kommt aus der Aufbereitungsanlage Sellafield in Großbritannien. Die kleineren Proteste gegen den Kastortransport blieben friedlich. Eine große Mehrheit der Menschen in Deutschland fordert von der Politik mehr Schutz für Kinder und Jugendliche im Internet. Das geht aus dem Verbraucherreport 2026 des Verbraucherzentrale Bundesverbandes hervor, der Rheinischen Post vorliegt. 80% der Befragten wollen strengere Regeln für Tech-Konzerne und Social-Media-Plattformen. Fast 90% bewerten den bisherigen Jugendschutz in sozialen Medien und Computerspielen als schlecht. England ist mit einem Sieg in die Fußball-WM gestartet. Das Team um den deutschen Trainer Thomas Tuchel gewann 4:2 gegen Kroatien. Aus dem ARD-WM-Team Silke Heine.
3: England hat die erste Bewährungsprobe bestanden. Beim Sieg gegen die Kroaten konnten sich die Three Lions mal wieder auf Torjäger Harry Kane verlassen. Der Bayern-Stürmer steuerte 2 Tore zum Auftaktsieg bei und zog mit nun 10 WM-Toren mit Englands bisherigen Rekordhalter Gary Lineker gleich. Dagegen erlebten Cristiano Ronaldos Portugiesen eine bittere Enttäuschung. Gegen den Außenseiter Demokratische Republik Kongo kam der Nations-League-Sieger nicht über ein 1:1 hinaus. Riesenjubel bei den Kongolesen, die ihren ersten WM-Punkt verbuchen.
1: Das waren die Nachrichten. Und das Wetter in Deutschland. Meist trocken, an den Alpen Schauer und Gewitter, Tiefstwerte 18 bis 11 Grad. Tagsüber freundlich in Richtung Osten und in den Bergen einige Schauer und Gewitter, Höchstwerte um 20 Grad auf den Nordseeinseln bis 36 Grad am Oberrhein. Am Freitag heiter, später dichte Wolken, Schauer und teils starke Gewitter, 24 bis 38 Grad. Am Samstag zeitweise heiter, vor allem im Osten Schauer und Gefahr von starken Gewittern. Es ist 2:03 Uhr.
4: Und hier der Verkehrsservice in der ARD-Hitnacht. Die A1 Hamburg Richtung Lübeck ist zwischen dem Kreuzberg der Heide und Bad Oldesloe wegen Bauarbeiten noch bis etwa 5 Uhr gesperrt. Die A3 Arnheim Richtung Oberhausen ist in Höhe Hamminkeln wegen Reinigungsarbeiten nach einem Unfall bis ca. 2.30 Uhr gesperrt. Nutzen Sie bitte die eingerichtete Umleitung über die U10. Die A8 Stuttgart Richtung München ist in Höhe Stuttgart-Degerloch wegen Bergungsarbeiten nach wie vor gesperrt. Die A25 Geestach Richtung Hamburg ist zwischen Bergedorf und dem Dreieck Hamburg Südost wegen Fahrbahnerneuerung noch bis etwa 5 Uhr gesperrt. Die A40 Duisburg-Essen ist zwischen Mülheim-Winkhausen und Mülheim-Heißen in beiden Richtungen bis kommenden Montag gesperrt. Die A71 Erfurt Richtung Suhl ist zwischen Oberhof und Suhl-Zellermedes wegen Wartungsarbeiten im Tunnel noch bis etwa 6 Uhr gesperrt. Und in Berlin die A111 Charlottenburg Richtung Dreieck Oranienburg ist im Tunnelflughafen Tegel wegen Wartungsarbeiten noch bis etwa 5 Uhr gesperrt. Allen unterwegs eine gute und